0: Ministerpräsident Sven Schulze hat dagegen 2 Prozentpunkte verloren und käme nur noch auf 22%. Mit diesem Ergebnis sei er nicht zufrieden, sagt Sven Schulze. Für eine Regierungsbildung würde er neben SPD und Grünen auch die Unterstützung der Linkspartei benötigen. Das könnte für die Union zu einer inneren Zerreißprobe werden.
1: 2 Beschäftigte am Frankfurter Flughafen sind an Malaria gestorben. Das Robert-Koch-Institut vermutet, dass sie sich durch eine Mücke infiziert haben, die im Frachtraum eines Flugzeuges nach Deutschland gelangt ist. Weitere 4 Mitarbeiter haben sich mit der sogenannten sehr seltenen Flughafen-Malaria angesteckt und sind in medizinischer Behandlung. Malaria ist nicht von Mensch zu Mensch übertragbar. Flughafenbeschäftigte sollen sich bei Symptomen sofort bei einem Arzt melden. Das waren die Nachrichten. Das Wetter in Deutschland: nur im Westen Schauer, 18 bis 10 Grad, tagsüber teils heiter, im Westen Schauer, 22 Grad an der Ostsee bis 34 Grad am Oberrhein. Am Freitag unbeständig, im Südosten länger freundlich, das Ganze bei 20 bis 30 Grad. Es ist jetzt 2.03 Uhr.
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3: Mit Richard Wagner und der Ouvertüre zu seiner Oper Rienzi starten wir in diese Stunde. Andrés Orozco Estrada dirigiert das Sinfonieorchester des Hessischen Rundfunks.

Das HR-Sinfonieorchester unter Leitung von Andrés Orozco Estrada. 2017 im Kloster Eberbach. Mit der Ouvertüre zur Oper Rienzi von Richard Wagner. Als nächstes nun das Nonett Opus 38 von Louis Ferranc. Wir hören Stephanie Winker Flöte, Céline Moinet Oboe, Matthew Hunt Klarinette, Olivier Darbellay Horn, Diego Kenner Fagott, Erika Malisma Violine, Harjolf Schlichtig Viola, Peter Bruns Violoncello und Gunas Upatnieks Kontrabass.

Das war das Nonette S-Dur, Opus 38 von Louis Farranque. In einem Live-Mitschnitt von 2017 aus dem Theater in Kempten. An der Flöte Stephanie Winker, an der Oboe Céline Moinet, an der Klarinette Matthew Hunt. Olivier Darbellay spielte das Horn, Diego Kenner Fagott, Erika Malisma Violine, Harjolf Schlichtig Viola, Peter Bruns Violoncello und Gunas Upadnieks Kontrabass. ARD Nachtkonzert, 2.47 Uhr. Hier ist die Orchestersuite Hamburger Ebb und Flut von Georg Philipp Telemann. Das Orchester Le Concert des Nations unter Leitung von Jordi Savall.

Jordi Savall und Le Concert des Nations mit der Orchestersuite Hamburger Ebb und Flut von Georg Philipp Telemann. Felix Mendelssohn Bartholdy ist unser nächster Komponist. Wir haben seine Cellosonate Nummer 1 für Sie in einer Aufnahme mit Julian Arp Violoncello und Caspar Franz Klavier.

Julian Arp und Caspar Franz im ARD-Nachtkonzert mit der Cellosonate Nummer 1 B-Dur Opus 45 von Felix Mendelssohn Bartholdy. Die 5 Etüd-Tableau von Sergei Rachmaninow, jetzt in einer Orchesterbearbeitung von Ottorino Respighi. Das BBC Philharmonic Manchester unter Leitung von Gian Andrea Noseda.

Das BBC Philharmonic Manchester, dirigiert von Gianandrea Noseda, mit den 5 Etüd-Tableaus von Sergei Rachmaninow. Es wird gleich 4 Uhr. Bis zu den Nachrichten hören wir noch den Danse Bohémienne von Claude Debussy, interpretiert von Paul Crossley.

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1: Um 4 Uhr mit Wolfgang Berger. Nepal und das angrenzende Tibet melden nach der verheerenden Flutwelle 160 Tote. Hunderte Menschen werden noch vermisst. Aus Hyderabad, Lena Bodewein.
2: Vor allem Touristen, die in der Himalaya-Region im Norden von Nepal unterwegs waren, werden vermisst. Auch 100 indische Pilger auf dem Weg zu einem als heilig verehrten Berg gehören dazu. Als die Flutwelle sich durch die Täler stürzte, wurden Menschen, Autos, Häuser mitgerissen, mindestens 19 Brücken weggespült und 13 Wasserkraftwerke zerstört. Die Ursache für die Sturzflut sehen Forschende in einem Gletscherabsturz. Eine riesige Eismasse sei hunderte Meter herabgestürzt und hätte dadurch eine Lawine aus Eis und Geröll in Gang gesetzt.
1: Meta hat die Social-Media-Konkurrenz aufgerufen, ebenfalls Beschränkungen für Jugendliche einzuführen. Der Konzern erklärte, auch Snapchat, TikTok und YouTube sollten zeit- und nächtliche Zugangssperren erlassen. Das hatte Meta laut Gerichtsunterlagen in einem Vergleich mit 29 US-Bundesstaaten zugesagt, die den Konzern wegen Suchtgefahren verklagt hatten. Außerdem ergab der Vergleich, dass die Instagram- und Facebook-Mutter umgerechnet mehr als 14 Milliarden Euro zahlt. Das Geld soll an psychosoziale Projekte gehen. Nach dem Bundeskabinett wollen nun die Spitzen von Union und SPD über die von der Regierung geplanten Reformen sprechen. Hauptthemen werden Rente und Pflege sein. Bundeskanzler Merz hat gerade noch mal betont, dass er die abschlagsfreie Rente nach 45 Beitragsjahren abschaffen will, trotz Widerstand auch aus den eigenen Reihen. BR-Recherchen haben eine Sicherheitslücke in deutschen Mobilfunknetzen aufgedeckt. Es genügte ein einzelner Anruf, um an genaue Geräteinformationen von Smartphones zu kommen. Aus München Maximilian Zierer.
3: Nach Recherchen des Bayerischen Rundfunks betraf die Sicherheitslücke die Mobilfunknetze von Telekom, Vodafone und Telefonica O2. Im Hintergrund übermittelten die Netze oftmals sensible Informationen über das Smartphone des Angerufenen an den Anrufer, darunter die E-Mail-Kennnummer oder Angaben zu Betriebssystemversion und Handymodell. In einem Test konnten BR-Reporter so an Geräteinformationen des CDU-Bundestagsabgeordneten Roderich Kiesewetter gelangen, der im Auswärtigen Ausschuss sitzt. Kiesewetter sprach im BR-Interview von einem gravierenden Einfallstor für ausländische Nachrichtendienste.
1: Die 4 deutschen Clubs in der Fußball Champions League erfahren am Abend, wer ihre Gegner sind. Im Fürstentum Monaco werden die Paarungen für Bayern München, Dortmund, Leipzig und Stuttgart ausgelost. Der erste Spieltag der Ligaphase beginnt dann Dienstag in einer Woche. Das waren die Nachrichten. Das Wetter in Deutschland: tagsüber teils heiter, im Westen öfter Schauer und Gewitter, 22 Grad an der Ostsee bis 34 Grad am Oberrhein. Am Freitag unbeständig, im Südosten länger freundlich bei 20 bis 30 Grad. Es ist 4.03 Uhr.
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4: François de Vienne, Leonardo Leo und Niccolò Paganini sind die drei Komponisten dieser Stunde. Von François de Vienne hören wir das Flötenkonzert Nummer 7 E-Moll. Giovanni Antonini dirigiert das Kammerorchester Basel, der Solist ist Emmanuel Pahut.

Emmanuel Pahü und das Kammerorchester Basel unter Leitung von Giovanni Antonini im Jahr 2017 im Kurhaus Bad Wörishofen. Mit dem Flötenkonzert Nummer 7 von François de Vienne. Les Arts Florissants singen jetzt das Miserere für achtstimmigen Doppelchor von Leonardo Leo. Die Leitung hat Paul Agnew.

Das Miserere von Leonardo Leo mit Les Arts Florissants unter Leitung von Paul Agnew. 4.40 Uhr wurde es damit. In unserem ARD-Nachtkonzert jetzt die Sonata Varsavia von Niccolò Paganini in der Orchestrierung von Pietro Spada. Riccardo Muti dirigiert die Wiener Philharmoniker, an der Solovioline Gidon Krämer.

Gidon Kremer war der Solist in der Sonata Varsavia von Niccolò Paganini. Das war eine Orchestrierung von Pietro Spada. Die Wiener Philharmoniker spielten unter Leitung von Riccardo Muti. Bis zu den Nachrichten jetzt noch die Tarantella aus der Suite Italienne von Igor Stravinsky mit Viktoria Mulova und Katja Labeck.

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1: Um 5 Uhr mit Wolfgang Berger. Nepal und das angrenzende Tibet meldet nach der verheerenden Flutwelle 160 Tote. Hunderte Menschen werden noch vermisst. Aus Hyderabad, Lena Bodewein.
2: Vor allem Touristen, die in der Himalaya-Region im Norden von Nepal unterwegs waren, werden vermisst. Auch 100 indische Pilger auf dem Weg zu einem als heilig verehrten Berg gehören dazu. Als die Flutwelle sich durch die Täler stürzte, wurden Menschen, Autos, Häuser mitgerissen, mindestens 19 Brücken weggespült und 13 Wasserkraftwerke zerstört. Die Ursache für die Sturzflut sehen Forschende in einem Gletscherabsturz. Eine riesige Eismasse sei hunderte Meter herabgestürzt und hätte dadurch eine Lawine aus Eis und Geröll in Gang gesetzt.
1: Meta, die Social-Media-Konkurrenz, aufgerufen, ebenfalls Beschränkungen für Jugendliche einzuführen. Der Konzern erklärte, auch Snapchat, TikTok und YouTube sollten zeit- und nächtliche Zugangssperren erlassen. Das hatte Meta laut Gerichtsunterlagen in einem Vergleich mit 29 US-Bundesstaaten zugesagt, die den Konzern wegen Suchtgefahren verklagt hatten. Außerdem ergab der Vergleich, dass die Instagram- und Facebook-Mutter umgerechnet mehr als 14 Milliarden Euro zahlt. Das Geld soll an psychosoziale Projekte gehen. Nach dem Bundeskabinett wollen nun die Spitzen von Union und SPD über die von der Regierung geplanten Reformen sprechen. Hauptthemen werden Rente und Pflege sein. Bundeskanzler Merz hat gerade noch mal betont, dass er die abschlagsfreie Rente nach 45 Beitragsjahren abschaffen will. Trotz Widerstand auch aus den eigenen Reihen. BR-Recherchen haben eine Sicherheitslücke in deutschen Mobilfunknetzen aufgedeckt. Es genügte ein einzelner Anruf, um an genaue Geräteinformationen von Smartphones zu kommen. Aus München, Maximilian Zierer.
3: Nach Recherchen des Bayerischen Rundfunks betraf die Sicherheitslücke die Mobilfunknetze von Telekom, Vodafone und Telefonica O2. Im Hintergrund übermittelten die Netze oftmals sensible Informationen über das Smartphone des Angerufenen an den Anrufer, darunter die E-Mail-Kennnummer oder Angaben zu Betriebssystemversion und Handymodell. In einem Test konnten BR-Reporter so an Geräteinformationen des CDU-Bundestagsabgeordneten Roderich Kiesewetter gelangen, der im Auswärtigen Ausschuss sitzt. Kiesewetter sprach im BR-Interview von einem gravierenden Einfallstor für ausländische Nachrichtendienste.
1: Die vier deutschen Clubs in der Fußball-Champions League erfahren am Abend, wer ihre Gegner sind. Im Fürstentum Monaco werden die Paarungen für Bayern München, Dortmund, Leipzig und Stuttgart ausgelost. Der erste Spieltag der Ligaphase beginnt dann Dienstag in einer Woche. Das waren die Nachrichten. Das Wetter in Deutschland: tagsüber teils heiter, im Westen öfter Schauer und Gewitter, 22 Grad an der Ostsee bis 34 Grad am Oberrhein. Am Freitag unbeständig, im Südosten länger freundlich bei 20 bis 30 Grad. Jetzt ist es 5.03 Uhr.
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4: Wir wünschen einen schönen guten Morgen mit Felix Klieser und dem Württembergischen Kammerorchester Heilbronn.

Der erste Satz aus dem Hornkonzert Nummer 1 von Joseph Haydn. Felix Klieser war der Solist, Ruben Gazarian dirigierte das Württembergische Kammerorchester Heilbronn. Darauf folgt das Violinkonzert B-Dur, Triumphverzeichnis 370 von Antonio Vivaldi, mit Dmitri Sinkowski und dem Orchester Il Pomodoro.

Dmitri Sinkowski und das Orchester Il Pomodoro mit dem Violinkonzert Riumphverzeichnis 370 von Antonio Vivaldi. Um 5.22 Uhr kommen wir zu Michael William Belf und seiner Oper The Bohemian Girl. Hier die Ouvertüre daraus mit dem National Symphony Orchestra of Ireland. Die Leitung hat Richard Bonning.

Die Ouvertüre aus der Oper The Bohemian Girl von Michael William Belf mit dem National Symphony Orchestra of Ireland unter Leitung von Richard Bonning. Jetzt Linda Leine und Daria Marcinina mit dem Rondo für Klavier zu vier Händen, Deutschverzeichnis 608 von Franz Schubert.

Franz Schubert im ARD-Nachtkonzert. Das war sein Rondo, D-Dur, Deutschverzeichnis 608, vierhändig interpretiert von Linda Leine und Daria Marcinina. 5.41 Uhr, wir kommen zu Arcangelo Corelli und seinem Concerto Grosso, Opus 6 Nummer 2. Christopher Hawkwood dirigiert das St. Paul Chamber Orchestra.

Christopher Hawkwood und das St. Paul Chamber Orchestra mit dem Concerto Grosso F-Dur Opus 6 Nummer 2 von Arcangelo Corelli. Beschließen wollen wir dieses Nachtkonzert mit einem Satz aus dem Klarinettenkonzert Nummer 1 von Karl Maria von Weber. Die Solistin ist Sabine Meyer.

Der dritte Satz aus dem Klarinettenkonzert Nummer 1 in F-Moll von Karl Maria von Weber. Wir hörten Sabine Meyer und die Staatskapelle Dresden unter Leitung von Herbert Blomstedt. Und das war's schon fast im ARD-Nachtkonzert. Als kleine Zugabe noch der slawische Tanz Opus 46 Nummer 7 von Antonín Dvořák. Es spielt das Budapest Festival Orchestra, die Leitung hat Ivan Fischer. Wir verabschieden uns und wünschen Ihnen noch einen schönen Donnerstag.

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1: 6 Uhr. Die EU will in den kommenden Jahren rund 1,76 Billionen Euro ausgeben. Das ist zu viel, finden einige Mitgliedstaaten, darunter auch Deutschland. Dazu findet heute ein Treffen im Kanzleramt statt. Für SR Info Ruth Kirchner.
2: Im Gespräch sind 400 Milliarden Euro, die die Bundesregierung streichen will. Darum geht es am Mittag, wenn Merz im Kanzleramt mehrere Staats- und Regierungschefs und Chefinnen von, wie es heißt, gleichgesinnten EU-Ländern trifft. Dänemark etwa, die Niederlande, Finnland und Österreich. Sie gehören wie Deutschland zu den sogenannten Nettozahlern in der Europäischen Union. Das heißt, sie überweisen mehr Geld nach Brüssel, als sie über Programme und Subventionen zurückbekommen. Deutschland als größte europäische Volkswirtschaft steuert die meisten Mittel bei, nämlich knapp ein Viertel des EU-Haushalts. Andere EU-Länder, darunter Italien, Spanien und mehrere osteuropäische Staaten, warnen vor Haushaltskürzungen, vor allem in den Bereichen Landwirtschaft und regionale Entwicklung.
1: Nach der Sturzflut im Himalaya werden noch mehr als 650 Ausländer vermisst. Das teilten die regionalen Behörden mit. Eine Gesamtzahl der vermissten Menschen wurde nicht genannt. In Nepal meldete die Polizei zudem inzwischen mehr als 155 Tote. Das Gebirge an der Grenze zwischen Nepal und der chinesischen Region Tibet gilt als beliebtes Wandergebiet. Die verheerende Sturzflut war offenbar vor einem Gletscherabbruch verursacht worden. Sie hatte nach Angaben von Helfern zahlreiche Ortschaften zerstört. In Caen im Nordwesten Frankreichs ist ein Mann mit einem Auto in eine Menschenmenge gerast. Laut der Feuerwehr wurden mindestens ein Mensch getötet und 10 weitere verletzt, 4 von ihnen schwer. Die Polizei habe einen Verdächtigen festgenommen. Ein Social-Media-Verbot für Kinder und Jugendliche. Das wünschen sich viele der Betroffenen selbst. Das geht aus dem Social-Media-Report der Techniker-Krankenkasse hervor. Demnach sind 8% der Befragten für ein grundsätzliches Verbot, 47% für ein Verbot bis zu einem gewissen Alter. 39% lehnen ein Verbot ab. Junge Leute sind vor allem von zu viel Werbung genervt und von Fake News. Im Prozess um den mutmaßlich getöteten Saarbrücker Künstler Martin H. hat die Staatsanwaltschaft lebenslange Haft wegen Mordes und Untreue für den Angeklagten gefordert. In ihrem Schlussplädoyer warf sie dem 61-jährigen Werner S. vor, in seinem Büro in Saarbrücken seinen Freund mit einem Kopfschuss von hinten getötet zu haben. Der Geschäftsmann habe verhindern wollen, dass auffliegt, dass er den Namen von Martin H. verwendet habe, um 530.000 Euro bei einer Firma zu veruntreuen. Werner S. bestreitet die Vorwürfe. Die Zahl der gemeldeten Straftaten in der Stadt Neunkirchen ist im vergangenen Jahr um rund 4% zurückgegangen. Das hat die Polizeiinspektion Neunkirchen mitgeteilt. SR-Reporterin Lea Kielnicker.
3: Besonders positiv sei die Entwicklung in der Neunkircher Innenstadt. Dort habe es rund 190 Straftaten weniger gegeben als im Vorjahr. Als Grund dafür nannte die Polizei unter anderem gemeinsame Streifengänge mit der Stadt und die Möglichkeit anlassloser Kontrollen. Diese sind rund um Stummplatz, Lübbener Platz und Bliespromenade möglich, wo es auch seit gut einem Jahr eine Waffenverbotszone gibt. Außerdem habe die Fahndungs- und Aufklärungseinheit FAST mit dazu beigetragen, dass die Straßenkriminalität zurückgegangen sei. Dennoch bleibt Neunkirchen eine der Städte mit der höchsten Kriminalität im Saarland.
1: Der erste FC Saarbrücken Tischtennis hat gestern Abend seinen nächsten Saisonsieg eingefahren. Der deutsche Meister gewann in Bad Homburg 3:1. Damit stehen die Saarbrücker weiterhin auf Platz 2 der Bundesliga-Tabelle. Spitzenreiter ist nach wie vor Borussia Düsseldorf. Und das waren die Nachrichten mit Luisa Oberhauser. 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So, und wir haben ein bisschen Chaos hier, aber wir gucken, dass wir das hinkriegen. Jetzt schauen wir mal aufs Wetter, das wird mir gerade geliefert. So ist es hinter den Kulissen, manchmal geht hier auch mal was schief. Ich hoffe, Sie kommen gut rein in diesen Donnerstag. Mein Puls ist gerade irgendwie auf 200. Hier ist das Wetter. Heute bekommen wir eine Mischung aus Sonne und Wolken. Es soll nur vereinzelt mal ein Schauer oder Gewitter geben. Schwül wird es. Mit Höchstwerten zwischen 28 und 32 Grad. Morgen dann mehr Wolken als Sonne, gelegentlich Schauer oder Gewitter. Und nicht mehr ganz so heiß, Höchstwerte bis 24 Grad. Und wir schauen auf die Verkehrsredaktion. Vorsicht bitte im Landkreis Merzig-Wadern. Zwischen Rappweiler und Waldhölzbach Gefahr durch ein totes Reh auf der Fahrbahn. Vorsicht in dem Bereich.
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1: Tja, es dämmert so langsam, der Kaffee macht seinen Job, aber um richtig wach zu sein, muss man erstmal totales Chaos hier erleben. Ich hoffe, Sie kommen ganz toll rein in diesen Donnerstag. Ich wünsche Ihnen einen schönen Start. Ich bin Olivia Powell.

0: sehr entspannter Song von Jalen Gonda hier bei SR Kultur, I Can't Never Leave You. Es ist jetzt 6:12. Schönen guten Morgen. Am Samstag wird's im Stadtpark Homburg laut und bunt. Das Netzwerk für Demokratie und Courage e.V., also NDC Saarland, veranstaltet da einen kostenlosen Rave. Heißt Rave gegen Rechts. Und was sie da genau vorhaben, das frage ich Anton Brixius, der Teil des Organisationsteams ist.
1: Es geht im Grunde einfach darum, uns lautstark zu machen gegen Rechts und vor allem gegen Rechtsextremismus. Gerade wenn man jetzt ins Land schaut, man sieht, es ist kalt Wahlkampf in Sachsen und wir haben vielleicht das Bedenken, dass dort bald eine AfD-geführte Regierung herrscht. Und wir wollen das halt für uns einfach dem irgendwas entgegensetzen. Und wir haben halt uns in der Organisation, also beim Netzwerk für Demokratie und Courage, was unser Träger ist auch, haben wir uns einfach gedacht, was könnten wir machen? Ja, dann haben wir überlegt, wie eine kleine Veranstaltung zu machen, um halt auch einfach aufmerksam zu machen, dass es halt auch einfach andere Wege gibt. Ich sage es immer gern, es gibt den einfachen Weg und meiner Meinung nach den richtigen Weg. Der ist manchmal schwieriger, aber er ist da und ich sehe, dass man dadurch verändern kann. Und genau, wir wollen da einfach dagegen aufmerksam machen und einfach die Leute da abholen. Ja.
0: Gibt es da schon irgendwelche Erfolge oder was bringt das? Habt ihr da schon was irgendwie festgestellt?
1: Also dazu mal, das Format hieß früher Rock gegen Rechts und das gibt schon länger. Also das gibt schon seit, glaube ich, mittlerweile fast 2 Jahrzehnten und hat da auch recht große Bekanntschaft im Saarland, aber auch über die Grenzen hinaus einfach. Und wir konnten da schon verschiedene Künstler einfach ranholen.
0: Ist genau. Es denn leicht, Künstler zu bekommen? Also es gibt ja bestimmt einige, die sagen, oh, wir wollen uns nicht politisch positionieren irgendwie, die da auf safe spielen.
1: Da gibt's so und so, man hat Künstler, die halt wirklich gar nicht mehr zurückschreiben. Wir haben Künstler, die sagen, boah, geil. Und ich sag's mal so, wir haben ja jetzt auch nicht den größten Spendenrahmen. Und dann sind wir halt immer froh, wenn Leute sagen, okay, guck mal, wir spielen jetzt bei dir für den Preis. Einfach nur, um halt, es geht dann nicht darum, sondern einfach um die Message. Die wollen dann einfach auch lautstark dagegen machen. Und das ist einfach cool. Also es ist so und so, also man hat beides einfach, ja.
0: Findet denn, zum Schluss genau. Nochmal eine Frage, findet denn da ein echter Austausch statt? Oder ist es dann, kommen dann die Leute und sagen, ach, wir wollen eigentlich nur die Musik hören?
1: Auch da ist es beides. Also man hat wirklich die Leute, die einfach kommen, weil sie Bock haben, die aber vielleicht auch schon eh in der linken Bubble sind. Dafür ist es halt cool. Wir wollen eigentlich auch die Leute abholen, die sich politisch noch unentschlossen fühlen und einfach vielleicht auch Veränderungen sehen wollen. Mhm. Und aber sagen, okay, wir wollen nicht AfD wählen, weil wir wollen nicht rechts sein. Aber da gibt's ja auch viele Leute. Und ich sehe mich da manchmal auch selber. Und ich sag, okay, come on, dann lass uns treffen, lass in den Austausch kommen, weil nur dadurch, wenn man ein Face-to-Face-Gespräch hat, kann man wirklich auch vielleicht die Leute, sagen wir mal, von bestimmten Ansichten überzeugen oder vielleicht teilt man auch die ähnlichen Ansichten und dann merkt man, hey, du bist gar nicht so anders wie ich.
0: Dann wünsche ich Ihnen viel Spaß, viel Erfolg. Der kostenlose
1: Danke.
0: Rave gegen rechts, Saarpfalz im Stadtpark Homburg. Jetzt am Wochenende am Samstag. Vielen Dank, Anton Brixius.
1: Dankeschön.

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0: Es ist 6.22 Uhr am Donnerstag, den 27. August. Am Tag nach den verheerenden Überschwemmungen, die vor allem Nepal getroffen haben, wird das Ausmaß der Katastrophe langsam sichtbar. Hunderte Menschen, darunter ganz viele Touristen, sind nach wie vor vermisst. Und die dortige Polizei hat gerade bekannt gegeben, dass es bisher 157 Tote gibt. Auch aus dem benachbarten China werden Opfer gemeldet. Ein Bericht von Lena Bodewein.
1: Eine graue Schlammwüste ist zurückgeblieben. Ein Bild, das aus der Apokalypse zu kommen scheint. Alles ist überzogen mit schwerem, dichtem Schlick. Häuser, Autos, Bäume. Auch die Menschen, die von Helfern von ihren Dächern gerettet werden. Eine alte Frau, so zeigen es Agenturaufnahmen, sitzt in einer Baggerschaufel mit leerem Blick. Zwei Helfer halten sie aufrecht. Ihre Kleidung ist vollkommen verschlammt. Sie gehört zu den Überlebenden und wird in ein Krankenhaus gebracht. Dort sitzt auch der 68-jährige Keshav Prasad Paral und erzählt der Nachrichtenagentur Reuters: Es war eine gewaltige Schlammlawine, die direkt auf uns zukam. Je näher sie rückte, desto höher türmte sie sich auf. Als ich sah, wie sie in unser Haus eindrang, versuchte ich, die Hand meiner Frau zu ergreifen und sie auf die Terrasse zu bringen. Doch sie wurde von den Schlammmassen mitgerissen. 4 oder 5 Stunden später kam ein Hubschrauber, um mich zu retten. Meine Frau liegt noch immer irgendwo unter dem Schlamm begraben. Zahlreiche Hilfsorganisationen sind bereits im Einsatz. UN-Generalsekretär Antonio Guterres hat koordinierte Unterstützung zugesagt. Nepals Regierungschef Balendra Shah hat das Militär in die heftig betroffenen Regionen beordert. Mona Sherpa ist Landesdirektorin der Hilfsorganisation CARE. Im Telefoninterview mit der ARD berichtet sie: Wir wussten natürlich, dass es immer wieder zu Überschwemmungen, Erdrutschen und Waldbränden kommt. All diese Dinge geschehen eben. Wann immer so etwas passierte, war CARE Nepal zur Stelle und leistete Unterstützung. Doch wir hätten uns nie träumen lassen, dass es zu einer derart tragischen und verheerenden Flutkatastrophe kommen würde. Mit Todesopfern, Vermissten, der Zerstörung von Siedlungen und Schäden an der Infrastruktur, sodass Straßen und Kommunikationswege völlig unterbrochen sind. Die Flutwelle hatte am Mittwochmorgen den Fluss Bote Kosi zu einem Strom des Desasters gemacht. Er kommt aus dem Hochland von Tibet, fließt dann Richtung Südwesten nach Nepal hinab. Schmale Täler erhöhten die Wucht der Welle, die alles mit sich riss. Verifizierte Videoaufnahmen zeigen, wie die Welle ein großes Kontrollgebäude am Grenzübergang von Tibet zu Nepal überspülte. Wasserkraftwerke, Straßen, Brücken, alles zerstörte der Fluss der Verwüstung. Andere Videos zeigen, wie Menschen in höher gelegenen Gebieten versuchen, Arbeiter am Fluss noch zu warnen. Viele Touranbieter berichten, dass Wandergruppen in dem betroffenen Gebiet verschollen sind. Hunderte Touristen aus Nepal und dem Ausland gehören zu den Vermissten. Aber auch Gruppen hinduistischer Pilger aus Indien. Sie waren auf dem Weg zum oder vom Berg Kailash im Himalaya. Er wird von vielen Hindus als die spirituelle Heimat des Gottes Shiva verehrt. Mona Sherpa sieht in der Katastrophe auch einen massiven Rückschlag für die Entwicklungsarbeit, erzählt sie. Die Region ist ein wirtschaftliches Zentrum Nepals, ein wichtiger Knotenpunkt für Tourismus und Grenzverkehr. Da die Infrastruktur stark beschädigt ist, werden in den kommenden Wochen umfangreiche Wiederaufbauarbeiten und nachhaltige Investitionen erforderlich sein. Die Regierung hat das Gebiet bereits für die nächsten 3 Monate zum Katastrophengebiet erklärt. Die Ursache für die tödliche Flutwelle sehen Forschende der Geographie und Gletscherkunde wahrscheinlich in einem Gletschersturz. Ein gewaltiger Eisblock brach von einem Gletscher ab und stürzte hunderte von Metern in die Tiefe. Im Tal löste er eine Lawine aus Eis und Geröll aus, die schließlich zu der Flutwelle führte. Seismologische Messungen hatten eine heftige Erschütterung am Mittwochmorgen verzeichnet. Forschende der US-Erdbebenwarte identifizierten sie zunächst als Beben und damit den Auslöser der Katastrophe. Inzwischen sagen sie, dass das wahrscheinlich nicht die Ursache für die Flutwelle gewesen sei, sondern dass der Gletschersturz so heftig in den Messungen ausgeschlagen habe. Und damit nahm das Unglück seinen Lauf.
0: Ein Bericht über die aktuelle Situation nach der verheerenden Sturzflut in Nepal und China. Hier bei SR Kultur, 6.26 Uhr.

0: Behörden suchen nach über 550 Menschen. Damit ist die Zahl der Vermissten deutlich gestiegen. Die verheerende Sturzflut hatte im Grenzgebiet zwischen Nepal und China verheerende Schäden angerichtet. Nepals Polizei spricht bislang von mehr als 150 Toten. Karikaturist Hans Trakla gestorben. Traxler starb im Alter von 97 Jahren in Frankfurt. Er gehörte zu den Mitbegründern der Satiremagazine Pardon und Titanic. Unter anderem war er bekannt für seine Karikaturen von Bundeskanzler Helmut Kohl, den er regelmäßig als Birne darstellte. 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Und wir gucken gleich aufs Wetter. Das sieht heute ganz warm aus, sagen wir es mal so. Also es ist gemischt. Sonne und Wolken gibt's und nur noch vereinzelt mal ein Schauer oder Gewitter. Schwül ist es jetzt schon. Die Höchstwerte liegen heute Nachmittag zwischen 28 und 32 Grad. Morgen dann mehr Wolken als Sonne, gelegentlich Schauer oder Gewitter, nicht mehr ganz so heiß. Höchstwerte 20 bis 24 Grad. Kurzer Blick aufs Wochenende. Ändert sich nicht großartig das Wetter. Samstag Wolken und Sonne im Mix. Einzelne Schauer bei Werten bis 23 Grad. Ähnlich am Sonntag, da wird's vielleicht noch ein Ticken wärmer. Wir haben momentan keine Verkehrsmeldungen und wünschen einfach nur gute Fahrt.
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0: Jetzt mit einem Song, der eigentlich eine schöne Geschichte erzählt. Manchmal versteht man so eine Story erst, wenn sie schon vorbei ist. Behari singt genau über dieses Gefühl, darüber, dass man manche Dinge eben erst hinterher so richtig kapiert. We never knew. Ich bin Olivia Paul. Hallo.

Lieblingsmusik aus Norwegen, Behari. Es ist 6.35 Uhr. Schönen guten Morgen. Jetzt kommt was aus einem Film, Stolz und Vorurteil. Sehr schönes Historienwerk. Mr. Darcy hat ein eigenes Thema, eine eigene Melodie. Und die gibt's jetzt von Dario Marianelli.

0: Mrs. Darcy, hier bei SR Kultur um 6:59. Guten Morgen. Freunde, Verbündete, die sich gegenseitig ausspionieren. Kein wirklich schöner Stil. Dass deutsche Politiker im Fokus fremder Nachrichtendienste stehen, ist aber kein Geheimnis, auch von Befreundeten. Hacker aus verschiedenen Umfeldern versuchen immer wieder in Handys von hochrangigen Politikern und ihrem Umfeld zu gelangen, indem sie dort gezielt Spionagesoftware platzieren. Dafür müssen Angreifer natürlich möglichst genau wissen, welche Smartphones ihre Opfer benutzen. Und die großen deutschen Mobilfunknetzbetreiber machen das möglichen Angreifern offenbar ziemlich leicht. Recherchen des Bayerischen Rundfunks haben eine Sicherheitslücke aufgedeckt. Es genüge ein einzelner Anruf, um an genaue Geräteinformationen zu kommen. Auch von Bundestagsabgeordneten. Alexander Nabert und Maximilian Zierer berichten.
1: Nun, ich fand das wirklich hochriskant, denn es ist ja ein Einfallstor für ausländische Geheimdienste.
2: Der CDU-Politiker Roderich Kiesewetter ist alarmiert. Mit einem einfachen Testanruf fanden BR-Reporter sensible Daten über sein Smartphone heraus, darunter welches genaue Gerätemodell der Außen- und Sicherheitsexperte der Unionsfraktion verwendet. Eine Information, für die sich auch fremde Nachrichtendienste interessieren dürften, in deren Fokus Kiesewetter als Mitglied im Auswärtigen Ausschuss mutmaßlich steht.
1: Für mich ist das alarmierend, einmal was meine Familie und mich betrifft und auch mein Team. Und zum anderen halte ich es für eine Verantwortungslosigkeit, dass solche Sicherheitslücken nicht aufgeklärt wurden.
2: Die Lücke bestand nach BR-Recherchen in den Netzen von Telekom, Vodafone und Telefonica O2. Die Netzbetreiber übermittelten bei Anrufen im Hintergrund oftmals Informationen, die eigentlich geheim bleiben sollten. Etwa, wie im Fall von Roderich Kiesewetter, die 15-stellige E-Mail-Nummer, aus der sich genaue Gerätedetails ergeben. In anderen Fällen wurde die genaue Betriebssystemversion des Smartphones übermittelt. So ließ sich erkennen, ob wichtige Sicherheitsupdates installiert waren. Die Informationen waren mit wenig Aufwand auszulesen und das Gegenüber musste den Anruf dafür nicht einmal annehmen. Wie Angreifer solche Daten für sich nutzen können, erklärt die IT-Sicherheitsexpertin Jiska Klassen vom Hasso-Plattner-Institut in Potsdam.
3: Wenn du einen Angriff machst auf eine Person, die ein bestimmtes Risiko hat, Journalisten, Menschenrechtsaktivisten, PolitikerInnen und so weiter, dann ist so der erste Schritt rauszufinden, was für Gerätetypen, was für Betriebssystemversionen hat diese Person.
2: Die Sicherheitslücke habe es potenziellen Angreifern besonders leicht gemacht, günstige Opfer zu finden, sagt Jiska Klassen.
3: Wenn ich jetzt halt sagen würde, ich möchte PolitikerInnen angreifen, dann kann ich eben danach scannen, hey, welche Personen haben vielleicht ein uraltes Telefon, was gar keine Updates mehr kriegt. Das ist quasi so ein vorbereitender Schritt. Aber wenn sich der halt gehen lässt, ohne dabei groß Spuren zu hinterlassen, ist es natürlich sehr bequem.
2: Die Daten ermöglichten den gezielten Einsatz von Spionagesoftware, teilt das Bundesamt für Verfassungsschutz mit. Die Verfassungsschützer werten die vom BR entdeckte Schwachstelle als sicherheitsrelevant und gehen nahezu sicher davon aus, dass fremde Nachrichtendienste entsprechende Informationen nutzen. Der BR informierte die Mobilfunknetzbetreiber Ende Juni über die Sicherheitslücke. Vodafone und Telefonica erklärten, ihre Netze angepasst zu haben. Die Telekom kündigte entsprechende Maßnahmen an. Alle drei Unternehmen betonten, internationale Branchenstandards einzuhalten. Laut Gesetz müssen die Netzbetreiber Metadaten schützen, ausdrücklich auch die E-Mail-Nummer. Roderich Kiesewetter sagt,
1: dass Betreiber hier offensichtlich gegen Bestimmungen und Sicherheitsanforderungen verstoßen haben. Aber auch die Bundesnetzagentur und unsere Sicherheitsbehörden haben offenbar diese Lücke nicht entdeckt. Und damit sind sie auch ihrer Aufgabe nicht nachgekommen, beispielsweise Sicherheitsmonitoring zu leisten. Das ist mehr als nur riskant, das ist eine Gefährdung und ist dann auch ein Einfallstor für fremde Akteure.
2: Die Bundesnetzagentur beschäftigte sich nach einem Hinweis des BR mit dem Vorfall. Sie stellt klar, die E-Mail solle das Mobilfunknetz nicht verlassen. Auch der internationale Mobilfunkverband GSMA bestätigte die Lücke auf BR-Anfrage und warnte seine weltweit mehr als 1000 Mitgliedsunternehmen, ihre Netze zu überprüfen.
4: Sie sagte, die

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0: Das ist ein First Aid Kit, ready to run. Hier ist SR Kultur, schönen guten Morgen, 9 Minuten vor 7 haben wir's. Heute gibt's in der Presse vor allem ein Thema, das Hickhack um die geplante Zuckersteuer. Ab dem nächsten Jahr sollen ja zuckerhaltige Getränke in Deutschland besteuert werden. Dann hieß es plötzlich auch zuckerfreie, wie Zero-Getränke oder welche mit Süßstoff soll's treffen. Also Zuckersteuer auf Getränke, die keinen Zucker enthalten, verstehe das, wer wolle. Finanzminister Klingbeil ist jetzt aber gestern wieder zurückgerudert. Also da war eine ziemliche Welle. Lisa König ist jetzt bei mir im Studio. Guten Morgen.
1: Guten Morgen.
0: Da haben die Zeitungen ziemlich viel zu sagen. Wie sind denn die Meinungen zur Zuckersteuer allgemein?
1: Tatsächlich gibt's da einige Kritik. Und einmal geht es auch darum, wo die finanziellen Mittel denn überhaupt hinfließen. So schreibt etwa die Neue Osnabrücker Zeitung: Die Steuer sollte ursprünglich als zweckgebundene Abgabe den Klammern gesetzlichen Krankenkassen zugutekommen. Doch nach dem Papier wäre die Steuer nicht mehr zweckgebunden, würde ganz normal als Einnahme in den Bundeshaushalt fließen und könnte für alles Mögliche ausgegeben werden, statt für Krankenhäuser, also auch für Panzer oder den Stylisten von Friedrich Merz. Fatal ist dabei vor allem die politische Kommunikation. Selbst wenn man die hanebüchene Idee mit den Süßstoffen ignoriert, ohne Zweckbindung ist es einfach nur eine Steuererhöhung. Und die Glocke schreibt: Allein über höhere Preise wird sich eine Verhaltens- und Bewusstseinsänderung nicht bewerkstelligen lassen. Es ist daher unabdingbar, dass die zusätzlichen Einnahmen einer Zuckersteuer nicht zweckentfremdet werden, sondern in Prävention, Ernährungsbildung und oder eine gesündere Schulverpflegung fließen. Die Frankfurter Allgemeine mahnt an, die Regierung sei selbst schuld daran, dass sich die Sommerposse für sie zum Zuckerschock ausgeweitet hat. Denn die von der Koalition versprochenen Entlastungen für kleine und mittlere Einkommen fallen weitgehend aus, weil Union und SPD die Ausgaben nicht ambitioniert genug kürzen. Auf neue Belastungen und vorgeschoben wirkende Gesundheitsargumente reagiert die Öffentlichkeit deshalb umso gereizter.
0: Und was sagen die Zeitungen jetzt zu diesem ganzen Hin und Her mit der möglichen Ausweitung auf Light- und Zero-Getränke, die jetzt wieder zurückgenommen wurde?
1: Ja, dazu sind die Meinungen tatsächlich unterschiedlich. Also da gibt es auch positive Bewertungen zu. Die Heidelberger Rhein-Neckar-Zeitung etwa bewertet Klingbeils Vorstoß so: Finanzminister Lars Klingbeil tat das einzig Richtige und kassierte den Vorstoß seines Hauses. Nicht, weil das fachlich geboten wäre, sondern schlicht aus politischen Überlebensgründen. Egal aus welcher Motivation heraus der SPD-Chef ungesunde Getränke besteuern wollte, mit diesem Plan lag er absolut richtig. Auch Süßstoff macht süchtig, nämlich fresssüchtig. Und selbstverständlich müssten ungesunde Lebensmittel so viel kosten, dass sie vom Preis her gesehen ungenießbar wären. So gesehen steckt in Klingbeil ein echter Doc. Anders sieht das aber jetzt wieder das Handelsblatt. Natürlich sind auch künstlich hergestellte Süßstoffe in rauen Mengen nicht gesund, schreibt es, weder für den Körper noch für die Umwelt. Doch die belegten Gesundheitsrisiken sind deutlich geringer als bei Zucker. Wer nun noch zahllose Dinge mitbesteuern will, verspielt am Ende jeden Kompromiss. Es wird allerdings auch darauf hingewiesen, dass es sich bei der Debatte um die Ausweitung der Besteuerung auf Light- und Zero-Produkte ja auch erstmal um eine interne Diskussion gehandelt hat. Das ist zum Beispiel der Tenor der Nürnberger Zeitung. Sie richtet ihre Kritik eher auf die Medien und schreibt: Die Durchstechereien aus dem Hause Klingbeil erinnern an den Umgang mit dem Heizungsgesetz von Robert Habeck. Auch da war ein früher Entwurf in den Medien gelandet. Es war der Anfang vom Ende, nicht nur des Gesetzes, sondern der Ampelregierung. Und es war auch das Werk einiger Medien. Sie haben, wie jetzt wieder, nicht tatsachengetreu berichtet, sondern ihr eigenes Spiel gespielt zum Schaden der Regierung. Und genau das kann sich die Regierung eben gar nicht leisten, sich selbst zu schaden aktuell, vor allem vor dem Hintergrund der Wahlen in Sachsen-Anhalt. Mit dieser Debatte habe sich die Regierung daher keinen Gefallen getan, findet die Frankfurter Allgemeine Zeitung. Sie schreibt: Die Regierung wirkt nach ihrer Kabinettsklausur zwar noch nicht wie eine Flasche leer, kurz vor den Schicksalswahlen in Sachsen-Anhalt hätte sie sich den Neustart aber mit weniger unnötigen Debatten versüßen können.
0: Vielen Dank, Lisa König. Soweit die Übersicht über die Pressestimmen heute Morgen hier ist bei SR Kultur.

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1: 7 Uhr. Nach der gewaltigen Sturzflut werden im Himalaya über 1300 Menschen vermisst. Das melden die Behörden in Nepal und China. Die Rettungsarbeiten gestalten sich als schwierig. Das Gebiet ist schwer zugänglich inmitten des Himalaya-Gebirges auf über 4000 Meter Höhe. Ein weiteres Problem für die Rettungskräfte ist das Risiko einer weiteren Sturzflut. Für SR Info Eva Lambi-Schmidt.
2: Etwa 2,5 Kilometer vom verschütteten tibetischen Ort Jirong entfernt hat sich Flutwasser hinter Geröllmassen gestaut, die möglicherweise brechen könnten. Nach Angaben der US-Erdbebenwarte USGS hat ein Gletscherabbruch die Sturzflut ausgelöst. Die Warte hatte zunächst ein Erdbeben vermutet, hatte die gemessene seismische Aktivität dann aber auf die abgehende Lawine aus Eis und Geröll zurückgeführt. Die Sturzflut hat in Nepal auch einen Ausgangspunkt einer für Touristen beliebten Trekkingroute getroffen. Die dortige Tourismusbehörde spricht von mehr als 650 vermissten Reisenden aus verschiedenen Ländern. Darunter auch Menschen aus Deutschland.
1: Bundeskanzler Merz will den nächsten EU-Haushalt deutlich verkleinern. Für den nächsten mittelfristigen Haushalt schlägt die EU-Kommission ein Budget von knapp 1,8 Billionen Euro vor. Davon will Merz mehrere 100 Milliarden Euro einsparen. Er sucht dafür Verbündete und hat die Regierungschefs aus den Niederlanden, Dänemark, Österreich, Finnland und Schweden eingeladen. Gemeinsam wollen sie den Druck auf die EU erhöhen. Deutschland ist der größte Beitragszahler und würde damit von Einsparungen profitieren. Am Ende müssen alle 27 EU-Staaten dem Haushalt zustimmen. Der mutmaßliche Chefplaner der Anschläge vom 11. September 2001, Khalid Scheich Mohammed, soll offenbar 2028 vor Gericht gestellt werden. Nach übereinstimmenden Medienberichten ist der Prozessbeginn vor einem Militärgericht für den Juni 2028 angesetzt. Bei den Anschlägen waren vor fast 25 Jahren in New York, Washington und Pennsylvania fast 3000 Menschen getötet worden. Der mutmaßliche Drahtzieher Khalid Scheich Mohammed wurde bereits 2003 in Pakistan gefasst und sitzt seit fast 2 Jahrzehnten im Gefangenenlager Guantanamo auf Kuba in Haft. Die Bundesländer ziehen wegen der hohen Trassenpreise für den Schienenregionalverkehr vor Gericht. Die saarländische Verkehrsministerin Berg sagte der Rheinischen Post, die Anfang August angekündigte Klage gegen den Bund sei vorbereitet. Sie werde in den kommenden Tagen beim Verwaltungsgericht Köln eingereicht. Hintergrund ist ein Urteil des Europäischen Gerichtshofs vom März diesen Jahres. Danach darf der Bund die Entgelte für die Schienennutzung nicht mehr deckeln. Die Verkehrsminister der Länder sehen nun den Bund in der Pflicht, die Mehrkosten von 400 Millionen Euro zu übernehmen. Das saarländische Gesundheitsministerium will den Kliniken Gelder für den Hitzeschutz zur Verfügung stellen. Das hat Gesundheitsminister Jung im Landtag angekündigt. Er sagte:
3: Wir haben uns entschieden, den saarländischen Krankenhäusern den Vorschlag zu machen, 15 Millionen Euro kurzfristig für Investitionen in den Hitzeschutz zur Verfügung zu stellen, für Maßnahmen, die schnell wirken und bis zum nächsten Sommer umgesetzt sein sollen. Ich habe deshalb die saarländischen Krankenhäuser und die saarländische Krankenhausgesellschaft zu einem Termin eingeladen, um zu besprechen, was ist kurzfristig machbar, was wirkt mit dem Mitteleinsatz am besten.
1: Zudem kündigte der Minister eine kommunale Konferenz an. Dabei sollen Maßnahmen besprochen werden, die den Städten und Gemeinden beim Thema Hitzeschutz helfen. Der erste FC Saarbrücken Tischtennis hat gestern Abend seinen nächsten Saisonsieg eingefahren. Der deutsche Meister gewann in Bad Homburg 3:1. Damit stehen die Saarbrücker weiterhin auf Platz 2 der Bundesliga-Tabelle. Spitzenreiter ist nach wie vor Borussia Düsseldorf. Und das waren die Nachrichten mit Luisa Oberhauser. 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
4: Wir schauen auf Saarlandwetter. Das geht eigentlich ganz nett los. Jedenfalls von den Temperaturen her ist es schon jetzt ziemlich warm. Die Spitzenwerte heute zwischen 28 und 32 Grad. Dazu gibt es eine Mischung aus Sonne und Wolken. Nur vereinzelt mal Schauer oder Gewitter. Morgen dann mehr Wolken als Sonne. Gelegentlich auch da Schauer oder Gewitter und nicht mehr ganz so schwül heiß. Höchstwerte bis 24 Grad. Kurzer Blick aufs Wochenende. Keine große Änderung in Sicht. Samstag Sonne und Wolken im Wechsel. Ab und zu einzelne Schauer bei Werten bis 23 Grad. Ähnlich am Sonntag, da wird es vielleicht ein Ticken wärmer. Aktuelles aus der SR-Verkehrsredaktion. Guten Morgen. A620 Saarlouis Richtung Saarbrücken. Zwischen Völklingen Ost und Gersweiler 4 Kilometer Stau an der Dauerbaustelle. Hier brauchen Sie rund 15 Minuten länger. Und eine Meldung aus Saarbrücken in der Hubert-Müller-Straße. Behinderungen durch eine ausgefallene Ampelanlage. Allen unterwegs, gute und sichere Fahrt.
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4: Manchmal ist die beste Lösung in vielen Situationen erstaunlich simpel. Nicht stehen bleiben, singt Sylvie Kreusch jetzt mit Walk Walk. Schön, dass wir Sie in diesen Donnerstag bringen dürfen. Ich bin Olivia Paul. Guten Morgen.

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0: Renan Luce, La Lettre, hier bei SR Kultur. Um 6:45, guten Morgen. Die Sommerpause der Bundesregierung, die wurde ja mit der zweitägigen Kabinettsklausur in Neu-Hardenberg beendet. Da wurde unter anderem über die anstehenden Sozialreformen, über Wettbewerbsfähigkeit und Anpassung an den Klimawandel gesprochen. Und bei letzteren habe der Kanzler mit seiner Politik eine Chance verpasst, meint die Klimajournalistin Ann-Kathrin Büsker.
1: Einigkeit, Harmonie, Handlungsfähigkeit. Für Bundeskanzler Friedrich Merz und sein Kabinett ging es bei ihrer Klausur vor allem um die Optik. Zeigen, dass man zusammenarbeitet, Optimismus verbreiten. Dass die Wirtschaft im zweiten Quartal stärker gewachsen ist als erwartet, kam da als Nachricht zeitlich gerade recht. Ziemlich unpassend flankte allerdings die Klimakrise rein. Der Extremsommer mit Folgen für alle Lebens- und Wirtschaftsbereiche, mit bislang schon mindestens 14.000 hitzebedingten Todesfällen laut RKI, das passt so gar nicht in die Pläne des Bundeskanzlers. Hat Merz doch entschieden, den Klima- und Umweltschutz aufs Abstellgleis zu schicken. Der Planet soll mal kurz warten, bis die deutsche Wirtschaft wieder brummt. Dass das nicht funktioniert, hat dieser Sommer gezeigt. Und das müsste eigentlich eine Kurskorrektur des Bundeskanzlers nach sich ziehen. Erst recht, wenn er vollmundig erklärt, der Staat schütze seine Bürger und nehme sie mit in die Zukunft. Genau das wäre in der Tat die Aufgabe dieser Bundesregierung. Wenn Innenminister Alexander Dobrindt von der CSU betont, dass Widerstandsfähigkeit der Gesellschaft eine Voraussetzung für ihren Wohlstand sei, dann hat er ja absolut recht. Dass er dies allerdings auf Drohnen, Cybersicherheit und Geheimdienste verengt und nicht auch die Gefahr durch Waldbrände, Hochwasser und Wassermangel meint, zeugt von einem unterkomplexen Sicherheitsverständnis. Die Botschaft dieser Klausur ist, ja, wir haben über Klimaschutz geredet, aber wir machen doch schon genug. Programme und Geld seien da, ließ Merz wissen. Zur Wahrheit gehört aber, die Programme sind zu unambitioniert und das Geld wird immer öfter für andere Dinge ausgegeben. So greift Finanzminister Lars Klingbeil, SPD, kräftig in den Klima- und Transformationsfonds und nutzt nächstes Jahr 2,7 Milliarden Euro, um seine Haushaltslöcher zu flicken. 2,7 Milliarden Euro, mit denen Menschen vor den Folgen der Erderwärmung geschützt werden könnten und müssten. Noch bei seinem Besuch im Hürtgenwald verkündete der Kanzler, man müsse jetzt alles tun, um den Klimawandel zurückzudrängen. Es gibt jedoch physikalisch nur eine Möglichkeit, das zu tun, und das ist das Ende aller Treibhausgasemissionen. Die Bundesregierung aber verwässert ständig Gesetze, die das erreichen sollen. Das Verbot fossiler Heizungen gekippt, innerdeutsche Flugreisen günstiger gemacht, Emissionsvorgaben für Autos verwässert, internationale Klimaschutzhilfen, damit auch die anderen mehr machen, zusammengekürzt. Bürgerinnen und Bürger, die angesichts dieses Extremsommers darauf gehofft haben, ihre Regierung würde mehr tun, um sie zu schützen, werden bitter enttäuscht. Das wird sich rächen. Weil so Vertrauen in das Funktionieren des Staates verloren geht, aber auch die eigentlich bevorzugte Wirtschaft in einer klimakrisengeplagten Welt nicht gut funktionieren kann. Friedrich Merz hat eine Chance verpasst, rechtzeitig umzusteuern.
0: Ein Kommentar über vertane Chancen bei der Kabinettsklausur der Bundesregierung.

Es ist Donnerstag, wir haben 18 Minuten nach 7. Für alle, die noch nicht so richtig aus dem Quark gekommen sind, habe ich jetzt genau das Richtige. Hier ist Emiliana Torini.

0: So, jetzt sind wir wach, oder? 7:21 Uhr von wegen wach. Hier ist Elsa Kultur. Und ich habe jetzt Besuch im Studio, freue mich sehr.
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0: Guten Morgen, Manuel Andrach.
2: Guten Morgen, Olivia.
0: Du hast heute einen Buchtipp für uns. Erzähl mal.
2: Absolut. Und zwar ist es das Buch von Steffen Kopetzky, Propaganda. Und das spielt im Hürtgenwald. Und der Hürtgenwald war ja in den letzten Wochen durchaus in den Nachrichten. Ja, also die großen Waldbrände im Hürtgenwald und vom Waldbrand im Hohenfenn haben wir ja auch die Rauchwolke hier bis ins Saarland zu riechen bekommen. Und das ist ein ganz, ganz spannendes Buch, weil dieser Hürtgenwald, der ist selbst, wenn man Leute im Rheinland fragt, absolut unbekannt und die sagen, was, Hürtgen, hä? Und da ist aber wirklich, im Zweiten Weltkrieg sind da sehr, sehr aufregende, tragische, spannende Sachen passiert.
0: Eine besondere Schlacht, ich habe irgendwo gelesen, und halb vergessen, Allerseelenschlacht.
2: Allerseelenschlacht, ganz genau. Die Amerikaner, die US Army hatte ja schon im Oktober 1944 Aachen eingenommen und dann hatten sie eine richtig schlechte Idee. Also anstatt irgendwie gemütlich über die Tiefebene des Niederrheins, Mönchengladbach und so, nach Köln vorzustoßen, haben sie gesagt, nö, wir nehmen den direkten Weg. Da war aber der Hürtgenwald im Weg. Das war überhaupt keine gute Idee, weil der Winter kam, also Allerseelenschlacht sagt ja schon, es war November, es war kalt, es war regnerisch, matschig, schlammig. Und da in diesem Hürtgenwald fließt die kleine Kill mit vielen Nebentälern. Und da sind die mit ihren Panzern stecken geblieben. Und lange Rede, kurzer Sinn, es war die verlustreichste Schlacht der Amerikaner ihrer kompletten Geschichte. Also da im Hürtgenwald sind mehr amerikanische Soldaten gestorben als im gesamten Vietnamkrieg. Das muss man sich mal vorstellen.
0: Und darum geht es jetzt in dem Buch Propaganda von Steffen Kopetzky?
2: Ganz genau. Ja, also es ist aus der Sicht eines Deutsch-Amerikaners geschrieben, der da eben nach Nazi-Deutschland fährt, um für die US-Army Propaganda zu machen. Und er trifft auf Ernest Hemingway, der tatsächlich im Hürtgenwald war. Und er erzählt die Geschichte, also Steffen Kopetzky erzählt die Geschichte des deutschen Arztes Günther Stüttgen, der tatsächlich, wie auch immer, es geschafft hat, für Feuerpausen zu sorgen und dann nicht nur deutsche, sondern auch amerikanische Soldaten sich um die gekümmert haben, ne? Weil die um die Verletzungen gekümmert hat und viele, viele Leben gerettet hat. Und er ist auch irgendwie nach dem Krieg als The German Doctor bekannt gewesen, dieser Stüttgen.
0: Ein Buch nicht nur für Geschichtsfans. Ich bleib noch mal gerade mal beim Hürtgenwald. Da verbindet dich ja auch eine sehr persönliche Geschichte. Was ist das denn?
2: Richtig, da haben wir vorher drüber geredet, dass die Geschichte geht so, dass also meine Mutter, die war damals 7, als so die Bombardierungen von Köln losgingen, dachte mein Opa, es wäre eine gute Idee, dass sie in den Hürtgenwald evakuiert wird, nach Fossenack. Da lebte eine Tante von ihr und das war dann auch erstmal ein paar Monate okay und dann kam die Allerseelenschlacht. Und dann stand sie halt quasi zwischen deutschem und amerikanischem Artilleriebeschuss und dann ist mein Opa tatsächlich mit dem Zug nach Düren gefahren, ist dann zu Fuß in den Hürtgenwald, ist dann durch die amerikanischen Beschuss gekrabbelt nach Fossenack, hat meine Mutter rausgeholt. Sie hat immer erzählt, das Einzige, wo sie sich dran erinnert, ist, dass sie die ganze Zeit kriechen mussten. Dass also mein Opa immer gesagt hat, nicht laufen, kriechen. Also die sind dann wohl stundenlang über Waldboden gekrochen in der Nacht. Und deswegen stehe ich hier, ne? weil mein Opa meine Mutter daraus geschafft hat.
0: Unglaublich. Und sie mit 7 Jahren, hattest du gesagt, das zu erleben.
2: Ist traumatisch. Also sie hatte nie mehr, also immer wenn Silvester war, hat sie sich quasi die Ohren zugehalten. Also diese Kracherei, das hat sie immer dran erinnert an den Beschuss von Fossenack im Hürtgenwald.
0: Und dein Opa hatte aber eine relativ lakonische Reaktion danach.
2: Ja, der hat gesagt, es ist noch immer Jorge Jange, ne? Also so typisch Gölsch, ne? Also.
0: Okay. Unglaublich. Vielen Dank, dass du das mit uns teilst.
2: Sehr gerne.
0: Danke, Manuel Andrach.
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0: Hannah-Arendt-Preis 2026. Die britische Philosophin erhält den Preis für politisches Denken am 10. Dezember in Bremen. Die internationale Jury würdigte Üpi als herausragende politische Denkerin der Gegenwart. Internationale Bekanntheit erlangte sie mit ihrem autobiografischen Bestseller »Frei«, Erwachsenwerden am Ende der Geschichte, über ihre Jugend in Albanien. 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Das Wetter ist heute wieder gemischt, Sonne und Wolken im Mix. Vereinzelt gibt es auch mal einen Schauer oder einzelnes Gewitter. Schwül wird's. Höchstwerte heute zwischen 28 und 32 Grad. Morgen dann mehr Wolken als Sonne, gelegentlich Schauer oder Gewitter und nicht mehr so heiß. Da haben wir Höchstwerte zwischen 20 und 24 Grad. Das Wochenende, da wechselt sich auch Sonne und Wolken ab. Ansonsten Temperaturen ändern sich nicht großartig. Aktuelles aus der SR-Verkehrsredaktion haben wir auch momentan. A620, Saarlouis Richtung Saarbrücken. Zwischen Völklingen-Ost und Gersweiler 4 Kilometer Stau an der Dauerbaustelle. Hier brauchen Sie rund 15 Minuten länger. Und Vorsicht auf der A6 Mannheim Richtung Saarbrücken. Zwischen St. Ingbert Mitte und St. Ingbert West Gefahr durch ein totes Tier auf der rechten Spur. Hier bitte aufpassen.
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0: Mit Olivia Paul. Schönen Start in diesen Donnerstag.

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0: Damit ist es 20 Minuten vor 8. Schönen guten Morgen mit SR Kultur. Menschenmassen, die versuchen, über die Grenze zu gelangen. Absolutes Chaos. Die Bilder von über 70.000 Flüchtlingen, die vor etwa einem Monat die Grenze von Marokko in die spanische Exklave Ceuta überqueren wollten, waren entsetzlich. Es ging durchs Meer, dann über den Zaun und bei dem Versuch kamen mehr als 80 Personen ums Leben. Viele der Flüchtlinge kehrten zwar nach Marokko zurück, aber es sind immer noch Tausende in Ceuta. Und die spanische Regierung, die wirkte lange Zeit so ziemlich ratlos, wie sie mit der Krise umgehen sollte. Aus Madrid berichtet Nicolas Böschlüter.
1: Noch immer können oder wollen die spanischen Behörden nicht sagen, wie viele Flüchtlinge genau sich zurzeit in Ceuta aufhalten. Die Schätzungen bewegen sich zwischen 5 und 10.000, davon die meisten aus Ländern südlich der Sahara. Mindestens 1.400 Migranten sind zudem minderjährig. Bilder des spanischen Fernsehens zeigen herumwandernde Flüchtlinge am Strand, in der Innenstadt oder vor den teils überfüllten Aufnahmelagern. Auch wenn diese ausgebaut wurden, viele marokkanische Flüchtlinge nutzen sie nicht, aus Angst vor Abschiebungen. Andere stehen dagegen stundenlang an, um reinzukommen, sagt einer, der seinen Namen nicht nennen will. Aber auch für nicht wenige Einwohner Ceutas ist die Situation weiterhin schwer erträglich, zum Beispiel für Marian Mohamed, die selbst marokkanische Wurzeln hat. Ceuta war eine Stadt, in der die verschiedenen Kulturen gut zusammengelebt haben. Aber jetzt ist es sehr schlimm. Wir haben Angst vor Infektionen, vor Ansteckungen. Wir haben kleine Kinder. Hoffentlich wird es alles so wie früher. Die Krankheiten unter Flüchtlingen haben zugenommen. Nicht, weil sie eingeschleppt wurden und sich verbreitet haben, sondern weil die Bedingungen vor Ort, Hitze, Enge, wenig Waschmöglichkeiten, ihre Entstehung begünstigen. Ärzte haben bisher 3 Tuberkulosefälle gezählt. Auch die Krätze ist schon aufgetaucht. Die Zentralregierung hat deshalb 25.000 Impfdosen gegen Infektionskrankheiten in die Exklave geschickt. Die desolate Lage in Ceuta sorgt jetzt auch im aus der Sommerpause zurückgekehrten spanischen Parlament für heftige Schlagabtausche. Esther Muñoz von der konservativen Volkspartei wirft der sozialistischen Zentralregierung Totalversagen vor. Sie sagen immer noch nicht, wie viele illegale Einwanderer nach Ceuta gekommen sind. Wer hat unser Land angegriffen? Was ist Ihre Version dazu? Den Eindruck des Versagens hat sich die spanische Regierung größtenteils selbst zuzuschreiben. Außer punktuellen Besuchen von Ministern vor Ort mit pflichtbewussten Solidaritätsbekundungen passierte lange Zeit wenig oder gar nichts. Der Nationale Sicherheitsrat trat zum ersten Mal am vergangenen Dienstag zusammen. Der zentrale Krisenmanager der Regierung wurde ebenfalls erst knapp einen Monat nach Beginn der humanitären Krise eingesetzt. Und Ministerpräsident Sanchez kehrte erst Anfang der Woche aus seinem Urlaub zurück. Ceuta stattete er zwischendurch lediglich einen Kurzbesuch ab. Seine Inklusionsministerin Elma Saiz verteidigt die Regierung. Wir haben in dieser außergewöhnlichen Situation wirklich alles gegeben. Wir haben nicht eine Minute aufgehört zu arbeiten. Erst in einer Woche will Sanchez jedoch im Parlament Stellung zur Krise nehmen. Vermutlich in der Hoffnung, dass sich bis dahin die Situation etwas beruhigt hat. In Ceuta warten derweil nicht nur die Einwohner, sondern auch die Migranten auf Lösungen. Nur minderjährige Migranten und Kriegsflüchtlinge können sich derzeit Hoffnung auf eine Verlegung aufs spanische Festland machen. Marokkanern über 18 Jahren droht dagegen früher oder später die Abschiebung in ihre Heimat, da Spanien Marokko als sicheres Herkunftsland betrachtet.
0: Die Situation um die Flüchtlingskrise in Ceuta. Nicolas Buschlüter war das für SR Kultur.

0: Husky ist das. Late Night Star, SR Kultur. Es ist jetzt 8:09. Diese Situation, die kennen wir alle garantiert. Man kommt nach einem stressigen Tag bei der Arbeit oder so nach Hause, hat mega Hunger, aber keine Lust zu kochen. Kein Problem, per App, online, Essen bestellen, bezahlen, alles bequem bis vor die Haustür geliefert bekommen. Interagieren muss man mit den Menschen, die einem das Essen bringen, nicht unbedingt, wenn man nicht will. Trinkgeld kann man ja auch über die App geben. Und der Austausch vor der Haustür, der beschränkt sich oftmals auf ein Hallo und Danke und Tschüss. Aber wer sind die Menschen, die uns das Essen bringen, weil wir vielleicht ein bisschen zu bequem geworden sind? Das ist auch eine Frage, die den Schriftsteller Thomas Gadi beschäftigt. Und er hat einen ganzen Roman diesem Thema gewidmet, mit dem Titel Liefern. Guten Morgen, Herr Gadi. Was hat Sie denn jetzt dazu inspiriert genau?
1: Ein Roman über Essenslieferanten in 5 unterschiedliche Städte auf der Welt. Mhm. Oder anders gesagt, ein Roman über unsere globale Welt durch den Augen von Essenslieferanten ist eine Idee, die ich während der Zeit entwickelt habe. Ich nehme an, dass sein erster Impuls war während der Corona-Pandemie, als ich plötzlich so viele Menschen gesehen habe, die diese Arbeit machen. Und die waren für mich sehr, sehr sichtbar einerseits. Mhm. Andererseits wusste ich, dass ich über diese Menschen, die diese Arbeit machen, nichts weiß. Und wusste dann, dass es eine gute Lücke für die Literatur.
0: Ich finde es eine tolle Idee. Wie sind Sie denn mit den Lieferanten ins Gespräch gekommen? Also hat sich das einfach ergeben oder haben Sie das geplant?
1: Nein, die Menschen haben ja keine Zeit. Essenslieferanten arbeiten fast immer per Paket. Also die kriegen Geld für jede Lieferung. Das heißt, die müssen immer sehr schnell arbeiten und haben keine Zeit. Ich habe in jeder Stadt, in der ich gefahren bin, habe ich zuerst voraus Kontakt aufgenommen mit Menschen aus der Zivilgesellschaft, die sich mit Essenslieferantenrechte beschäftigen oder mit Menschen aus NGOs und habe erzählt, wer ich bin und was ich machen will und habe jemanden gefunden vor Ort, der mir helfen konnte. Und dann bin ich hingefahren und habe ich dann Menschen getroffen für so Kaffee oder Bier oder was auch immer und mit Menschen gesprochen über ihre Erfahrungen, über ihre Arbeit, über ihr Leben, ihre Wünsche. Und so weiter.
0: Also Sie haben dann Interviews gemacht?
1: Ja, das waren Interviews und es war mir auch wichtig, nicht zu wissen, welche Geschichte in der jeweiligen Stadt sein wird, bevor ich die Interviews gemacht habe. Mhm. Dann habe ich den Menschen gesprochen und dann langsam durch den Gespräch und von dem Gespräch heraus habe ich verstanden, worüber die Geschichte in der jeweiligen Stadt sein sollte.
0: Warum haben Sie sich denn entschlossen, aus diesen Geschichten beziehungsweise aus diesen Gesprächen einen Roman zu schreiben und kein Sachbuch zum Beispiel?
1: Ja, das ist eine gute Frage. Erstmal bin ich kein Sachbuchautor und ich schreibe Romane. Ich weiß aber auch, dass der Leseerfahrung von einem Sachbuch ist eine total andere Leseerfahrung von einem Roman. Hauptsächlich auf die emotionale Ebene und wie es uns mit dem beschriebenen Welt verbindet. Das ist auch eine andere ästhetische Erfahrung.
0: Können Sie denn kurz zusammenfassen, wie sich jetzt die Arbeitsverhältnisse, die Sie da gelernt haben quasi, unterscheiden von denen zum Beispiel in Berlin?
1: Ich kann es nicht wirklich so sehr gut zusammenfassen, weil die Arbeitsverhältnisse in jeder Ort sind, überall sind anders. Das ist auch das Spannende an dieses Thema als Blickwinkel auf unsere globale Welt, weil die Arbeit andererseits überall gleich ist. Man hat ein Handy und dann muss man irgendwo hinfahren. Andererseits ist die Arbeit überall total anders. Nicht nur, weil die formalen Arbeitsverhältnisse anders sind, sondern auch, weil die Wetterbedingungen anders sind, Verkehr ist anders, Luftverschmutzung ist anders und so weiter.
0: Spannendes Thema. Sie lesen heute Abend in der Buchhandlung Zeitlos im St. Arnautal aus Liefern. Ich bedanke mich erstmal, dass Sie heute Morgen für uns hier zur Verfügung standen.
1: Vielen Dank für den Interview und kommen Sie zum Lesung.

0: Es ist kurz vor acht. Wir haben noch kurz Zeit vor den Nachrichten hier bei SR Kultur für einen Titel und der kommt von Sarah Ferry, A Place on the Moon.
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1: 8 Uhr. Im Himalaya werden nach der Sturzflut über 1300 Menschen vermisst. Das melden die Behörden in Nepal und China. Bis jetzt zählen die Rettungskräfte auf beiden Seiten mindestens 168 Tote. Drohnenaufnahmen aus Nepal zeigen zerstörte Straßen und Gebäude. Ganze Ortschaften sind zerstört. Das betroffene Gebiet ist mitten im Himalaya, schwer zugänglich für die Rettungskräfte auf über 4000 Meter Höhe. Ursache war laut der US-Erdbebenwarte ein Gletscherabbruch. Die Flut hat auch einen bei Touristen beliebten Ausgangspunkt für Wanderer getroffen. Die nepalesische Tourismusbehörde spricht von über 650 Vermissten. Dazu gehören auch Menschen aus Deutschland. In deutschen Mobilfunknetzen gibt es eine bislang unbekannte Sicherheitslücke. Das haben Recherchen des Bayerischen Rundfunks ergeben. Danach betraf die Sicherheitslücke die Mobilfunknetze von Telekom, Vodafone und Telefonica O2. Aus München, Maximilian Zierer.
2: Im Hintergrund übermittelten die Netze oftmals sensible Informationen über das Smartphone des Angerufenen an den Anrufer. In einem Test konnten BR-Reporter so an Geräteinformationen des CDU-Bundestagsabgeordneten Roderich Kiesewetter gelangen, der im Auswärtigen Ausschuss sitzt. Kiesewetter sprach im BR-Interview von einem gravierenden Einfallstor für ausländische Nachrichtendienste. Die Daten ermöglichten den gezielten Einsatz von Spionagesoftware, teilt das Bundesamt für Verfassungsschutz mit. Die Verfassungsschützer werten die vom BR entdeckte Schwachstelle als sicherheitsrelevant und gehen nahezu sicher davon aus, dass fremde Nachrichtendienste entsprechende Informationen nutzen.
1: Die Netzbetreiber wurden informiert. Vodafone und Telefonica O2 gaben an, die Lücke geschlossen zu haben. Die Telekom kündigte entsprechende Schritte an. Das saarländische Gesundheitsministerium will den Kliniken Geld für den Hitzeschutz zur Verfügung stellen. Gesundheitsminister Jung schlug im Landtag vor, den saarländischen Krankenhäusern 15 Millionen Euro kurzfristig für Investitionen in den Hitzeschutz zu gewähren, für Maßnahmen, die schnell wirkten und bis zum nächsten Sommer umgesetzt sein sollten. Er habe die saarländische Krankenhausgesellschaft zu einem Termin eingeladen, um das Angebot zu besprechen. Außerdem kündigte Jung eine kommunale Konferenz an. Dabei sollen Maßnahmen besprochen werden, die den Städten und Gemeinden beim Thema Hitzeschutz helfen. In Neunkirchen soll auf 24 Hektar eine neue Freiflächen-Photovoltaikanlage gebaut werden. Es wäre die größte dieser Art auf dem Stadtgebiet. Der Neunkircher Stadtrat hat grundsätzlich beschlossen, das Projekt zu verfolgen. SR-Reporterin Lea Kielnicker.
3: Entstehen soll die Anlage auf einer Fläche im Stadtteil Hangard. Projektträger ist das Unternehmen Trianel, ein kommunales Unternehmen mit mehr als 50 deutschen Stadtwerken als Gesellschafter. Nach Angaben von Trianel sind Eigentümer der Fläche selbst auf das Unternehmen zugekommen und haben das Projekt vorgeschlagen. Von der Umsetzung würde auch die Stadt Neunkirchen profitieren. Jährlich sollen 3.000 Euro pro Hektar an die Stadt ausgeschüttet werden. Bei 24 Hektar wären das über 70.000 Euro. Geprüft werde aktuell außerdem, wie die Bürger an dem Projekt beteiligt werden können, beispielsweise über einen Strombonus.
1: Trianel rechnet damit, dass es rund 3 Jahre dauert, bis das Projekt fertig geplant und umgesetzt ist. Damit es dazu kommt, sind noch weitere Stadtratsbeschlüsse nötig. Die japanische Künstlerin Yayoi Kusama ist tot. Nach Angaben ihres Unternehmens starb Kusama bereits vor rund 2 Wochen im Alter von 97 Jahren. Sie zählte zu den wichtigsten Künstlerinnen der Nachkriegszeit. Ihr Markenzeichen waren wiederkehrende Motive in verschiedenen Formen, die an Netze, Wirbel oder Würmer erinnerten, am häufigsten jedoch an Polkadots. Im Museum Ludwig in Köln endete Anfang August eine Retrospektive zum Werk der Künstlerin. Die Ausstellung zog mehr als 450.000 Besucher an und brach damit alle Rekorde des Museums. Und das waren die Nachrichten mit Luisa Oberhauser. 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
4: Wir schauen aufs Saarlandwetter. Gemischt ist es heute. Sonne und Wolken im Mix gibt es. Vereinzelt sind auch mal Schauer oder Gewitter dabei. Aber es wird heiß und schwül. 28 bis 32 Grad in der Spitze. Morgen dann mehr Wolken als Sonne. Gelegentlich Schauer oder Gewitter. Und es wird nicht mehr so heiß. Die Höchstwerte dann nur noch zwischen 20 und 24 Grad. Und wir gucken mal kurz für Ihre Wochenendplanung aufs Wochenende. Ändert sich nicht großartig das Wetter. Samstag Sonne und Wolken im Mix. Ab und zu mit einzelnen Schauern. Die Höchstwerte liegen zwischen 19 und 23 Grad. Und ähnlich wird's am Sonntag. Da wird's einen Ticken wärmer wieder. Aktuelles aus der SR-Verkehrsredaktion. Eine Meldung haben wir. A620 Saarlouis Richtung Saarbrücken. Zwischen Völklingen Ost und Gersweiler die Dauerbaustelle. Derzeit hat's da 4 Kilometer Stau und sie brauchen rund 15 Minuten länger. Gute Fahrt.
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4: Mit Olivia Paul. Die Ferien, die sind zwar vorbei, aber man kann ja zwischendurch so an einem Donnerstagmorgen ein bisschen im Urlaubsgefühl schwelgen, oder? Das machen wir jetzt musikalisch mit John and Roy und Waves of Pleasure.

So, jetzt habe ich Sie gerade belogen, dass sich die Balken biegen. Sandrine war das von The Red Button. Aber das versprochene Urlaubsfeeling, das ich Ihnen noch schuldig bin, kommt jetzt. Sandburg, Sandcastle von Salomea.

0: SR Kultur. 8:11, Donnerstagmorgen. Schön, dass Sie mit uns in diesen Tag starten und wir sprechen jetzt mal über Pferde. Pferde waren früher oftmals Nutztiere, Arbeitstiere, dementsprechend lieblos oft deren Behandlung. Das hat sich glücklicherweise geändert. Es gab in den vergangenen Jahrzehnten viel Forschung zum Thema Pferd. Wir wissen inzwischen, dass Pferde Emotionen und eine Psyche haben. Der Umgang hat sich geändert und Dr. Vivian Gabor ist Pferdewissenschaftlerin. Ich freue mich sehr, heute Morgen mit ihr sprechen zu können. Guten Morgen, Dr. Gabor.
1: Guten Morgen, vielen Dank für die Einladung.
0: Was hat sich denn jetzt am meisten verändert, allgemein im Verhältnis Mensch-Pferd, Ihrer Meinung nach?
1: Also wir blicken ja auf eine Jahrtausende gemeinsame Zeit mit dem Pferd zurück. Und in den letzten Jahrtausenden war es sicherlich immer von direktem Nutzen für uns, dass wir das Pferd hatten, für die Mobilität, für den Kriegseinsatz, für den Handel. Und ja, eigentlich in dem letzten Jahrhundert, im 20. Jahrhundert, hat sich das deutlich geändert. Also allein dadurch, dass das Auto und in der Landwirtschaft die Traktoren Einzug genommen haben, wurde das Pferd eben nicht mehr direktes Nutztier, sondern wurde Hobbytier. Also für die Freizeit, für den Sport. Und seit den 70er, 80er Jahren züchten wir auch ganz gezielt Sport- und Hobbytiere. Ich glaube, das war wirklich der entscheidendste Schritt in dem Wechsel der Partnerschaft von Mensch und Pferd.
0: Wir reden aber über die Behandlungen von Pferden. Klar, kein Arbeitstier mehr, aber Stichwort Sportpferd. Ich habe noch Bilder im Kopf, wirklich klischeemäßig, Stichwort Schockemühle. Also was hat sich denn da dann nochmal verändert?
1: Also die letzten Jahrzehnte, gerade in der Ethologie, wie schon erwähnt, also in der Verhaltensforschung, aus der auch ich komme, hat sich viel Wissen getan rund um, wie Sie sagten, die Pferdepsyche, die Emotion. Pferde sind sehr intelligente Wesen. Das haben wir mit eigenen Studien untermauern können in der Uni Göttingen. Das heißt, wir wissen das inzwischen, dass wir ein sehr empfindsames und intelligentes Wesen vor uns haben, das natürlich auch leidensfähig ist, Schmerzen empfinden kann. Und das ist zunehmend wichtig für auch die heutige Gesellschaft und den heutigen Umgang mit dem Pferd. Gerade weil jeder, der sich ein Pferd anschafft, es ja liebt und einen Partner haben wollte oder will immer noch. Und ich glaube, das verändert sich zunehmend in den Köpfen der Menschen, was auch gut ist, weil das Wissen einfach immer mehr steigt zum Pferd.
0: Das Wissen vermitteln Sie ja auch. Sie haben Kurse. Was genau sind da die Themen, die Sie den Menschen an die Hand geben?
1: Wichtig ist, glaube ich, das Pferd wirklich als Pferd zu sehen, in seiner Wahrnehmung der Umwelt, in seinen hohen Möglichkeiten auch sein Leben zu gestalten und eben nicht zu vermenschlichen. Also die hohe Liebe des Menschen zum Tier bedeutet nicht, dass man es vermenschlichen darf, sondern eben das Wissen, um das Pferd zu vermitteln, bedeutet auch, ihm sein Pferd sein zu lassen. Pferde sind Flucht- und Beutetiere. Das sind wir Menschen so nicht. Das heißt, wir können nicht alles 1:1 auf das Pferd übertragen. Aber als Säugetier natürlich lernt es ganz ähnlich, hat ganz ähnliche Emotionen wie der Mensch. Das gehört auch vermittelt. Also wie wir schon sagten, die Leidensfähigkeit eines so hochsensiblen Tieres. Und die Wissenschaft ist das eine und natürlich das in die Praxis umzusetzen ist das andere am Pferd, sich dementsprechend zu verhalten. Das ist eigentlich so der Hauptinhalt unserer Ausbildungskurse, wo aber das Pferd als im Ganzen in der Gesundheit natürlich betrachtet werden muss, nicht nur in der Psyche, dass der Mensch sich auch verantwortungsvoll dem Tier gegenüber verhält.
0: Jetzt haben Sie so lange schon mit Pferden zu tun und so viel. Gibt es etwas, das Sie im Umgang mit Pferden immer noch überrascht? Also, dass Sie von den Pferden überrascht werden?
1: Ja, also Pferde merken tatsächlich, ich sage mal, Mikrospannungen im Körper. Und wenn man mit einer bestimmten Stimmung oder einer bestimmten Aufgeregtheit oder im anderen Sinne Unaufmerksamkeit vielleicht hingeht, reagieren sie ganz unterschiedlich. Das gleiche Pferd kann ganz unterschiedlich auf den gleichen Menschen reagieren, je nach Tagesform des Menschen. Und natürlich auch, dass sie selber eine Tagesform haben. Manchmal fühlen sie sich eben nicht so gut, haben vielleicht auch mal nicht so gut geschlafen in der Herde, wie auch immer. Also sie sind so empfindsam und man sagt gern, sie spiegeln. Da wäre ich ein bisschen vorsichtig, aber sie zeigen deutlich, wie man selber wirkt. Und das ist manchmal für einen selber natürlich auch aufklärend für den Moment. Aber bringt immer wieder Selbstreflexion. Also das, dieses Verhalten dem Menschen gegenüber ist immer wieder erstaunlich.
0: Besser als mancher Psychiater wahrscheinlich in dem Moment. Dankeschön, Dr. Vivian Gabor, Pferdewissenschaftlerin, über die veränderte Sicht auf Pferde.
1: Vielen Dank.

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0: Zwischenruf von Corinna Achtermann, Katholische Kirche.
1: Ich trage eine Kette, die mal meiner Oma gehörte. Meine Oma ist schon einige Jahre tot. Und doch kann ich mich noch an viele gemeinsame Momente mit ihr erinnern. Ich erinnere mich an Gespräche mit ihr, an die Geschichten, die sie mir erzählt hat, aber auch an den Käsekuchen, den sie gebacken hat, oder an die Plätzchen, die so hart waren, dass man sie nicht durchbeißen konnte. Manchmal reicht ein bestimmter Geruch, ein Lied oder ein altes Foto und plötzlich bin ich mittendrin in einem längst vergangenen Moment, in Erinnerungen. Erinnerungen haben eine besondere Kraft. Sie verbinden mich mit Menschen, Orten und Ereignissen, die mein Leben geprägt haben. Sie sind wie kleine Schätze, die die Zeit überdauert haben. Sie sind kostbar. Oft sind es nicht die großen Ereignisse, die im Gedächtnis bleiben. Viel häufiger sind es die kleinen Momente. Ein gemeinsames Essen, ein Spaziergang, ein gutes Gespräch oder ein Abend, an dem einfach alle zusammen waren. Je älter ich werde, desto mehr entdecke ich, wie wichtig solche Erinnerungen sind. Sie zeigen mir, woher ich komme, wer mich geprägt hat und wieso ich so geworden bin, wie ich heute bin. Ich hoffe, dass sich irgendwann auch einmal jemand auf diese Weise an mich erinnert, an ein gutes Gespräch oder einen lustigen Abend. Aber das passiert nicht einfach so. Es braucht gemeinsame Zeit und Erlebnisse. Also mal schauen, welche Gelegenheiten und Chancen der heutige Tag noch bereithält, um Erinnerungen zu schaffen. Für mich und vielleicht auch für andere.
0: Sie hörten einen Beitrag der Katholischen Kirche.

0: Madeleine Peru ist das On My Own. Es ist gleich 8:30.
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0: Verheerende Sturzflut im Himalaya. Mittlerweile werden über 1300 Menschen vermisst, darunter auch zahlreiche ausländische Touristen. Das melden die Behörden im Nepal und China. Auch die Zahl der bestätigten Todesfälle steigt immer weiter an. Rettungskräfte auf beiden Seiten zählen mindestens 168 Tote. Sicherheitslücke in deutschen Mobilfunknetzen. Wie Recherchen des Bayerischen Rundfunks ergeben haben, sind bei Anrufen über die Mobilfunknetze von Telekom, Vodafone und Telefonica O2 oftmals sensible Daten übermittelt worden. Dadurch können Cyberangriffe erleichtert werden. Vodafone und Telefonica O2 gaben mittlerweile an, die Lücke geschlossen zu haben. Die Telekom kündigte entsprechende Schritte an. Ausstellung zum Röntgenblick in Völklinger Hütte verlängert. Die ursprünglich am 16. August endende Ausstellung X-Ray, die Macht des Röntgenblicks, ist noch bis zum 6. September im Weltkulturerbe zu sehen. Sie wurde aufgrund des großen Zuspruchs verlängert. 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Der Blick aufs Wetter. Heute eine Mischung aus Sonne und Wolken. Vereinzelt gibt's bei uns im Saarland nur mal einen Schauer oder ein paar Gewitter. Schwül wird's aber. 28 bis 32 Grad heute in der Spitze. Morgen dann erstmal mehr Wolken als Sonne. Gelegentlich auch mal ein Schauer oder Gewitter. Wird aber nicht mehr so heiß und vor allem auch nicht mehr so schwül. Die Höchstwerte

Neuheit aus Japan gerade richtig. Kühlschrank auf, Mensch rein, Tür zu und genießen. Da gibt's tatsächlich einen Kühlschrank für Menschen mittlerweile. Bei 15 Grad und mit 5 Grad kalter Luft auf Kopf und Nacken soll man nach wenigen Minuten wieder frisch sein. Also gut für Büros oder auch für Baustellen, überall, wo man arbeiten muss in der Hitze. Bei diesen Sommern klingt das irgendwie gar nicht mehr so verrückt. Übrigens zum Schnäppchenpreis von etwa 8.000 Euro zu haben. Coole Sache, im wahrsten Sinne des Wortes.

ist mal eine coole Socke am Bass. Dawes ist das. Less than 5 miles away, hier bei SR Kultur. Im Computerspiel Final Fantasy kann man richtig tolle Musik hören. Einen fantastischen Walzer von Yoko Shimomura. Bei uns müssen Sie dafür noch nicht mal irgendwelche Bösewichte erledigen. Wir spielen den Walz, die Fantastica, auch so.

0: Es ist mittlerweile 20 Minuten vor 9. 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Und vielleicht haben Sie es in den Nachrichten gehört. Es gibt einen Vergleich im Streit um Social Media. Also scrollen, liken, weitermachen, bloß nicht aufhören. Genau dieses Prinzip wird Meta jetzt teuer zu stehen kommen. Der Konzern, der zahlt jetzt im Streit um die Suchtgefahr von Instagram und Facebook und so weiter für Jugendliche bis zu 16,7 Milliarden Dollar. Dazu kommen dann neue Regeln für Minderjährige. Reinhard Spiegelhauer berichtet aus Los Angeles.
1: Kaliforniens Generalstaatsanwalt will gar nicht aufhören, in dramatischen Bildern über den Vergleich zu schwärmen. Er ist, sagt Rob Bonta, ein bedeutender Durchbruch, ein Meilenstein, ein historischer Wendepunkt.
2: This is a major breakthrough, a milestone moment, a watershed moment, because when it comes to protecting our children's mental health, there is no time to lose.
1: Kalifornien und die Bundesstaaten nehmen einen großen Sieg für sich in Anspruch. Meta versucht den Vergleich anders zu verkaufen. Als ein weiteres Beispiel dafür, wie sich das Unternehmen für die Sicherheit von Kindern und Jugendlichen einsetzt. Chefjurist CJ Mahoney. Als Elternteil bin ich stolz darauf, was Meta bisher zum Schutz von Jugendlichen getan hat und auf die neue Vereinbarung. Jetzt müssen andere unserem Beispiel folgen. Das ist für Meta fundamental wichtig. Manche der Veränderungen werden Werbeeinnahmen kosten. Der Konzern muss in bessere Mechanismen zur Altersverifikation investieren. Natürlich ein Wettbewerbsnachteil. Tatsächlich sollen 30% der vereinbarten Ausgleichszahlungen nur dann fließen, wenn die Mitbewerber ebenfalls Dinge wie feste Nutzungslimits für Minderjährige und eine funktionierende Alterskontrolle einführen. Weder YouTube noch TikTok haben bisher öffentlich auf solche Forderungen reagiert. Erstmal und definitiv ist Meta dran, wenn die zuständige Richterin den Vergleich genehmigt. Die Liste der Maßnahmen ist lang. Minderjährige sollen pro Tag maximal 2 Stunden mit Facebook und Instagram zusammen verbringen dürfen. Während des Unterrichts und in der Nacht soll das Scrollen unmöglich sein, keine Likes mehr unter Posts von Teenagern, die Möglichkeit vom algorithmusgesteuerten Feed zur einfachen Timeline zurückzukehren.
2: A whole suite of protections.
1: Ein ganzer Schwung Maßnahmen, um Kinder und Jugendliche zu schützen. Zentrales Element dabei, wirksame Mechanismen zur Altersverifikation. Dabei ist klar, dass das eine knifflige Angelegenheit ist. Umso bemerkenswerter, dass der Vergleich maximale Fehlerquoten nennt, die Meta in einem Jahr erreichen soll. Meta-Chefjurist Mahoney gibt sich zuversichtlich. Der Rahmen erleichtert elterliche Kontrolle. Das ist kein Schuldeingeständnis. Social-Media-Sucht ist keine anerkannte Krankheit. Wir versuchen auch nicht, Menschen süchtig zu machen, schreibt Meta. Die Regeln aus dem Vergleich gelten ausdrücklich nur für die US-Staaten, die geklagt hatten. Die EU-Kommission hat Meta allerdings ihrerseits schon im Juli einen Verstoß gegen den Digital Services Act wegen des, so die Kommission, süchtig machenden Designs von Facebook und Instagram vorgeworfen. Darüber dürfte, trotz Vergleich, auch vor US-Gerichten noch gestritten werden, denn dort sind weiter zahlreiche Klagen von Menschen anhängig, die glauben, dass Meta-Angebote ihrer eigenen psychischen Gesundheit oder der ihrer Angehörigen schwer geschadet haben.
0: Über den Vergleich mit Meta im Streit über mögliche gesundheitliche Schäden von Social Media, ein Bericht von Reinhard Spiegelhauer für SR Kultur.

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0: Hier ist SR Kultur um 9:09. Gestern Abend kam die traurige Nachricht, dass der britische Schauspieler Tim Curry mit 80 Jahren gestorben ist. Bekannt wurde er vor allem durch die Hauptrolle im Kultfilm Rocky Horror Picture Show als legendärer Dr. Frankenfurter. Für seine Arbeit als Bühnendarsteller hat er dann einen Emmy gewonnen und war für zahlreiche weitere Preise nominiert. Ein Nachruf von Lisa Maria Röhling. How do you do,
1: See you've met, man. Es ist die Rolle als Dr. Frankenfurter, die Tim Curry über Nacht zum Star macht. Aufreizend singend, mit breitschelmischem Grinsen und mit strassbesetzten Plateauschuhen, Netzstrümpfen und Korsett ausgerüstet, schlüpft er in die Hauptrolle des Musicals The Rocky Horror Picture Show. Dabei war Curry eigentlich ausgebildeter Theater- und Musical-Darsteller. Den Frankenfurter hatte er schon 2 Jahre auf der Bühne gespielt. Aber es war die Verfilmung aus dem Jahr 1975, die den Musical und seinem Hauptdarsteller zum Kultstatus verhalf.

0: 1946 in Cheshire im britischen Westen als Timothy James Curry geboren, wächst er in einfachen Verhältnissen auf. Seine Karriere beginnt auf den Londoner Theaterbühnen, zunächst im Musical Hair, der Durchbruch aber kommt mit der Rocky Horror Picture Show und Currys ganz eigener und einzigartiger Interpretation der Hauptfigur. Eigentlich sei das Stück ja als Parodie gedacht, erklärt Curry später in einem Interview. Die Frankensteinartige Figur zeige aber eine grausame Realität, weil sie so versessen auf Äußerlichkeiten und den schönen Schein sei.
1: It is parody, but it also, I play it and think it as a kind of grisly reality. And Frankenfurter, as a variation on Frankenstein, is obsessed with image and the way that things look.
0: Curry selbst interessiert sich wenig für sein Image. Sein Privatleben schirmt er von der Öffentlichkeit ab und widmet sich vollständig seiner Arbeit. Der Umzug nach Hollywood schließlich, sagt er in einem Interview, sei für ihn ein neues Leben gewesen. In London habe er in einem Mini-Apartment gelebt. In Hollywood saß er auf einmal an Jack Nicholsons Pool.
2: So I went from some tiny little studio apartment, you know, and grubbing around the streets of London. To sitting at Jack Nicholson's pool.
0: Tim Curry bleibt rastlos, wechselt zwischen Fernsehen, Bühne und Film hin und her, feiert Erfolge am Broadway und im Londoner West End, wird für mehrere Preise nominiert. Ob Science-Fiction, Tragödie, Musical oder Komödie, Curry beweist Bandbreite und Spiellaune. Sein Markenzeichen, das breite, leicht diabolische Grinsen, das er schon als Frankenfurter etabliert hatte. Denn das sollte gleich in zwei seiner bekanntesten Rollen wieder zum Einsatz kommen. In der Serienverfilmung von Stephen Kings S 1990 schlüpft er in die Rolle des Horrorclowns Pennywise.
3: Kiss me, fat boy!
0: Und in Kevin allein in New York spielt er 1992 den aalglatten Concierge des Plaza Hotels, in dem die Titelfigur Kevin ohne seine Eltern absteigt.
4: Find out everything you can about that. Young fellow.
0: Warum er immer die Bösewichte auswähle, wird er Jahre später in einem Interview gefragt. Briten würden nun mal entweder als Butler oder als Bösewichte gecastet, antwortet Curry lachend. Aber gerade die Bösewichte seien sowieso besser geschrieben und machten viel mehr Spaß.
2: The bad guys are always much better written than the good guys. And they're kind of irresistible to play because they're so much more fun.
0: Mehr als 200 Rollen spielt Tim Curry Zeit seines Lebens. Nicht nur im Film, Fernsehen und auf der Bühne, sondern auch als professioneller Sprecher. Für seine Rolle als Captain Hook in der Zeichentrickserie Peter Pan and the Pirates gewinnt er 1991 einen Emmy Award. 2012 erleidet Tim Curry einen Schlaganfall, ist vorübergehend linksseitig gelähmt. Seine Schauspielkarriere ist jäh zu Ende, die Arbeit als Sprecher führt er fort. 2025 erscheint seine Biografie Vagabond, so betitelt, weil er sein Leben lang als Schauspieler ein Reisender gewesen sei, so Curry. Zur Veröffentlichung gibt er eines seiner letzten Interviews, immer noch schwer gezeichnet von seinem Schlaganfall. Angesprochen aufs Älterwerden und den Tod sagt er: Ich fürchte den Tod nicht. Ich glaube, ich werde ihn willkommen heißen.
5: I don't fear death. I think I may well embrace it.
6: Wir ehren Tim Curry in einer seiner größten und fantastischsten Rollen als Dr. Frankenfurter jetzt bei SR Kultur nochmal in voller Pracht. Sweet Transvestite.
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0: So, come up to the lab and see what's on the slab. I see you shiver with anticipation. But maybe the rain is really to blame. So I'll remove the cause. But not the symptom.
1: Unvergesslich zum Tod von Tim Curry, Sweet Transvestite aus der Rocky Horror Picture Show. Ihnen allen jetzt noch einen sehr schönen Donnerstag. Ich bin Olivia Paul, bei mir jetzt Roland Kunz. Guten Morgen, wie geht's bei dir jetzt gleich weiter?
2: Schönen guten Morgen, ja. Ich habe auf jeden Fall das Zeitwort. Das ist ja immer im Blick, ein kleines Fenster in die Geschichte, in irgendeinen ganz ausgefallenen Tag. Und das wird uns gleich beschäftigen.
1: Nach den Nachrichten viel Spaß mit Roland Kunz.
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4: 9 Uhr. Nach der gewaltigen Sturzflut werden im Himalaya fast 1500 Menschen vermisst. Das melden die Behörden in Nepal und China. Die Rettungsarbeiten gestalten sich als schwierig. Das Gebiet ist schwer zugänglich inmitten des Himalaya-Gebirges auf über 4000 Meter Höhe. Ein weiteres Problem für die Rettungskräfte ist das Risiko einer weiteren Flut. Für SR Info Eva Lambi-Schmidt.
5: Etwa 2,5 Kilometer vom verschütteten tibetischen Ort Jirong entfernt hat sich Flutwasser hinter Geröllmassen gestaut, die möglicherweise brechen könnten. Nach Angaben der US-Erdbebenwarte USGS hat ein Gletscherabbruch die Sturzflut ausgelöst. Die Warte hatte zunächst ein Erdbeben vermutet, hatte die gemessene seismische Aktivität dann aber auf die abgehende Lawine aus Eis und Geröll zurückgeführt. Die Sturzflut hat in Nepal auch einen Ausgangspunkt einer für Touristen beliebten Trekkingroute getroffen. Die dortige Tourismusbehörde spricht von mehr als 650 vermissten Reisenden aus verschiedenen Ländern, darunter auch Menschen aus Deutschland.
4: Der amerikanische Chipkonzern Nvidia hat seinen Gewinn im zweiten Quartal mehr als verdoppelt. Nach Angaben des Unternehmens verzeichnete Nvidia allein zwischen April und Juni einen Nettogewinn von fast 60 Milliarden Dollar. Der Konzern ist mit seinen Chipsystemen für Rechenzentren der zentrale Motor des KI-Booms. Derzeit bauen vor allem Amazon, Google, Microsoft und Meta ihre KI-Rechenzentren aus und investieren hunderte Milliarden Dollar. An der Börse ist Nvidia mit einem Marktwert von mehr als 5 Billionen Dollar der wertvollste Konzern der Welt. In der Straße von Hormuz ist erneut ein Öltanker angegriffen worden. Nach Angaben der britischen Behörde zur Sicherheit der Schifffahrt wurde das Schiff in der Meerenge zwischen dem Iran und dem Oman von einem unbekannten Geschoss getroffen. Die Besatzung sei in Sicherheit. Zunächst blieb unklar, wer für den Angriff verantwortlich war. Der Iran blockiert die Meerenge immer noch weitestgehend. Die Fraktionsvorstände von Union und SPD kommen heute in Münster zusammen. Nach der Sommerpause geht es darum, die Koalitionsarbeit für die nächsten Monate vorzubereiten. Die Union geht mit dem neuen Vorsitzenden frei in die Beratungen. Der Fraktionschef der SPD, Mirsch, sagt im ARD-Morgenmagazin:
6: Wir haben, finde ich, in dem letzten Jahr schon bewiesen, dass wir viele Themen, auch große Themen, nehmen Sie zum Beispiel das Thema der Tariftreue, wo es durchaus unterschiedliche Ansätze gab. Da hat die CDU Schwierigkeiten mit gehabt. Und trotzdem haben wir uns verständlich, dass die jetzt zum Beispiel von dem Sondervermögen Aufträge bekommen, nach Tarif bezahlen müssen. Oder das Thema Wehrdienst, wo es durchaus schwierige Debatten gegeben hat. Überall dort haben wir uns als CDU, CSU und SPD verständigt und das werden wir auch künftig kriegen.
4: Ein Social-Media-Verbot für Kinder und Jugendliche, das wünschen sich auch viele der Betroffenen selbst. Das geht aus dem Social-Media-Report der Techniker Krankenkasse hervor. Im Saarland, Rheinland-Pfalz und Hessen ist demnach mehr als die Hälfte der 12- bis 17-Jährigen wenigstens für ein Verbot bis zu einem Alter von 14 Jahren. Die meisten Kinder und Jugendlichen kritisieren vor allem, dass sie zu viel Werbung und Fake News auf sozialen Medien ausgesetzt seien. In Neunkirchen soll auf einer Fläche von rund 24 Hektar eine Freiflächen-Photovoltaikanlage errichtet werden. Das wäre die größte Anlage dieser Art auf dem Stadtgebiet. Entsprechende Pläne wurden im Stadtrat vorgestellt. Demnach soll die Anlage im Stadtteil Hangard entstehen. Der Projektträger, das Unternehmen Trianel, rechnet damit, dass Planung und Umsetzung rund 3 Jahre dauern. Damit es dazu kommt, sind aber noch weitere Stadtratsbeschlüsse nötig. Außerdem soll es eine Bürgerinformationsveranstaltung geben. Und das waren die Nachrichten mit Luisa Oberhauser. 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
2: Und wir kommen zum Wetter im Saarland. Heute bleibt's ein bisschen bedeckt. Es gibt ein paar Regentropfen oder kurze Schauer, die nicht ausgeschlossen sind. Am Nachmittag ist die Sonne dann wieder häufiger zu sehen. Aber es wird heute schwülwarm bei 28 bis 31 Grad. Morgen am Freitag dann mehr Wolken als Sonne und immer wieder Schauer oder auch Gewitter bei 20 bis 25 Grad und die weiteren Aussichten. Samstag anfangs oft freundlich und meist trocken, später einzelne Schauer möglich, 20 bis 24 Grad.
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2: Roland Kunz ist im Studio. Ich hatte es eben schon angekündigt. Unser Zeitwort heute auch wieder interessant. Die Plünderung Roms durch die Goten. Ansonsten natürlich unser neues Urspiel. Es liegt ein neues an. Gestern wurde alles erraten. Also viel Glück so gegen 9:30. Jetzt Nick Waterhouse. Schönen guten Morgen.

0: Dass allein so ein Schlussakkord auflebt und sich wieder hinsetzt, das ist Arbeit, das ist eine Idee. Franz Schubert, der zweite Satz aus der 6. Symphonie mit dem Konzertgebauorchester Amsterdam und der Idee von Nikolaus Arnoncourt. Jetzt unser Zeitwort zum heutigen 27. August. Das ewige Rom, alle Wege führen bekanntlich dorthin, in die Königin der Städte, den Mittelpunkt der Welt in der Antike. Das Kolosseum, die Caracalla-Therme oder das Forum Romanum künden bis heute vom Glanz der römischen Antike. 8 Jahrhunderte lang hat die Stadt allen Feinden getrotzt. Von hier aus wurde die Welt unterworfen und regiert. Unvorstellbar, dass Rom selbst einmal fallen könnte. Doch zu Beginn des 5. nachchristlichen Jahrhunderts geschieht genau das. Die Goten erobern Rom. Am 27. August 410, heute vor 1616 Jahren, endet die Plünderung der Hauptstadt des Römischen Reiches.
1: Die Stimme stockt mir. Vor Schluchzen kann ich nicht weiter diktieren.
2: Heißt es in einem Brief des Kirchenvaters Hieronymus.
1: Die Stadt Rom ist eingenommen, die zuvor die ganze Welt besiegt hatte.
2: Rom, die Herrin der Welt, wird geplündert von einem Haufen wilder Barbaren unter Führung eines gewissen Alarich.
1: Dux Gotorum.
2: Führer der Goten nennt er sich. 3 Tage lang lässt Alarich Rom plündern, bis zum 27. August des Jahres 410. Dann ziehen er und seine Goten einfach wieder ab. Bis heute wird gern behauptet, die Goten seien ein germanischer Volksstamm, der dem dekadenten Rom den Todesstoß versetzte.
3: Das kann man getrost alles vergessen,
2: sagt Professor Mischa Meyer.
3: Ich habe mich immer intensiv mit der Spätantike beschäftigt.
2: Es ist eine komplizierte Geschichte.
3: Also wenn Sie in der Spätantike jemanden gefragt hätten, was ist eigentlich ein Germane, hätte der wahrscheinlich gar keine Antwort gewusst.
2: Das Volk der Goten siedelt am Ende des 4. Jahrhunderts irgendwo im südlichen Donauraum. Aber Rom braucht Soldaten und heuert die Goten an.
3: Das hängt vor allem damit zusammen, dass die schlicht und einfach billiger sind als reguläre römische Soldaten.
2: Doch bald geht Rom das Geld aus und die Goten werden entlassen.
3: Und jetzt hätte man erwarten können, dass diese Truppe dann über die Donau setzt und sich da auflöst. Das tut sie aber nicht, sondern sie bleibt im Römischen Reich.
2: Und zieht marodierend umher. Eine mehrere 10.000 Mann starke Truppe bedroht bald die Hauptstadt Rom. Kaiser Honorius ist sicherheitshalber schon nach Ravenna ausgewichen. Angeblich unterbreitet Gotenchef Alarich dem römischen Kaiser ein Angebot.
4: Dass die Goten friedlich in Italien siedelten, dass sie dergestalt mit dem Volk der Römer lebten, dass man glauben könnte, beide seien ein und dasselbe Volk.
2: Kaiser Honorius, laut Legende mehr an der Hühnerzucht als an Politik interessiert, lehnt ab. Und Alarich zieht gen Rom und plündert.
1: Roma ist zugrunde gegangen.
2: Als Honorius die Nachricht erreicht, soll er erst aufgeheult, den Boten dann aber sehr glücklich unterbrochen haben.
4: Herr je, mein Freund, du meinst die Stadt und ich dachte schon, mein Hahn Roma sei gestorben.
2: Der Lieblingshahn, nach der Hauptstadt benannt, ist wohlauf. Doch im Reich sitzt die Erschütterung tief.
3: Das löst dann erregte Debatten darüber aus, wie das soweit überhaupt hatte kommen können.
2: Vor kurzem erst ist das Christentum zur römischen Staatsreligion erhoben worden. Zürnen die alten Götter?
3: Es werden heftige Schulddebatten auch geführt.
2: Besonders heikel, Alarich und seine Goten selbst sind Christen. Was christliche Geschichtsschreiber wiederum dazu veranlasst, die Eroberung als besonders milde darzustellen.
4: So entkamen viele tausend Römer, denen die Goten um Christi willen barmherzige Schonung gewährten.
3: Es war aber schon so, dass die Goten das, was sie noch an wertvollen Gegenständen finden konnten, verschleppt haben.
2: Mit ihrer Beute im Gepäck kommen sie bis Süditalien.
1: Nächtlich am Busento lispeln bei Cosenza dumpfe Lieder,
2: heißt es in einem deutschen Gedicht aus dem 19. Jahrhundert.
3: August von Platen, das Grab im Busento, natürlich.
1: Aus den Wassern schallt es Antwort und in Wirbeln klingt es wieder.
2: Das Gedicht greift einen alten Mythos auf. Demnach soll Alarich bei Cosenza gestorben und im kleinen Fluss Busento mitsamt der Beute aus Rom versenkt worden sein.
3: Ja, das sind so Mythen, die sich mit Alarich beschäftigen.
1: Und den Fluss hinauf, hinunter ziehen die Schatten tapferer Goten, die den Alarich beweinen, ihres Volkes besten Toten.
2: Der Schatz des Alarich aber wird bis heute vergeblich im Busento gesucht.
0: Die Plünderung Roms durch die Goten. Am 27. August 410, also heute vor 1616 Jahren, endet diese Plünderung und die Goten ziehen ab. Das war unser Zeitwort zum heutigen Tag. May Simonis, Dumb Feeling.

Das waren die Tanzenden, die Walzenden, Les Valseuses von Stéphane Grappelli mit Laurent Corsia Violine und Jean-Eflamme Babouset Klavier. Und jetzt ein Musiker, der damals zu den besten Lautenspielern in Neapel gehörte im 17. Jahrhundert. Und wer eine Laute in der Hand hatte, der hat auch sehr oft dazu gesungen. So war das auch bei Andrea Falconieri. Wir hören Il Spirillo Brando mit dem Ensemble Arte Mandoline, das uns nach Neapel entführt. Ganz kurz

0: Ja, Lena Franke besang die Rauhfaser. Also, da muss man mal auf die Idee kommen. Und das versetzt ja einen etwas älteren Moderator direkt in die Jugend zurück, als er seine erste Wand mit Rauhfaser bekleisterte. Und das war ja überhaupt nicht so einfach damals, ne? Der Kleister muss einweichen, 10 bis 15 Minuten, bis das Ganze funktioniert. Und dann reißt das schnell, weil die Holzspäne doch auch da drin etwas harzen und wer weiß was. Aber Rauhfaser war Kult. Ist es vielleicht auch heute wieder, wenn jemand darüber singt.
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0: Tja, jetzt bin ich gespannt, was Sie sagen, wohin Sie sich entführt fühlen mit diesem winzigsten aller Schnipsel, den wir je hatten, glaube ich. Also Sie müssen jetzt absolut die Ohren spitzen, aber wenn wir es etwas länger machen würden, dann würden Sie dieses Stück sofort erkennen und hätten sofort einen SR-Kulturschirm zu Hause. Aber wir wollen es ja auch ein bisschen schwer machen. Also, hier kommt der Schnipsel. Oh, das war's. Jetzt bin ich gespannt. 0681 65 100.

0: Hier, das war Half This Hold mit One of Those Things. Und hier geht's jetzt nicht um eines dieser Dinge, sondern es geht nur um das Einzige, nämlich dieses hier.
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0: Also ich muss sagen, ich hatte ja gestern schon so einen kleinen, oder vorgestern war das, Rekord bei The Sound of Silence von Simon & Garfunkel. Aber heute Morgen, das hat wirklich dem Fass den Boden ausgeschlagen. Ich bin völlig erschöpft, aber glücklich. So viele haben mitgemacht jetzt und einer ist jetzt dran. Ich grüße Sie herzlich. Herr Ent war das, gell?
2: Ja, ganz richtig. Ernst Ent aus Eichstätt in Bayern. Guten Morgen, Herr Kunz.
0: Ja, schönen guten Morgen. Eichstätt, wo liegt das?
2: Das liegt genau in der Mitte von Bayern, nördlich von Ingolstadt, so auf halbem Wege zwischen München und Nürnberg.
0: Ah ja, die Autobahn kenne ich. Da,
2: okay.
0: Das ist ein schöner Weg. Dann, wenn man Richtung München fährt, dann weiß man, dass man irgendwann mal die Berge sieht. Und dann ist das Glück perfekt, wenn es nicht gerade Stau ist.
2: So ist es, richtig, genau.
0: Ja, aber wie kommen Sie dazu, SR Kultur zu hören?
2: Das ist eine gute Frage, die habe ich Ihrer Kollegin auch schon mal beantwortet. Ah. Meine Frau und ich, wir waren auf dem Rückweg aus dem Urlaub vor 7, 8 Jahren von England und sind noch einen Zwischenstopp an der Saarschleife in Mettlach gemacht. Und auf der weiteren Rückfahrt haben wir dann eben auch, ich im Auto hatte nach einem vernünftigen Sender gesucht und da bin ich bei Ihnen gelandet. Und seitdem sind wir begeisterte Hörer Ihres Senders.
0: Das ist schön. Ja, da braucht man gar nichts mehr dazu zu sagen. Wenn's ins Herz trifft, dann ist alles gut, ne?
2: Genau.
0: Gut, dann bin ich jetzt mal gespannt, ob Sie da wirklich richtig liegen mit dem, was Sie eventuell vermuten. Dann schauen wir mal. Hier kommt der Schnipsel. Ja, das war's schon. Was meinen Sie, was das war?
2: Ich denke, das war Penny Lane von den Beatles, erschienen am 17. Februar 1967 als Single.
0: Wow. Sind Sie Freak? Beatles-Freak oder?
2: Wenn Sie mich so fragen, möglicherweise bin ich sowas wie ein Sammler nutzlosen Wissens, aber in diesem Fall war es ja offensichtlich nicht so ganz nutzlos.
0: Ja, nee. Also ich muss sagen, es gibt ja wirklich so Stücke, da reicht's einfach, diese Minisekunde, oder es ist ja nur ein Bruchteil. Das muss man erst mal schaffen als Musiker. Penny Lane von den Beatles. Genau das war's. Eine Straße in Liverpool. Die ganze Popularität des Songs steckt in diesem kurzen Ausschnitt. Und ich danke Ihnen, Herr Ent. Zu Ihnen wandert dann ein schöner Schirm. Alles Gute.
2: Und ich danke Ihnen auch, Herr Kunz. Vielen Dank und ich freue mich schon.
0: Bis zum nächsten Mal, ne?
2: Auf den nächsten Regen.
0: Alles Gute nach, okay, genau.
2: Danke,
0: alles Gute nach
2: Bis
0: Bayern.
2: Dann. Okay. Danke.

0: Nach wie vor immer wieder ein Wunder, was die Beatles damals auf die Beine gestellt haben mit ihrer Musik und die Auswahl auch der Instrumentierung, so eine Bach-Trompete dazuzunehmen, die um den Song herumwandert. Also das ist einfach nach wie vor ein absoluter Klassiker und ich vergleiche das ja immer wieder auch mal mit den Größen der Klassik wie Mozart, Beethoven. Also was sie gemacht haben, war ebenso revolutionär und letztendlich zeitlos. Das ist nämlich das Entscheidende. Das war unser Urspiel für jetzt aber nachher.
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0: 10 nach 10 gibt's die neue Möglichkeit für einen Stern und für einen Schirm natürlich in diesem Fall. Ja, und das nachher. Also, jetzt geht's weiter mit Musik. My Foolish Heart von The Wheels.

The Wheels mit My Foolish Heart vom Album Fragile World. Und nun von Antonín Dvořák aus seiner tschechischen Suite das Finale, Furiant.

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1: 10 Uhr. Nach den verheerenden Sturzfluten in Nepal und Tibet laufen die Such- und Rettungsarbeiten in schwer zugänglichem Katastrophengebiet. Bisher melden die Behörden mehr als 160 Tote. Doch die Opferzahlen könnten weiter steigen. Fast 1500 Menschen werden noch vermisst, darunter auch 8 Deutsche. Die Hilfe wird dadurch erschwert, dass mehrere Fernstraßen durch die Schlammlawine blockiert sind und viele Brücken durch Sturzfluten weggespült wurden. Nach Angaben des Katastrophenschutzes war die Ursache für die Flutwelle ein gewaltiger Gletscherabbruch. Die Unglücksregion ist sehr beliebt bei Touristen aus Nepal und dem Ausland. Die Schwarzgruppe plant nach eigenen Angaben 5,6 Milliarden Euro in ein Rechenzentrum zu investieren. Es soll in Dummerstorf bei Rostock gebaut werden. Geplant sei der Aufbau eines Datacenters mit einer Kapazität von 240 Megawatt bis 2032. Die Schwarzgruppe ist vor allem für ihre Handelsketten Lidl und Kaufland bekannt. In deutschen Mobilfunknetzen gibt es eine bislang unbekannte Sicherheitslücke. Das haben Recherchen des Bayerischen Rundfunks ergeben. Danach betraf die Sicherheitslücke die Mobilfunknetze von Telekom, Vodafone und Telefonica O2. Aus München, Maximilian Zierer.
2: Im Hintergrund übermittelten die Netze oftmals sensible Informationen über das Smartphone des Angerufenen an den Anrufer. In einem Test konnten BR-Reporter so an Geräteinformationen des CDU-Bundestagsabgeordneten Roderich Kiesewetter gelangen, der im Auswärtigen Ausschuss sitzt. Kiesewetter sprach im BR-Interview von einem gravierenden Einfallstor für ausländische Nachrichtendienste. Die Daten ermöglichten den gezielten Einsatz von Spionagesoftware, teilt das Bundesamt für Verfassungsschutz mit. Die Verfassungsschützer werten die vom BR entdeckte Schwachstelle als sicherheitsrelevant und gehen nahezu sicher davon aus, dass fremde Nachrichtendienste entsprechende Informationen nutzen.
1: Die Netzbetreiber wurden informiert. Vodafone und Telefonica O2 gaben an, die Lücke geschlossen zu haben. Die Telekom kündigte entsprechende Schritte an. Dem deutschen Staat fehlen offenbar mehr als 630.000 Beschäftigte. Das meldet die Frankfurter Allgemeine Zeitung und beruft sich auf eine Erhebung des Deutschen Beamtenbunds, DBB. Zusätzlichen Personalbedarf sieht der DBB demnach vor allem in der Kranken- und Altenpflege, an den Schulen und in den Kommunalverwaltungen. Auch für Polizei und Bundeswehr fordert der Verband insgesamt 92.000 zusätzliche Beschäftigte. Der DBB-Bundesvorsitzende Geier sagte der Zeitung, der zusätzliche Personalbedarf ergebe sich unter anderem daraus, dass nicht alle Stellen nachbesetzt werden, wenn Beschäftigte in den Ruhestand gingen. Die Lokführergewerkschaft GDL hat zu einem weiteren Streik aufgerufen. Die Lokführer der Saarbahn sollen ab 12 Uhr die Arbeit niederlegen. Das Ende des Streiks will die GDL gesondert bekannt geben. Laut Saarbahn GmbH bleibt der Schienenersatzverkehr mit Bussen bestehen. In Neunkirchen soll auf 24 Hektar eine neue Freiflächen-Photovoltaikanlage gebaut werden. Es wäre die größte dieser Art auf dem Stadtgebiet. Der Neunkircher Stadtrat hat grundsätzlich beschlossen, das Projekt zu verfolgen. SR-Reporterin Lea Kielnicker.
3: Entstehen soll die Anlage auf einer Fläche im Stadtteil Hangard. Projektträger ist das Unternehmen Trianel, ein kommunales Unternehmen mit mehr als 50 deutschen Stadtwerken als Gesellschafter. Nach Angaben von Trianel sind Eigentümer der Fläche selbst auf das Unternehmen zugekommen und haben das Projekt vorgeschlagen. Von der Umsetzung würde auch die Stadt Neunkirchen profitieren. Jährlich sollen 3.000 Euro pro Hektar an die Stadt ausgeschüttet werden. Bei 24 Hektar wären das über 70.000 Euro. Geprüft werde aktuell außerdem, wie die Bürger an dem Projekt beteiligt werden können, beispielsweise über einen Strombonus.
1: Trianel rechnet damit, dass es rund 3 Jahre dauern wird, bis das Projekt fertig geplant und umgesetzt ist. Damit es dazu kommt, sind noch weitere Stadtratsbeschlüsse nötig. Und das waren die Nachrichten mit Luisa Oberhauser. 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
4: Und das Wetter im Saarland. Heute zeigt sich der Himmel etwas stärker bewölkt. Es kann ein paar Regentropfen geben am Nachmittag, aber ist dann die Sonne wieder dominanter und es kann später zu Gewittern kommen und Starkregen bei 28 bis 31 Grad. Morgen am Freitag mehr Wolken als Sonne, immer wieder Schauer oder Gewitter, 20 bis 25 Grad die Abkühlung. Und die weiteren Aussichten am Samstag meist freundlich und trocken, später mehr Wolken und einzelne Schauer am Nachmittag 20 bis 24 Grad.
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4: Roland Kunz ist im Studio. Joaquin Rodrigo eröffnet diese Stunde mit der Fantasia para un gentilhombre. Ja, er hat mehr geschrieben als nur das Concerto de Aranjuez. Auch hier ist ein Gitarrenkonzert mit Milos Karadalic und dem London Philharmonic Orchestra.

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0: mit dem Bulli ans Meer. So ein schönes Lied. Macht einen direkt Urlaubsstimmung, dann hat man vielleicht noch einen Schirm dabei von SR Kultur.
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0: Ja, den können Sie nämlich jetzt ergattern, wenn Sie dieses schöne Stückchen hier erleben oder erraten besser. Erleben werden Sie nur leider den Anfang. Aber vielleicht reicht's ja, um das Stück zu erkennen. Hier ist der Anfang. Was könnte das sein? 0681 65 100.

0: Das war Adolf Jensen, der Reigen aus seiner Hochzeitsmusik, einer Suite Opus 45.
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0: Tja, dieses Urspiel hat noch keine Lösung. Das ist schon mal ganz klar. Also Penny Lane eben, das war der absolute Renner und das hier war die absolute Null. So geht's dann manchmal. Ja, es gibt so Stücke, die erkennt man beim ersten Ton und es gibt Stücke, die erkennt man beim zweiten auch noch nicht, weil sie vielleicht nicht so berühmt sind. Also, ich werde auf jeden Fall dieses Urspiel mitnehmen in den morgigen Freitag. 9.30 Uhr. Da wird's wieder klingen. Für alle, die sich ein bisschen damit beschäftigen möchten, spiele ich's noch einmal an. Es ist auf jeden Fall ein königlicher Musiker. Und das habe ich jetzt schon mal verraten. Morgen werden wir weitersehen. Also, wenn Sie es jetzt erkannt haben sollten, dann denken Sie dran, morgen 0681 65 100. Jetzt mache ich mal diesen Kanal zu, denn das Urspiel ist leider dann vorbei und nicht gelöst. Und diesen Schirm behalte ich jetzt mal hier im Studio noch. Morgen geht er raus. Ich spür's schon. So, we used to be tourists, Nashville.

Nashville, Tennessee. We used to be tourists, waren das. Und hier wurde gerade auch Dolly Parton erwähnt, die gestern verstorbene große Country-Sängerin. Jetzt California. Da sind wir richtig von einem zum nächsten Land da drüben in den USA, die so gebeutelt werden von einem Möchtegern-König. Jamaram ist das mit California.

Das war die Deutsch-Norwegerin Liv Solveig. Sie ist auch hauptsächlich im Norden unterwegs in der nächsten Zeit, zum Beispiel am 24. September in Kiel, dann in Flensburg, in Münster. Das ist schon näher zu hier, das sind nur noch 5 Stunden. Aber sie ist eine Reise wert, Liv Solveig. Jetzt ist es 10:30 geworden. Wir schauen mal auf ein Thema, das heute Morgen schon mal erörtert wurde, vom Machtsymbol zum Steckenpferd, das Pferd in Kunst und Kultur. Damit befassen wir uns ja in unserer Sommerserie. Darstellungen des Pferdes auf Bildern, in der Musik, auf und hinter der Kinoleinwand und auch verschiedene Stile der Reitkunst besprechen wir. Heute Morgen haben wir uns mit Dr. Vivian Gabor unterhalten. Sie ist verheiratet.

0: haben. Manchmal fühlen sie sich eben nicht so gut.
1: Manchmal fühlen sie sich nicht so gut. Das ist wie beim Menschen. Verhaltensbiologin Dr. Vivian Gabor war das zum Verhalten von Pferden. Und jetzt darf getanzt werden. Es ist allerdings ein etwas dubioser Tanz, der hier stattfindet, bei dem Ball in der Symphonie Fantastique von Hector Berlioz. Das ist schon ein wenig, wie soll man sagen, unter Drogen der Artist, der hier handelt in dieser ganzen Geschichte in der Symphonie Fantastique. Das Rundfunk-Symphonieorchester Saarbrücken und das Stanisław Skowaczewski.

Endlich, da hat er seine Angebetete wieder getroffen, der verliebte Künstler, der Artist mit seiner Idee fix. Das spielt ja eine große Rolle in dieser Symphonie Fantastique. Durch jeden Satz wandert dieser Artist, dieser Mann mit seiner Idee fix, Hector Berlioz. Das war der Ball, das rauschende Fest, der zweite Satz daraus. Mit dem Rundfunksymphonieorchester Saarbrücken unter Leitung von Stanisław Skowaczewski. Amy Winehouse, die große Tragödie. Das war eine Sängerin mit einer einmaligen Stimme. Hier live at the Borchester Hall. Oh,

Der australische Folkmusiker mit seiner Band Garner Cronin war das mit ganz weisen Worten, die Wise Words. Und jetzt eine Komposition von Astor Piazzolla. Es ist ein melodisches Meisterwerk, kann man sagen, Oblivion. Denn dieses Werk, wie so vieles andere, schlägt die Brücke zwischen Tango und einer sehr langsamen, melancholischen Milonga, aus der sich heraus das Stück entwickelt. Und man kommt in eine wunderbare Stimmung. Heute am Donnerstagvormittag.

Können Sie sich das vorstellen? Der 23-jährige Wolfgang Amadeus Mozart sitzt neben seiner Schwester, der 5 Jahre älteren Nannerl, und die beiden wühlen sich hier ins Klavier hinein, beziehungsweise in die beiden Klaviere, je nachdem, wie er das damals aufgebaut hat, wahrscheinlich 2 Klaviere nebeneinander oder einander gegenüber. Und er hatte das so gedacht, dass dieses Klavierkonzert in S-Dur für sie beide sei, für ihn und seine Schwester. Wahnsinn, wie toll. Und jetzt hatten wir gehört Margarita Höhenrieder und Antti Sirala am Klavier mit dem Wiener Konzertverein Orchester unter William Garfield Walker, das Rondo daraus. Heute Abend nicht, meint Thierry Stremler. Aber Sie wissen, was heute Abend ist. Ein Donnerstagabend, bestimmt, wie er im Buche steht.

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1: 11 Uhr. Hunderte Menschen sind bei der Sturzflut in Nepal und Tibet ums Leben gekommen. Offiziell wurden bisher mehr als 160 Tote geborgen. Vermisst werden mindestens noch 1300 Menschen, unter ihnen auch viele Urlauber. Nach Infos der nepalesischen Tourismusbehörde besteht zu 8 deutschen Reisenden kein Kontakt. Für SR Info Eva Lambi-Schmidt.
2: Für die Rettungskräfte ist es durch die zurückgebliebenen Schlammmassen schwer, an die verschütteten ranzukommen. Das Gebiet auf tibetischer Seite ist schwer zugänglich, inmitten des Himalaya-Gebirges in einer Höhe von mehr als 4000 Metern. Von chinesischer Seite sind laut staatlichen Medien weitere Rettungskräfte auf dem Weg zum Unglücksort im Landesteil Tibet. Auch das chinesische Militär wurde zum Hilfseinsatz geschickt. Ein weiteres Problem für die Rettungskräfte ist das Risiko einer möglichen weiteren Flut. Etwa 2,5 Kilometer vom verschütteten tibetischen Ort Jirong entfernt hat sich Flutwasser hinter Geröllmassen gestaut, die möglicherweise brechen könnten. In der Nacht hat es zudem geregnet.
1: In der Straße von Hormuz ist wieder ein Öltanker angegriffen worden. Nach Angaben britischer Behörden wurde das Schiff in der Meerenge zwischen dem Iran und dem Oman von einem unbekannten Geschoss getroffen. Die Besatzung sei in Sicherheit. Noch ist unklar, wer für den Angriff verantwortlich ist. Der Iran blockiert die Meerenge immer noch weitestgehend. Gleichzeitig hat jetzt US-Präsident Trump gesagt, dass er keine Eile hat, die Gespräche mit dem Iran über ein Ende des Konflikts wieder aufzunehmen. Er sagte dem katarischen Sender Al Jazeera, dass er keinen Zeitplan hat. Der wertvollste Konzern der Welt wächst weiter. Der US-amerikanische Chip-Spezialist Nvidia hat im zweiten Quartal seinen Nettogewinn mehr als verdoppelt und fast 60 Milliarden Dollar plus gemacht. An der Börse hat Nvidia einen Marktwert von mehr als 5 Billionen Dollar. Für SR Info Thomas Spindler.
3: Nvidia gilt mit seinen Produkten für Rechenzentren als ein wichtiger Motor des KI-Booms. Für die Finanzmärkte ist die Bilanz deshalb ein Gradmesser für den Zustand der KI-Branche. Die starken Zahlen sorgen für Erleichterung an den Aktienmärkten. Auch bei der deutschen Verbraucherlaune gab es eine Verbesserung. Das Barometer steigt unerwartet an, teilten die GfK-Marktforscher und das Nürnberg-Institut für Marktentscheidungen heute mit.
1: Im Tarifkonflikt bei der Saarbahn hat die Lokführergewerkschaft GDL zu einem weiteren Streik aufgerufen. Die Fahrer der Saarbahnen sollen ab 12 Uhr heute Mittag die Arbeit niederlegen. Wann der Streik endet, will die GDL gesondert bekannt geben. Der Schienenersatzverkehr mit Bussen bleibt laut Saarbahngesellschaft bestehen. Nach Berichten über zunehmende Gewalt in saarländischen Krankenhäusern fordert die CDU-Landtagsfraktion ein konsequenteres Vorgehen gegen die Täter. In einer Mitteilung heißt es, die Landesregierung müsse offenlegen, wie viele solcher Fälle zu Anklagen und Verurteilungen führten und wie lange die Verfahren dauerten. Außerdem sollten die Sicherheitskonzepte der Kliniken überprüft und besonders belastete Notaufnahmen entlastet werden. Der CDU-Abgeordnete Theobald betonte, Ärzte, Pflegekräfte und andere Klinikbeschäftigte hätten Anspruch auf bestmöglichen Schutz. Wer Helfer angreife, müsse den Rechtsstaat konsequent spüren. Bei Kontrollen in Tabakläden hat der Zoll im Raum Saarlouis etwa 52 Kilo unversteuerten Wasserpfeifentabak entdeckt. Wie das Hauptzollamt Saarbrücken weiter mitteilte, wurden außerdem rund 70 Liter Tabakersatz sichergestellt. Dadurch sei ein Steuerschaden von insgesamt 25.000 Euro verhindert worden. Die Ermittlungen dauern den Angaben zufolge noch an. Und das waren die Nachrichten mit Christian Koch. 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
4: Das Wetter am heutigen Donnerstag, der Himmel heute Morgen am Vormittag stärker bewölkt, aber die Sonne wird sich immer wieder zeigen und im Lauf des Nachmittags, wo es trocken bleibt, wird sich dann aber die Unwettergefahr steigern. Es erreichen uns Gewitter, die Starkregen und Sturmböen bringen können. Es ist schwülwarm heute bei 28 bis 31 Grad. In der Nacht zum Freitag ziehen Gewitter über das Saarland, die zum Teil heftig ausfallen können. Und das bringt aber Abkühlung morgen am Freitag. Mehr Wolken als Sonne und immer wieder Schauer und Gewitter bei 20 bis 25 Grad. Die weiteren Aussichten, das Wochenende zwischen 20 und bis zu 26 Grad am Sonntag. Es bleibt meist trocken, aber einzelne Schauer sind trotzdem hier und da mal möglich.
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4: Roland Kunz ist im Studio. In dieser Stunde werden wir nochmal auf Popkult schauen. die Reihe von meinem Kollegen Kai Löffler. Und wir starten mit dem Finale aus der letzten, der 108. Symphonie von Joseph Haydn.

Wouter Hamel, Close Range, um 11.11 Uhr. Das ist immer eine schöne Uhrzeit. Ein ungarischer Tanz. Nein, nicht von Johannes Brahms. Es ist auch kein Original in dem Sinne, sondern Ernest Chant, ein großer Gitarrist seiner Zeit, so um die Jahrhundertwende, um 1900 hat er einiges geschrieben an Gitarrenmusik. Er hat einen ungarischen Tanz geschrieben, der schon natürlich tänzerisch ist, aber auf der anderen Seite ist es überhaupt nicht so ungarisch, wie man sich das so vorstellt, sondern es ist eher was nachdenklich Erzählerisches. Alberto La Rocca spielt die Gitarre.

0: La Terrazza war das mit José Caro Rosé, so heißt es. Wir kommen zu unserer Reihe Popkult. Superhelden sind nicht nur unverwundbar, sie sind auch das Genre, als Genre nicht tot zu kriegen. Jahrzehntelang haben sie die Comicbranche dominiert, vor dem Eroberungszug der Mangas, und die Marvel-Kinofilme führen immer wieder die Kinocharts an. Maskierte Helden wie Superman, Batman, Spider-Man, übrigens alles Männer, sind im öffentlichen Bewusstsein genauso präsent wie James Bond, Gandalf und Yoda, auch alles Männer. Kai Löffler fragt in der neuen Folge von Popkult, warum Superhelden immer wieder in der Kritik stehen und warum sie trotzdem seit fast 90 Jahren ungebremst populär sind.
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2: Wenn Superman nicht gerade in seinem rot-blauen Stretchanzug Bösewichte vermöbelt, Laser aus seinen Augen schießt oder um die Welt fliegt, dann schreibt sein alter Ego Clark Kent Zeitungsartikel. Mit einer Brille, perfekt verkleidet.
3: Okay, look, I'm not Superman.
2: 1938 hatte der Charakter seinen ersten Auftritt in den Comics von DC. Superman ist unbesiegbar oder fast unbesiegbar. Superhelden setzen oft als Richter und Henker in einem ihren Willen durch. Die existieren also gewissermaßen in einer rechtsfreien Zone.
4: Sie mögen Batman, ja?
5: Nein, er ist ein Faschist.
2: Dieses Gespräch stammt aus der neuen Staffel von Ted Lasso. Und die Meinung, dass Superhelden faschistisch sind, ist gar nicht so ungewöhnlich. In der Serie The Boys oder Alan Moores genialem Comic Watchmen geht's genau darum. Faschistische Superhelden, die viel zu viel Macht haben.
6: Ihr seid die wahren Helden.
2: Der Charakter Homelander bei The Boys zum Beispiel ist äußerlich an Superman angelehnt. Aber er zitiert nicht nur gerne George W. Bush.
7: Sehr bald, meine Freunde, wird wer auch immer das getan hat, von uns allen hören.
2: Er ist nationalistisch, rücksichtslos, brutal und betrachtet normale Menschen als entbehrlich. The Boys ist zwar eine Satire, es gibt aber auch echte, ernst gemeinte Superhelden. Zum Beispiel den Punisher von Marvel, den man solche Vorwürfe machen kann. Zum Beispiel Verherrlichung von Selbstjustiz.
8: Ich wollte nur sagen, ich würde es wieder tun.
2: Ich würde aber als Gegenargument ins Rennen schicken: Die meisten Superhelden hassen Autorität, beschützen verfolgte Minderheiten und richten sich meistens eher gegen Faschisten. Angefangen mit Captain America, der Hitler ins Gesicht schlägt. Das heißt, sie sind eher Robin Hood als Dirty Harry und manchmal etwas ganz anderes.
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2: Die Visions sind eine Familie wie aus dem Bilderbuch. Gerade haben sie ein Haus in der Vorstadt gekauft, die beiden Kinder gehen jetzt auf die Highschool und die Nachbarn kommen auf Kaffee und Kekse vorbei. Klingt total normal, aber Vision und seine Familie sind Roboter. Die 12-teilige Comicserie Vision von Tom King und Gabriel Hernandez-Walter, geschrieben zwischen 2015 und 2016, war auch die Inspiration für die Fernsehserie WandaVision. Die würde ich übrigens auch dann empfehlen, wenn man mit Marvel sonst nichts anfangen kann. Die Serie spielt kreativ mit Sitcom-Elementen, aber es geht eigentlich um was anderes. Nämlich heile Weltfassaden und den Schmerz, der oft darunter liegt.
9: Ich weiß, was du bist.
2: Genau darum geht's auch im Comic. Außerdem um die Angst vor allem, was anders ist, und den Zwang zur Konformität. Die Geschichte ist eine ziemlich beeindruckende Spirale nach unten. So wie Macbeth oder Breaking Bad. Es klingt deprimierend, für mich war es aber eher faszinierend, wie konsequent es erzählt ist. Bis zum bitteren Ende.
10: I am so sad. I am so very, very sad.
2: Roboter, die gerne Menschen wären, sind eigentlich ein Thema für sich und für eine andere Folge. Aber jedenfalls endet das selten gut, außer vielleicht bei Pinocchio.
11: I'm a real boy!
2: Aber er ist ja auch nicht wirklich ein Roboter. Hier ist das Ende natürlich tragisch, aber ich fand es auch sehr poetisch. Und man sieht an Vision sehr gut, dass solche Comics sehr viel mehr erzählen können als das alte Bösewicht bedroht die Welt, Superheld rettet die Welt. Und es ist auch nicht irgendein kleiner Indie-Comic. Es kommt von Marvel, also dem großen Superheldenverlag. Der Comic hat in dem Jahr zu Recht den Eisner Award als beste Miniserie gewonnen. In Deutschland ist Vision in 2 Bänden bei Panini erschienen. Der Comic ist inzwischen leider vergriffen, aber gebraucht kann man ihn immer noch bekommen. Und natürlich digital.
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Herrlich. Tillmann Klaas nennt sich Lampe und spricht allen Bediensteten, vor allem auch Beamten oder Büroangestellten, wahrscheinlich aus der Seele. Warum gibt's Meetings morgens früh um 8? Die Chefs haben da ja eindeutige Antworten. Ei. Jo, das war's dann. Und jetzt werden wir einer Norddeutschen begegnen, die Furore gemacht hat mit ihrem 2015er Album und sich jetzt aber viel weiterentwickelt hat. Nach 10 Jahren ein Album 10 Times Around the Sun. Und daraus singt Miu, Nina Graf, Mirror.

Jährige, der manchmal jetzt mit dem Rollstuhl auf die Bühne geschoben wird, wenn er dann gefeiert wird. Er hat immer noch nicht aufgehört zu komponieren. Er hat gerade noch mal die Musik geschrieben zu einem weiteren Film von Steven Spielberg, Der Tag der Wahrheit, Disclosure Day, der vor ein paar Wochen in die Kinos kam, oder Monaten sind es jetzt wahrscheinlich schon. Aber wenn man durchschaut, was er alles geschrieben hat, dann kann man scrollen und scrollen. So viel Filme und so viel Wahnsinnsfilme, zu denen er die Musik geschrieben hat. Dieser Mensch, der uns so viel geschenkt hat. John Williams mit dem Recording Arts Orchestra of Los Angeles. Unter seiner Leitung war das auch. Nun J.S. Ondara, Saying Goodbye.

Das ist das Stück von Johann Sebastian Bach. Und Jan-Peter Klöpfel hat da ein Neoklassikwerk draus gemacht mit dem Norwegian String Quintet, Eldbjørg Hemsing Violine und Tim Allhoff Klavier. Johann Sebastian Bach durch die Brille unserer Zeit. La Force, die nächste Band. How do you love a man?

Es ist eine fiebrige Musik, die er da geschrieben hat. Dieser Joseph Martin Kraus, absoluter Zeitgenosse von Mozart, im selben Jahr geboren und ein Jahr später gestorben. Und das war aus seiner Cis-Moll-Symphonie. Das ist wirklich ein tolles Stück. Hier war es die Aufnahme mit Leo Krämer und der Sinfonietta Saarland. Ist schon eine Weile her, 20 Jahre, bei den Musikfestspielen Saar damals. Ich glaube nicht, dass es das als wirkliches Album gibt. Aber wenn Sie Interesse haben an dieser Musik von Joseph Martin Kraus, kann ich nur empfehlen, Concerto Köln. Die haben mal einige Symphonien entdeckt und eingespielt und so überhaupt auf Joseph Martin Kraus aufmerksam gemacht. Toller Musiker auch. Jetzt Bleachers, Woke Up Today. Also wer jetzt noch nicht wach ist, naja, der hat dies nötig hier. Woke Up Today, Bleachers.

The Fog of War von Philip Glass, die Musik zu diesem Film. Ich würde jetzt mal übersetzen, so die Rauchschwaden des Krieges. Wenn die sich verzogen haben, können wir alle aufatmen. Hier am Klavier haben wir gehört Aurel Martin. Und nun Noah Dirksen, ein kanadischer Singer-Songwriter mit einer sehr markanten Stimme und tollen Songs. Walking Home.

0: Noah Dirksen mit Fontaine. Wir haben nachher, nach den Nachrichten, noch ein wenig Zeit, werden eine besondere Stimme hören, nämlich die von Lisa Ekdahl. Sehr hell, sehr klar, dazu nachher, aber auch einen ungarischen Tanz von Johannes Brahms mit dem Klavierduo Walachowski. Das gleich, darüber hinaus noch anderes Schönes.
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2: 12 Uhr. Im Tarifstreit bei der Saarbahn hat die Lokführergewerkschaft GDL für den gesamten September Streiks angekündigt. Der GDL-Bundesvorsitzende Reiß sagte dem SR, der Tarifkonflikt sei jetzt Chefsache. SR-Reporter Laszlo Mura.
3: Der Bundesvorsitzende Reiß ist in Saarbrücken. Er wird die GDL-Lokführer der Saarbahn auf den weiteren Arbeitskampf einschwören. Der soll jetzt noch härter geführt werden. Die bisherigen Streiks, gerade läuft der 20., hätten nicht ausgereicht, um die Arbeitgeber zurück an den Verhandlungstisch zu bekommen. Die Streikankündigung für den ganzen September bedeutet laut GDL nicht, dass durchgehend gestreikt wird, sondern weiterhin in Wellen. Ob die Gewerkschaft wie derzeit die einzelnen Warnstreiks eine Stunde früher ankündigt, werde im September von Fall zu Fall entschieden. Die Saarbahn setzt momentan dauerhaft auf das Ersatzkonzept mit Bussen und einigen Zügen. Sie will derzeit nicht mit der GDL verhandeln, sondern durchsetzen, dass auch die Lokführer in den Tarifvertrag wechseln, der mit Verdi ausgehandelt wurde.
2: Bei der Zustellung der Unterlagen für die anstehende Wahl zur Regionalversammlung sind bisher keine größeren Probleme bekannt geworden. Wie ein Sprecher des Saarbrücker Regionalverbands dem SR sagte, sind die einzelnen Gemeinden für den Verband zuständig. Bei größeren Schwierigkeiten werde der Verband informiert. Nach den Sturzfluten in Nepal geht die Polizei inzwischen von mindestens 270 Toten aus. Allerdings wird noch hunderten Vermissten gesucht, unter ihnen auch 8 deutsche Touristen. Die Rettungsmaßnahmen im Himalaya sind äußerst schwierig, weil die Flut Straßen und Brücken weggerissen hat. Für SR-Info Lena Bodewein.
4: Die Infrastruktur ist zunichte gemacht oder unter Schlamm begraben. Rettungshubschrauber der nepalesischen Armee sind im Einsatz, bergen Überlebende von Dächern und bringen Schwerverletzte in die Hauptstadt Kathmandu. Hilfsorganisationen wie CARE, die Welthungerhilfe und das Rote Kreuz sind dort. Die Hilfe wird koordiniert, damit sich die Retter nicht gegenseitig behindern. Die USA entsenden Katastrophenberater sowie eine 500.000 US-Dollar Soforthilfe. Die Vereinten Nationen schicken Teams und Material. Die Rotkreuz-Föderation stellt mehr als 1,2 Millionen US-Dollar bereit, zum Teil in Form von Decken, Erste-Hilfe-Sets, Tragen oder Leichensäcken.
2: Die Schwarz-Gruppe will 5,6 Milliarden Euro in ein großes Rechenzentrum investieren. Es soll bis zum Jahr 2033 in Mecklenburg-Vorpommern in der Nähe von Rostock gebaut werden. Das Datenzentrum soll vor allem durch erneuerbare Energien gespeist werden und eine Kapazität von 240 Megawatt haben. Das entspricht etwa 8% der Leistung aller deutschen Rechenzentren. Die Schwarz-Gruppe ist vor allem für ihre Handelsketten Lidl und Kaufland bekannt. Dem deutschen Staat fehlen offenbar mehr als 630.000 Beschäftigte. Das berichtet die Frankfurter Allgemeine Zeitung und beruft sich auf eine Erhebung des Deutschen Beamtenbundes DBB. Zusätzlichen Personalbedarf sieht der DBB vor allem in der Kranken- und Altenpflege, an den Schulen und in den Kommunalverwaltungen. Außerdem fordert die Gewerkschaft insgesamt 92.000 neue Beschäftigte für Polizei und Bundeswehr. Der DBB-Bundesvorsitzende Geier sagte der FAZ, der Personalbedarf ergebe sich unter anderem daraus, dass nicht alle Stellen nachbesetzt wurden, wenn Beschäftigte in den Ruhestand gingen. Die Stimmung der Verbraucher in Deutschland verbessert sich, aber die Lust, einkaufen zu gehen, bleibt gering. Das zeigt unterm Strich der aktuelle Konsumklimabericht vom Nürnberger Institut für Marktentscheidungen und dem Institut GfK. Hauptgrund für die bessere Stimmung sind demnach die stark gestiegenen Erwartungen der Menschen, mehr Geld zu verdienen, und auch die allgemeine wirtschaftliche Lage verbessere sich. Das waren die Nachrichten mit Christian Koch. 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
0: Und schauen wir nochmal aufs Wetter heute. Es wird im Lauf des Nachmittags zuziehen. Es ist schwülwarm heute bei bis zu 32 Grad. Aber dann erreichen uns Gewitter, eventuell auch mit Starkregen und Hagel. Morgen am Freitag mehr Wolken als Sonne, immer wieder Schauer oder Gewitter. Nach nächtlichen Unwettern kann es auch abgekühlt haben auf 20 bis 25 Grad. Und die weiteren Aussichten am Samstag, anfangs oft freundlich und meist trocken, dann werden viel Wolken entstehen. Einzelne Schauer sind möglich bei bis zu 24 Grad und am Sonntag geht es nochmal hoch auf 26.
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0: Roland Kunz im Studio, ich habe es eben schon angekündigt, eine besondere Stimme, nämlich die von Lisa Ekdahl, The Color of You.

Da sind zwei Künstler aufeinander getroffen, Jan Plewka und Lina Marley. Die schlachsige Windin, das war der Titel. Und hier treffen auch zwei aufeinander, ein Duo, nämlich Ines und Anna Walachowski. Die Schwestern sitzen seit Jahrzehnten nebeneinander auf dem Klavierschemel und machen zusammen Musik als Klavierduo. Da atmet man zusammen. Das ist eine ganz tolle Art, Musik zu machen. Gemeinsam. Johannes Brahms, der ungarische Tanz Nummer 8 in A-Moll.

0: Da gibt's immer dieses Ram. Das machen sie schön. Das Duo Walachowski mit einem ungarischen Tanz von Brahms. Schauen wir auf ein Thema der SR-Infobilanz am Mittag. Es ist jetzt 11:45. Nach der Klausur ist vor der Klausur. Nachdem die Bundesregierung getagt hat, kommen die Fraktionsspitzen von Union und SPD gleich in Münster zusammen. Grund, sie wollen sich abstimmen für die großen Vorhaben der kommenden Monate. Dann stehen nämlich tatsächlich die Reformvorhaben in der Pflege und Rente an. Für das ARD-Hauptstadtstudio berichtet Sabine Henkel.
1: Bundeskanzler Merz hat klargemacht, dass er die sogenannte Rente mit 63 abschaffen will, also die abschlagsfreie Rente für Versicherte mit 45 Beitragsjahren. Darum gibt es Diskussionen, vor allem aus den Bundesländern im Osten kommt Protest. Die Fraktionen von Union und SPD sind gefordert, sich damit auseinanderzusetzen, wenn das Gesetz vorliegt. Es geht bei der Klausur unter anderem darum, sich grundsätzlich abzustimmen und Gemeinsamkeiten auszuloten. Zum ersten Mal ist Thorsten Frey an der Spitze der Unionsfraktion dabei. Er hat den Vorsitz von Jens Spahn übernommen.
0: Mehr zu dem Thema dann gleich in der SR-Infobilanz am Mittag ab 12:30.

Anna Luca und der Club de Belugas. Und jetzt dürfen wir noch Mr. Mustafa beobachten, wie er das Grand Budapest Hotel bereist. Musik von Alexandre Desplat.

Mr. Mustafa war das. Zum Schluss haben wir noch Asaf Avidan, den Israeli. Love it or leave it. Gibt ja so einen Entscheidungsspruch. Love it, leave it or change it. So soll man sein Leben gestalten oder Probleme gestalten. Und hier haben wir zweierlei zur Auswahl. Es zu lieben oder zu verlassen. Ich hoffe, dass Sie bleiben, denn jetzt gleich gibt's die SR-Infobilanz am Mittag. Mein Name ist Roland Kunz und ich wünsche Ihnen noch einen schönen, schwülen Tag. Das wird auch vorbeigehen und dann wird's wahrscheinlich nochmal entspannend.

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1: Mit Sarah Sassou. Hallo, herzlich willkommen. Die Koalition auf Kurs halten, darum geht's heute beim Treffen der Fraktionsspitzen von SPD, CDU und CSU in Münster. Im Kanzleramt geht's derweil um den EU-Haushalt und die Planungen. Nach der Sturzflut im Himalaya, die Rettungsaktionen laufen auf Hochtouren. Diese und weitere Themen hören Sie jetzt hier auf SR Kultur bis 13 Uhr. Münster, das ist die Heimat von Jens Spahn, dem ehemaligen Fraktionschef der CDU. Als er noch in Amt und Würden war, hat er eben Münster für das Treffen der Fraktionsspitzen von SPD und CDU, CSU ausgewählt. Spahn ist weg, das Treffen und der Ort sind geblieben und gerade in diesen Minuten geht's los. Was besprochen werden soll, das weiß Berlin-Korrespondentin Sabine Henkel.
2: Dieser Termin steht noch nicht lange im Kalender von Thorsten Frey.
3: Ja, mit Unwägbarkeiten muss man rechnen in der Politik.
2: Der Rücktritt von Jens Spahn Mitte Juli ist so eine Unwägbarkeit und versetzt Thorsten Frey vom Kanzleramt in die Position des Fraktionsvorsitzenden von CDU und CSU.
4: Das hat auch die Fraktion ein Stück weit durcheinander gewirbelt.
2: Frey muss jetzt Durcheinandergewirbeltes wieder in den Normalzustand bringen. Da kommt die Klausur gerade recht, noch von Jens Spahn in dessen Heimat in Münster geplant. Frey und seine Stellvertreter treffen die Fraktionsspitze der SPD. Allen voran Matthias Mirsch. Er und Spahn hatten sich gerade erst so richtig gefunden, Vertrauen war gewachsen und jetzt...
5: Das, was da gewachsen ist, das muss eben immer wachsen und das kann man nicht einfach verordnen. Aber ich bin sehr sicher, dass Thorsten Frey jemand ist, der auch sehr sachlich an die Sachen geht. Und ich gehe davon aus, dass wir auch diese gute Zusammenarbeit fortsetzen können.
2: Gute Zusammenarbeit ist wichtiger denn je. Union und SPD stehen unter Erfolgszwang. Frey und Mirsch müssen ihre Fraktionen auf Linie halten, damit die Koalition wichtige Vorhaben umsetzen kann. Handlungsfähigkeit ist gefragt. Die Regierung und Bundeskanzler Merz brauchen die Mehrheiten ihrer Leute, auch und vor allem zur Rentenreform und damit zum Aus für die sogenannte Rente mit 63. Bundeskanzler Merz hat das gerade noch einmal betont.
6: Der Trend zur Frühverrentung bei einer älter werdenden Gesellschaft, der muss gestoppt werden.
2: Thorsten Frey wird den Trend stoppen wollen. Und Matthias Mirsch, für die SPD ist das schließlich ein großer Schritt. Der öffentliche Protest gegen das Aus der Rente mit 63 kommt zwar von außen, aber auch in der SPD-Fraktion grummeln manche.
7: Dass das Thema der Rente nach 45 Versicherungsjahren ein Gerechtigkeitsthema ist, darüber wird geredet werden müssen, wie man dort zusammenkommt.
2: In einer Woche kommen die Abgeordneten aus der sitzungsfreien Zeit zurück nach Berlin. Sie haben in ihren Wahlkreisen vermutlich auch einiges gehört zur Rente, zur Pflege, zur Gesundheitsreform und vielen anderen Dingen, die Wähler und Wählerinnen bewegen. Die Fraktionsspitzen wollen dann gut eingestimmt sein, die selbstbewussten Leute zu führen und gleichzeitig die angeschlagene Regierung zu stützen. So eine Klausur kann dazu

0: Kirchner zusammen.
1: Es geht um den EU-Haushalt für die Jahre 2028 bis 2034. Die EU-Kommission will in diesen 7 Jahren fast 2 Billionen Euro ausgeben. Die Bundesregierung sagt, das sei viel zu viel und unbezahlbar, denn Deutschland müsste dann noch mehr Geld als bisher nach Brüssel überweisen. Die Zahlungen der einzelnen Länder richten sich ja nach ihrer jeweiligen Wirtschaftskraft. Deutschland als größte europäische Volkswirtschaft trägt die Hauptlast und finanziert bislang fast ein Viertel des gesamten EU-Haushalts. Die Bundesregierung will also verhindern, dass diese Beiträge weiter steigen. Kanzler Merz hat daher bereits mehrfach deutliche Kürzungen gefordert. Die Rede ist von rund 400 Milliarden Euro, die die Bundesregierung aus dem Vorschlag der EU-Kommission streichen will. Und genau darum geht es, wenn Merz am Mittag im Kanzleramt mit einigen europäischen Staats- und Regierungschefs und Chefinnen zusammenkommt. Merz will sich mit, wie es heißt, gleichgesinnten Ländern abstimmen. Dazu gehören unter anderem Dänemark, die Niederlande, Finnland und Österreich. Sie alle sind sogenannte Nettozahler. Das heißt, sie überweisen mehr Geld nach Brüssel, als sie über Programme und Subventionen zurückbekommen.
0: Und diese Länder, die sind sich eben einig, dass gespart werden muss. Aber darüber hinaus herrscht kein Konsens. Zum Beispiel bei der Frage, wofür das Geld verwendet werden soll.
1: Auch da gibt es heftige Diskussionen. Die Bundesregierung setzt sich dafür ein, dass die EU in Zukunft mehr Geld für Verteidigungs- und Forschungsaufgaben ausgibt und dafür weniger Geld für die Landwirtschaft und die Regionalförderung. Das ist umstritten. Unter anderem Italien, Spanien und mehrere osteuropäische Staaten warnen vor Haushaltskürzungen, gerade im Bereich Agrar- und Regionalförderung. Bis es eine Einigung zwischen all den unterschiedlichen Positionen gibt, wird es noch dauern. Die Verhandlungen über den mehrjährigen EU-Haushalt ziehen sich in der Regel monatelang hin. Notwendig ist am Ende ein einstimmiger Beschluss aller 27 Mitgliedstaaten. Auch das Europäische Parlament muss zustimmen. Kanzler Merz dringt auf eine Einigung bis Jahresende.
0: Ruth Kirchner über den kleinen EU-Gipfel heute in Berlin. Dabei geht es um die Haushaltsplanung der EU. 30% des Einkommens sollte höchstens für die Miete draufgehen. Das ist so eine Faustregel, über die Mieter in den deutschen Großstädten, wenn überhaupt, nur müde lächeln können. Immer wieder tauchen ja Geschichten von Menschen auf, die seit Jahren eine bezahlbare Mietwohnung suchen. Vor allem der Mietmarkt in Berlin ist ein Problem. Dort wollte die Linke vor einigen Jahren einen Mietdeckel einführen, ist damit aber gescheitert. Jetzt legt sie mitten im Berliner Wahlkampf ein Rechtsgutachten für einen Neuanlauf vor. Diesmal soll dieser Mietendeckel für ganz Deutschland gelten. Dieses Gutachten liegt dem ARD-Hauptstadtstudio exklusiv vor und Korrespondent Max Ulrich hat die Zusammenfassung.
2: 3 Zimmer, Küche, Bad. Für die Linke ist Wohnen ein zentrales Wahlkampfthema. Im Haustürwahlkampf checkt die Partei Nebenkostenabrechnungen. Mit einer Mietwucher-App können Menschen rausfinden, ob ihre Miete zu hoch ist. Für die linke Bundestagsabgeordnete Karin Ley sind hohe Mieten ein gesamtgesellschaftliches Problem.
3: Viele Mieterinnen und Mieter sind davon existenziell bedroht. Die städtischen Mittelschichten verarmen, weil das ganze Geld nur noch für die Miete drauf geht. Das kann so nicht weitergehen und deswegen brauchen wir deutlich schärfere Regelungen als bisher, um diese Mietpreisexplosion zu stoppen.
2: Der schärfere Vorschlag der Linken, die Mietpreise sollen erst eingefroren und dann die Mieterhöhung gedeckelt werden. Und zwar auf eine Durchschnittsmiete, die neu berechnet werden soll.
3: Bisher ist es so, dass bei der Berechnung des Mietspiegels die Mietverträge der letzten 6 Jahre berechnet werden, also die teuren Mietverträge. Die Mietverträge im sozialen Wohnungsbau werden gar nicht mit reingenommen, aber beispielsweise Mieten, die jetzt schon über dem Gesetz liegen, also illegal zu hoch sind, die werden aber in die Berechnung mit eingenommen. Und deswegen müssen wir die Berechnungsgrundlage ändern und wir wollen einfach, dass alle Mietverträge mit eingenommen werden.
2: Aber Moment mal, Mietendeckel? Da war doch was. Richtig, 2020 gab es das schon einmal in Berlin, eingeführt vom rot-rot-grünen Senat. Doch nach einem Jahr kassierte das Bundesverfassungsgericht den Berliner Mietendeckel aus Formalitätsgründen. Ein Bundesland darf so ein Gesetz schlichten. Nicht erlassen. Aber dürfte es der Bund? Genau das hat die Linke jetzt prüfen lassen von Professor Thorsten Kinggreen, Verfassungsrechtler an der Uni Regensburg.
4: Ja, das wäre verfassungsmäßig zulässig, weil der Bund die Gesetzgebungskompetenz für das bürgerliche Recht hat und weil er mit einer solchen Regelung auch die Eigentumsgarantie nicht verletzen würde.
2: Die Eigentumsgarantie steht in Artikel 14 des Grundgesetzes und dort steht auch der Satz Eigentum verpflichtet.
4: Und dieser Satz bezieht sich vor allen Dingen auf Grund und Boden, weil Grund und Boden nicht vermehrbar ist und besondere Nutzungskonflikte damit entstehen, die der Regulierung bedürfen. Der Gesetzgeber kann und darf sich da gar nicht raushalten.

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1: Laut Kinggreen hat der Staat beim Wohneigentum so großen Spielraum zum Eingreifen wie in kaum einer anderen Eigentumsfrage. Vermieter dürften nur nicht gezwungen werden, mit Verlust zu vermieten, sagt Kinggreen. Doch funktioniert ein Mietendeckel auch, also sorgt er für mehr günstigen Wohnraum? Konstantin Cholodilin vom Deutschen Institut für Wirtschaftsforschung hat die Wirkung des Berliner Mietendeckels von 2020 untersucht.
2: Vor allem haben wir festgestellt, dass die Mieten zurückgegangen sind. Und auch ein sofortiger Effekt war, dass die Anzahl der Inseraten, der Mietinseraten halbiert hat.
1: Um 50% ist der Berliner Mietmarkt damals eingebrochen. Ein Problem, das die Linke mit einem Investitionsprogramm lösen möchte. 20 Milliarden Euro jährlich in kommunalen und genossenschaftlichen Wohnungsbau. So eine Maßnahme kann laut Cholodilin tatsächlich positive Auswirkungen haben.
2: Der geförderte Wohnbau, der hat eine Reihe von positiven Effekten. Also zum Beispiel die Wohnqualität steigt, also die Lebenszufriedenheit der Menschen, die in solchen Wohnungen wohnen, steigt. Sogar die Schulergebnisse der Kinder verbessern sich.
1: Nur eine Mehrheit für einen Mietendeckel dürfte die Linke im Bundestag schwer finden. Das weiß auch die linken Abgeordnete Karin Ley.
3: Als wir als Linke angefangen haben, einen Mindestlohn zu fordern, wurde gesagt, Deutschland würde zusammenbrechen. Jetzt sind plötzlich alle dafür. Und ich denke, mit dem Mietendeckel wird es eines Tages auch so sein.
1: Den Antrag für einen bundesweiten Mietendeckel hat die Fraktion jedenfalls schon mal im Bundestag eingereicht.
4: Noch immer ist die Lage unübersichtlich im Himalaya nach der verheerenden Sturzflut. Unser Thema gleich nach den Meldungen in Kürze mit Johannes Schmidt.
5: Die Lokführergewerkschaft GDL hat Streiks bei der Saarbahn über den gesamten September hinweg angekündigt. Gerade läuft bereits der 20. Warnstreik. Der GDL-Bundesvorsitzende Mario Reis teilte dem SR mit, der Tarifkonflikt mit der Saarbahn sei jetzt Chefsache. Reis ist derzeit in Saarbrücken. Er will die GDL-Lokführer der Saarbahn auf den weiteren Arbeitskampf einschwören. Die bisherigen Warnstreiks hätten nicht ausgereicht, um die Arbeitgeber zurück an den Verhandlungstisch zu bekommen. Die Streikankündigung für den ganzen September bedeutet laut GDL aber nicht, dass durchgehend gestreikt werde, sondern weiterhin in Wellen. Die Schwarzgruppe will in Mecklenburg-Vorpommern ein Rechenzentrum errichten für geschätzt 5,6 Milliarden Euro. Es soll in Dummersdorf bei Rostock gebaut werden. Geplant sei der Aufbau eines Data Centers mit einer Kapazität von 240 Megawatt, das bis 2033 fertig sein soll. Die Schwarzgruppe ist vor allem für ihre Handelsketten Lidl und Kaufland bekannt. Dem Staat fehlen offenbar mehr als 630.000 Beschäftigte. Das meldet die Frankfurter Allgemeine Zeitung und beruft sich auf eine Erhebung des Deutschen Beamtenbunds DBB. Zusätzlichen Personalbedarf sieht der DBB vor allem in der Kranken- und Altenpflege, an den Schulen und in den Kommunalverwaltungen. Außerdem fordert die Gewerkschaft insgesamt 92.000 neue Beschäftigte für Polizei und Bundeswehr. Der DBB-Bundesvorsitzende Geier sagte der Zeitung, der Personalbedarf ergebe sich unter anderem aus Abgängen in den Ruhestand. Es würden nicht alle Stellen nachbesetzt, wenn Beschäftigte aus dem Arbeitsleben ausscheiden. Nach dem Prozess gegen den US-Konzern Meta steht das Unternehmen weltweit weiterhin unter Druck. Eine Anwaltskanzlei in Australien prüft derzeit eine mögliche Sammelklage gegen den Facebook- und Instagram-Mutterkonzern. Die EU-Kommission geht bereits seit 2024 rechtlich gegen Meta vor. Der polnische Digitalminister forderte die Kommission auf, eine Strafe von 250 Millionen Euro gegen das Unternehmen zu verhängen. Meta hatte am Mittwoch einem Vergleich zugestimmt, um einen Prozess um das angebliche Suchtpotenzial seiner Plattformen abzuwenden. Der Konzern zahlt bis zu 18 Milliarden Dollar und verpflichtet sich zu weitreichenden Änderungen. Dazu gehören ein voreingestelltes 2-Stunden-Limit pro Tag für Nutzer unter 18 Jahren sowie eine nächtliche Zugangssperre. In der Straße von Hormuz ist erneut ein Öltanker angegriffen worden. Nach Angaben von britischen Behörden wurde das Schiff in der Meerenge zwischen dem Iran und dem Oman von einem unbekannten Geschoss getroffen. Die Besatzung sei in Sicherheit. Zunächst blieb unklar, wer für den Angriff verantwortlich ist. Der Iran blockiert die Meerenge immer noch weitgehend. Unterdessen hat US-Präsident Trump nach eigenen Angaben keine Eile, die Gespräche mit dem Iran über ein Ende des Konflikts wieder aufzunehmen. Er sagte dem katarischen Sender Al Jazeera, es gebe keinen Zeitplan.
4: Die SR-Infobilanz am Mittag hier auf SR Kultur. Am 6. September wird in Sachsen-Anhalt ein neuer Landtag gewählt. In der letzten ARD-Umfrage vor der Wahl liegt die AfD deutlich vorn. Sie hätte derzeit Aussicht auf 42% und damit würde sie ihr Ergebnis von 2021 verdoppeln. Die CDU verliert dagegen weiter. Sie käme aktuell auf 22%, ein historischer Tiefstand in dem Bundesland. Die Linke, die läge aktuell bei 11%, die SPD bei 8% und die Grünen bei 6%. Ganz wichtig im Wahlkampf, und das gilt für alle Parteien, soziale Netzwerke. Der Inhalt, also der Content, der kommt von Streamern und YouTubern. Und gerade über die mit rechter Gesinnung wird derzeit diskutiert. In Sachsen-Anhalt haben sie Journalisten etablierter Medien belästigt, ein Spiegelteam angepöbelt. Gabor Hallas berichtet.
0: Was sind Sie für Medium?
6: Weshalb diffamieren Sie Ulrich Siegmund als rechtsextrem?
0: Ihr seid Antideutsche! Verzieht euch!
7: Er sendet live ins Internet. Der YouTuber nennt sich Aktivistmann und bepöbelt immer wieder Journalisten, die über den AfD-Wahlkampf berichten.
0: Wir halten zusammen gegen die Lügenpresse!
7: Matthäus Westphal heißt der YouTuber mit echten Namen. Schon Jahre sendet er seine Bilder ins Netz. Auch als 2020 bei einer Corona-Demo fast der Reichstag gestürmt wird, steht er ganz vorne.
0: Ich bin Journalist! Journalist, Presse, diskutieren.
7: Die AfD hat die Influencer für sich entdeckt, denn sie senden stundenlang ungeschnitten und das hat viel Potenzial. So sieht es Martin Reichert, der im Bundesvorstand der AfD sitzt.
8: Die Influencer sind für uns so etwas wie das, was für Martin Luther der Buchdruck gewesen ist.
9: Liebe Grüße aus Naumburg in Dessau in Sachsen-Anhalt. Schon eine lange Schlange bei Ulrich Siegmund.
7: Aktivistmann ist kein AfD-Mitglied, aber Stammwähler der Partei, sagt er selbst. Im Wahlkampf von Ulrich Siegmund in Sachsen-Anhalt war er gern gesehen.
10: Und Aktivistmann ist auch da.
11: Genau.
12: Ulrich Siegmund ist hier.
10: Dankeschön.
12: Danke, Uli.
13: Kollege Aktivistmann heißt das ja immer, zu einer Veranstaltung fährt. Es gibt viele gute, die berichten, ja.
7: Lobt der Spitzenkandidat den YouTuber im Podcast Ben Ungeskriptet.
0: Nicht anfassen, Alter!
14: Je mehr Reichweite man haben will, desto mehr muss man provozieren.
7: Sagt Mike Fieritz, Politikwissenschaftler vom Institut für Demokratie und Zivilgesellschaft in Jena. YouTuber und Streamer im Wahlkampf seien nicht neu. Sie könnten von der AfD profitieren und umgekehrt.
14: Man teilt die Stories sozusagen auch auf Social Media, auf Instagram und so weiter. Und das führt natürlich dazu, dass die Reichweite dieser Streamer steigt, aber gleichzeitig auch, dass die AfD hier eine gewisse Form des Wahlkampfs auslagert auf diese Streamer.
7: Doch die Pöbeleien gingen zuletzt auch der AfD zu weit. Sie hat das Gespräch mit dem YouTuber gesucht, so Landeschef Martin Reichert.
0: Das war, sag ich mal, in dieser Form, sag ich mal, vielleicht ein bisschen, also das war drüber, ja, und das wollten wir so auch nicht. Und da ist jetzt aber gesprochen worden und die Sache ist jetzt, denke ich, soweit geklärt.
7: Aktivistmann schreibt, ihm sei kommuniziert worden, sich auf AfD-Veranstaltungen an die freiheitlich-demokratische Grundordnung zu halten.
15: Liebe Freunde der Freiheit, alles Banane hier.
16: Wollt kurz mal so einen kleinen Fanbesuch abliefern. Sagt Ulrich Siegmund, vielen lieben Dank.
17: Gerne doch.
16: Bis Sonntag, mein Lieber.
7: YouTuber, Livestreamer, sie tragen Pressewesten, aber halten keine Distanz. Mal stellen sie Fragen, mal singen sie auf der Bühne.
18: Megakuss! Megakuss! Megakuss!
7: Auch im Wahlkampf in Sachsen-Anhalt unterwegs, das rechtsextreme Kompakt-Magazin. Da läuft erst Werbung für die AfD, dann wird Grünen-Chef Felix Banaschak angesprochen, der vor Ort Döner verkauft.
19: Rechte essen heimlich Döner, bekommen wir auch einen.
20: Ach, Leute, ihr seid ja so witzig.
21: Kommen jetzt vermehrt die Streamer und Influencer aus dem rechtsextremen Spektrum vorbei und versuchen uns einzuschüchtern. Das führt überhaupt nicht dazu, dass wir weniger machen. Ganz im Gegenteil, das bestärkt uns ja eher darin, dass es richtig ist, gerade in den Wahlkampf zu gehen.
7: Sagt der Grünen-Chef bei Welt TV. Die Ansage der AfD an den YouTuber Aktivistmann hat offenbar gewirkt, sagt er im Livestream.
20: Ich werde einfach ein bisschen ruhiger werden in nächster Zeit.
7: Doch niemand weiß, wie lange.
4: Gabor Hallas berichtete über rechte Streamer. Als ich das Video gesehen habe, da musste ich wirklich die Luft anhalten. Eine unfassbar große graue Wand stürzt auf einen Ort und binnen ein paar Sekunden ist dort nichts mehr von Zivilisation zu sehen. Eine gigantische Sturzflut hat im Grenzgebiet zwischen Nepal und Tibet ganze Dörfer ausgelöscht. Das berichten Augenzeugen, auch ARD-Korrespondenten und Korrespondentinnen. Noch ist die endgültige Zahl der Toten, Verletzten und Vermissten unklar, berichtet Lena Bodewein von der Rettungsaktion.
22: Die Rettungskräfte haben es wirklich schwer, zu möglichen Überlebenden vorzudringen. Denn diese verheerende Flutwelle, die hat am Mittwoch viele Kilometer des ganzen Straßennetzes in Nepal zerstört. Brücken mitgerissen, 20 Brücken sind verloren gegangen, heißt es. Also die Infrastruktur ist zunichte gemacht oder unter Schlamm begraben. Das heißt, das meiste wird mit Rettungshubschraubern gemacht. Auch die Helfer müssen mit Hubschraubern dorthin gebracht werden. Die nepalesische Armee ist im Einsatz und fliegt immer von Kathmandu in das betroffene Gebiet und holt von dort eben auch Überlebende von Dächern und bringt Schwerverletzte in die Hauptstadt Kathmandu. Dort in den Krankenhäusern, das hat der Regierungschef zugesagt, sollen auch alle gratis behandelt werden. Hilfsorganisationen wie die Welthungerhilfe oder die Rotkreuzföderation sind dort und stellen Geld bereit zum einen und zum anderen eben Decken, Erste-Hilfe-Sets, Tragen oder auch Leichensäcke, traurig genug. Die USA entsenden Katastrophenberater, also Menschen, die diese ganze Katastrophenhilfe dann koordinieren, damit sich nicht die Menschen gegenseitig im Weg stehen, und eine 500.000 Dollar Soforthilfe.
10: Nach Behördenangaben liegt die Zahl der Toten aktuell bei etwa 200. Unter den mehr als 1.300 Vermissten befinden sich nach offiziellen Angaben auch hunderte Touristen, und das hat Gründe.
22: Es ist zum einen ein beliebtes Reiseziel für Bergwanderer, eben der Himalaya mit seiner spektakulären Kulisse. Viele Tourgruppen waren da unterwegs und die Organisatoren dieser Trekkingreisen melden darum auch viele ihrer Teilnehmer als verschollen. Zum anderen ist es eine wichtige Station auf dem Pilgerweg für gläubige Hindus. Dort geht es nämlich zum Berg Kailash, und den sehen Hindus als die spirituelle Heimat des Gottes Shiva. Und hunderte Pilger aus Indien waren eben gerade unterwegs auf dem Weg zum oder vom Berg. Aber eben auch Arbeiter in den Wasserkraftwerken kommen aus dem Ausland. Einige Südkoreaner sind dabei zum Beispiel weggerissen worden.
10: Wie konnte es zu der Naturkatastrophe kommen? Dazu noch einmal Auslandskorrespondentin Lena Bodewein.
22: Die Ursache für diese tödliche Flutwelle, die sehen Forschende aus Geografie und Gletscherkunde jetzt inzwischen wahrscheinlich in einem Gletschersturz. Also heißt, ein gewaltiger Eisblock ist von einem Gletscher abgebrochen und hunderte von Metern, wenn nicht sogar einen Kilometer in die Tiefe, ins Tal herabgestürzt. Und dort im Tal hat er dann eine Lawine aus Eis und Geröll ausgelöst. Und die hat schließlich zu der Flutwelle geführt. Und das Erdbeben, von dem die Rede war, so seismologische Messungen hatten eine heftige Erschütterung am Mittwochmorgen verzeichnet. Und die Forschenden der US-Erdbebenwarte haben sie zunächst als Erdbeben identifiziert. Sie sagen aber inzwischen, das sei wahrscheinlich nicht die Ursache für die Flutwelle gewesen, sondern der Gletschersturz sei so heftig gewesen, dass er eben in den Messungen derart ausgeschlagen habe, wie ein Erdbeben. Damit auf jeden Fall nahm das Unglück seinen Lauf.
10: Lena Bodewein mit dem aktuellen Stand zur Katastrophe im Grenzgebiet zwischen Nepal und Tibet hier in der SR-Infobilanz am Mittag auf SR Kultur. Sensation auf einer Krokodilfarm in Südfrankreich. Dort sind jetzt zum ersten Mal Krokodilbabys ganz ohne Bruthilfe geschlüpft. Das hat die Farm auf Instagram gepostet. Weil der Sommer so heiß war, waren die Bedingungen für die Eier ideal, und es gibt jetzt dort 10 neue kleine Krokodile. Sonst sind in Frankreich in diesem Sommer eher überwiegend Negativrekorde vermeldet worden. Hitze, Tote, Wald- und Flächenbrände. Frankreich-Korrespondent Kai Rienecker mit einer Bilanz des Hitzesommers unserer Nachbarn.
12: Die zurückliegenden gut 3 Monate haben etwas mit den Französinnen und Franzosen gemacht. So lassen es zumindest die Titel der ersten Sommerrückblicke vermuten. Der Sommer, der alles änderte, titelt der Infosender France Info. Der Sommer der Gefahren, heißt es bei TF1. Wetterexperte François Jobard musste sehr oft Interviews geben. Er arbeitet beim staatlichen Wetterdienst Météo France am Stadtrand von Paris. Seit 15 Jahren arbeite ich hier schon. Wir haben uns daran gewöhnt, immer wieder neue Hitzerekorde zu vermelden. Aber dieses Jahr hat das ein neues Ausmaß erreicht. Das war psychisch nicht immer einfach. Der etwa 40-jährige François Jobard sitzt hinter seinen 3 Bildschirmen und schaut auf die Wetterkarten dieses Sommers. Bisher war 2003 der Sommer, der im kollektiven Gedächtnis der Franzosen blieb. Jetzt gibt es einen neuen Referenzpunkt. Dieses Jahr 2026 wird der neue heißeste Sommer, der hier gemessen wurde. Météo France hat 30 Messstationen im Land verteilt, aus deren Tiefst- und Höchsttemperaturen für jeden Tag ein nationaler Durchschnittswert für Frankreich berechnet wird. Erreicht oder übersteigt dieser Wert 25,3 Grad, und bleibt die Temperatur auch an den folgenden drei Tagen über einem bestimmten Wert, dann sprechen die Wetterexperten bei Meteo France von einer Hitzewelle. Der Sommer 2026 kann danach in drei Hitzewellen aufgeteilt werden. Die Gesamtzahl der Tage aller drei Hitzewellen zusammen liegt bei 53 Tagen. Der größte Teil dieses Sommers fand in Frankreich als Hitzewelle statt. Das gab es so noch nicht. Die dritte Hitzewelle war die längste. Sie dauerte vom 28. Juli bis zum 20. August, also 23 Tage. Der bisherige Rekord aus dem Juli 1983 wurde damit eingestellt. Eine längere Hitzewelle gab es noch nie in Frankreich. Es war insgesamt der wärmste Juni, der je im Land gemessen wurde. Der Folgemonat Juli war der heißeste Monat überhaupt, den Frankreich bislang registriert hat. Auch die Böden waren nie so trocken. Mitte August waren fast 80% des Landes von extremer Trockenheit betroffen. Die logische Folge aus extremer Hitze und Trockenheit sind Waldbrände von einem Ausmaß und einer Intensität, wie sie Frankreich ebenfalls noch nicht gekannt hat. Dieses Jahr haben wir einen Rekord an verbrannter Fläche seit Beginn der Datenerfassung über Satelliten. Nach Daten des Waldbrandinformationssystems der Europäischen Kommission, EFIS, sind in Frankreich in diesem Jahr bereits rund 100.000 Hektar Wald- und Grünfläche verbrannt. Das französische Innenministerium sprach zuletzt von 120.000 Hektar. Das wäre in etwa das Dreifache des Vorjahres. Hat es Frankreich in diesem Sommer in Europa mit den Hitzewellen am stärksten getroffen? Zumindest war Frankreich stets in der ersten Reihe bei diesem Phänomen der Hitzeglocken in Westeuropa, so Meteorologe François Jobard. Im nächsten Jahr finden in Frankreich Präsidentschaftswahlen statt. Wetterexperte Jobard traut sich keine Prognose zu, ob der extreme Sommer 2026 da eine Rolle spielen wird. Aber eines hat er in den vergangenen Wochen festgestellt. In den sozialen Netzwerken konnte man in diesem Sommer beobachten, dass die klimaskeptischen Kommentare deutlich abgenommen haben.
10: Bei uns hat der Tag freundlich begonnen, aber da tauchen auch schon die ersten Wolken auf. Wir schauen zum Schluss der Sendung noch auf die Wetteraussichten. Es kann, muss aber heute nicht regnen und die Sonne schafft es doch immer wieder durch bei 28 bis 32 Grad. Am Abend und in der Nacht könnte es dann ungemütlich werden. Starkregen, Hagel und Sturmböen sind möglich bei Tiefstwerten zwischen 19 und 16 Grad. Morgen mehr Wolken als Sonne und immer wieder Schauer oder Gewitter und kühler, 20 bis 25 Grad. Das Wochenende dann wechselhaft. Ob das was wird mit der Grillparty, lässt sich also nur schwer sagen. Das war die SR-Infobilanz am Mittag. Mein Name ist Sarah Sassou. Hat mich gefreut, dass Sie dabei waren. Einen schönen Nachmittag.
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3: Mehrere US-Bundesstaaten haben sich mit dem Facebook- und Instagram-Mutterkonzern Meta auf einen juristischen Vergleich geeinigt. Meta zahlt umgerechnet 14 Milliarden Euro und hat sich zu Änderungen zum Schutz von Minderjährigen verpflichtet. Die spanische Zeitung El Mundo kommentiert: Die Einigung bedeutet den Anfang vom Ende der Straffreiheit der großen Technologiekonzerne. Nun geht es darum, diese Vereinbarung umzusetzen, wobei auch Wettbewerber wie TikTok und YouTube sich daran halten müssen. Es geht nicht darum, Technologie zu verbieten, sondern zu verhindern, dass der Unternehmensgewinn vom Ausnutzen unerwünschter Auswirkungen abhängt. Die britische Zeitung The Telegraph findet Metas Schadenersatzleistung und das gleichzeitige Abstreiten, unüberlegt Algorithmen einzusetzen, paradox. Der Vergleich verpflichtet Meta dennoch dazu, bestimmte Regeln für Kinder einzuführen. Damit wird zweifellos anerkannt, dass es Probleme im Zusammenhang mit übermäßiger Nutzung sozialer Medien gibt. Es ist bezeichnend, dass es Gerichten besser gelingt, Tech-Giganten zu einer Änderung zu zwingen als staatliche Regulierungsstellen. Offensichtlich hat es eher eine heilsame Wirkung, wenn man sie zur Kasse bittet. Ein anderes Thema. Wie kann der russische Präsident Putin an den Verhandlungstisch gebracht und zu einem Ende seiner Angriffe auf die Ukraine gezwungen werden? Seit Kriegsbeginn ringen Europa und die USA um eine Lösung. Die russische Tageszeitung Nezavissimaya Gazeta schreibt, das Problem seien die Bedingungen der Europäer. Frieden muss für Moskau wie ein Sieg aussehen. Dass europäische Politiker ständig davon sprechen, Russland an den Verhandlungstisch zu zwingen, zeugt von ihrem Unwillen oder ihrer Unfähigkeit, zu begreifen, mit wem genau sie eigentlich sprechen wollen. Die Strategie des Zwingens funktioniert bei Wladimir Putin nicht und hat noch nie funktioniert. So wird Moskau diesen Weg schlichtweg nicht einschlagen. Wenn es den europäischen Staats- und Regierungschefs wichtig ist, als Sieger dazustehen, werden die Verhandlungen enden, bevor sie überhaupt begonnen haben. Trotz der wenig ermutigenden Signale gibt es dennoch Gespräche, betont die italienische Zeitung Corriere della Sera und blickt dabei auf den Besuch des CIA-Direktors John Ratcliffe in Moskau. Ratcliffe und der Chef des russischen Auslandsgeheimdienstes Sergei Naryschkin sprechen seit Anfang vergangenen Jahres telefonisch miteinander. Wenn ein persönliches Treffen notwendig war, handelte es sich offensichtlich nicht um Routine. Eine physische Übergabe, ein operatives Problem oder schlicht ein Gespräch, bei dem etwas gesagt werden sollte, das nicht am Telefon gesagt werden kann. Oder kurz vor dem Besuch von Chinas Staatschef Xi Jinping in Washington allen zu zeigen, dass die beiden Länder weiterhin miteinander sprechen. Und das trotz der Einschätzung des ukrainischen Geheimdienstes, wonach Moskau dem Iran mit Satellitenbildern geholfen hat, US-Militäranlagen im Nahen Osten ins Visier zu nehmen. Das waren Auszüge aus Kommentaren der internationalen Presse, zusammengestellt von Milat Kupay.
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1: Ein klares und deutlich vernehmbares Nein schleudere ich Ihnen jetzt mal so frech entgegen. Wir üben heute mal ein bisschen gemeinsam, wie das geht. Grenzen setzen, Nein sagen. Wie gut können Sie das denn? Und wie oft denken Sie sich vielleicht innerlich, ach, hätte ich doch besser mal Nein gesagt. Hätte ich vielleicht dieses oder jenes nicht zugesagt. Unsere Mitmachnummer hier im Studio 0681 65 100. Rufen Sie bitte an und teilen Sie uns mit. Wie schwer fällt es Ihnen eigentlich, anderen vielleicht einfach mal was auszuschlagen? Nein sagen ist heute unser Thema. Ich bin Jochen Erdmenger, wünsche einen schönen Donnerstagnachmittag.

0: You gone old notes hier auf SR Kultur. Ja, wer kennt das vermutlich nicht so oder so ähnlich? Die Chefin im Büro, die kurz vor Dienstende kommt und sagt, das müsste aber heute noch fertig werden. Sagen Sie da nein? Grenzen ziehen, das ist ein Thema, das inzwischen interessanterweise selbst Krankenkassen beschäftigt auf ihren Mental Health Social Media Kanälen. So klingt das dann übrigens. Hören wir mal rein.
1: Kennst du das? Jemand fragt dich um Hilfe und du sagst ja, obwohl du eigentlich keine Zeit hast. Grenzen zu setzen ist eine Form der Selbstfürsorge. Sie schützen deine Energie und können dir helfen, dich auf das Wesentliche zu konzentrieren. Du könntest zum Beispiel sagen, nein, das passt gerade nicht. Ohne Rechtfertigung. Ein klares Nein ist nämlich genauso gültig wie eine lange Erklärung. Oder sage, ich denke drüber nach und melde mich später. Das gibt dir Zeit zum Überlegen.
0: So und so weiter geht das dann. Wie gesagt, das klang gerade so ein bisschen nach Wellness-Deutsch. Tatsächlich haben wir hier gerade den Mental Health-Kanal einer großen deutschen Krankenkasse gelauscht. Übrigens interessant fand ich darin, also zum einen diese Klarheit, es ist okay, Nein zu sagen, aber finde ich auch eine wichtige Strategie. Man kann auch einfach mal sagen, oh, kann ich dir jetzt nicht sagen, aber in 2 Stunden vielleicht, ne? Ich melde mich nochmal. Also früher hätte man vielleicht eher zu der Haltung tendiert, Pflicht ist Pflicht und gerade im Job erledigt man das, was der Vorgesetzte noch will, auch wenn man vielleicht andere Prioritäten dadurch dann verschieben muss. Aber wie ist das heute? Wir haben da eine größere Sensibilität offenbar für. Wie gehen Sie damit um? Das interessiert uns hier bei SR Kultur 0681 65 100. Fällt Ihnen das schwer? Grenzen setzen, ja oder nein? Und wenn, wie tun Sie es?

Antonín Dvořáks Streicherserenade E-Dur. Daraus hörten wir hier den dritten Satz, gespielt von der Prager Kammerphilharmonie, gehört auf SR Kultur. Nein sagen ist unser Thema, Grenzen setzen. Wie gut können Sie das? Machen Sie gerne weiter mit 0681 65 100. Und eine Hörerin hat uns geschrieben, die namentlich jetzt nicht genannt werden möchte. Sie bringt es eigentlich, finde ich, ziemlich gut auf den Punkt. Sie sagt nämlich, Nein sagen ist nicht wirklich unhöflich, denn wer ständig Ja sagt, der sagt irgendwann Nein zu sich selbst. Und ja, da steckt, glaube ich, viel Wahres drin. Denn wenn man immer nur sozusagen auf das eingeht, dann verschiebt man ja das, was man selbst vielleicht gerade tun will, was einem selbst vielleicht wichtig ist oder vielleicht auch, was man schon zugesagt hat. Also das an der Stelle ein klares Plädoyer. Man muss kein schlechtes Gewissen haben, wenn man einfach mal Nein sagt. Wie geht's Ihnen damit, mit dem Nein sagen, mit dem Grenzen setzen? Vielleicht sind Sie auch anderer Meinung und sagen, ja, das ist zwar wichtig, andererseits ist es aber eben auch vielleicht ein genauso großer Wert für andere da zu sein und dann eben auch bei Bedarf sagen zu können, okay, dann verschiebe ich halt mal meine eigenen Prioritäten. 0681 65 100 ist unsere Nummer hier im Studio. Gerne eine WhatsApp-Nachricht oder auch Sprachnachricht oder Textnachricht oder auch einfach direkt hier anrufen im Studio. Das ist Miriam Katrina mit New Birds.

Miriam Katrina Newbartz hier auf SR Kultur. Dorothee hat uns geschrieben zum Thema Grenzen setzen und sie touchiert einen Bereich, in dem das Grenzen setzen ja elementar wichtig ist. Denn wenn man es da nicht tut, dann ist später sozusagen Hopfen und Malz verloren. Wir reden über die Kindererziehung, ganz genau. Und da schreibt sie uns, sie findet das extrem wichtig. Es fällt ihr aber nicht immer leicht, weil sie natürlich weiß, dass es einerseits gut für die Kinder ist, Grenzen zu setzen, beim Zocken zum Beispiel, was Süßigkeiten angeht oder so. Aber gleichzeitig, und ich glaube, das kennt auch jeder mit Kindern und Enkelkindern, wird man da seine Erfahrung gesammelt haben. Es ist wahnsinnig schwer, weil die natürlich zum einen auch bewusst das unterlaufen, die Kinder, aber ja, auch da konsequent zu sein. Aber nochmal, da sozusagen, es ist elementarer Bestandteil einfach von Erziehung. Schwierig, sagt die Hörerin aber weiter, findet sie es bei Arbeitsprojekten, auf die sie nicht so viel Lust hat vielleicht, aber die Kapazität fehlt vielleicht auch, aber dann quetscht sie es doch noch irgendwo dazwischen und dann bereut sie es später, weil dann eben Zeit und Kraft dafür fehlen. Und da sind wir wieder bei dem Punkt, dass man eben auch auf sich selbst an der Stelle einfach achten muss. Wie ist Ihre Meinung zum Thema Grenzen setzen und auch mal Nein sagen? Können Sie das gut? Fällt es Ihnen eher schwer? Welche Erfahrungen haben Sie damit gemacht? Das würde mich interessieren. 0681 65 100.

Fuzzy Tsai am Klavier. Kumru heißt diese Komposition des Pianisten. Beim Thema Nein sagen, Grenzen setzen, ist mir eben auch noch gekommen, dass das möglicherweise auch eine Generationenfrage ist. Ich glaube, die Nachkriegsgeneration, die hat sich da oft gar nicht so die Frage gestellt. Es ging oft um Verantwortung und Pflichterfüllung. Während, wenn man die jüngeren Leute heute fragt, die das, glaube ich, schon sehr viel mehr so verinnerlicht haben. Also vielleicht auch dazu gerne Ihre Meinung, Ihren Input. Ist das vielleicht eine Sache des Lebensalters, der Lebenserfahrung auch möglicherweise, das Grenzen ziehen und Grenzen setzen? 0681 65 100, unsere Nummer hier im Studio. Würde mich freuen, wenn wir Sie gleich dann hören und miteinander auch sprechen können. Das ist Jeanette Hubert mit All I Know.

Johann Christian Bach mit dem ersten Satz aus der Sinfonie S-Dur hier auf SR Kultur. Die Camerata Budapest unter der Handleitung von Hans-Peter Gmür haben wir hier gerade gehört.

gründlich drüber nachdenken sollen. Schaffe ich das? Geht das? Und am Ende, wie komme ich da vielleicht auch in die Bredouille, wenn ich das jetzt zusage? Und ja, dann erwischt sie sich dabei, dass sie dann in so einen Konflikt eben gerät, weil sie unter Umständen dann doch nochmal absagen muss, es nicht kann. Und das, ich meine, das macht ja auch obendrein dann sozusagen noch ein bisschen schlechte Gefühle. Schlimmstenfalls erweckt man ja beim Gegenüber auch vielleicht sogar das, den Eindruck, irgendwie unzuverlässlich zu sein. Also wir merken an der Stelle schon so ein bisschen dieses Thema, ja, Grenzen setzen oder auch mal Nein sagen, dass das berührt im Grunde genommen etwas, was man immer wieder neu ausbalancieren muss. Es ist vielleicht auch einfach so ein Lebensthema, bei dem man vermutlich nie ausgelernt hat. 0681 65 100. Mich würde weiterhin Ihre Meinung interessieren. Wie regeln Sie das im Alltag? Wie gut können Sie das? Einfach mal Nein sagen. Holla Korps jetzt hier mit Be Alright.

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Laurent Cousin, The Rest is Silence, die Filmmusik dazu hat er komponiert. Ja, Fässer Kultur und jetzt das St. Paul Chamber Orchestra unter der Leitung von Hugh Wolf mit dem ersten Satz aus Haydns erster Sinfonie D-Dur.

Andriel und Judith Kemmler waren das hier. Judith Kemmler mit Monk. Und ich weiß nicht, so ein bisschen hat mich das gerade erinnert an Serge Gainsbourg und Jane Birkin, wenn die sich so angeschmachtet haben. Sie erinnern sich sicherlich noch. Sie hören SR Kultur um 2:07 jetzt. Und das ist ein isländischer Singer-Songwriter, Asgeir und Annie Margaret hier im Duett mit Part of Me.

0: Das Thema Grenzen ziehen, Nein sagen. Das war heute in dieser ersten Stunde hier am Nachmittag auf SR Kultur unser Thema und es hat uns noch eine Zuschrift erreicht von Hartwig. Wie gewohnt in gereimter Form. Ich finde es so schön, dass ich dachte, Sie sollten es alle mal hören, wie er das sieht mit dem Grenzen setzen.
1: Es muss nicht nur Ja oder Nein, auch ein Vielleicht darf es manchmal sein. Dann überlegt man erst mal richtig, ob Ja, ob Nein als Antwort wichtig. Sieht man die Frage in klarem Licht, bereut man die Entscheidung nicht.
0: Ja, auch da steckt wie gewohnt viel Wahres drin. Manchmal sich einfach diese kleine Pause zu gönnen, bevor man sich mit einer Antwort definitiv festlegt. Ich glaube, das ist bei dem ganzen Thema Grenzen setzen vielleicht mit die wichtigste Lektion, die wir mitnehmen. Hier auf SR Kultur jetzt Rachel Portman, Musik aus dem Film Schokolade und dann hier die 14 Uhr Nachrichten.

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1: 14 Uhr. Nach der Sturzflut im Grenzgebiet China-Nepal bleibt die Lage unübersichtlich. Die betroffene Himalaya-Region ist abgelegen und laut Helfern zurzeit kaum erreichbar. Straßen und Brücken wurden weggespült. Telekommunikation und Stromversorgung sind teils ausgefallen. Die Behörden meldeten bisher 270 Tote. Mehr als 1300 Menschen gelten als vermisst, unter ihnen auch 8 deutsche Touristen. Russland hat seine Luftangriffe auf Kiew fortgesetzt. Laut Behörden der ukrainischen Hauptstadt wurden dabei heute ein Mensch verletzt. In anderen Landesteilen gab es mindestens einen Toten und mehrere Verletzte. Immer öfter attackiert Russland auch tagsüber. Schon letzte Nacht waren der Raum Kiew und andere ukrainische Regionen mit Raketen und Drohnen angegriffen worden. Gleichzeitig bemüht sich die ukrainische Regierung um eine Wiederaufnahme von Verhandlungen mit Russland unter Beteiligung der USA. Präsidialamtschef Budanow äußerte in einem Interview die Hoffnung, dass es nächsten Monat zu Gesprächen kommen könnte. Das von Stechmücken übertragene West-Nil-Virus breitet sich weiter in Europa aus. Mittlerweile werden Fälle aus 12 Ländern gemeldet, vor allem aus Griechenland. Da hat sich die Zahl der Erkrankungen innerhalb eines Monats verfünffacht. Astrid Halder.
2: Seit Jahresbeginn wurden 232 Fälle registriert. 19 Menschen starben nach einer Infektion. Die meisten Fälle wurden im Großraum Athen gemeldet. In einigen griechischen Städten wurden nun gezielt Sprühaktionen gegen die Stechmücken durchgeführt. Verreisen wird aber nicht abgeraten und man kann sich schützen, auch wenn es keine Impfung gibt. Das Robert-Koch-Institut rät in Gebieten mit hoher Mückenbelastung zu Mückenschutzmitteln, langer Kleidung und Moskitonetzen vor den Fenstern. Rund 80% der Infizierten haben keine Beschwerden, weniger als 1% entwickeln schwere Erkrankungen. Doch vor allem ältere und vorerkrankte Menschen sollen sich schützen.
1: Auch in Deutschland wurden schon mehrmals Infektionen mit dem tropischen Erreger nachgewiesen. Bei der Saarbahn soll auch im gesamten September weiter gestreikt werden. Wie der Chef der Lokführergewerkschaft GDL, Reis, dem SR sagte, sind wieder Streiks in Wellen geplant. Ein durchgehender Ausstand sei nicht vorgesehen. Reis sagte, die bisherigen Streiks hätten nicht ausgereicht, um die Arbeitgeber zurück an den Verhandlungstisch zu bringen. Die Saarbahn will zurzeit nicht mit der GDL sprechen und setzt weiter auf ein Ersatzkonzept mit Bussen und einzelnen Zügen. Betroffenenverbände und Interessenvertretungen fordern eine klare Finanzierungsstrategie für das geplante saarländische Integrationsgesetz. Das haben sie heute im Sozialausschuss des Landtags deutlich gemacht. SR-Reporter Noah Sari.
3: Ob auf dem Arbeitsmarkt, bei der Wohnungssuche oder in der Bildung. Überall, wo Menschen mit Migrationsgeschichte benachteiligt sind, soll das saarländische Integrations- und Teilhabegesetz ansetzen. Gleichzeitig soll die Integration nach dem Prinzip Fördern und Fordern besser gelingen, etwa durch Sprachunterricht. Damit diese Ziele erreicht werden können, brauche es jedoch eine Finanzierungspflicht für das Land. Aktuell würde die noch fehlen, so der Konsens bei der Anhörung. Dadurch bestehe das Risiko, dass nur kurzfristige Projekte gefördert würden, statt langfristige Strukturen zu schaffen. Insbesondere müssen die Kommunen vom Land finanziell unterstützt werden, damit die ihren Aufgaben aus dem Gesetz nachkommen können. Neben der Frage der Finanzierung wurde auch kritisiert, dass es an konkret einklagbaren Rechten für Betroffene fehle.
1: Bundespräsident Steinmeier hat die Bedeutung von Computer- und Videospielen für die Demokratie betont. Er sagte beim Gamescom-Kongress in Köln, wer sich spielerisch in die Lebensrealitäten anderer einfühle, denke vielleicht auch über die Bedeutung von Fairplay nach. Er betonte das positive, kreative und gemeinschaftsstiftende Potenzial. Steinmeier ist das erste deutsche Staatsoberhaupt, das die Gamescom besucht. Sie ist die weltweit größte Computer- und Videospielemesse. Auch Studios aus dem Saarland stellen in dieser Woche dort aus. Und das waren die Nachrichten mit Christian Koch. 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
4: Noch ist es recht freundlich draußen im Saarland. Dann am Nachmittag und Abend, da ziehen Unwetter auf von Lothringen her und die bringen unter Umständen neben Regen und Starkregen auch Hagel und Sturmböen. Bei 28 bis 32 Grad wird es jetzt am Nachmittag zuvor schwülwarm heiß und dann kühlt es ab. Besonders dann auch morgen am Freitag längst nicht mehr so heiß, 20 bis 25 Grad nur noch und auch morgen können immer noch vereinzelt Gewitter dabei sein. Soweit die Aussichten.
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4: Mit Jochen Jettmenger. Ich wünsche einen schönen Donnerstag. Jetzt hier Ayo mit I'm in Love.

eine sehr, ja, fast schon nachdenkliche oder zumindest innerliche Heldenhymne von Marcel Barsotti komponiert für den Film Das Wunder von Bern, gespielt hier von der NDR Radio Philharmonie unter der Leitung von Nick Rain. Gehört auf SR Kultur und gleich im Zeitwort, da geht es heute um die Plünderung Roms durch die Goten. Bis dahin noch Enno Bunga mit Ich sehe was, was du nicht siehst.

0: Enno Bunga, ich sehe was, was du nicht siehst. Sönnesser Kultur. Eine Reise in die ewige Stadt ist einfach faszinierend. Eine Reise nach Rom, einst ja Mittelpunkt der antiken Welt. Und dass das da eben bis heute noch so spürbar ist, an jeder Straßenecke man Gebäude sieht, die davon zeugen, das ist eben das Faszinierende, dass diese Stadt einfach die Zeit zu überdauern scheint. Das Kolosseum, die Thermen, das Forum Romanum, all das kündet vom Glanz der römischen Antike. 8 Jahrhunderte lang hat die Stadt allen Feinden getrotzt, von hier aus wurde die Welt unterworfen, regiert und eigentlich war es lange Zeit unvorstellbar, dass Rom selbst einmal fallen könnte. Doch zu Beginn des 5. nachchristlichen Jahrhunderts geschieht genau das. Die Goten erobern Rom am 27. August 410, heute vor 1616 Jahren. Da endete die Plünderung der Hauptstadt des Römischen Reichs.
1: Die Stimme stockt mir. Vor Schluchzen kann ich nicht weiter diktieren.
2: Heißt es in einem Brief des Kirchenvaters Hieronymus.
1: Die Stadt Rom ist eingenommen, die zuvor die ganze Welt besiegt hatte.
2: Rom, die Herrin der Welt, wird geplündert von einem Haufen wilder Barbaren unter Führung eines gewissen Alarich.
1: Dux Gotorum.
2: Führer der Goten nennt er sich. 3 Tage lang lässt Alarich Rom plündern, bis zum 27. Augustus Jahres 410. Dann ziehen er und seine Goten einfach wieder ab. Bis heute wird gern behauptet, die Goten seien ein germanischer Volksstamm, der dem dekadenten Rom den Todesstoß versetzte.
3: Das kann man getrost alles vergessen,
2: sagt Professor Mischa Meyer.
3: Ich habe mich immer intensiv mit der Spätantike beschäftigt.
2: Es ist eine komplizierte Geschichte.
3: Also wenn Sie in der Spätantike jemanden gefragt hätten, was ist eigentlich ein Germane, hätte der wahrscheinlich gar keine Antwort gewusst.
2: Das Volk der Goten siedelt am Ende des 4. Jahrhunderts irgendwo im südlichen Donauraum. Aber Rom braucht Soldaten und heuert die Goten an.
3: Das hängt vor allem damit zusammen, dass die schlicht und einfach billiger sind als reguläre römische Soldaten.
2: Doch bald geht Rom das Geld aus und die Goten werden entlassen.
3: Und jetzt hätte man erwarten können, dass diese Truppe dann über die Donau setzt und sich da auflöst. Das tut sie aber nicht, sondern sie bleibt im Römischen Reich.
2: Und zieht marodierend umher. Eine mehrere 10.000 Mann starke Truppe bedroht bald die Hauptstadt Rom. Kaiser Honorius ist sicherheitshalber schon nach Ravenna ausgewichen. Angeblich unterbreitet Gotenchef Alarich dem römischen Kaiser ein Angebot.
4: Dass die Goten friedlich in Italien siedelten, dass sie dergestalt mit dem Volk der Römer lebten, dass man glauben könnte, beide seien ein und dasselbe Volk.
2: Kaiser Honorius, laut Legende mehr an der Hühnerzucht als an Politik interessiert, lehnt ab. Und Alarich zieht gen Rom und plündert.
1: Roma ist zugrunde gegangen.
2: Als Honorius die Nachricht erreicht, soll er erst aufgeheult, den Boten dann aber sehr glücklich unterbrochen haben.
4: Herr je, mein Freund, du meinst die Stadt und ich dachte schon, mein Hahn Roma sei gestorben.
2: Der Lieblingshahn, nach der Hauptstadt benannt, ist wohlauf. Doch im Reich sitzt die Erschütterung tief.
3: Das löst dann erregte Debatten darüber aus, wie das so weit überhaupt hatte kommen können.
2: Vor kurzem erst ist das Christentum zur römischen Staatsreligion erhoben worden. Zürnen die alten Götter?
3: Es werden heftige Schulddebatten auch geführt.
2: Besonders heikel, Alarich und seine Goten selbst sind Christen. Was christliche Geschichtsschreiber wiederum dazu veranlasst, die Eroberung als besonders milde darzustellen.
4: So entkamen viele tausend Römer, denen die Goten um Christi willen barmherzige Schonung gewährten.
3: Es war aber schon so, dass die Goten das, was sie noch an wertvollen Gegenständen finden konnten, verschleppt haben.
2: Mit ihrer Beute im Gepäck kommen sie bis Süditalien.
1: Nächtlich am Busento lispeln bei Cosenza dumpfe Lieder,
2: heißt es in einem deutschen Gedicht aus dem 19. Jahrhundert.
3: August von Platen, das Grab im Busento, natürlich.
1: Aus den Wassern schallt es Antwort und in Wirbeln klingt es wieder.
2: Das Gedicht greift einen alten Mythos auf. Demnach soll Alarich bei Cosenza gestorben und im kleinen Fluss Busento mitsamt der Beute aus Rom versenkt worden sein.
3: Ja, das sind so Mythen, die sich mit Alarich beschäftigen.
1: Und den Fluss hinauf, hinunter ziehen die Schatten tapferer Goten, die den Alarich beweinen, ihres Volkes besten Toten.
2: Der Schatz des Alarich aber wird bis heute vergeblich im Busento gesucht.
0: Marco Rössler erinnerte im Zeitwort an die Plünderung Roms durch die Goten. Hier auf SR Kultur jetzt Antonio Vivaldi, das Konzert für vier Violinen, Violoncello und Streicher. Und daraus hören wir den dritten Satz.

Das English Concert unter der Leitung von Trevor Pinnock und Solist hier an der Geige war Simon Standage in diesem Konzert für vier Violinen, Cello und Streicher und Basso Continuo in F-Dur von Antonio Vivaldi. Daraus haben wir den dritten Satz gehört. Young Bao jetzt mit The Riddle. 20 nach 2 ist es.

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Alternative Pop aus dem Süden Londons, The Golden Drags, die Band von Benjamin Woods haben wir hier gerade gehört mit American Airlines, ein Stück vom 2023 erschienenen Album On Grace and Dignity. Hier gleich nach der nächsten Musik geht's bei uns einmal mehr um ein Literaturthema, aber heute beschäftigen wir uns mal nicht mit der Frage sozusagen eines bestimmten Buches oder so und was davon zu halten ist, sondern wie der Buchmarkt eigentlich so funktioniert hinter den Kulissen und was alles da auch an illegalen Tricks versucht wird, um ich sag's mal so, Autorinnen und Autoren das Geld aus der Tasche zu ziehen.

0: Georgi Bernhard Maschkena da komponiert und die 12 Cellisten der Berliner Philharmoniker haben es hier für uns gespielt. Zu den SR Kultur um gleich 20 Minuten vor 3. Bei der Vielzahl von Neuerscheinungen auf dem Buchmarkt ist es ja schwer, den Überblick zu behalten. Eine wichtige Orientierung bieten dabei Rezensionen, Buchtipps und auch Interviews in verschiedenen Medien, so auch hier bei uns auf SR Kultur. Und für Autorinnen und Autoren sind das ja ganz wichtige Gelegenheiten, um sich selbst ins Gespräch zu bringen, auf ihre Bücher aufmerksam zu machen. Und dieses Interesse an Öffentlichkeit, das nutzen tatsächlich auch Betrüger, die mit gefälschten Mails vermeintliche Auftritte, zum Beispiel auf der Buchmesse oder in Podcasts oder in Sendungen, übrigens auch hier bei uns auf der Welle, anbieten. Gegen Geld und im Namen prominenter Kulturjournalistinnen und Kulturjournalisten. Das heißt, da werden Identitäten geklaut, um den Autorinnen und Autoren was vorzugaukeln. Das betrifft einige Kolleginnen und Kollegen, zum Beispiel auch Katrin Schumacher vom MDR oder Mona Amesian vom WDR. Wie gesagt, ich hatte es erwähnt, auch wir hier bei SR Kultur haben damit schon Erfahrung gesammelt. Christoph Schäffer berichtet jetzt über diese besonders perfide Betrugsmasche und klärt ein bisschen darüber auf, was da eigentlich los ist im Literaturbetrieb.
1: Totenstrand auf Usedom oder Klostermord im Totenwald. So heißen die Bücher von Paul Reinfels, die er selbst herausgibt. Rund 200 Bände hat der Autor aus Rheinland-Pfalz bisher veröffentlicht. Er lebt davon, dass er alle 14 Tage ein neues Buch schreibt und ist auf PR angewiesen. Umso mehr freute sich Paul Reinfels über ein Angebot, das er kürzlich erhielt.
2: Ich bekam eine Mail von einer sehr seriösen Redaktion, die jeder kennt, und auch eine sehr bekannte Journalistin im Kulturbereich. Und inhalt der Mail war gewesen, dass sie im Rahmen der Buchmesse eine Buchpräsentation vorbereiten und dort interessante Bücher vorstellen wollen. Und haben dann eine sehr intensive Hommage an eins meiner Bücher geschrieben, klang ein bisschen nach KI. Und ich sollte einfach zurückschreiben, ob ich interessiert wäre.
1: Reinfels zeigte sich interessiert und bekam erneut eine Mail, in der ihm Interviews und Präsentationen seiner Bücher anlässlich der Frankfurter Buchmesse angeboten wurden. Dafür sollte er, je nach Format, 200 bis 500 Euro zahlen. Unterzeichnet waren die Angebotsschreiben mit der Signatur Katrin Schumacher, Redaktion Literatur und

0: unter Büchern.
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2: Ahoi und hallo zur neuen Folge unter Büchern. Das heißt eine Stunde lang frische Literatur. Ich bin Katrin Schumacher und...
0: Das ist Katrin Schumacher. Sie ist Literaturredakteurin beim Mitteldeutschen Rundfunk in Halle und hat ihren eigenen Bücherpodcast. Katrin Schumacher war entsetzt, welche Angebote da in ihrem Namen verschickt wurden.
3: Diese Mails sind immer gleich aufgebaut, offensichtlich KI generiert. In der Mail wird also das neueste Buch gelobt und da wird behauptet, dass es unserer Redaktion aufgefallen ist und wir nun eine weitere Berichterstattung planen. Also darin wird Medialeistung gegen Geld angeboten.
0: Selbstverständlich verlangen Kulturredaktionen der ARD niemals Geld für die Berichterstattung über Bücher, betont Katrin Schumacher. Daher findet sie solche gefakten Angebote besonders unverschämt und rufschädigend.
3: Das ist natürlich absolut perfide. Also diese Mails schaden in zweierlei Hinsicht. Zum einen diskreditieren sie natürlich unsere journalistische Arbeit. Zum anderen wird aber auch, und das finde ich wirklich, wirklich schlimm, mit dem Vertrauen und den Erwartungen der Autorinnen gespielt, ja, die sich eine größere Sichtbarkeit ihrer Literatur auf dem Markt erhoffen.
0: Auch beim Börsenverein des Deutschen Buchhandels in Frankfurt sind die betrügerischen E-Mails bekannt. Immer wieder melden Verlage neue Fälle, sagt Thomas Koch, der Sprecher des Börsenvereins.
4: Da wir von verschiedenen Stellen jetzt schon davon gehört haben, gehen wir schon davon aus, dass es keine Einzelfälle sind, sondern eine größer angelegte Betrugsmasche, wo eben verschiedene ARD-Redaktionen benutzt werden, fiktiv sozusagen, um gewisse Angebote zu machen. Und die werden eben auch an AutorInnen und Verlage gerichtet.
0: Betroffen ist auch der WDR-Literatur-Podcast Zwei Seiten von Mona Amesian und Christine Westermann. Mona Amesian wandte sich an ihre Follower bei Instagram, um vor dem Betrug zu warnen.
5: Es steht auch meine Signatur drunter, mein Instagram-Kanal ist verlinkt, also es ist wirklich... unglaublich, echt.
0: Wegen des Identitätsklaus zum Schaden von Katrin Schumacher hat der Mitteldeutsche Rundfunk bereits Anzeige erstattet.
6: Christoph Schäffer über den Betrug mit gefälschten Mails im Literaturbetrieb. Hier auf SR Kultur Camille Saint-Saëns, der Schwan aus dem Karneval der Tiere.

Da plätschert noch ein bisschen das Wasser in diesem Song von Saguru. A Night Moth in April's Showers heißt der Song. Ein Song von Nick Cave and the Bad Seeds hat übrigens den Chiemgauer Singer-Songwriter dazu inspiriert, so eigene Musik zu machen. Chris Rappel heißt er. Und das ist sein Künstlername. Saguru eben, unter dem er auftritt. The Red Right Hand heißt sein aktuelles Album und daraus, wie gesagt, den gerade gehörten Song. Das ist Suat Massi mit Yadra hier auf SR Kultur. 9 Minuten vor 3 jetzt.

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1: 15 Uhr. Der frühere bosnisch-serbische Armeechef Mladic ist tot. Nach Informationen serbischer Medien starb er mit 84 in einer Gefängnisklinik in Den Haag. Der internationale Strafgerichtshof hatte Mladic wegen Kriegsverbrechen zu lebenslanger Haft verurteilt. Im Bosnienkrieg waren zwischen 1992 und 95 etwa 100.000 Menschen getötet worden. Deutschland und 5 andere Staaten fordern Millionenkürzungen im nächsten EU-Haushalt, darunter Dänemark, Finnland und Österreich. Kanzler Merz sagte nach einem gemeinsamen Treffen in Berlin, die geplante Aufstockung des europäischen Haushalts von bis zu 60% sei unbezahlbar. Laut Merz finanzieren die 6 Staaten rund 40% des europäischen Haushalts. Konkret geht es um die EU-Haushaltsplanung der Jahre 2028 bis 2034. Die EU-Kommission plant zurzeit mit knapp 2 Billionen Euro. Durch die verheerende Sturzflut nach einem Gletscherabbruch im Himalaya sind nach aktuellen Berichten mindestens 356 Menschen ums Leben gekommen. Fast alle Opfer wurden aus Nepal gemeldet, 3 aus dem chinesischen Tibet. Auf beiden Seiten der Grenze wird nach etwa 1300 Vermissten gesucht. Weil Straßen und Brücken weitgehend zerstört sind, läuft die Hilfe schleppend an. Eva Lambi-Schmidt.
2: Auf der chinesischen Seite ist das ziemlich abgelegen. Selbst die tibetische Hauptstadt Lhasa ist, wenn man auf die Karte schaut, noch ziemlich weit weg in diesem eher sehr großen Landesteil Tibet. Der nächstgelegene Flughafen, auf dem die Helfer landen, in der Stadt Tingri, ist selbst noch 5-6 Stunden Autofahrt vom Unglücksort entfernt. Und deshalb sind die ersten Rettungskräfte als Verstärkung auch erst heute Morgen dort angekommen. Auch das Militär ist auf dem Weg. Ein großes Transportflugzeug der Armee ist chinesischen Angaben zufolge in Tibet gelandet. Die Einsatzkräfte müssen aber dann eben noch dahin fahren, wo sie gebraucht werden.
1: Deutschlandweit ist die Polizei heute gegen Anhänger der rechtsradikalen Art-Gemeinschaft vorgegangen. In Nordrhein-Westfalen, Niedersachsen, Berlin, Brandenburg und Sachsen-Anhalt wurden 15 Objekte durchsucht. Ermittelt wird gegen 15 Unterstützer der vor 3 Jahren verbotenen Vereinigung. Die Bundeszentrale für politische Bildung geht davon aus, dass die Art-Gemeinschaft zuletzt noch etwa 150 Mitglieder hatte und auch gute Kontakte zur gewaltbereiten Neonazi-Szene pflegt. Im sogenannten Mordprozess ohne Leiche am Saarbrücker Landgericht hat die Verteidigung Freispruch für den Angeklagten Werner S. gefordert. Dem Saarbrücker Unternehmensberater wird vorgeworfen, seinen Freund und Geschäftspartner Martin H. unter anderem aus Habgier getötet zu haben. Gestern hatte die Staatsanwaltschaft lebenslange Haft für den Angeklagten gefordert. SR-Reporterin Simin Sadeghi.
3: Es gäbe keine Leiche, keine Tatwaffe, keine Augenzeugen und selbst beim Tatort im Saarbrücker Nauwieser Viertel haben die Verteidiger von Werner S. ihre Zweifel. Und auch der Angeklagte selbst beteuerte bis zum Schluss seine Unschuld. Er machte heute von seinen letzten Worten im Gericht Gebrauch und sagte, so wörtlich, er habe den Martin nicht umgebracht, er sei unschuldig. Auch den Vorwurf der Untreue haben die Verteidiger zurückgewiesen. Die Staatsanwaltschaft wirft dem 60-Jährigen vor, über Jahre hinweg Scheingeschäfte von 500.000 Euro auf den Namen seines Freundes Martin H. abgewickelt zu haben, ohne dass der davon wusste. Als H. deswegen gerichtlich belangt werden sollte, habe Werner S. ihn heimtückisch getötet und die Leiche weggeschafft, um die Straftaten zu verdecken.
1: In 2 Wochen soll das Urteil fallen. Die Mannschaft des 1. FC Kaiserslautern soll nach dem Pokalspiel bei Waldhof Mannheim die Gästekabine beschädigt haben. Nach einem Bericht der Rhein-Pfalz zeigen Fotos Müll auf dem Boden der Kabine und beschädigte Deckenplatten. Waldhof hat die Echtheit der Bilder bestätigt. Der FCK äußerte sich bisher nicht. Das von Ausschreitungen überschattete Spiel stand zeitweise vor dem Abbruch. Pyrotechnik flog auf die Zuschauerränge. Fans beider Vereine stürmten den Rasen. Und das waren die Nachrichten mit Christian Koch. 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
4: Noch ist es freundlich im Saarland, aber gegen Abend, da kommen die Unwetter und dann wird's unter Umständen noch recht turbulent mit Starkregen, Gewitter, Hagel, Sturmböen. Das bei schwülwarmen bis heißen 28 bis 32 Grad zuvor. Es kühlt dann in der Nacht ab und auch morgen am Freitag bleibt es überwiegend wolkenverhangen und es regnet auch nochmal und auch Gewitter können dabei sein. Es kühlt relativ deutlich dann ab auf 20 bis 25 Grad.
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4: Die Wissenschaft hat festgestellt, wer viel fotografiert, erinnert sich später schlechter. Klingt auf den ersten Blick jetzt paradox. Aber es könnte damit zusammenhängen, dass man im Moment des Fotografierens und das Handy ständig zückt im Urlaub bei jeder Sehenswürdigkeit, dass man natürlich auch ein bisschen abgelenkt ist und die entsprechenden Momente eben gar nicht mehr so richtig gut abspeichert. Aber die Wissenschaft hat auch festgestellt, es gibt ein Mittel dagegen und das lautet, sich später die Bilder vielleicht einfach auch mal nochmal anschauen und sie nicht einfach nur irgendwo auf dem Speicher oder im Handy lassen und ja, sozusagen aus dem Auge, aus dem Sinn oder vielleicht noch schnell über einen Messenger verschickt. Nein, also Leute, fangt wieder an. Es muss ja nicht unbedingt das fertige Fotoalbum sein, das man sich anlegt nach dem Urlaub, aber guckt die Bilder wenigstens noch, wenn er sie schon schießt. Ist ja ansonsten noch wirklich Verschwendung, oder? Ich bin Jochen Erdmenger und genau das schreibe ich mir jetzt ins Stammbuch am Wochenende. Endlich mal die Fotos aus dem Sommerurlaub sortieren und die aussortieren, die auch nicht so doll waren. Ist ja meistens die Mehrzahl, so ist es halt. Ich wünsche einen guten Start in den Donnerstagnachmittag.

Sass mit Je veux hier auf SR Kultur. Konzerte und Initiativen gegen Rechts gibt's ja nun wahrlich viele. Land auf, Land ab, auch Festivals. Im Saarland am Homburg da, in Homburg im Saarland startet am Samstag auch eines, ein Rave gegen Rechts. Und wir wollten mal so ein bisschen wissen, was da eigentlich so ein bisschen die Motivation noch hinten dran ist. Nicht nur speziell bei diesem Festival, sondern wir haben uns bei Leuten umgehört, die das nun schon seit Jahren tun. Und zwar nicht irgendwo, sondern in Jameln. In Jameln in Mecklenburg-Vorpommern ist ein wirklich, kann man schon sagen, legendäres Festival gegen Rechts, das auch deswegen so besonders ist, dass dieses Festival jedes Jahr in einem kleinen Dorf stattfindet, das Fest in rechter Hand ist. Mit den Organisatoren habe ich bereits vor der Sendung gesprochen. Das hören Sie gleich hier auf SR Kultur nach dieser Musik von Josef Martin Kraus.

0: Ein Auszug aus dem dramatischen Ballett Die Fischerin von Josef Martin Kraus hier auf SR Kultur. Rock gegen Rechts hat hierzulande eine lange Tradition. Ach, das geht zurück in die 80er. Im Laufe der Zeit sind ganz viele Festivals dazugekommen, die politisch Farbe bekennen, ein Zeichen setzen wollen für ein friedliches Miteinander, Toleranz gegen Rassismus. Das deutschlandweit wohl bekannteste Beispiel dafür ist Jamel rockt den Förster im gleichnamigen Ort Jamel in Mecklenburg-Vorpommern. Das gibt's nun auch schon fast seit 20 Jahren und organisiert wird's von dem Ehepaar Birgit und Horst Lohmeier. Und das Besondere daran ist, die ziehen dieses Festival nun schon seit fast 2 Jahrzehnten durch in einem in Anführungszeichen nationalsozialistischen Musterdorf. So jedenfalls wird Jamel selbst in Nazi-Kreisen gerne bezeichnet. Vor der Sendung konnte ich mit Birgit Lohmeier darüber sprechen.
1: Hallo, guten Tag.
0: Kommen wir mal konkret zur Festivalausgabe dieses Jahr, die am 4. September startet. Unter welchen Bedingungen sind Sie da im Moment unterwegs?
1: Naja, wir sind in der Vorwahlzeit, also in der heißen Phase eigentlich des Wahlkampfes der Landtagswahl hier bei uns. Und die Zeichen stehen, ähnlich wie in Sachsen-Anhalt, hier ja sehr, sehr auf AfD-Gewinne. Und insofern sind wir alle sehr besorgt und wollen auch auf unserem Festival nochmal ein richtig großes Zeichen setzen dafür, dass wir doch alle bitte schön demokratisch wählen und nicht die Rechtsextremen.
0: Aber spüren Sie das auch an verstärkten Anfeindungen oder Druck, der ausgeübt wird jetzt im Vorfeld auf Sie?
1: Tatsächlich nicht. Im Moment hält zumindest die militante rechtsextreme Szene, die hier bei uns im Dorf angesiedelt ist, die Füße relativ still. Die haben im Moment auch ein anderes Zielobjekt, die wettern und planen Gegenaktionen gegen den CSD, der hier in Wismar, was ja relativ nah bei Jamel liegt, veranstaltet wird im September. Also insofern sind wir ein bisschen aus der Schusslinie anscheinend.
0: Mhm. Wenn Sie das jetzt mal über die letzten fast 20 Jahre so ein bisschen summieren, vielleicht für unsere Hörerinnen und Hörer, die das Festival noch nicht kennen oder höchstens aus der medialen Berichterstattung kennen, was bringt das eigentlich, dieses Engagement aufrecht zu halten, so als Enklave in einem ansonsten rechten Umfeld?
1: Also wir beziehen unser zivilgesellschaftliches Engagement ja nicht auf die Dorfbewohner hier. Die waren der Anlass ursprünglich tatsächlich, weil das eben halt militante Rechtsextreme sind mit ihren Familien, die uns hier auch wegmobben wollten aus dem Dorf. So haben wir angefangen zu sagen, dagegen müssen wir uns wehren und die Öffentlichkeit uns zur Seite holen als Schutz. Mittlerweile sind wir ja aber darüber hinaus tätig als politische Bildner. Wir sind in verschiedensten Bündnissen oder mit verschiedensten Bündnissen für Demokratie und Toleranz unterwegs. Also das, was hier im Dorf ist, das wird sich nicht verändern. Das ist die beinharte ideologisierte rechtsextreme Szene, wie man sie sich so vorstellt. Mhm.
0: Aber Sie haben an Aufgeben da auch jetzt nicht gedacht in den letzten Jahren, dass Sie das vielleicht doch dann an einem anderen Ort stattfinden lassen könnten auch. Das würde Ihnen ja das gleiche Engagement im Grunde ermöglichen. Also es ist dann schon wichtig, das eben da vor Ort zu tun.
1: Das ist total wichtig, dass unsere mehrere tausend Besucher des Festivals zumindest einmal die Atmosphäre schnuppern, die in so einem Dorf herrscht, das dominiert wird von Rechtsextremen.
0: Hier bei uns im Saarland, da findet am Samstag im Stadtpark in Homburg, man muss dazu sagen, das ist sicherlich ein ganz anderes Umfeld nochmal, ein Rave gegen Rechts statt. Es geht jetzt mehr, vielleicht auch mir um die Frage an der Stelle, was können Sie eigentlich Veranstaltern raten, auch aus Ihrer Erfahrung, wenn man sowas durchziehen will, vielleicht auch gegen Widerstände an der einen oder anderen Stelle kämpfen muss, wie zieht man das durch?
1: Also ich gebe immer den Rat, den wir selber uns nicht gegeben haben, als wir anfingen. Sucht euch bitte ein Netzwerk. Baut ein Netzwerk auf, wenn es es noch nicht gibt, mit engagierten Privatmenschen, aber eben auch mit Politik, mit Kirche, mit anderen Vereinen, Verbänden. Holt so viele Menschen, die entscheidend sind für in ihren Positionen ins Boot für euer Projekt und macht es nicht so wie Horst und ich als Einzelkämpfer.
0: Das heißt, Sie haben dieses Netzwerk bis heute nicht oder haben Sie es sich erst im Nachhinein aufgebaut?
1: Wir haben es uns im Nachhinein natürlich aufgebaut, aber am Anfang, die ersten Jahre, haben wir wirklich noch alles selbst gemacht, zu zweit. Und das empfehle ich niemanden. Und auch da ist diese sozusagen die Situation entstanden, dass viele Menschen von Anfang an sagten, nee, das wollen wir hier nicht. Ihr stört mit dem, was ihr vorhabt.
0: Ist es jetzt denn so, dass Sie sagen, dieses Netzwerk trägt uns auch jetzt und vielleicht hoffentlich auch noch in Zukunft? Oder spüren Sie auch aufgrund der insgesamt sich wandelnden gesellschaftlichen Stimmung, dass da auch Unterstützung wegbricht?
1: Es bricht nicht unbedingt Unterstützung weg, aber die Unterstützung, die wir uns zum Beispiel durch Kommunalpolitik wünschen, die bekommen wir nach wie vor nicht.
0: Okay, das heißt also, es kommt viel aus welchen Bereichen der Gesellschaft?
1: Private Initiativen, Vereinigungen bis hin zu den Omas gegen Rechts, die uns unterstützen. Also es ist wirklich zivilgesellschaftliches Engagement pur.
0: Das zum Schluss gefragt, Frau Lohmeier, was motiviert Sie auch vielleicht noch weitere 20 Jahre durchzuhalten?
1: Wenn ich dann mal so alt werden würde. Naja, also was uns motiviert, ist natürlich, dass wir Vorreiter sind, wie Sie schon erwähnten. Wir haben mittlerweile eine Vorbildfunktion und die nehmen wir auch gerne an. Und es wäre sehr, sehr seltsam, wenn wir jetzt plötzlich uns entscheiden würden, wir ziehen uns ins Private zurück. Nee, das machen wir nicht. Wir bleiben weiter am Ball. Die Zeiten sind so, dass wir alle auf die Straße gehen müssen, dass wir alle laut werden müssen. Und natürlich machen wir das weiterhin mit.
0: Birgit Lohmeier denkt also keinesfalls darauf, daran aufzugeben. Jamel rockt den Förster, die neueste oder die nächste Ausgabe startet am 4. September und der Rave gegen Rechts, der ist dann in Homburg am Samstag, diesen Samstag, den 29. August. Sie hören das ja Kultur mit Baron Sebastian jetzt. There's too much love. Aber kann das denn überhaupt sein? Too much love? Denkt man mal kurz drüber nach während den nächsten 3,5 Minuten. Gute Unterhaltung mit SR Kultur.

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Daniel Ponda, Sun and Moon hier auf SR Kultur. Er war einer dieser Konstanten des Tatorts, Mario Koppa, beliebter Ermittler und Kommissar. In knapp 60 Folgen hat er ermittelt, das ist schon eine ganze Menge. Und wie gestern bekannt wurde, ist er im Alter von 66 Jahren verstorben. Wir haben gleich hier im Programm von SR Kultur einen Nachruf. Erstmal noch ein bisschen Musik von Paul Patterson aus dem Film The Good Father.

0: einmal Tatort, immer Tatort. Ich glaube, das kann man auch ein bisschen über Andreas Hoppe sagen, wobei er eben weitaus mehr war als nur Kommissar Mario Koppa aus Ludwigshafen an der Seite von Ulrike Volkerts. Er hat auch viele andere Produktionen tatsächlich geprägt des deutschen Fernsehens, aber er war eben auch nicht nur Schauspieler. Er hat sich aktiv für den Tierschutz und für regionale Lebensmittel eingesetzt. Er hat in Berlin auf einem Hof gelebt, in Mecklenburg-Vorpommern auf einem Hof gelebt. Und ja, gestern kam dann die Nachricht, dass er mit 66 Jahren verstorben ist. Hören Sie einen Nachruf von Anna Patacek.
1: Mario Koppa und Lena Odenthal, das war nicht nur ein Ermittlerduo. Das ungleiche Paar lebte auch zusammen in einer WG. Dabei sollte es nur eine Übergangslösung sein, wie Koppa der Kollegin bei einer Fahrt auf einer Achterbahn eröffnete.
2: Bevor wir nach Hause fahren, solltest du eines wissen. In deiner Wohnung.
3: Was ist in meiner Wohnung?
2: Tja, also ich weiß auch nicht, wie ich es dir sagen soll. Ich wusste einfach nicht, wohin mit meinen Kisten. Also, deine Wohnung ist zurzeit auch meine.

0: natürlich über die Zeit mehr als eine Rolle. Trotzdem wusste ich immer noch, dass ich Andreas Hoppe bin und dass da ein Unterschied zu Mario Koppa ist, obwohl das viele nicht geglaubt haben. Aber es war tatsächlich so. Und es waren immerhin 57 Tatorte, also 57 Stück. Das fand ich ganz ordentlich. Das hat mich auch erschreckt, als ich dann erfahren habe, weil ich habe nicht mitgezählt, ehrlich gesagt.
1: Eher unfreiwillig war für Andreas Hoppe 2018 dann aber Schluss. Ulrike Volkerts als Lena Odenthal sollte fortan mit einer Kollegin ermitteln. Hoppe spielte daraufhin in anderen Fernsehrollen weiter und engagierte sich für den Umwelt- und Tierschutz in Jurys und als Botschafter. Seinen Hund nahm er auch mit zu Radiointerviews.
2: Der musste leider draußen bleiben, weil
0: ja, aber er
2: Tiere
0: durfte
2: und
0: mitkommen,
2: Kinder im
0: weil
2: Studio.
0: Ich lasse den immer so selten gerne alleine zu Hause.
1: Hoppe, der Naturfreund. Und das als West-Berliner Stadtkind, geboren 1960. Ein Schlüsselerlebnis, erzählte er gern, war eine Reise nach Kanada und sein Kontakt zu nordamerikanischen Ureinwohnern. Er selbst lebte nicht nur in Berlin, sondern auch auf einem kleinen Hof in Mecklenburg-Vorpommern, veröffentlichte ein Buch, Allein unter Gurken hieß das, in dem er seinen Versuch beschrieb, sich ein Jahr lang ausschließlich von Lebensmitteln zu ernähren, die aus einem Umkreis von maximal 100 Kilometern von seinem Wohnort entfernt stammten. Zur Schauspielerei war Hoppe eher zufällig gekommen, so reingerutscht, damals in der Schultheatergruppe.
0: Also ich habe das nicht mal befördert, sondern sollte dann einfach, ich weiß noch, das war die Zuhälterballade von Brecht und ich sollte die einfach mal probieren. Und dachte, na gut, dann probierst du das mal und war tierisch aufgeregt und es war auch ein bisschen zitterig, glaube ich. Und dann bin ich da reingerutscht und die haben mich gefragt, ob ich nicht mitmachen will und war dann in dieser Chansongruppe und war dann mit so Leuten, die damit schon ganz viel zu tun hatten und sich auch auskannten und in der Familie und so. Und bei mir, das ist keine Schauspieldynastie, sondern bei mir hatte niemand damit zu tun. Aber ich war dann so fasziniert, dass ich mich dann daraufhin so ein bisschen bewegt habe und einfach so neue Welten entdeckt habe.
1: Jetzt ist der Berliner Schauspieler Andreas Hoppe mit 66 Jahren gestorben.
3: Ein Nachruf von Anna Patacek hier auf SR Kultur. Jetzt Musik von Marion Rampal, Caged Bird.

0: Venice, hier auf SR Kultur mit My Love Waits for Me um 3:45. Der Name Han Kang, sagt Ihnen der noch was? Ich helfe Ihnen ein bisschen auf die Sprünge. Han Kang kommt aus Südkorea, Schriftstellerin, und sie hat 2024 den Nobelpreis tatsächlich bekommen. Die Jury hat damals gewürdigt, ja, ihren besonderen Mut, mit dem sie sich historischen Traumata stellt und auch die Zerbrechlichkeit der menschlichen Existenz aufzeige. Bekannt wurde sie hierzulande vor allem mit dem Roman Die Vegetarierin. Jetzt ist ihr neues Buch herausgekommen, kein Roman, eine Sammlung kürzerer Texte unter dem Titel Der goldene Faden. Mario Scala hat es für SR Kultur gelesen.
1: In ihrer Dankesrede zur Verleihung des Nobelpreises hatte Han Kang darüber gesprochen, wie sie einmal anlässlich eines Umzugs in alten Sachen kramte und in einem Schuhkarton auf Texte stieß, die sie als junges Mädchen geschrieben hatte. Sie fand Gedichte, in sauberer Handschrift verfasst und damals sorgfältig geheim gehalten. Eines fotografierte sie. Es schien ihr beispielhaft zu stehen für die spätere Arbeit als Schriftstellerin.
2: Was könnte die Liebe sein? In meinem pochenden Herzen ist sie verborgen. Was ist Liebe? Ein goldener Faden, der Herz mit Herz verbindet.
1: Wenn eine Nobelpreisträgerin dieses Kleinmädchengedicht als roten Faden für das Werk benennt, erhält es den Rang eines Credos. Das neue Buch enthält diese und einige andere Reden, kürzere Texte und Gedichte und dazu Tagebucheinträge aus der Zeit des Umzugs. Ein umfassendes poetisch-theoretisches Programm ergibt sich nicht. Aber diese Texte verraten viel darüber, was diese Autorin beim Schreiben bewegt, was sie antreibt und vor allem, wie ihr Schreibprozess abläuft. Wer die Romane kennt, wird die tiefe Empathie wiedererkennen, die Han Kang gerade auf nächstliegende Dinge richtet. Auf Menschen, Pflanzen, scheinbar banale und doch für eine achtsame Existenz wesentliche Dinge, verbunden mit einer genauen Selbstbeobachtung.
2: Wenn ich schreibe, benutze ich meinen Körper. Ich setze alle Sinne ein, sehen, hören, riechen, schmecken, das Gefühl von Weichheit, Wärme, Kälte und Schmerz, den Herzschlag, Durst und Hunger zu empfinden, zu gehen, zu laufen, den Wind sowie Regen und Schnee zu spüren, Hände zu halten. Ich bemühe mich, all diese lebendigen Empfindungen, die ich als sterbliches Wesen mit warmem, pulsierendem Blut fühle, in die Sätze fließen zu lassen, wie elektrischen Strom. Und jedes Mal, wenn ich spüre, dass diese Ladung auf die Leserinnen überspringt, bin ich erstaunt und bewegt.
1: Diese Sensibilität kann sich durchaus auf die südkoreanische Politik ausdehnen. In ihrem Roman Menschenwerk hatte sie den Gwangju-Aufstand von 1980 beschrieben, als die südkoreanische Militärregierung eine Studentenrevolte blutig niederschlug. In diesen Texten beschreibt sie nun, wie sie diese Revolte als 10-jähriges Mädchen erlebte, wie brutale Gewalt in die kleine eigene Welt einbrechen kann. Seitdem, sagt sie, habe sie das Grundvertrauen in die Menschheit verloren. Den größten Teil des Buches machen autobiografische Skizzen aus, wie sie sich in einem neuen Haus einrichtet, was passiert, wenn ein Roman fertig und der nächste noch nicht in Sicht ist. Gerade ihre Beschreibung alltäglicher, einfacher Dinge erweckt den Eindruck, als wollte sie dadurch etwas von dem Grundvertrauen wiedergewinnen, indem sie in dem Nahbereich ihres Lebens eine große Achtsamkeit beweist.
2: Im Frühjahr vor 3 Jahren kaufte ich ein etwa 33 Quadratmeter kleines Häuschen auf einem Grundstück von 50 Quadratmetern Größe. Ich war 48 und es war das erste Haus, das ausschließlich mir gehörte. Ich liebte, dass es in einer ruhigen Fußgängerstraße lag, dass keine hohen Gebäude das Sonnenlicht blockierten, dass es eingeschossig war. Doch vor allem gefiel mir die Atmosphäre, mit der es mich beim Öffnen des Tores empfing. Ich empfand eine unbeschreibliche Wärme und Sanftheit der Luft, als hätte ich eine kleine andere Welt betreten.
1: Auf den folgenden Seiten begegnen die Leserinnen und Leser einem Fächer-Ahorn, einer Schneeballhortensie und einem Fliederstrauch. Im Gegensatz zum Haus empfängt der mit Mauern umstandene Garten kein Sonnenlicht. Mittels eines komplexen Systems von Spiegeln, das dem Sonnenlauf entsprechend mehrmals am Tag neu justiert werden muss, päppelt sie ihre Pflanzen oder, müsste man besser sagen, Mitbewohner, durch Sommer wie Winter. Es sind kurze und kürzeste Texte, in einem sehr großzügigen Layout gesetzt, damit kein kleines Büchlein, sondern ein richtiges Buch herausspringt. Es zeigt eine Nobelpreisträgerin, die sich entweder auf 50 Quadratmetern oder in einem Roman ihre sehr eigene kleine Welt erschaffen kann.
0: Han Kang, der goldene Faden, die 160 Seiten im Klasen Verlag erschienen, kosten 23 Euro.

Bebel Gilberto, Sten Contensau, kurz vor vier hier auf SR Kultur. In der nächsten Stunde. Hoi! Hier geht's ja musikalisch schon direkt weiter. In der nächsten Stunde sprechen wir über das Pferd in der Gegenwartsliteratur in unserer Sommerserie zum Thema Pferd. Außerdem habe ich noch ein paar Konzerttipps für Sie. Das dann kurz nach vier hier auf SR Kultur.

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1: 16 Uhr. Deutschland und 5 andere Staaten fordern Millionenkürzungen im kommenden EU-Haushalt. Kanzler Merz sagte nach einem Treffen in Berlin, die geplante Aufstockung sei unbezahlbar. Konkret geht es um die Brüsseler Etatplanungen für die Jahre 2028 bis 2034. Die Beratungen darüber sollen im Herbst losgehen. Für SR Info Nicole Markwald.
2: Die dänische Ministerpräsidentin Mette Frederiksen stimmte zu. Die Summe müsse um mehrere 100 Milliarden Euro gekürzt werden. In allen Bereichen. Neben Dänemark und Deutschland gehören auch Schweden, die Niederlande, Österreich und Finnland zu jenen Mitgliedstaaten, die sich gegen den vorgeschlagenen Finanzrahmen in Höhe von knapp 2 Billionen Euro wehren. Nach Worten von Merz finanzieren diese 6 rund 40% des europäischen Haushalts, wie auch 70% der bilateralen Hilfen von EU-Staaten für die Ukraine. Wir sind nicht geizig, erklärte Merz. Aber solche Aufschläge passen einfach nicht in unsere Zeit.
1: Der wegen Kriegsverbrechen verurteilte bosnisch-serbische Ex-General Mladic ist tot. Nach Informationen serbischer Medien starb er mit 84 in einer Gefängnisklinik in Den Haag. Im internationalen Gefängnis verbüßte der 84-Jährige seine lebenslange Haftstrafe wegen Völkermords im Bosnienkrieg. Dabei waren zwischen 1992 und 1995 etwa 100.000 Menschen getötet worden. Mladic hatte unter anderem das Massaker von Srebrenica an mehr als 8.000 Bosniaken angeordnet. Nach der Sturzflut im Grenzgebiet zwischen China und Nepal bleibt die Lage unübersichtlich. Die betroffene Himalaya-Region ist laut Helfern kaum erreichbar. Straßen und Brücken wurden weggespült. Telekommunikation und Stromversorgung sind teils ausgefallen. Die Behörden haben bisher mindestens 360 Tote gemeldet. Mehr als 1400 Menschen gelten als vermisst, unter ihnen 8 deutsche Touristen. Im Tarifstreit bei der Saarbahn will die Lokführergewerkschaft GDL den Druck auf das Unternehmen erhöhen. Wie der GDL-Bundesvorsitzende Reis dem SR sagte, soll es den ganzen September über immer wieder Streiks geben. Der ungelöste Konflikt sei jetzt Chefsache. SR-Reporter Laszlo Mora.
3: Die bisherigen Streiks, gerade läuft der 20., hätten nicht ausgereicht, um die Arbeitgeber zurück an den Verhandlungstisch zu bekommen. Die Streikankündigung für den ganzen September bedeutet laut GDL nicht, dass durchgehend gestreikt wird, sondern weiterhin in Wellen. Ob die Gewerkschaft wie derzeit die einzelnen Warnstreiks eine Stunde früher ankündigt, werde im September von Fall zu Fall entschieden. Die Saarbahn setzt momentan dauerhaft auf das Ersatzkonzept mit Bussen und einigen Zügen. Sie will derzeit nicht mit der GDL verhandeln, sondern durchsetzen, dass auch die Lokführer in den Tarifvertrag wechseln, der mit Verdi ausgehandelt wurde.
1: Im sogenannten Mordprozess ohne Leiche am Saarbrücker Landgericht hat die Verteidigung Freispruch für den Angeklagten gefordert. Zur Begründung heißt es gebe weder eine Leiche noch eine Tatwaffe oder Augenzeugen. Der 60-jährige Angeklagte selbst beteuerte noch einmal seine Unschuld. Dem Saarbrücker Unternehmensberater wird vorgeworfen, seinen Freund und Geschäftspartner Martin H. unter anderem aus Habgier getötet und die Leiche beseitigt zu haben. Die Staatsanwaltschaft fordert für ihn eine lebenslange Haftstrafe. Das Urteil wird in 2 Wochen erwartet. Nach den mutmaßlichen Unregelmäßigkeiten bei der Materialbeschaffung ist dem Leiter des Bauhofs von Schiffweiler fristlos gekündigt worden. Nach SR-Infos hat der Hauptausschuss des Gemeinderates einem entsprechenden Vorschlag der Verwaltung zugestimmt. Dem 43-Jährigen werden demnach massive Pflichtverletzungen vorgeworfen. Das Vertrauensverhältnis sei nachhaltig gestört. Dem gekündigten Bauhofleiter wird vorgeworfen, Material auf Kosten der Gemeinde bestellt, dann aber für eigene Zwecke abgezweigt zu haben. Der langjährige Eishockey-Nationalspieler André Rankl ist neuer Bundestrainer. Bisher war er Co-Trainer bei den Eisbären Berlin. Mit ihnen wurde er 7-mal deutscher Meister. Rankl erhält einen Vertrag bis 2030. Und das waren die Nachrichten mit Christian Koch. 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
4: Schwül, warm, heiß, bis 32 Grad heute Nachmittag. Und auch wenn es im Moment noch nicht danach aussieht, es soll dann am Nachmittag, Abend irgendwann tatsächlich ziemlich wüst zugehen. Mit Gewittern, Starkregen, Hagel und Sturmböen unter Umständen. Also Unwetter kommen übers Saarland. Und die werden auch über die Nacht noch durchaus hier und da sporadisch auftauchen. Es kühlt dann ein bisschen ab. Morgen, vor allen Dingen am Freitag, da wird es nur noch 20 bis 25 Grad warm sein. Wolkenfang starten wir da in den Tag. Zum Teil regnet es noch. Auch ein Gewitter kann immer noch mal aufkommen. Und dann geht es nach einigen trockenen Stunden dann erneut nachmittags zu Schauern und Gewittern. Also es wird jetzt dann doch deutlich unbeständiger übers Wochenende, auch am Samstag 20 bis 24 Grad. Da auch durchaus mit Schauern und Sonne im Wechsel. Soweit die Aussichten.
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4: So ist das bei den ganz großen Stars. Die haben auch, nachdem sie dann gestorben sind, immer noch eine Überraschung parat. Ein Schatz, der noch nicht gehoben ist. So ist das auch bei der gestern verstorbenen Sängerin Dolly Parton, bei der Country-Ikone. Die wurde jetzt heute bekannt gegeben, hat noch tatsächlich einen Hit hinterlassen, den wir alle noch nicht kennen. Aber es wird auch noch eine Weile dauern, bis wir ihn hören dürfen. Er ist in einer Art Zeitkapsel eingeschlossen. Er darf erst, halten Sie sich fest, zu Ihrem 100. geöffnet werden. 2046 ist noch eine Weile hin. Ich weiß nicht, ob wir uns bis dahin überhaupt noch dran erinnern werden, dass es diesen geheimen Song noch gibt. Aber ich meine, Dolly Parton hat ja wirklich ein so reiches Erbe hinterlassen. Über 3000 Songs hat die Frau komponiert. Insofern könnte ich mich auch noch durch das ein oder andere durchhören, was ich garantiert noch nie von ihr gehört habe. Mein Name ist Jochen Erdmenger. Ich wünsche einen schönen Donnerstag.

Tja, da gehört auch schon eine Portion Mut dazu, einen Welthit, auch Welthit zu nennen, auch wenn man dann am Ende am Hauptbahnhof in Essen landet und eben nicht in New York. Sehr charmant, finde ich, und auch geprägt von ja einer ordentlichen Portion Humor, Melancholie, die Songs von Lampe, so heißt das Indie-Pop-Projekt von Musiker Tillmann Klaas. Hier gehört auf SR Kultur und das ist Musik von Haydn. Wir hören das Klavierkonzert G-Dur, daraus den dritten Satz. Die Kammerphilharmonie Frankfurt und Michael Pletneff hat die Leitung und ist auch Solist dieser Aufnahme.

0: Michael Pletnev und die Kammerphilharmonie Frankfurt mit diesem dritten Satz aus Haydns Klavierkonzert G-Dur. Ob nun als treuer Begleiter, als Symbol für Freiheit oder als geheimnisvolle Figur. Pferde spielen in der Kunst seit Jahrhunderten eine ganz besondere Rolle. Etwa im Michael Kohlhaas von Heinrich von Kleist. Da entspannt sich um einen Pferdehändler eine Geschichte rund um Recht und Gerechtigkeit. Und in Der Schimmelreiter natürlich auch von Theodor Storm. Da ist das Pferd ja auch sehr stark mystisch aufgeladen. Wie sieht es aber in der Gegenwartsliteratur aus? Darüber konnte ich vor der Sendung bereits mit Sally Charel-Delin aus der SR Kultur Literaturredaktion sprechen. Und da habe ich sie jetzt zunächst auch tatsächlich gefragt, wie ist das in der Gegenwartsliteratur? Taucht das Pferd da eigentlich noch auf?
1: Ja, aber das kann ich gleich zu Beginn sagen. Während das Pferd in der neueren deutschen Literatur um 1800 noch eine größere Rolle gespielt hat, als Reittier zum Beispiel, aber auch als mystisches Wesen, ist es in der Gegenwartsliteratur nur noch am Rande zu finden. Also wenn es auftaucht, dann vor allem in Romanen, die in die Vergangenheit blicken. Also mir ist zum Beispiel sofort Lazar in den Sinn gekommen von Nilio Biedermann. Das Buch ist erst vergangenes Jahr erschienen, 2025. Und wer das schon mal gesehen hat, das Buch, kennt auch das Cover, denn auf dem ist groß ein Pferd, ein Lipizzaner, zu entdecken. Nilio Biedermann erzählt in dem Buch die Geschichte einer ungarischen Adelsfamilie und so kann das Pferd auf dem Cover als Bezug zum ungarischen Adel gelesen werden. Es ist also ein Symbol von Tradition und von Macht. Aber der Lipizzaner und auch Pferde grundsätzlich spielen dann im Buch selbst keine große Rolle, sondern sie streifen die Geschichte eher am Rande.
0: Mhm. Gibt es denn aktuelle Bücher, in denen das Pferd auch wirklich inhaltlich dann eine größere Rolle einnimmt?
1: Ja, die gibt's auch. Zum Beispiel in einem Buch der Autorin Karen Duwe aus dem Jahr 2022, Sissi. Und der Titel verrät schon, es geht um Kaiserin Elisabeth von Österreich, um Sissi. Auch hier ist es ein Buch, was zeitlich in der Vergangenheit angesiedelt ist. Und es sind auf dem Cover gleich zwei Pferde zu sehen. Und tatsächlich sind die auch inhaltlich etwas präsenter als in Lazar. Karen Duwe wollte eigentlich ein Buch über Pferde schreiben, hat sie gesagt. Und ist dann bei der Recherche immer wieder auf Kaiserin Sissi gestoßen. Sissi hat ja ein ganz starres Leben geführt, eingeengt von vielen Konventionen, Regeln und Erwartungen. Aber sie war eben auch eine passionierte Reiterin und war mehrmals zur Fuchsjagd in England. Das Pferd kann hier in Bezug zu Sissi also auch als Kontrast zu diesem starren Leben gelesen werden. Und das ist ja auch ein Motiv, für das Pferde bekannt sind. Ausbrechen, Freiheit. Genau, und so lässt sich das Pferd in Sissi von Karen Duwe interpretieren. Und es ist auch übrigens nicht das erste Mal, dass das Pferd als Symbol für Freiheit herhält. Das gab es schon früher, zum Beispiel in Effi Briest von Theodor Fontane. Also durchaus ein Motiv des Pferdes, das sich schon länger durch die Literatur zieht.
0: Ja, mir kommt da auch spontan Martin Walser, Ein fliehendes Pferd, in den Sinn. Weiß nicht, ob du das auch mal gelesen hast, aber da geht es auch um das Ausbrechen. Das ist so eine Dynamik, die da beschrieben wird zwischen zwei Ehepaaren, die schon ein gewisses Alter erreicht haben. Und das Pferd ist da auch so ein Symboltier einfach für diesen Wunsch danach, aus starren Dingen vielleicht mal auszubrechen, was zu verändern. Wie hat sich das Pferd denn, das zum Schluss gefragt, als Symbol in der Literatur verändert eigentlich?
1: Ja, das ist ganz interessant, was du sagst, weil es gibt da tatsächlich so beide Seiten. Also das Pferd stand in der Literatur lange Zeit für Macht, für Kraft und dann eben genau das Gegensätzliche für Freiheit, für das Ausbrechen aus starren Gewohnheiten. Und dann gibt's da noch diesen Aspekt der Mystik. Man muss sagen, zu der Zeit, zu der das Pferd noch präsenter im Alltag vieler Menschen war, ist es auch als solches in der Literatur aufgetaucht und vermehrt aufgetaucht. Ja, und dann eben mit dieser mystischen Komponente, zum Beispiel 1888 eben in Der Schimmelreiter von Theodor Storm. Dann später verschwindet das Pferd immer mehr aus der Lebensrealität vieler Menschen und dann auch eben aus der Literatur, habe ich das Gefühl. Wenn wir jetzt aktuell in der Gegenwartsliteratur vom Pferd lesen, dann meist im Kontext historischer Welten. Das Pferd ist dann so ein Symbol für Macht oder eben auch für Freiheit. Ich könnte mir aber vorstellen, dass es irgendwann nochmal so eine Renaissance des Pferdes gibt, weil das Pferd bietet ja ganz viele Möglichkeiten so zur Motivgebung. Also ich bin gespannt und es bleibt mal abzuwarten, würde ich sagen.
0: Geschichten vom Pferd. Mit Sally Charel-Delin aus unserer SR Kultur Literaturredaktion habe ich gesprochen über das Pferd in der neueren deutschen Literatur, vor allem in der Gegenwartsliteratur. Ich danke dir, Sally.
1: Sehr gerne.

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Barov Stella, The Man Without Reflection, um kurz vor 5:45 auf SR Kultur. Gleich habe ich noch ein paar Konzerttipps für Sie fürs Wochenende. Bleiben Sie dran. Und jetzt hören wir erstmal noch aus dem Film Das Leben, das ich immer wollte. Die Musik von Michel Fedrigotti.

0: Michele Fedrigotti hat diese Filmmusik zu Das Leben immer, das ich immer wollte, komponiert. Gehört hier auf SR Kultur. Ich habe ein paar Konzerttipps für Sie jetzt im Köcher. Und da geht's ziemlich zur Sache. Wir haben Bluesiges, wir haben Metal-Sounds und wir haben auch tatsächlich am Ende noch ein paar punkige Töne. Das können Sie zum Teil sogar schon heute Abend erleben. Mehr jetzt von Kerstin Böss.
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2: Als gelernte Konditorin hat Vanya Sky quasi den Meisterbrief für guten Geschmack. Aber anstatt Backzutaten für einen Kuchen, mischt sie den Sound von männlichen Bluesrock-Ikonen mit der Härte und Hingabe ihrer unverkennbaren eigenen Stimme. Heraus kommt ein einzigartiger Vintage-Sound, der so klingt wie original aus den 80ern. Das mit Vanya und dem Blues war Liebe auf den ersten Blick. Bei einem Konzertbesuch springt für sie der Funke zu Blues- und Rockroots-Genre über. Nur 5 Jahre, nachdem sie dann das Gitarre spielen lernt, veröffentlicht Vanya Sky schon ihr Debütalbum Bad Penny mit internationalen Features. Seitdem hat sie auch im Vorprogramm von Rocklegenden wie Susie Quattro und den Woodstock-Helden Kenneth Heat auftreten dürfen. Das Classic Rock Magazin hat Vanya Skys neues Live-Album Access All Areas sogar zu einem der 3 besten Blues- und Soul-Alben des Jahres 2025 gekürt. Heute Abend werden wir selbst Zeugen bei der Saarbrücker Veranstaltungsreihe Die Muschel rockt ab 19.30 Uhr in der Musikmuschel im Deutsch-Französischen Garten in Saarbrücken. Der Eintritt dafür ist kostenlos. Mehr Sichtbarkeit für weibliche Künstlerinnen in der Musikbranche, so das Motto der Neunkircher Nächte Female Edition. Mehr weibliche Stimmen in Metal, dafür steht die Band Beyond the Black um Sängerin Jennifer Haben. Am Samstag treffen die beiden aufeinander, wenn die Symphonic Metal Band in der neuen Gebläsehalle die Neunkircher Nächte Female Edition eröffnet. Für Jennifer Haben, die schon mit 4 Jahren das erste Mal vor Leuten gesungen hat, ist es wichtig, ein weibliches Vorbild zu sein.
3: Wie oft wir Feedback bekommen, wo Mädels zu mir kommen und sagen, ey, du bist mein Vorbild und ich will auch eine Metal Band gründen und so. Und genau das ist es, was wir machen müssen. Mit den ganzen Erfahrungen, mit dem da oben sein und spielen, tun wir, glaube ich, schon sehr viel dafür.
2: Diese Energie hat Beyond the Black schon auf die Bühnen des Wacken Open Air, dem Hellfest in Frankreich oder dem Grasspop Metal Meeting in Belgien gebracht. Gerade sind sie außerdem auf ihrer Rising High Tour unterwegs durch ganz Europa und machen am Samstag einen Stopp in Neunkirchen. Ab 18.30 Uhr ist Einlass in der neuen Gebläsehalle und neben Beyond the Black sind außerdem in diesem Jahr Vanessa Mai und Nicole dabei. Wer es etwas ruhiger mag, fährt dieses Wochenende wohl besser nicht rüber zum Ostersee. Da wird es am Samstag nämlich so richtig laut und gefühlig. Beim Open-Air-Konzert der Broilers aus Düsseldorf holt die Band wahrscheinlich alles nach, was sie die letzten 2 Jahre in ihrer Pause zurückhalten musste. Die Broilers leben für ihre Live-Auftritte. Mit klarer Haltung, punkigen Mitgröhl-Refrains und Fans, die sich in den Armen liegen. Konzerte dauern bei den Broilers grundsätzlich nie kürzer als 2 Stunden und holen alles aus ihrem Publikum raus. Diese Gänsehaut, Emotionen und Punkrock mit Haltung aus Düsseldorf gibt's am Samstagabend ab 19.30 Uhr live am Bostalsee mit den Broilers.

Vera Sola mit Bad Idea hier auf SR Kultur um 20 vor 5. Der Saar Knappenchor hat eine lange Tradition, bald wird er 80 Jahre alt. 1948 wurde er gegründet, also 2028, dann ist das 80-jährige Bestehen. Aber ja, es gibt auch da mittlerweile, oder seit längerem schon, ein Nachwuchsproblem und dem will man jetzt entgegenwirken mit einem neuen Ensemble, das heute Abend auch sein erstes Konzert geben wird. Seien Sie gespannt. Ich spreche gleich mit dem Chorleiter Johannes Weiler hier auf SR Kultur. Nach der nächsten Musik, und die kommt von Dan Töpfer, eine improvisierte Invention in Gestur.

0: Gesangsvereine und Männerchöre haben Nachwuchsprobleme. Vielerorts ist das Durchschnittsalter längst 70 plus. Es gibt aber immer wieder Ausnahmen. Der Kölner Männergesangsverein zum Beispiel, der kann sich vor Nachwuchs angeblich kaum retten, glaubt man Medienberichten. Und der traditionsreiche Saarknappenchor, der macht auch gerade eine Verjüngungskur durch. Ein Nachwuchsensemble wurde gegründet und heute Abend hat es sein Gründungskonzert in der Kirche der Jugend Elia in Saarbrücken. 19 Uhr geht's los. Ich begrüße jetzt den Leiter des Saarknappenchors, Johannes Weiler, und außerdem Timi Schüssler. Er ist Mitglied dieses Ensembles. Hallo.
1: Hi.
2: Hallo.
0: Ein traditionsreicher Chor wie der Saarknappenchor, ich habe mal nochmal nachgeschaut, der seit bald 80 Jahren existiert. Dass der sich mal neu erfinden muss, liegt, glaube ich, ein bisschen auf der Hand. Aber wie gehen Sie das jetzt an?
2: Ja, der Saarknappenchor hat das Privileg gehabt, dass er sich sehr lange gar nicht um seinen Nachwuchs kümmern musste, weil als Werkschor, der er ja mal war, kam der Nachwuchs eigentlich von alleine, und da sich die Sänger im Saarknappenchor sogar Schichten schreiben durften für die Proben, konnte der Saarknappenchor sich ja sehr lange vor Zulauf auch überhaupt nicht retten und war dementsprechend einer der renommiertesten Chöre des Saarlandes und auch vielleicht sogar einer der besten Chöre des Saarlandes und war ja auch international überall unterwegs. Nun ist das natürlich mit dem Ende des Bergbaus vor 15 Jahren, ist diese Nachwuchsquelle natürlich erstmal weggebrochen und man musste ein bisschen überlegen, wie man das jetzt neu macht. Man hat sich ja dann auch geöffnet für Nicht-Bergmänner, sage ich mal. Und dann gab es verschiedene Modelle, die einfach ausprobiert wurden, wie man jetzt junge Männer begeistern kann, da mitzusingen. Und die waren teilweise mehr, teilweise weniger erfolgreich. Und die Herangehensweise diesmal ist einfach, dass man ein bestehendes Ensemble einfügt in den Chor und nicht nur wahllose Aushilfen oder mal hier den Jungen, hast du Lust, der dann in den Chor kommt und der nächstältere ist irgendwie 30 Jahre älter, sondern dass man eben ein junges Ensemble gründet, was den Sinn hat, den Saarknappenchor quasi zu unterstützen, aber darüber hinaus eben auch solistisch auftritt.
0: Jetzt sitzt ein Ensemblemitglied hier schon bei uns im Studio, nämlich Timi Schüssler, ich habe es eben angesprochen. Sie studieren Psychologie.
1: Richtig.
0: Kommen aus Koblenz. Wo ist da jetzt die Verbindung zum Singen in einem Chor, jetzt speziell dann eben in diesem Ensemble?
1: Also ich singe in Koblenz, da habe ich schon, seit ich ganz klein war, im Chor gesungen. Und als ich nach Saarbrücken kam zum Studieren, da hatte ich richtig Lust, weiter im Chor zu singen und habe mich irgendwann beim Landesjugendchor mal angemeldet. Und da ist unter anderem auch mal Johannes aufgetaucht und hat mich gefragt, hey, hast du nicht Bock, beim Saarknappenchor mitzusingen? Hab ich erstmal gedacht, ah krass,
0: was ist das?
1: Genau, ist das nicht, also in einem Bergwerk finde ich jetzt tendenziell weniger statt. Aber als er mir so ein bisschen erzählt hat, worum es da geht und auch was für eine krasse Tradition dahinter steckt, habe ich total Bock drauf. Und ich habe auch deswegen total Bock drauf, weil es für mich auch mal eine neue Erfahrung ist, auch mal in einem Ensemble zu singen. Also quasi nicht im Chor, wo quasi mehrere Personen eine Stimme singen, sondern auch mal quasi auf sich allein gestellt zu sein. Das ist natürlich als Sänger auch mal was ganz Besonderes.
0: Aktuell hat das Ensemble jetzt 5 Mitglieder. Ich nehme an, es soll noch mehr werden, oder?
2: Genau, das war jetzt aber mal ein Anfang, dass man sagt, ich habe mir einfach quasi 4 Jungs zusammengesucht, mit denen ich auch in anderen Chören singe. Sprich, eine Gruppe an Leuten, die sich schon bestens kennt und auch einigermaßen gut versteht, glaube ich. Und auch schon mal zusammen gesungen hat. So. Und das ist einfach jetzt mal der Start. Wir sind jetzt quasi ein solistisches Ensemble, mehr oder weniger, was ein halbes Programm einstudiert hat, das jetzt heute Abend präsentiert, zu fünft. Und den Rest des Programms mit dem ganzen Saarknappenchor zusammen singt, dann nochmal Soli übernimmt etc.
0: Das heißt aber auch, wenn ich das so ein bisschen jetzt raushöre, das funktioniert jetzt im Moment mal zunächst tatsächlich auf persönlichen Kontakten. Du gehst auf die Leute zu, sprichst sie an, sagst, hast du nicht Lust mitzumachen? Weil man denkt ja gleich so, okay, Nachwuchsprobleme, dann gehen die bestimmt auf Social Media und machen schöne Videos oder sowas. Ist das auch der Plan? Oder
2: also das ist auch der Plan, ja. Das ist auch nicht so einfach, weil auch das ist ja, muss ja irgendjemand übernehmen. Und das ist in einem Chor mit hohem Durchschnittsalter nicht so einfach. Aber auch deswegen haben wir natürlich heute Abend uns den Konzertort rausgesucht, weil das Konzert jetzt ja in einer Gemeinde stattfindet, die wirklich zu einem großen Prozentteil aus jungen Leuten besteht, wo richtig viel los ist. Ich finde, die Gemeinde Elia macht einen fantastischen Job in der Jugendarbeit. Deswegen hoffen wir uns natürlich, dass da heute Abend ein paar junge Leute auch sitzen im Publikum, die das vielleicht ganz cool finden. Weil natürlich ist die Idee von dem Ensemble, dass das nicht zu 4, 5 bleibt, sondern das soll projektweise arbeiten. Sprich, es gibt vielleicht das nächste Projekt, was so abläuft, wie jetzt heute ist, irgendwann nächstes Jahr vielleicht, und vielleicht sind wir dann da schon zu 8, 9 und dann irgendwann vielleicht zu 12, 15 und dann entwickelt sich so vielleicht ein neuer junger Kern für den Saarknappenchor.
0: Timi, welches Repertoire singt ihr denn jetzt so? Bleibt das Traditionelle eher oder macht ihr auch neuere, modernere Sachen?
1: Ja, es ist, und das finde ich auch ganz gut, es ist so ein bisschen beides, weil zum einen haben wir natürlich auch diese Volkslieder dabei, die ich persönlich auch sehr, sehr schätze und sehr, sehr mag. Aber es sind auch modernere Sachen dabei. Wir haben uns auch schon mal ein bisschen umgeguckt, unter anderem auch an Barbershop-Sachen mal ein bisschen versucht. Das wird aber heute Abend jetzt nicht, werden wir nicht zum Besten geben. Aber es geht wirklich, ich weiß nicht, die Spanne ist so 300 Jahre. Und das finde ich in einem Chor mal ganz, ganz besonders, wenn man wirklich ein bisschen unterschiedliche Sachen hat. Dann bleibt es auch fürs Publikum spannend.
2: Wenn ich da ganz kurz was ergänzen darf, direkt. Das ist so ein bisschen oft weil die Frage kriege ich ganz oft gestellt, so ein Missverständnis, auch der Sarknappenchor singt nicht nur Bergmanns Lieder. Ne? Das denken vielleicht immer noch ein paar Leute, die uns noch nie gehört haben. Aber ich würde sagen, traditionelle Bergmanns Lieder, also wirkliche Bergmanns Lieder, machen ungefähr 10% unseres Repertoires aus.
0: Es ist ja auch nicht zwangsläufig gesagt, dass man mit dem Modernen, was immer man unter modern jetzt versteht, exakt, dann auch zwangsläufig ein jüngeres Publikum wirklich adressiert. Genau. Ich könnte mir vorstellen, dass es für die gerade interessant ist, auch so ein Kontrasterlebnis zu haben, vielleicht absolut, mit denen konfrontiert zu werden, die sie noch gar nicht kannten. Dürfen eigentlich auch Frauen künftig da mitsingen oder bleibt das weiterhin eine reine Männerveranstaltung?
2: Das ist eine gute Frage, die habe ich mir selber auch schon sehr viel gestellt und die Frage ist nicht so leicht zu beantworten wie bei einem Orchester natürlich. Mhm. Ne? Weil man kann bei einem Orchester natürlich leicht sagen, was nur aus Männern bestand, jetzt spielt halt mal ein Mädchen Klarinette. Ich mache das jetzt sehr plakativ absichtlich. Bei einem Männerchor hängt es ja am Repertoire. Das ist also nicht nur eine strategische, politische Entscheidung, sondern das ist eine Entscheidung, die ganz schön viele Konsequenzen nach sich zieht. Weil wenn ich jetzt einen vierstimmigen Satz für Männerchor habe, den dieser Chor seit 30 Jahren singt, und jetzt singe ich den mit Frauen zusammen, dann müssen 3 von 4 Stimmen ihre Stimme neu lernen im Männerchor. Mhm. Das ist nicht so leicht. Sprich, man muss das Repertoire entweder komplett umschreiben oder komplett ändern. Und natürlich, es setzt ja auch voraus, dass da sofort dann auch 30 Frauen sitzen. Also, und wenn ich jetzt, wir sind 30 Männer im Sarknappenchor, wenn ich den jetzt für Frauen öffne und dann sind dann am Anfang da 10 Frauen da oder 5 Frauen da, dann bin ich ja überhaupt nicht singfähig, weil dann habe ich irgendwie 3 Soprane, 7 Alt, 10 Tenöre und 25 Bässe. Also so wie der durchschnittliche Kirchenchor. Naja, deswegen ist diese Entscheidung nicht, der Gedanke ist da, absolut, aber das ist nicht so leicht umzusetzen, wie man sich das vielleicht vorstellt. Ja.
0: Heute Abend dann in der Kirche der Jugend Elia in Saarbrücken um 19 Uhr findet das Gründungskonzert statt des Nachwuchsensembles des Saarknappenchores. Dank an Johannes Weiler und Timmy Schüssler. Hier auf SR Kultur, Taylor Swift jetzt mit Avi.

Taylor Swift, Ivy, hier auf SR Kultur, um kurz vor fünf, jetzt mit einem Klassiker. Schön, oder? Sting, La Belle Dame, Sans Regret, bis zu den Nachrichten.

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1: 17 Uhr. Der wegen Kriegsverbrechen verurteilte bosnisch-serbische Ex-General Mladic ist tot. Das hat ein ranghoher UN-Vertreter bestätigt. Der 84-Jährige starb in einer Gefängnisklinik in Den Haag. Silke Hane.
2: Dort war er 2021 vom UN-Kriegsverbrechertribunal für das ehemalige Jugoslawien verurteilt worden. Unter anderem wegen des Völkermords in Srebrenica während des Bosnienkriegs. Unter Mladic' Befehl hatten bosnisch-serbische Truppen 1995 nach der Einnahme der Enklave Srebrenica mehr als 8000 Menschen ermordet, die meisten davon Männer und Jungen. Unter Mladic fand auch die mehr als vierjährige Belagerung der bosnischen Hauptstadt Sarajevo statt, der mehr als 10.000 Menschen zum Opfer fielen. Nach dem Krieg hatte Ratko Mladic zunächst in Serbien gelebt. 2011 war er nach 16 Jahren und viel internationalem Druck an das Tribunal in Den Haag ausgeliefert worden.
1: Deutschland und fünf andere Staaten fordern deutliche Kürzungen im kommenden EU-Haushalt. Kanzler Merz sagte nach einem Treffen mit mehreren Regierungschefs in Berlin, die aktuellen Vorschläge der Brüsseler Kommission seien unbezahlbar. Auch Dänemark, Finnland, Schweden, Österreich und die Niederlande pochen auf Kürzungen um mehrere hundert Millionen Euro. Laut Merz finanzieren die sechs Staaten rund 40% des EU-Haushalts. Konkret geht es um die Etatplanungen für die Jahre 2028 bis 2034. Die Bundeswehr lässt in den nächsten Jahren rund 300 neue Gebäude bundesweit bauen. Die entsprechenden Verträge sind heute in Bonn unterzeichnet worden. Nach Angaben des zuständigen Bundesamtes entstehen unter anderem 54.000 zusätzliche Betten. Das Auftragsvolumen liegt demnach insgesamt bei 4,6 Milliarden Euro. Ziel ist, mit Einführung des neuen Wehrdienstes die Vielzahl an neuen Rekruten angemessen unterbringen zu können. Die ersten 14 Gebäude sollen ab Mitte nächsten Jahres fertiggestellt sein. Union und SPD wollen die Tabaksteuer stärker erhöhen als von der Bundesregierung geplant. Nach Infos der Rheinischen Post geht das aus einem Änderungsantrag beider Fraktionen hervor. Danach soll ab dem nächsten Jahr der Steuersatz schrittweise auf etwas mehr als 38 Cent pro Zigarette steigen. In den Regierungsplänen stehen als Ziel knapp 36 Cent. Union und SPD wollen, dass auch die Steuern auf andere Tabakprodukte wie Zigarren oder Pfeifentabak stärker steigen als bisher geplant. Die Saarländische Krankenhausgesellschaft bewertet die Pläne der Landesregierung für mehr Hitzeschutz in den Kliniken positiv. Gesundheitsminister Jung hatte dafür gestern im Landtag 15 Millionen Euro angekündigt. SR-Reporterin Stefanie Balle.
3: Das Geld solle für kurzfristig umsetzbare Maßnahmen ausgegeben werden, die schon im nächsten Sommer Wirkung zeigen, so Jung. Die 15 Millionen Euro werden aus dem Krankenhausinvestitionsfonds genommen, teilte das Ministerium auf SR-Anfrage mit. Der Geschäftsführer der SKG Jakobs sagte dem SR, er freue sich, dass der Gesundheitsminister den Appell der Krankenhausgesellschaft erhört habe. Dieser hatte an den sehr heißen Sommertagen mehr Geld vom Land für besseren Hitzeschutz gefordert. Die jetzt angekündigte Geldspritze würde aber sicher nicht als Einmalzahlung ausreichen. Wie genau die 15 Millionen Euro verteilt werden, will der Minister zusammen mit den Krankenhäusern und der SKG-Führung in einigen Wochen gemeinsam festlegen.
1: Die Saarbahn hat an die Fahrgäste appelliert, ihren Ärger über die andauernden Streiks nicht an den Beschäftigten auszulassen. In einer Mitteilung des Unternehmens heißt es, die aktuelle Situation bei der Saarbahn sei für die Kunden belastend. Die Mitarbeiter im Fahrdienst, im Schienenersatzverkehr, in den Werkstätten und im Servicecenter seien aber nicht die Verursacher des Tarifkonflikts. Sie versuchten vielmehr, den Betrieb trotz Streiks so weit wie möglich aufrechtzuerhalten. Die Lokführergewerkschaft GDL hat inzwischen weitere wellenartige Streiks für den ganzen September angekündigt. Und das waren die Nachrichten mit Christian Koch. 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
4: Selten hat eine Kunstausstellung wohl für so viel Aufmerksamkeit gesorgt wie in diesem Jahr. Die Ausstellung der Künstlerin, der japanischen Künstlerin Yayoi Kusama im Museum Ludwig in Köln. Und wie jetzt bekannt wurde, ist die Künstlerin im Alter von 97 Jahren bereits am 14. August in einem Krankenhaus in Tokio verstorben. Sie hören hier gleich einen Nachruf um 16:45. Ich bin Jochen Erdmenger, grüße Sie und wünsche einen guten Start in den Feierabend.
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4: Ich habe das Wetter vergessen. Mensch, wie konnte das passieren? Vor lauter Aufregung über diese Nachricht, diese Kulturnachricht, die mich echt ein bisschen getroffen hat, weil ich habe diesen Sommer noch überlegt, Mensch, ich muss doch auch zu dieser tollen Ausstellung, die ist ja wirklich in den Medien breit auch abgebildet wurde und wo alle gesagt haben, Mensch, da musst du hin. Und jetzt muss ich gleich erstmal schauen, ob die überhaupt noch ist oder ob die schon wieder vorbei ist. Aber jetzt, wie versprochen, zum Wetter. Sie haben es vielleicht mitgekriegt, es soll gegen Abend vor allen Dingen dann ziemlich gewittrig werden mit Starkregen, Hagel, unter anderem auch eventuell auch Sturmböen, nachdem es jetzt heute Nachmittag ja ordentlich heiß und schwül warm geworden ist. Das wird aber dann auch das letzte Aufbäumen zunächst mal sein, dieses sehr heißen Sommers. Wir gehen dann mit den Temperaturen ziemlich in den Keller. Heute Nacht nur noch zwischen 19 und 16 Grad. Der Freitag beginnt überwiegend wolkenverhangen. Es regnet zum Teil noch. Auch da kann auch ein Gewitter dabei sein. Und dann wird es erstmal trocken. Erst gegen Abend oder am Nachmittag dann wieder sind Schauer dabei. Bei 20 bis 25 Grad und mehr wird es dann in den nächsten Tagen übers Wochenende auch nicht mehr. Ich bin Jochen Erdmenger. Grüße Sie. So, jetzt haben wir die Reihenfolge ordentlich durcheinander gewürfelt, aber Musik, die hören Sie jetzt trotzdem von Oral K. Hier ist Estatudo.

Pablo Vanderpool und Elephant, When You're Down. Hier auf SR Kultur, jetzt hören wir Enrique Granados. Und zwar den Danza Española, daraus Andaluza.

0: Die spanischen Tänze von Enrique Granados, das ist Musik, die ich vor allem ja tatsächlich mit der Gitarre zunächst assoziiere. Da gibt's natürlich auch Bearbeitungen und zahlreiche Interpretationen zu, aber ursprünglich tatsächlich von Enrique Granados sind die Tänze für Klavier komponiert worden und so hat sie uns Stephen Huff hier auch präsentiert. Zionessa Kultur um 16:45. Die Ausstellung der japanischen Künstlerin Yayoi Kusama, die hat im Museum Ludwig in Köln in diesem Jahr wirklich alle jemals dagewesenen Besucherrekorde gebrochen. Die Leute haben dem Museum buchstäblich die Bude eingerannt. Jetzt ist bekannt geworden, dass Yayoi Kusama bereits am 14. August im Alter von 97 Jahren in Tokio gestorben ist. Das ist jetzt in der Nacht auf Donnerstag bekannt geworden auf der Webseite der Künstlerin. Und ja, hören Sie jetzt hier auf SR Kultur einen Nachruf unserer Kollegin, unseres Korrespondenten Thorsten Iflands aus Tokio.
1: Das Markenzeichen von Yayoi Kusama selbst, eine knallrote Perücke. Noch unverwechselbarer, ihre Kunst.
2: Der Mond ist ein Punkt, die Sonne ist ein Punkt. Und ich glaube, dass wahrscheinlich auch das Universum aus Punkten besteht. Inmitten all dessen habe ich versucht, meiner eigenen Existenz auf den Grund zu gehen. Seit meiner Kindheit sind Punkte und unendliche Wellen die zentralen Themen in meiner Kunst.
1: Pünktchenmuster, Netze, Spiralen, grelle Farben, verspiegelte Räume. Das war die Welt von Yayoi Kusama. Die Kunst ist für sie eine Überlebensstrategie. Schon als Kind leidet sie unter Depressionen.
3: Ständig überkamen mich diese Halluzinationen. Ich wachte eines Morgens auf und sah, dass das Fenster mit einem Netz überzogen war. Ich ging zum Fenster und berührte es. Da sprang das Netz auf mich über und bedeckte meinen ganzen Körper.
1: Diese Episoden hängen mit Zerwürfnissen in ihrem Elternhaus zusammen, erzählt Kusama in ihrer Autobiografie. Ihre Mutter schickt sie los, um ihren Vater, einen Frauenhelden, auszuspionieren. Den Zorn lässt die Mutter an ihrer Tochter aus. Sie versucht, sie sogar am Malen zu hindern, aber Yayoi macht weiter.
2: Seit ich 5 oder 10 war, habe ich angefangen zu zeichnen. Auch heute noch vergeht kein Tag, an dem ich nicht zeichne.
1: In den vergangenen 50 Jahren lebt die Japanerin in einer psychiatrischen Klinik in Tokio. Freiwillig. In einem Interview sagt sie, dass ihr das ermöglicht hat, jeden Tag weiter Kunst zu machen. Das habe ihr Leben gerettet. Das Atelier liegt direkt gegenüber der Psychiatrie.
2: Ich werde kämpfen, bis ich sterbe. Auch nach meinem Tod hoffe ich, dass die Menschen den Sinn meiner Werke sowie meine Hoffnung und meine Leidenschaft für die Kunst verstehen können.
1: Der weltweite Durchbruch gelingt ihr erst spät, in hohem Alter, erklärt der japanische Kunstkritiker Fumio Nanjo.
4: Kusama wurde anfangs lange Zeit nicht anerkannt, doch nach und nach änderte sich die Einschätzung. Vielmehr holten die Zeit und die Gesellschaft ihre Kunst erst im Nachhinein ein. Dadurch wurde es möglich, das zu interpretieren, worüber man zuvor gesagt hatte, was soll das denn?
1: Im Zeitalter von Instagram und Co. gehen Kusamas leuchtende psychedelische Installationen und Malereien viral. Auch bei jungen Menschen sind ihre Werke plötzlich angesagt.
5: So in meiner Altersgruppe vielleicht ein bisschen drunter auch, ist gerade schon sehr halt dieses Hype-Ding. Besonders auf TikTok sehr viel ist, besonders hier mit dem Raum Selfies und sowas, ne, Fotospot-mäßig.
6: Ich finde das total cool, in so Räume reinzugehen und dann bist du einfach von der Kunst umgeben, als nur so ein Bild einfach anzugucken. Also das schon macht einfach was anderes mit einem, finde ich.
1: Kusama kooperiert mit Modemarken wie Louis Vuitton, bringt Kollektionen mit Veuve Clicquot raus. Ihr teuerstes Werk wird für über 10 Millionen US-Dollar verkauft. Ihre Ausstellung kürzlich in Köln beschert dem Museum Ludwig einen Rekordbesuch. Freut sich Stefanie Kleine-Klausing, Geschäftsführerin von Köln Tourismus.
7: Kusama kann man in einer Kategorie wie Taylor Swift packen, vielleicht in einem anderen Kontext. Das eine ist Musik, das andere ist Kultur. Über 450.000 verkaufte Tickets und ausverkauft ja seit langer Zeit. Ich denke, Kusama hat mit dem, was wir getan haben, einen großen Erfolg für Köln hinterlassen.
1: Kusamas Kunst bleibt. Die Erinnerungen an ihre knallrote Perücke und ihr Markenzeichen auch. Punkte. Ihr Unternehmen in Tokio teilt mit:
8: Sie malte bis in ihre letzten Tage hinein, legte ihren Pinsel nie beiseite und hielt unbeirrt an ihrer lebenslangen Überzeugung fest, dass Liebe die Welt retten kann. Wir werden Kusamas Wünsche weiterführen und den Menschen auf der ganzen Welt durch die Kunst auch weiterhin Hoffnung und Kraft für die Zukunft schenken.
1: Yayoi Kusama starb im Alter von 97 Jahren an multiplem Organversagen in Tokio.
0: Thorsten Iflands berichtete für SR Kultur. Resignation für Anfänger ist dieser Song von Dota Care.

Musik zur Serie Agatha Christie's Poirot. Komponiert von Christopher Gunning, gehört ihr auf SR Kultur um 5:54. Dann kommt gleich hier meine Kollegin Sarah Sassou mit der SR Infobilanz am Abend. Und da wird unter anderem mal die Frage aufgeworfen, wie bundesligatauglich ist eigentlich die SVE, die SV Elversberg. Das ist eines der Themen dann ab 5:30 hier auf SR Kultur. Ich bin Jochen Erdmenger, wünsche Ihnen einen schönen Abend und gebe Ihnen noch den hier mit, David Gray mit Sail Away. Und das mache ich jetzt auch. Ich hisse meine Segel und sage Tschüss, bis morgen.

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1: Der Fahrplan für schnelle Reformen. Die Fraktionsspitzen aus SPD und CDU/CSU sind dabei, ihn festzulegen bei einer Klausur. Mini-EU-Gipfel der Sparsamen. In Berlin sind die EU-Länder zusammengekommen, die eine Kürzung des künftigen EU-Haushalts fordern. Und der Prozess zum mutmaßlichen Mord ohne Leiche in Saarbrücken steht kurz vor dem Abschluss. Unsere Reporterin war bei den Plädoyers dabei. Ich bin Sarah Sassou. Hallo, schön, dass Sie eingeschaltet haben. Die Harmonie herstellen, um gemeinsam an kniffligen Themen zu arbeiten. Darum geht es heute und morgen bei einer Klausur der Fraktionsspitzen von SPD und CDU/CSU in Münster. Berlin-Korrespondent Georg Schwarte mit einem ersten Stimmungsbild.
2: Manchmal braucht eine Klausur ja auch eine Überschrift. Vor einem Jahr war es der Geist von Würzburg, der aus einer Koalition der miesen Laune zwei Fraktionen enger zusammenschweißte, sagt CSU-Landesgruppenchef Alexander Hoffmann. Und erinnert hier in Münster an diesen ominösen Geist von Würzburg.
3: Und dieser Geist von Würzburg, der hat getragen. Und jetzt muss zu diesem Geist von Würzburg der Mut von Münster dazukommen.
2: Der Mut von Münster. Matthias Mirsch, der SPD-Fraktionschef, steht daneben und nickt. Für ihn geht es vor allem um gegenseitiges Vertrauen. Das hatte er zuletzt bei Jens Spahn, dem Ex-Unionsfraktionschef. Der aber musste gehen. Jetzt steht da Thorsten Frei als neuer Unionsfraktionschef neben Matthias Mirsch in Münster und bekommt einen dicken Vertrauensvorschuss vom Sozialdemokraten.
4: Und das will ich dir sagen, lieber Thorsten, das hast du bei uns. Und da spreche ich für die SPD-Bundestagsfraktion und ganz persönlich auch von meiner Seite.
2: 1,5 Tage Klausur der Fraktionsspitzen. Es geht um den Fahrplan der Reformen, aber eben auch um gegenseitiges Vertrauen. Wie arbeiten zwei Fraktionen miteinander und wie nicht, sagt Mirsch, der sich zuletzt sehr über Durchstechereien von Unionsabgeordneten in Sachen Steuerreform von SPD-Finanzminister Klingbeil geärgert hatte.
4: Die Grundbedingung ist, dass eben nicht frühzeitig durchgestochen wird, dass ich nicht auf meine eigene Rechnung arbeite. Wir wissen alle, wovon wir sprechen. Und das ist immer wieder etwas, woran man appellieren muss und wo man sich auch vergewissern muss.
2: Darum geht's auch in Münster. Aber natürlich schwebt hier nicht nur der Geist von Würzburg und der Mut von Münster durch den Saal, sondern auch die Diskussion über die Rentenreform. Speziell die Rente mit 63. Die SPD setzt auf Veränderungen und Kompromisse. Die Vorschläge der Rentenkommission seien Grundlage, sagt SPD-Fraktionschef Mirsch.
4: Und daran orientieren wir uns. Aber natürlich gucken wir auch auf die Diskussion, die unter den Bürgerinnen und Bürgern geführt wird, unter den Ministerpräsidenten und.
2: Und da wird dann Thorsten Frei hellhörig. Der Kanzler hatte gestern klargemacht, geht es nach ihm, gibt es keine Veränderungen. Weg mit der Frühverrentung. Frei sagt es freundlicher.
5: Die Feststellung von Matthias Mirsch, dass natürlich im Parlament immer auch Veränderungen an Gesetzen vorgenommen werden, das ist selbstverständlich. Aber es ist eben nicht so aus meiner Sicht, dass wir grundstürzend und grundlegende Veränderungen vornehmen können.
2: Sie werden in Münster mit dem Mercedes-Chef über Wirtschaft reden, auch mit der IG Metall-Chefin. Der Vorsitzende der katholischen Bischofskonferenz wird da sein und eben das gesamte Fraktionsführungsteam. Wichtigster Auftrag, Teambuilding in polarisierenden Zeiten, sagt der Sozialdemokrat Matthias Mirsch.
4: Abstrakt sind viele für die Lösung. Wenn es konkret wird, dann ist das an einigen Stellen sehr kontrovers. Das müssen wir aushalten, aber am Ende müssen wir auch liefern.
2: Übrigens nicht wegen, sondern trotz der anstehenden Landtagswahlen. So sieht der CSU-Landesgruppenchef Hoffmann die Dinge.
3: Aber die Ergebnisse der Landtagswahlen ändern nichts am Reformbedarf dieses Landes.
1: ARD-Hauptstadtkorrespondent Georg Schwarte berichtete. Die Sparsamen, das ist eine Gruppe von EU-Ländern, die sich gegen die geplante Aufstockung des EU-Haushalts wehrt. Deutschland gehört auch dazu und deswegen hatte Bundeskanzler Merz die übrigen Länder heute zu einem kleinen EU-Gipfel ins Kanzleramt eingeladen. Mit dabei waren die Niederlande, Dänemark, Österreich, Finnland und Schweden. Und was es bei diesem Treffen ging, das fasst Nicole Markwald zusammen.
0: Das war ein Vorbereitungstreffen von 6 Ländern, die nicht einverstanden sind mit dem Vorschlag zum künftigen EU-Finanzrahmen. Der läuft von 2028 bis 2034 und sieht vor Ausgaben in Höhe von knapp 2 Billionen Euro. Die Bundesregierung hatte ja schon verlauten lassen, das sei unbezahlbar und zu viel, denn für Deutschland hieße das, mehr nach Brüssel überweisen zu müssen. Und heute im Kanzleramt gab es nun das Treffen mit Vertretern anderer Länder, die das ähnlich sehen. Mit dabei Dänemark, Finnland, Österreich, die Vertreter von den Niederlanden und Schweden waren dazugeschaltet. Das sind alles sogenannte Nettozahler. Das heißt, sie überweisen mehr nach Brüssel, als sie durch Subventionen oder Programme zurückbekommen. Und heute ging es darum zu beraten, natürlich auch ein politisches Signal auszusenden an andere EU-Staaten und eben der Botschaft, die vorgeschlagene Summe müsse um hunderte Milliarden Euro gekürzt werden, und zwar in allen Bereichen. Dänemarks Ministerpräsidentin Mette Frederiksen sagte, der vorgeschlagene Anstieg sei schlicht zu hoch.
6: Sparkurs statt aus dem Vollen schöpfen. Für diese Einstellung haben diese 6 Länder auch Gründe angeführt.
0: Das hat natürlich mit der wirtschaftlichen Situation zu tun. Zum Beispiel sagte der österreichische Bundeskanzler Stocker, wenn alle Staaten Einsparungen vornehmen müssen bei sich zu Hause, dann gilt es auch für die EU. Er könne jetzt Menschen in Österreich nicht erklären, dass wir über den größten Haushalt aller Zeiten in Brüssel diskutieren. Bundeskanzler Merz sprach davon, mit einem Haushalt des 20. Jahrhunderts werden wir den Herausforderungen des 21. Jahrhunderts nicht begegnen können. Und Dänemarks Regierung Chefin Frederiksen verwies auch auf die veränderte Sicherheitslage in Europa, die Bedrohung durch Russland. Und deshalb müsse zum Beispiel

0: treffen sich regelmäßig in diesem Gremium, um Deutschland auf ein neues und vor allem modernes Level der Sicherheitsstruktur zu bringen. Ein überfälliger Schritt, haben viele Fachleute gesagt. Ihre Bilanz fällt allerdings nach einem Jahr eher ernüchternd aus, fasst Christina Nagel zusammen.
1: Eine mit Sprengstoff bestückte Drohne auf dem Flughafen Leipzig, der Iran-Krieg und seine Folgen, Cyberangriffe, Spionage. Für den stellvertretenden Regierungssprecher Sebastian Hille ist völlig klar, es war die richtige Entscheidung, einen nationalen Sicherheitsrat einzurichten.
2: Ich glaube, das ist genau das Instrument, was es in einer Zeit, in der sich die Sicherheitslage in den vergangenen Jahren auch so massiv verändert hat, genau richtig und angezeigt ist.
1: Die Idee war und ist es, das über Jahrzehnte gewachsene Neben- und mitunter auch Gegeneinander von Ministerien und Behörden neu zu ordnen. Rechtliche und bürokratische Hürden zu überwinden, die, das zeigt das Thema Drohnenabwehr, ein effektives Zusammenspiel mitunter erschweren. Das erklärte Ziel ist es, schneller zu politischen Entscheidungen zu kommen und krisenfester zu werden durch mehr strategische Vorausschau.
3: Der Nationale Sicherheitsrat wird der Dreh- und Angelpunkt für die kollektive politische Entscheidungsfindung der Bundesregierung,
1: hatte Friedrich Merz angekündigt, eine Formulierung, die sich etwas abgewandelt auch in der Geschäftsordnung wiederfindet. Die Fäden sollen im Kanzleramt zusammenlaufen, das Wissen der Nachrichtendienste, die Analysen der Ministerien und Behörden, Lagebilder, die Expertise von Fachleuten. Davon sei allerdings wenig zu spüren, erklärte unlängst die außenpolitische Sprecherin der Grünen, Deborah Düring. Nicht nur sie fragt sich,
4: wo ist eigentlich dieser Nationale Sicherheitsrat?
1: Die Spitze des Gremiums unter der Leitung des Kanzlers tagt, anders als gedacht, unregelmäßig, meist in Krisensituationen, so wie es früher das Sicherheitskabinett getan hat. Es mangle an Zeit, heißt es hinter den Kulissen. Das Tagesgeschäft, die vielen Krisen und Reformvorhaben bestimmen die Agenda. Es hapert aber auch bei den Strukturen. Zwar wurde eine Stabsstelle im Kanzleramt eingerichtet, wesentliche Bausteine aber fehlen noch immer, kritisiert die Politikwissenschaftlerin Christina Moritz, die sich seit mehr als 20 Jahren mit Konzepten zum Nationalen Sicherheitsrat beschäftigt.
5: Ein Strategiereferat, ein vorbereitender Ausschuss und ein tatsächlich nationales Lagezentrum.
1: Ein Apparat also, der dafür sorgt, dass die politische Spitze des Gremiums alle Grundlagen hat, um Entscheidungen zu treffen. Dass der vorgesehene Aufbau auf der Stelle tritt, hat aus Sicht von Fachleuten aber auch damit zu tun, dass die Stabsstelle dünn besetzt ist. 13 Stellen sind vorgesehen, von denen bis zuletzt ausgerechnet die Leitung des Referats Strategie unbesetzt war. Kritisch gesehen wird auch, dass an der Spitze der Stabsstelle mit Günther Sauter ein Mann steht, der als außenpolitischer Berater des Kanzlers eh schon viel zu tun hat. Der Apparat, sagt Sarah Bressan vom Global Public Policy Institute, laufe damit Gefahr, in jenen bürokratischen Strukturen aufzugehen, die man eigentlich überwinden wollte.
6: Was wir aber brauchen, ist eine zusätzliche Perspektive, die wirklich die Bandbreite und Tragweite sicherheitspolitischer Reform, Weichenstellungen überblicken kann.
1: Eine Schnittstelle zwischen Ministerien, Behörden und externen Fachleuten. Strukturen, in die auch das Parlament eingebunden werden sollte, sagt Deborah Düring von den Grünen.
4: So wie sie gerade konzipiert ist, erscheint es mir eher wie eine sehr geschlossene Struktur, aus der nichts rauskommt, aber ich frage mich auch, was da überhaupt reinkommt.
1: Auch die Bilanz der Fachleute fällt ernüchternd aus. Sie bescheinigen dem Nationalen Sicherheitsrat zwar Potenzial, es brauche aber deutlich mehr politischen Willen, um aus ihm mehr zu machen als nur ein neues Etikett auf alten Strukturen.
0: Unwetter, die sind in Nepal und Tibet nicht gerade selten. Die Region steht schließlich unter dem Einfluss des Himalaya-Gebirges mit dem höchsten Berg der Welt, dem Mount Everest. Aber was da gestern passiert ist, das hat die Region in ein Katastrophengebiet verwandelt. Nach den Sturzfluten sind bereits hunderte Tote gefunden worden. Mehr als 1400 Menschen werden noch vermisst, darunter Ausländer und Touristen, so die offiziellen Angaben. Auslandskorrespondentin Lena Bodewein mit einem kleinen Licht in all dem Dunkeln.
7: Am zweiten Tag nach der Katastrophe gibt es Erzählungen vom Überleben. Wir waren im Obergeschoss. Das Wasser stieg bis dorthin an und überflutete es. Der Boden war voller Schlamm. Wir konnten nicht dorthin gehen, wo ich wohne, weil der Schlamm es unmöglich machte. So erzählt es der 92-jährige Kidar Nadbarajuli, Reportern der Nachrichtenagentur AFP. Er ist gerade so davongekommen. Er gehört wie hunderte anderen zu denen, die von der nepalesischen Armee und anderen Helfern gerettet wurden. Mit Booten, Hubschraubern und Baggern. Nur so gelangen die Helfer durch den allgegenwärtigen Schlamm. Aber es

0: gibt auch Erzählungen von Verlust. Hier liegt der Stationsoberer des Altenheims direkt vor mir. 4 bis 5 Leichen wurden von dort schon abtransportiert. Der Ortsvorsteher Binod Chitrakar weiß, dass noch mehr Tote zu betrauern sein werden. Und es gibt Erzählungen von Hoffnung, wie von Chitra Bahadur Nepali. Mein Bruder wird seit gestern um 8:30 vermisst. Ich konnte seinen Namen nicht auf der Liste der vermissten Personen finden. Ein weiteres Familienmitglied, mein Bruder Pisal Nepali Puling, wird ebenfalls noch vermisst. Wer vermisst wird, ist noch nicht tot. Nepals Polizei und Katastrophenschutzbehörde haben die Zahlen der Vermissten am Donnerstag weiter erhöht. Und da Satellitenaufnahmen zeigen, dass komplette Dörfer in den Bergregionen verschwunden sind, wird die Opferzahl wohl noch weiter steigen. Ein großer Teil der Vermissten stammt aus dem Ausland, aus Indien beispielsweise. Von dort hatten sich hunderte Pilger auf den Weg zum Berg Kailash gemacht. Für Hindus ist er heilig, weil er als spirituelle Heimat des Gottes Shiva gilt. Aber auch Bergwanderer, Trekkingtouristen aus aller Welt, von den USA bis Australien, befinden sich unter den Vermissten. Solche Katastrophen können häufiger werden. Die Temperaturen steigen Jahr für Jahr. Die Region wird sehr angreifbar, sagt Basanta Raj Adhikari, Katastrophenforscher an der Tribhuvan-Universität in Nepal. Ein Gletschersturz hat, so der jetzige Stand, nach Meinung von Forschenden die Flutwelle ausgelöst. Ein hunderte Meter breites Stück Eis ist über Kilometer hinweg in die Tiefe gestürzt und wurde dabei wohl zu einer Lawine aus Wasser, Staub und Geröll pulverisiert. Oft brechen aber auch Gletscherseen, die sich aus dem Wasser der schmelzenden Eismassen bilden. Das ist in den vergangenen Jahren häufiger der Fall gewesen, erzählt Adhikari. Betrachtet man all diese beispiellosen Ereignisse, so zeigt sich, dass die Region äußerst anfällig ist, da die Menschen flussabwärts entlang der Flussläufe siedeln. Wenn ein solches Ereignis eintritt, führt dies daher stets zur Zerstörung des betroffenen Gebiets. Aus diesem Grund ist die Region, insbesondere im Hinblick auf weitere Siedlungen sowie den Ausbau von Infrastruktur und Wasserkraft, sehr gefährdet. Sie entwickelt sich zunehmend zu einer Zone mit einem sehr hohen Risiko. Seit Jahren warnen Forscher vor den Folgen des Klimawandels in der Himalaya-Region.
1: Der Mord ohne Leiche. Heute gab es die Plädoyers dazu am Landgericht Saarbrücken. Mehr dazu nach den Kurzmeldungen mit Johannes Schmidt.
2: Die Europäische Fußballunion UEFA bereitet eine Strafanzeige gegen FIFA-Präsident Infantino vor. Hintergrund ist dessen inzwischen verworfener WM-Investorenplan. Das geht aus einem entsprechenden Dokument an ein US-Gericht hervor. Demnach fordert die UEFA, die FIFA und beteiligte Finanzinstitute auf, Dokumente zum gescheiterten Projekt herauszugeben. Die Rede ist von möglicher krimineller Misswirtschaft. In dem Antrag heißt es, Infantino habe sich und einem kleinen Unterstützerkreis eine dauerhafte Beteiligung an den wertvollsten Vermögenswerten der FIFA verschaffen wollen, und zwar zum Nachteil der FIFA. Die Polizei ist heute deutschlandweit gegen Anhänger der rechtsradikalen Artgemeinschaft vorgegangen. In Nordrhein-Westfalen, Niedersachsen, Berlin, Brandenburg und Sachsen-Anhalt wurden 15 Objekte durchsucht. Ermittelt wird gegen 15 Unterstützer der vor 3 Jahren verbotenen Vereinigung. Die Bundeszentrale für politische Bildung geht davon aus, dass die Artgemeinschaft zuletzt noch etwa 150 Mitglieder hatte und gute Kontakte zur gewaltbereiten Neonazi-Szene. Die saarländische Krankenhausgesellschaft SKG bewertet die Pläne der Landesregierung für mehr Hitzeschutz in den Kliniken positiv. Gesundheitsminister Jung hatte dafür gestern im Landtag 15 Millionen Euro angekündigt. Der Geschäftsführer der SKG Jakob sagte dem SR, er freue sich, dass der Gesundheitsminister den Appell der Krankenhäuser erhört habe. Die jetzt angekündigte Geldspritze werde aber sicher nicht ausreichen. Wie genau die 15 Millionen Euro verteilt werden, will Minister Jung zusammen mit den Krankenhäusern und der SKG-Führung in einigen Wochen gemeinsam festlegen. Bundespräsident Steinmeier hat die Bedeutung von Computer- und Videospielen für die Demokratie betont. Steinmeier sagte bei einer Konferenz zur Spielemesse Gamescom in Köln, wer sich spielerisch in die Lebensrealitäten anderer einfühle, denke vielleicht auch über die Bedeutung von Fairplay nach. Er betonte das positive, kreative und gemeinschaftsstiftende Potenzial von Gaming. Steinmeier ist das erste Staatsoberhaupt, das die Gamescom besucht. Sie ist die weltweit größte Computer- und Videospielmesse. Auch Studios aus dem Saarland sind vor Ort.
1: Der Mordprozess ohne Leiche. Heute wurden dazu am Landgericht Saarbrücken die noch ausstehenden Plädoyers gehalten. Angeklagt ist der Saarbrücker Architekt und Unternehmensberater Werner S. Er soll den Saarbrücker Künstler Martin H. ermordet haben, so die Staatsanwaltschaft. Der Angeklagte selbst behauptet, er sei unschuldig. Ist Martin H. nun also untergetaucht oder wurde er ermordet? SR-Info-Reporterin Simin Sadeghi hat den Prozesstag heute verfolgt. Sie ist jetzt hier bei mir im Studio. Was spricht denn dafür, dass Martin H. tatsächlich getötet wurde?
3: Wenn man die Staatsanwaltschaft fragt, dann spricht vieles dafür. Sie ist überzeugt, dass Werner S. Martin H. letztes Jahr im April in seine Geschäftsräume im Saarbrücker Nauwieser Viertel gelockt haben soll, um ihn dort heimtückisch zu töten. Und nicht nur das, danach soll S. die Leiche noch vor Ort zerteilt und dann weggeschafft haben. Dafür sprechen unter anderem Blut- und Knochengewebspuren am Tatort. Außerdem ist Werner S. nachweislich der Letzte, der Martin H. bisher lebend gesehen hat. Das Motiv laut Staatsanwaltschaft Scheingeschäfte über 500.000 Euro, die Werner S. auf den Namen von Martin H. gemacht und sich damit bereichert haben soll, ohne dass H. davon wusste. Als das rauskam und Martin H. dann sogar am Ende gerichtlich aufgefordert wurde, das Geld zurückzuzahlen, soll Werner S. ihn vermutlich mit einer Schusswaffe getötet haben, um halt diese Straftaten zu verdecken. Und deswegen hat die Staatsanwaltschaft lebenslange Haft mit Feststellung der besonderen Schwere der Schuld gefordert.
1: Und was sagt die Verteidigung dazu?
3: Die Verteidiger von Werner S., die halten daran fest, dass ihr Mandant unschuldig ist und haben dementsprechend heute Freispruch beantragt, sowohl beim Mord als auch beim Untreuevorwurf. Sie haben heute nochmal klar herausgestellt, es gibt in diesem Prozess keine Leiche, keine Tatwaffe, keine Augenzeugen und selbst am Tatort im Saarbrücker Nauwieser Viertel wurden Zweifel geäußert. Hintergrund, ich habe es ja schon gesagt, dort wurden Spuren von Martin H. gefunden, aber das belege noch längst nicht, dass dort auch tatsächlich ein Mord passiert sei. Vielmehr hat Verteidiger Weidhaas heute nochmal die These geäußert, dass Martin H. abgehauen sei, als er aufgefordert wurde, die 500.000 Euro zurückzuzahlen.
4: Wir haben am Tag vor seinem Verschwinden ein verstärktes und vermehrtes Bemühen um Immobilien in Frankreich. Zum anderen haben wir auch nach seinem Verschwinden einen Abschiedsbrief aufgefunden. Und kürzlich hat sich ja auch eine Zeugin gemeldet, die ihn schlicht und ergreifend gesehen haben will, sodass hier ganz deutliche Anhaltspunkte bestehen, dass der Vermisste tatsächlich noch am Leben ist.
3: Ja, sagt der Verteidiger Weidhaas. Der Angeklagte selbst hat sich heute auch noch zu Wort gemeldet. Er hat wortwörtlich gesagt, ich habe den Werner nicht umgebracht, ich bin unschuldig.
1: Jetzt hat man ja auf der einen Seite diese Gewebeproben gefunden, auf der anderen Seite eben diese Aussagen, diese zweifelhaften Aussagen. Also könnte es dann doch sein, dass Martin H. noch lebt?
3: Daran haben tatsächlich viele Menschen ihre Zweifel. Die Anwältin der Nebenklage hat heute das alles nochmal zusammengefasst, was viele Zeugen im Laufe des Verfahrens über Martin H. ausgesagt haben. Nämlich, dass er ein fürsorglicher Mensch war, der sich liebevoll unter anderem um seine kranke Mutter gekümmert habe. Er sei ein Künstler gewesen, der bescheiden gelebt habe, der nie viel Geld gebraucht habe. Ein paar tausend Euro im Jahr hätten ihm ausgereicht und niemals würde er einfach so verschwinden, ohne jemandem Bescheid zu sagen. Auf der anderen Seite wurde der Angeklagte von vielen Zeugen als intelligent beschrieben, gerissen, mit einem Hang zur Selbstüberschätzung, wie die Anwältin Rosetta Puma, Anwältin der Nebenklage, es heute nochmal nannte. Es heißt ja immer in dubio pro reo, also im Zweifel für den Angeklagten, aber...
5: Nur weil wir die Leiche des Mordopfers nicht gefunden haben, bedeutet das nicht, dass Martin Heuer nicht ermordet worden ist. Wir sind fest davon überzeugt, wir haben eine klare Spurenlage. Natürlich im Zweifel zugunsten eines Angeklagten, wir haben aber keine Zweifel.
3: Ja, wie das Gericht in diesem Mordprozess entscheidet, das werden wir in 2 Wochen sehen. Dann soll es das Urteil geben.
1: Simin Sadeghi zum heutigen Prozesstag im Fall des verschwundenen Saarbrücker Künstlers Martin H. Die Lokführer der Saarbahn waren heute wieder mal zum Streik aufgerufen, zum mittlerweile 20. Mal und ein Ende ist nicht in Sicht. Ganz im Gegenteil, der Chef der Lokführergewerkschaft GDL war heute in Saarbrücken und er hat Streiks für den gesamten September angekündigt. Laszlo Mura hat das Treffen beobachtet und ich wollte von ihm wissen, warum war denn der Chef persönlich im Saarland?
6: Am Nachmittag hat es ein Treffen in Brebach gegeben. Der Vorstand der GDL hat die Saarbahn-Lokführer in einer Halle getroffen und darauf eingeschworen, dass weiterhin auch gestreikt wird, den ganzen September über. Das hat natürlich auch Strahlkraft, so eine Aussage, und dann noch vom Chef. Von den rund 80 GDL-Lokführern waren grob geschätzt auch 60 vor Ort. Das spricht dafür, dass die GDL immer noch großen Rückhalt bei den Mitgliedern hat. Die haben auch bei den Reden dann applaudiert. Und ich hatte Herrn Reis schon vorher getroffen und da hat er mir Folgendes zu seinem Saarlandbesuch gesagt.
7: Die Kollegen in der Saarbahn wehren sich vehement gegen den Arbeitgeber, der schlussendlich einen Tarifvertrag der GDL nicht zulassen möchte. Und von daher haben wir jetzt gesagt, nach so vielen Streiks, nach so vielen Stunden, über 41 Tage, an denen gestreikt wurde hier im Saarland, sollte an der Stelle der Bundesvorsitzende nicht nur einmal auftauchen, sondern ich mache das jetzt zur Chefsache.
6: Gleich mit der Ankündigung, dann im gesamten September zu streiken.
1: Was bedeutet denn diese Ankündigung für die Fahrgäste?
6: Erstmal, es bedeutet nicht, dass den ganzen September durchgehend gestreikt wird, sondern weiterhin kurzfristig und schwer planbar. Das sind die sogenannten Wellenstreiks, die kennen wir jetzt schon seit einigen Wochen. Die Saarbahn hatte deshalb ja auch dauerhaft ein Ersatzkonzept eingeführt, das zuletzt auch quasi bis 16.30 Uhr ohne Unterbrechung gefahren ist. Und das kann den regulären Betrieb natürlich nicht komplett ersetzen, aber zumindest fahren die Züge zu den Stoßzeiten morgens und mittags. Und die Saarbahn will dieses Konzept jetzt auch noch ein Stück weit ausbauen nach dieser Ankündigung.
1: Jetzt ist also dieser ganze Tarifstreit von Seiten der GDL Chefsache. Steigen damit die Chancen, dass wieder verhandelt wird?
6: Ich habe sowohl mit Saarbahn als auch mit dem kommunalen Arbeitgeberverband gesprochen. Die haben sich beide relativ unbeeindruckt gezeigt. Sie wollen weiterhin nicht zurück an den Verhandlungstisch. Und stattdessen wird weiterhin versucht, die Lokführer vom Verdi-Tarifvertrag zu überzeugen. Der Vertrag, der für 85% der Saarbahn-Beschäftigten gilt. Ab dem 1. Oktober könnte sich der kommunale Arbeitgeberverband nach eigener Aussage dann allerdings auf das Tarifeinheitsgesetz berufen und den Verdi-Vertrag für alle geltend machen. Trotzdem hätten die GDL-Lokführer weiterhin die Möglichkeit zu streiken.
1: Die Lage bleibt also kompliziert. SR-Info-Reporter Laszlo Mura zu den neuesten Entwicklungen im Tarifstreit bei der Saarbahn. Wegen Völkermords und Verbrechen gegen die Menschlichkeit im Bosnienkrieg war er zu lebenslanger Haft verurteilt worden. Nun ist der frühere bosnisch-serbische Armeechef Ratko Mladic in einem Gefängnis der UN in Den Haag verstorben. Silke Hane berichtet.
8: Having summarized its findings, the chamber will now give its verdict.
9: Im November 2017 in Den Haag. Der Internationale Strafgerichtshof für das ehemalige Jugoslawien spricht Ratko Mladic in erster Instanz schuldig.
8: Finds Ratko Mladic guilty as a member of various joint criminal enterprises of the following counts. Count 2. Genocide.
9: Der Völkermord von Srebrenica, die Verfolgung von Bosniaken und Kroaten im Bosnienkrieg, die Terrorisierung der Bevölkerung von Sarajevo während der Belagerung der Stadt. Dafür muss Ratko Mladic lebenslang ins Gefängnis, verkündet Richter Alfons Ori.
8: For having committed these crimes, the chamber sentences Mr. Ratko Mladic to life imprisonment.
9: Mladic schlägt Berufung ein. Im Sommer 2021 wird das Urteil jedoch rechtskräftig. 26 Jahre nach dem Genozid an den Bosniaken in Srebrenica. Denn lange hatte Mladic unbehelligt in Serbien gelebt. Erst 2011 wird er nach viel internationalem Druck festgenommen und nach Den Haag ausgeliefert. Das dortige Kriegsverbrechertribunal stützt seine Anklage auf Zeugenaussagen, aber auch auf viele Video- und Tonaufnahmen, die den Völkermord in Srebrenica dokumentieren. Und Mladics Rolle dabei. Hier sind wir am 11. Juli 1995 im serbischen Srebrenica. Wir schenken dem serbischen Volk diese Stadt. Endlich ist der richtige Zeitpunkt gekommen, um uns an den Türken zu rächen. Als Türken bezeichnet Mladic hier die muslimische Bevölkerung im ethnisch gemischten Bosnien, die Bosniaken. Mladic ist zu diesem Zeitpunkt 53 Jahre alt und Oberkommandeur der serbisch-bosnischen Armee. Die kämpft im Bosnienkrieg dafür, möglichst große Gebiete für die serbische Bevölkerung zu erobern. Dafür schreckt Mladic vor systematischen Vertreibungen und Völkermord nicht zurück. Mehr als 8000 ihrer bosniakischen Landsleute ermorden die bosnischen Serben unter seinem Befehl nach der Einnahme von Srebrenica. Die meisten von ihnen Männer und Jungen, die vorher von ihren Familien getrennt wurden und von Mladic in falscher Sicherheit gewiegt wurden. Ihr habt viel von mir gehört, jetzt könnt ihr mich auch mal sehen. Ich bin General Mladic. Unter euch sind auch Männer im wehrfähigen Alter. Alle seid ihr sicher. Dieses Mal schenke ich euch das Leben. Reue hat Mladic nie gezeigt. Nicht für Srebrenica und andere Morde, auch nicht für die fast 4 Jahre lange Belagerung der bosnischen Hauptstadt Sarajevo, der mehr als 10.000 Menschen zum Opfer fielen.
1: Vor etwa 2 Wochen, da haben wir ja der partiellen Sonnenfinsternis entgegengefiebert. Sie erinnern sich sicher an den Hype um die entsprechenden Schutzbrillen. Das Ereignis, das uns heute Nacht erwartet, das ist auch spektakulär. Eine Mondfinsternis steht an und das ist kein Zufall, erklärt mein Kollege Gerald Perschke.
10: Das ist tatsächlich kein Zufall. Sonnen- und Mondfinsternisse treten oft als Paar auf. Der Grund, beide Ereignisse können nur stattfinden, wenn der Mond gerade einen bestimmten Bereich seiner Umlaufbahn durchläuft. Das Zeitfenster ist lang genug, dass sowohl Neumond als auch Vollmond hineinpassen. Und da zwischen beiden Mondphasen rund 2 Wochen liegen, folgt auf einer Sonnenfinsternis häufig kurz darauf eine Mondfinsternis. Aber es kann auch andersherum sein. Diesmal ist aber die Sonnenfinsternis zuerst gekommen und jetzt zieht die Mondfinsternis nach.
1: Was uns bei der Mondfinsternis genau erwartet, dazu nochmal Gerald Perschke.
10: Der Mond wandert durch den Schatten der Erde und wird dabei Stück für Stück verdunkelt. Diesmal werden über 90% seines Durchmessers vom Kernschatten erfasst. Das ist zwar knapp keine totale Mondfinsternis, aber schon sehr eindrucksvoll. Vor allem im Südwesten, wo es bis zu 97% sind. Auf Rügen verschwinden immerhin noch 2/3 des Mondes. Anders als bei der Sonnenfinsternis braucht man auch keine Schutzbrille. Man kann das Ereignis gefahrlos mit bloßem Auge betrachten.
1: Also wenn Sie die Mondfinsternis anschauen wollen, dann gibt's noch ein paar weitere Tipps, damit Sie auch erfolgreich sind.
10: Sehr früh. Und das ist vermutlich für einige der einzige Haken an der Sache. Die Finsternis beginnt schon vor 5 Uhr. Der Erdschatten erreicht den Mond um 4.33 Uhr. Die spannendste Phase liegt zwischen 5 und 6 Uhr. Wer etwas sehen möchte, sollte sich möglichst einen freien Blick nach Südwesten suchen. Je weiter man in Deutschland nach Westen kommt, desto länger bleibt der Mond sichtbar. Das eigentliche Maximum wird aber in weiten Teilen Deutschlands kaum noch zu sehen sein, weil der Mond dann sehr tief steht und bereits die Morgendämmerung einsetzt. Deshalb gilt, lieber etwas früher aufstehen, dann erlebt man die eindrucksvollste Phase der Finsternis.
1: Ja, aber ob der Himmel im Saarland klar genug bleibt, um die Mondfinsternis auch beobachten zu können? Über dem Hallberg ist gerade der erste starke Schauer runtergegangen und in der Nacht könnte es sich im ganzen Saarland zuziehen. Starkregen, Hagel, Sturmböen sind möglich bei Tiefstwerten zwischen 19 und 16 Grad. Morgen dann mehr Wolken als Sonne und immer wieder Schauer oder Gewitter und kühler als heute 20 bis 25 Grad. Das Wochenende wird wechselhaft und ob das was wird mit der Grillparty, das lässt sich also nur schwer voraussagen. Aber es bleibt warm. Samstag bis 24, Sonntag bis 26 Grad. Das war die SR-Infobilanz am Abend. Mein Name ist Sarah Sasso. Hat mich gefreut, dass Sie dabei waren. Einen schönen Abend.
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12: Mensch, was war das denn gerade, oder? Ein Platzregen, der mich auf dem Weg zum Hallberg hoch erwischt hat. Jetzt bin ich geduscht im Studio und darf für Sie Katie Melua spielen. Und zwar Crawling Up a Hill habe ich auch gerade gemacht, aber ein bisschen nasser.

Thomas Dunhills Boré aus der Suite Vectis auf SR Kultur um 17:55 Tag des Bostock und das Südwestdeutsche Kammerorchester Pforzheim. Sie hören es vielleicht an meiner Stimme, mich hat's erwischt, ja, ein bisschen erkältet, und das ist ja auch einfach so dieser Tage, wenn es mal 20, mal 30 Grad hat, also mein Körper macht das nicht mit, ich weiß nicht, wie es Ihnen da geht, aber das kann ja auf Dauer nicht gesund sein, diese ständigen Schwankungen, und wenn man dann Kinder in der Kita hat, die alles nach Hause bringen, dann wird's irgendwann schwierig. Da merkt man, es geht auf den Herbst zu, und wir gehen schon mal ein bisschen weiter. Ich finde es auch viel schöner, wenn man den Herbst und den Winter überspringt, die mag ich gar nicht so. Wir gehen direkt zum Frühling, und zwar zu Robert Schumanns Frühlingssinfonie, das Allegro Animato e Grazioso, der vierte Satz, Maren Alsop und das ORF Radio Sinfonieorchester Wien.

Robert Schumanns Frühlingssinfonie, Allegro Animato e Grazioso, so heißt der vierte Satz. Das war übrigens seine erste Sinfonie, da war er ganz beschwingt damals, weil er seine Clara geheiratet hat, 1840. Und dann hat diese junge Ehe ihm so viel Glück gebracht, dass er gesagt hat, komm, jetzt bin ich im Frühlingsdrang, jetzt mache ich auch eine Frühlingssinfonie. Hat geschrieben in einem Brief, ich schrieb die Sinfonie, wenn ich sagen darf, in jedem Frühlingsdrang, der den Menschen wohl bis in das höchste Alter hinreißt und in jedem Jahr von Neuem überfällt. Da sind wir noch ein bisschen weit weg, hier am 27. August vom Frühlingsdrang. Aber ich bin sicher, der kommt wieder. Das waren Marin Alsop und das ORF Radio Sinfonieorchester Wien. Viertel nach sechs auf SR Kultur. Und das hier ist Ivan Mark und Emily Marsh mit Jubilee.

0: Van Morrison, A Cutting Corner, Slam Chop. Das ist eine Band, kaum ein Name in der Popmusik, der steht so sehr für die hohe Kunst der stetigen Verwandlung, könnte man sagen. Gegründet Anfang der 90er Jahre in Nashville als vielköpfiges, leicht schiefes Country-Kollektiv, hat sich die Band unter der Leitung von Bandkopf Kurt Wagner über die Jahrzehnte zu einem der faszinierendsten Avantgarde-Projekte der Vereinigten Staaten entwickelt. Gerade ist Album Nummer 17 erschienen und trägt den gleichermaßen absurden wie melancholischen Titel Punching the Clown. Womit Lamb Chop diesmal überraschen, das erfahren Sie jetzt von Kerstin Poppendiek.
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2: I just realized that I was more interested in other aspects of the human voice.
3: Mir ist irgendwann klar geworden, wie sehr mich die menschliche Stimme interessiert. Ich wollte mit anderen zusammen singen, nicht einfach nur alleine.
2: As opposed to singing on my own.
4: I'm a human calculator and I never make mistakes.
5: Die Stimme hat es Kurt Wagner angetan. Nachdem er zuletzt vor allem mit Vocoder-Software und Stimmverzerrer experimentiert hat, geht es auf dem neuen Lamb Chop-Album um puren Gesang. Nicht verfremdet oder elektronisch bearbeitet, sondern traditioneller Singer-Songwriter-Country-Folk. Kurt Wagner singt mit seiner warmen Baritonstimme nicht nur allein, sondern auch zusammen mit einem Chor, inspiriert vom Lined-Out-Gesang.
2: It's just something that happened in the late 1800s. I think it started in Scotland.
3: Das Ganze geht zurück aufs späte 18. Jahrhundert. Ich glaube, es hat in Schottland angefangen. Man sang Kirchenmusik ohne Instrumente, ganz a cappella. Es gab einen Vorsänger, der eine Textzeile vorgab, und der Chor griff sie dann intuitiv auf, ganz ohne Noten oder aufgeschriebenen Text. Diese Technik ist irgendwann in die Appalachen gewandert und wurde dort zur Wurzel der Country-Musik und eigentlich der amerikanischen Musik überhaupt. Das einzige Instrument ist die eigene Stimme, mit all ihren Unvollkommenheiten. Genau das hat mich berührt.

0: Mal legt sich der Chor wie ein Mantel um Kurt Wagners Stimme. Mal funktioniert er wie ein Instrument, das zusätzlich Farbe in einen Song bringt. Bloß nicht musikalisch auf der Stelle stehen. Das war Kurt Wagner mit seiner Band Lamb Chop von Anfang an wichtig. Keine leichte Aufgabe, sich auf mittlerweile 16 Alben immer wieder neu zu erfinden. Doch Kurt Wagner zeigt, dass es geht. Ein Album ohne Schlagzeug, ohne die üppigen Arrangements, für die Lamb Chop lange bekannt war. Stattdessen eine Gitarre und ein Banjo. Mehr braucht es nicht.
1: And Harry was a butcher. Loretta did the books.
0: Inhaltlich bleibt Kurt Wagner der Meister der surrealen Alltagsporträts. Seine Texte sind keine klassisch strukturierten Geschichten mit Strophe und Refrain, sondern eher Gedankenströme, die oftmals vage bleiben. Dass der Albumtitel Punching the Clown Assoziationen mit einem lebenden Politiker auslösen könnten, nimmt Wagner schmunzelnd in Kauf. Sei aber nicht beabsichtigt, sagt er. Inspiriert sei der Albumtitel vielmehr vom Film Punching the Clown, in dem es um einen erfolglosen Musiker geht. Prominente Unterstützung hat sich Kurt Wagner von Justin Vernon geholt, Kopf der Band Bon Iver und einer der gefragtesten Gastsänger in der Indie-Folk-Szene. Dass ausgerechnet er bei einem Album, auf dem es um Gesang und Stimmen geht, nicht singt, klingt erstmal absurd.
2: Am Anfang war das bestimmt etwas seltsam für ihn. Wir sitzen alle zusammen, jeder singt, nur er nicht. Aber mir ging es darum, ein Album mit jemandem zu machen, den ich kenne und bewundere. Und nicht darum, ihn für das auszunutzen, wer er ist.
0: Justin Vernon spielt Banjo auf Punching the Clown. Sensibel und einfühlsam zupft er die Saiten und überlässt den Gesang Kurt Wagner. Das Faszinierende an diesem Album ist die kompromisslose Entschleunigung. Die 12 Lieder nehmen sich Zeit, trauen sich Pausen zu halten. Punching the Clown ist kein zugängliches Nebenbeihöralbum, sondern eines, das Ruhe beim Hören voraussetzt und gleichzeitig beruhigt.

The New World Wave von Lamb Chop aus dem aktuellen Album Punching the Clown, unser Album der Woche, vorgestellt von Kerstin Poppendiek. Sie hören SR Kultur, 6:30 ist es und das ist Musik von Wolfgang Amadeus Mozart. Das ist das Finale aus der Sinfonie in S-Dur, Nikolaus, Arnoncourt und das Chamber Orchestra of Europe.

Wolfgang Amadeus Mozarts Allegro aus der Sinfonie in S-Dur. Das war Nicolas Anoncourt und das Chamber Orchestra of Europe mit legendärer Musik hier auf SR Kultur. 20:07 ist es in der Abendmusik. Und wir hören Jessica Pratt mit Waltz on a String.

Chilly Gonzalez. Das Prälude in C-Sharp Major hat er selbst komponiert. Chilly Gonzalez, großartiger Musiker, der immer im Morgenmantel auf die Bühne kommt und ganz entspannt hinten in seinem Backstage-Raum vorher im Morgenmantel schon sitzt und sich überlegt, was er heute für Spaß auch am Klavier macht, aber eben auch ernste Stücke spielt. Also ein ganz, ganz großer Künstler. Chilly Gonzalez habe ich mal live in Metz erleben dürfen. Modi hören wir mit Ainitid.

Filmmusik aus The Chess Player. Uraltes Spiel übrigens. Wissen Sie eigentlich, wann Schach erfunden worden ist? Hat mal geschaut, zwischen dem 3. und 6. Jahrhundert nach Christus. In Indien übrigens, da kommt das Spiel her. Die Figuren waren damals das indische Heer mit Streitwägen, Reitern, Elefanten und Fußsoldaten. Und das spiegelt sich heute eben in den Türmen, Springern, Läufern und Bauern wieder. So alt ist das. Joaquin Rodrigo spielt uns das Concierto de Aranjuez, oder er schrieb es uns, das Allegro Gentile, den dritten Satz, Michel Zabachnik und das Brussels Philharmonic Orchestra.

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Liam Bridges, Light the Way. Das muss man ja bald schon machen, wenn die Abendmusik vorbei ist und man vom Arlberg runter spaziert. Da muss man bald das Licht anmachen. Wenn es dann schon dunkel wird im Herbst, da denken wir mal lieber noch nicht dran. Um 19 Uhr, auch wenn es jetzt gerade ein bisschen dunkel ist, aber das liegt hier auf dem Arlberg an den Wolken über dem Himmel, die plötzlich aufgezogen sind. Wir sind dann vielleicht auch so ein bisschen müde vom Tag. Ja, die Wolken auch und der Regen. Mit UTA hören wir das Tired of the Day.

Herbstimpressionen. Oh je. Von Louis Vierne, die Impression d'automne. Ja, es wird langsam soweit. Eric Lesage hat hier Klavier gespielt und uns schon mal ein bisschen mitgenommen in die Jahreszeit der bunten Blätter und der Kastanien. Ron Sexsmith singt St. Bernard

Das Concerto Grosso alla Paduana aus Padua und die paduanische Art von William Corbett. Hier haben wir Roy Goodman und das European Community Baroque Orchestra gehört. Auf SR Kultur gleich 7:15 heißt, wir gehen zum Deutschlandfunk Magazin. Kira Skoff singt uns noch Rocks. Mein Name ist Chris Ignazi. Ich wünsche Ihnen einen schönen Abend. Machen Sie es gut und wenn Sie wollen, hören wir uns morgen wieder.

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Porträts, Straßenbilder, Architektur und Naturaufnahmen. Seit Jahrzehnten dokumentiert Thomas Struth mit seinen Fotografien verschiedenste Lebenswelten. Als Chronist der Gesellschaft empfindet er sich aber nicht, sagt Thomas Struth im Deutschlandfunk Zeitzeugengespräch. Geboren 1954 in Geldern am Niederrhein, entwickelt er schon früh ein Interesse für Kunst, beginnt in seiner Kindheit und Jugend intensiv zu zeichnen und zu malen. Nach dem Abitur studiert er ab 1973 an der Kunstakademie in Düsseldorf. Zunächst Malerei bei Peter Klemann und Gerhard Richter. Dann wechselt er zur Fotografie. Seine Lehrer Bernd und Hilla Becher. Struths Aufnahmen von Stadtlandschaften, von meist leeren Straßenzügen und Plätzen, dokumentieren die städtische Entwicklung, architektonische Transformation und Nutzung des öffentlichen Raums. Die objektive und realistische Darstellung wird zu Thomas Struths Markenkern. Mitte der 80er Jahre wendet er sich mit der Porträtfotografie einem weiteren Themenbereich zu. Dabei nutzt er eine Plattenkamera, setzt auf lange Belichtungszeiten und vermeidet nachträgliche Bearbeitung. Über die Jahre folgen weitere Werkgruppen mit Serien von Urwäldern, von Museen und ihren Besuchern oder von Orten besonders innovativer Forschung. 2011 dann ein besonderer Auftrag. Er soll das britische Königspaar porträtieren zum 60. Thronjubiläum von Elisabeth II. In den großen Museen und Galerien der Welt ist Thomas Struth längst angekommen. Sein Zuhause aber war über 40 Jahre stets Düsseldorf. Inzwischen hat es ihn nach Berlin verschlagen.

0: Das letzte Motiv, die letzte Menschengruppe, die ich fotografiert hatte, habe ich dann ein Bild begonnen, so, sagen wir mal, vielleicht so ein Format von 90 mal 130 Zentimeter Leinwand. Und die habe ich dann nicht mehr fertig gemalt, weil ich gedacht habe, was soll das? Also das Foto ist eigentlich viel besser, als was ich da hätte noch von malen können.
1: Den Pinsel gegen die Kamera tauschen.
2: Herr Struth, Zeitzeugen im Gespräch. Als was sehen Sie sich eigentlich? Sind Sie sowas wie ein Chronist der Gesellschaft mit dem, was Sie machen, mit Ihren Fotografien?
0: Nein, das glaube ich nicht. Also ich empfinde mich auch eigentlich nie als Fotograf. Das ist natürlich Quatsch, weil ich natürlich Fotografien mache. Aber da ich aus der Richtung der Kunst komme und mich Fotografie an sich, also prinzipiell interessiert mich Fotografie jetzt nur natürlich in dem Sinne als eine historische Entwicklung, also quasi Lichtbilder festhalten zu können. Aber ich empfinde mich überhaupt nicht als Chronist. Ich empfinde mich schon natürlich als jemand, der natürlich in der Zeit lebt und an dem Ort, in dem ich lebe und im Zustand der Welt, die wir im Moment haben oder die wir in den letzten Jahrzehnten gehabt haben und worauf ich natürlich irgendwie reagiere.
2: Ich weiß nicht, ob Sie sich dem so ganz verweigern können. Also ich habe begriffen, dass Sie Fotografie als die technische Möglichkeit sehen, bestimmte Dinge für sich zu tun. Das habe ich so richtig verstanden.
0: Das stimmt, ja.
2: Aber Sie machen ja was damit. Also Sie dokumentieren, auch wenn Sie das Wort gerade abgelehnt haben, ja zum Beispiel Transformationsprozesse. Sie haben den alten Düsseldorfer Rheinhafen systematisch fotografiert und damit was festgehalten, was es heute nicht mehr gibt, weil das abgerissen ist. Also es ist ja nicht nur Kunst.
0: Nein, das ist so, dass ich, also sagen wir mal, ich komme aus einer Familie, wo mein Großvater mütterlicherseits war Kunstschmied. Den habe ich nicht kennengelernt, weil er ziemlich früh mit 41 an einer Blutvergiftung gestorben ist. Und unsere Mutter, die hat nach dem Krieg eine Ausbildung als Töpferin gemacht am Niederrhein und die hatte eine gewisse Begabung, also für Formen, die hat Musik geliebt, die konnte gut singen, die konnte ganz gut aquarellieren. Und da bin ich irgendwo genommen dann als Kind oder als im frühen Teenager-Alter zum Zeichnen und Malen gekommen und habe das dann sehr intensiv betrieben in der Schulzeit. Und dann war klar, ich gehe unser Kunstlehrer, mein Kunstlehrer hat zu mir, der selbst in Düsseldorf an der Kunstakademie gewesen war, hat gesagt, du musst unbedingt dahin gehen. Und das habe ich auch gemacht. Dann war ich ja 3 Semester bei Gerd Richter. Und dann habe ich aber in der Malerei, dann war ja quasi der Weg schon so ein bisschen in die Öffentlichkeit. Da war die Tätigkeit des Bildermachens nicht mehr so eine Privatangelegenheit, sondern irgendwie den Rahmen der Öffentlichkeit. Ja. Und dann habe ich da irgendwie keinen Weg mehr gesehen und habe auch, glaube ich, impulsiv dann das Gefühl gehabt, also die Kamera, weil mich immer interessiert hat, das Verhältnis zwischen dem Individuum und der Gesellschaft oder der allgemeineren menschlichen Organisation und das Unbewusste, also diese drei Ebenen quasi. Und dann habe ich wahrscheinlich das Gefühl gehabt, also mit der Kamera, wenn ich auf die Straße gehe, wenn ich in die Öffentlichkeit gehe, dann bin ich einfach da in direkterem Kontakt mit dem, was für mich von großem Interesse ist.
2: War das so die klassische Street-Fotografie? Man geht raus, man hat eine Kleinbildkamera in der Hand und man lässt sich treiben und drückt ab und an auf den Auslöser?
0: Nein, das war überhaupt nicht so. Ich habe irgendwie, also schon beim Zeichnen und Malen, das waren meistens Darstellungen von menschlichen Figuren, die aber nicht sehr detailreich dargestellt waren, sondern es waren Gestalten, sagen wir mal, so vielleicht so vermummte Gestalten, die in irgendeiner Form von Architektur waren. Und als ich an der Akademie angefangen habe, hat der für die Gruppe, in der ich war, zuständig war, Peter Klemann hieß der, der hat gesagt, also wickeln Sie doch mal jemanden ein und fotografieren den. Ja, dann habe ich einen Kommilitonen, den Hans Roos, habe ich Stoff besorgt und habe den eingewickelt und habe den fotografiert. Das war aber nicht so besonders interessant, aber das hat mich dazu geführt, auf die Straße zu gehen, also mit meiner ersten Kleinbildkamera und Passanten zu fotografieren vor relativ ruhigen Hintergründen, die ich mir gesucht habe. Ja. das war sozusagen der erste Umgang, zu gucken, wie funktioniert so ein Apparat überhaupt, Belichtungszeit, die Blende, und habe dann immer noch gedacht, ich will dann diese Motive als Vorlagen für meine Bilder benutzen, was ich auch gemacht habe. Und dann war klar, also das letzte Motiv, die letzte Menschengruppe, die ich fotografiert hatte, habe ich dann ein Bild begonnen, so, sagen wir mal, vielleicht so ein Format von 90 mal 130 Zentimeter Leinwand. Und die habe ich dann nicht mehr fertig gemalt, weil ich gedacht habe, was soll das? Also das Foto ist eigentlich viel besser, als was ich da hätte noch von malen können.
2: Aber was haben Sie da als besser empfunden? Was konnte das Foto, was das gemalte Bild nicht konnte?
0: Ja, das, wie soll ich mal sagen, zur gleichen Zeit gab es ja diese Bewegung der fotorealistischen Malerei. In Amerika hauptsächlich, aber auch in Europa etwas. Und das habe ich gedacht, das ist irgendwie Quatsch. Also diese Fotografie, die ich da gemacht habe, das war so eine kleine Serie, weil ich immer diese Stellen gesucht habe, wo die quasi die menschlichen Figuren, also die Personen auf irgendeine Art von Bühne waren, wo das, die Umgebung nicht so detailreich war. Und das hatte schon einen unabweisbaren Realitätsgehalt. Ja, und das waren ja wirkliche Personen, selbst wenn die vielleicht nicht so erkennbar waren oder weil das nicht so eine Rolle gespielt hat. Ja. Also das ist ein bisschen schwierig zu schildern. Es sind ja viele solche Sachen, sind intuitiv. Also man fühlt sich da hingezogen, will das irgendwie damit was machen. Dann macht man das und bewegt sich einem im Grunde genommen wie so ein Geigerzähler. Ja. Also ich bin ein Geigerzähler, der sozusagen Sachen beobachtet und dann auf etwas reagiert. Das ist interessant. Manchmal versteht man sofort, warum, aber es kommt auch vor, dass man selbst längere Zeit braucht, bis man versteht, warum einen das eigentlich angezogen hat.
2: Zumal es ja Bilder gibt von Ihnen, die Straßen, auf denen man kaum oder gar keine Menschen sieht. Also da ist ja nur die Bühne eigentlich, die Sie fotografiert haben.
0: Ja, das kam dann daher, weil ich natürlich diese kleinen Serien von relativ sparsam dekorierten architektonischen Umgebungen mit Personen im Vordergrund. Da war natürlich, dann, das habe ich so ungefähr vielleicht ein Dreivierteljahr immer wieder betrieben, habe das vergrößert und dann habe ich gemerkt, dass ja irgendwie, also das bleibt anekdotisch. Also es hatte ein älterer Mann mit Hut und Popelinmantel und an die oder ein anderer Mann mit einem schwarzen Hut, eine ältere Frau, eine jüngere Frau, jemand, der oder die sich schnell bewegt oder langsam bewegt. Und das war dann nach einer Weile, habe ich gemerkt, das führt nirgendwo hin. Und dann habe ich an einem Tag, wo ich von meiner WG, in der ich gewohnt habe, zur Akademie lief und mich damit beschäftigt habe, was will ich eigentlich beim nächsten Akademie-Rundgang ausstellen, weil das, wenn man an der Kunstakademie studiert, dann ist das eigentlich der einzige Moment, wo man zeigen muss, womit man sich beschäftigt hat. Also das ist so eine Art wichtiger Zäsurmoment, wenn man ja ansonsten ständig in dieser freien Luft sich bewegt oder sich orientieren und motivieren muss. Und da kann ich mich noch genau erinnern, wie ich an einem Morgen dann in so eine Straße reingeguckt habe und gespürt habe, ja eigentlich sind die Gebäude, so ein ganzer Straßenzug in Düsseldorf, das ist eigentlich die allgemeinere kulturelle und psychische und soziale Mentalität dieser einzelnen Leute, die ich vorher fotografiert habe. Und dann habe ich sofort so ein Konzept im Kopf gehabt, ich mache jetzt eine größere Serie von diesen zentralperspektivischen Motiven von Straßen in Düsseldorf und werde dann beim Rundgang so einen Block machen mit 7x7, also 49 solcher Straßenbilder. Und da war ich ja noch bei Gerd Richter in der Klasse. Also ich wusste von Fotografiegeschichte nichts. Also ich hatte keine Ahnung von Becher oder Sander oder Dan Arbus oder Bernice Abbott oder Renger Patsch oder sowas. Das war für mich, weil ich mich da in dem Gebiet überhaupt nicht umgeguckt hatte. Das war für mich vorher völlig uninteressant. Und ich hab davon nichts gewusst.

0: Ich habe mir damals auch nie gedacht, Künstler sei ein Beruf oder sowas. Ich habe nur gedacht, ich möchte lieber was tun, wo mir keiner sagt, was ich tun soll.
1: Den eigenen fotografischen Blick finden und davon leben können.
2: Diese Straßenzüge, die Sie fotografiert haben, wenn Sie das heute machen würden, würden die Bilder genauso aussehen?
0: Auf die Art und Weise, wie ich das gemacht habe, wäre das heute nicht mehr möglich, weil ich, nachdem ich dann zur Fotografie gewechselt habe und das dann weitergemacht habe, viele, viele Jahre mit 13 oder 18 Zentimeter Plattenkamera, da brauchte es immer so Stellen, wo man sieht, wo die Häuser auf dem Boden stehen. Und heutzutage sind ja, hat ja die Zahl der Automobile in den Städten so unglaublich zugenommen, dass man quasi an den Bildrändern in den unten, also unten links, unten rechts, würde man nur diese Blechkaskaden sehen.
2: Aber keine Bordsteine mehr, die also nach hinten führen.
0: Das wäre natürlich wieder eine andere Geschichte. Aber das wäre bildkompositorisch allgemein betrachtet, würde das bedeuten, dass das, was auf dem Bild ist, in dem Bild nicht steht. Das ist einfach eine kompositorische Sache. Das ist auch ein anderes Thema.
2: Ich gebe so schnell nicht auf. Dann sind die Bilder von damals aber schon auch sowas wie Zeitdokumente.
0: Ja, jetzt sind sie es schon. Ja, ja. Ich meine, ich habe natürlich dann, was heißt natürlich, das hat sich dann so langsam entwickelt, dass ich habe natürlich sehr viel, ich habe Straßen fotografiert, glaube ich, in 46 Städten. Das ist schon eine ganze Menge. Und ich habe natürlich von den vielen Bildern, die ich gemacht habe, den Städten, in denen ich viel fotografiert habe, da blieben natürlich trotzdem dann bei strengerer Auswahl immer nur wenige übrig, weil ich dann doch gemerkt habe, es gibt einfach gute Bilder und weniger gute Bilder. Und die guten Bilder, das waren dann die, wo ich den Eindruck hatte, die haben einfach eine allgemeinere Gültigkeit oder die versprechen eine größere Haltbarkeitsdauer. Und die Haltbarkeitsdauer, die hört sich ein bisschen nach Milch und
2: Wurst
0: und Hähnchenschenkel an. Die Haltbarkeitsdauer, der heißt einfach nichts anderes als, ist da eine Erzählung drin, ein Narrativ, was also menschlich gesehen interessant sein wird über seine eigene Zeit hinaus.
2: Das konnten Sie erst wissen, weil damals Digitalfotografie noch nicht existiert hat. Wenn Sie den Film entwickelt hatten oder das Negativ entwickelt hatten, wenn Sie abgezogen hatten, wenn Sie fixiert hatten, gab es da oft Enttäuschungen oder ist Ihnen eigentlich im Augenblick des Fotografierens schon klar gewesen, ja, das war jetzt so ein gültiges Bild, wie Sie es gerade beschrieben haben?
0: Ja, also das hat verschiedene Aspekte. Wenn man mit Plattenkamera fotografiert, dann hat man natürlich mit ziemlich viel Gepäck zu tun. Stativ, Plattenkamera, also 13, 18 war ein ganz schönes Format, weil das etwas länglicher ist als so mal 4x5 Inch oder 8x10. Das ist für die Darstellung der Straße ist ein dankbares Motiv. Die muss man natürlich dann immer abends im Hotel oder wo man auch immer ist, in völliger Dunkelheit in die Kassetten einlegen, die Filme. Also eine Kassette hat vorne und hinten ein Negativ drin. Das muss man in völliger Dunkelheit machen. Und dann muss man das nach der Belichtung natürlich rausholen, wieder in die Schachtel tun und das dann nach Hause bringen. Oder wenn man die Entwicklungstanks oder sowas mitgenommen hat, dann muss man es wieder in einem ganz dunklen Raum entwickeln, wässern, fixieren. Wenn man das dann gemacht hat, dann macht man Kontaktabzüge davon auf 13, 18 Zentimeter Papier. Die habe ich also auch alle selbst gemacht.
2: Das heißt, man vergrößert nicht, sondern man zieht sozusagen 1:1 im Format des Negativs
0: das,
2: ab.
0: Genau, da gibt es so eine Kontaktbühne mit einer Glasplatte, damit man das 13, 18 Fotobücher rauslegt, das Negativ da drauf, tut das in die Kontaktbühne, macht die Glasscheibe runter und belichtet einfach. Und dann hinterher müsste natürlich gewässert und getrocknet werden. Dann schaut man sich die Kontaktabzüge an. Und dann legt man die natürlich irgendwie auf dem Tisch aus. Und ich habe sehr früh, vor 45 Jahren, dann begonnen, die Kontaktabzüge von den Bildern, die ich irgendwie interessant finde oder gut genug, um da vielleicht was daraus zu machen oder die vielleicht zu vergrößern oder als Werk anzusehen, die auf so Kartons geklebt und so eine Acetathülle gemacht, dass das so aussieht wie ein mit Passepartout gerahmtes Bild. Und dann merkt man, fängt man natürlich an zu sortieren und guckt, okay, was ist jetzt davon nicht so gut, welche Aufnahme kommt vielleicht in Frage. Und der ganze Prozess ist so, dass man sich mit den Bildern immer relativ lange beschäftigt. Also das war nicht schnell, sondern das Ganze, das Fotografieren, überhaupt zu entscheiden, wo will ich die Kamera jetzt aufbauen und was interessiert mich, also was ist überhaupt interessant an dem, was vor meinen Augen ist. Das ist auch nicht so ganz klar, weil natürlich das Blickfeld ja riesig ist. Und dann muss man gucken, ja, was ist eigentlich die Mitte des Interesses von dem? Und das ist einfach eine knifflige Angelegenheit.
2: Aber auf den Ort haben Sie sich dann ja vorher schon festgelegt. Sie haben gerade beschrieben, wie viel Gepäck Sie dann bei den Plattenkameras dabei haben. Da wussten Sie ja, wo Sie damit hingehen. Da gab es dann auch Momente, an denen Sie feststellen mussten, das ist es doch nicht.
0: Ja, ja, ich meine, also ich will es mal so als Beispiel vielleicht ein, zwei Sachen beschreiben. Zum Beispiel bin ich 1988 10 Wochen in Neapel gewesen. Mhm. Das hat mein Leben wirklich nachhaltig verändert, einfach durch die Neapolitaner, das, also an dem Leben da teilzunehmen, durch diese Freundin Janice Guy, mit der ich aus der Akademiezeit schon befreundet war, die da gearbeitet hat, viele Jahre, die gesagt hat, du musst unbedingt mal nach Neapel kommen, das wäre für dich wirklich sehr interessant. Gut, dann bin ich da die 10 Wochen da gewesen und dann war klar, irgendwie, eigentlich ist das in Neapel, also menschenleere Straßen, das ist schon ein bisschen gewagt. Und dann bin ich in der Zeit, sagen wir mal, 10, 15 Mal, 20 Mal um 3 Uhr morgens aufgestanden und habe meine Sachen gepackt, habe die in meinen VW Passat, im Hof da, in der Mitte von Neapel geschleppt, bin da rausgefahren und habe fotografiert, weil dann morgens mit Sonnenaufgang waren die Straßen noch ziemlich leer. Hinterher hat sich herausgestellt, von all diesen Bildern, die ich da gemacht habe, habe ich kein einziges verwendet. Warum, das weiß ich nicht. Wahrscheinlich, weil ich dann immer schon unter Stress war. Jetzt ist die Sonne gleich zu hoch und dann geht das mit dem Verkehr los und dann muss ich mich jetzt irgendwie beeilen. Ich hatte einfach keine innere Ruhe. Und das war mir aber hinterher egal. Ich finde das sogar eigentlich was Besonderes, dass man dann sagen kann, ja, das sind einfach die Fingerübungen, man macht da Erfahrungen und ob man hinterher da einen Monat zusammengerechnet oder dass man 20 Mal um 3 Uhr morgens aufgestanden ist, das ist total Schnuppe.
2: Aber Sie mussten ja irgendwo von leben. Gab es damals schon einen Markt für Fotografie, für Kunstfotografie?
0: 1988, also nein, eigentlich sehr wenig. Ich habe ja angefangen, meine ersten Ausstellungen in der Galerie Rüdiger Schöttle in München zu machen, 1980. Zu dem bin ich gekommen, weil der Thomas Schütte, mit dem ich seit damals schon eng befreundet bin, der wiederum seine erste Ausstellung bei Rüdiger Schöttle gemacht hat, der hat mich empfohlen, dann haben wir eine Ausstellung da gemacht, hat der nichts verkauft. Dann die zweite Ausstellung war 1985, da hat er, glaube ich, 2 Bilder verkauft für, ich weiß nicht, was die gekostet haben, 150 Euro oder sowas. Und dann war ich 86 zum ersten Mal in Japan, 87 nochmal. Da wurden in Japan dann einige, doch eine ganze Menge Bilder verkauft eigentlich, eine größere Gruppe. Und dann habe ich aber erst 86 oder 87 angefangen mit Max Hetzler zu arbeiten, der dann zu mir gesagt hat, also deine Bilder sind klein und günstig, da müssen wir viele verkaufen. Das hat er auch dann gemacht. Und dann aber zuerst mit den Neapel-Bildern und in Neapel habe ich nochmal so Kontakt zur Malerei gekriegt über diese Restauratoren. Und das war eigentlich das erste Mal, dass Werke von mir wirklich erfolgreich waren und sehr viel und umfangreich verkauft wurden. Und auch zu etwas höheren Preisen.
2: War denn da schon das Ziel, davon leben zu können? Also war irgendwann das Ziel von Fotografie, einen Lebensunterhalt zu bestreiten?
0: Also,
2: oder haben Sie nebenbei Autos repariert oder Kaffeemaschinen verkauft?
0: Ich habe das in der Schulzeit, also als ich gemalt habe und Musik gemacht habe, das war natürlich auch ein glücklicher Umstand, weil so eine sehr inspirierte Atmosphäre einfach war durch die Popmusik, ja, die Platten. Plattencover, ja, es war ja einfach so unglaubliche, inspirierende Zeit, obwohl ich ein bisschen zu jung war, also 54 geboren, 68 war ich 14. Also da hat man dann

0: fotografiert, hä?
1: Nein, ich habe dann Aufträge gemacht. Also ich habe erst nach dem Studium an der Kunstakademie, das Ende war 1980, habe ich dann Zivildienst gemacht. Das war auch etwas eigenartig. Und nach dem Zivildienst war natürlich die Frage, wovon soll ich leben? Dann habe ich 20 Briefe an Architekturbüros in Düsseldorf geschickt, weil ich dachte, ich könnte ja vielleicht Architektur fotografieren. Dann habe ich 2 Antworten gekriegt und habe so Probedokumentationen gemacht, also auch mit Plattenkamera, und die waren beide erfolglos. Also die wollten die Bilder nicht. Und dann habe ich, weiß nicht mehr auf welchem Weg jetzt, aber Bekanntschaft geschlossen mit einigen Bildhauern in Düsseldorf, die mich gefragt haben, ob ich ihre Skulpturen fotografieren könnte für Kataloge. Das habe ich gemacht, und aus denen heraus gab es dann so eine relativ dauerhafte Verbindung. Zum Beispiel Ulrich Ruckriem, für den habe ich auch viel fotografiert, und der fand meine Bilder von seinen Werken toll und hat gesagt, die sind viel besser als andere Bilder, die ich bisher gehabt habe. Und so habe ich mich dann so durchgehangelt. Aber ich brauchte relativ wenig Geld. Also ich brauchte ungefähr, sagen wir mal, 1.000 Mark im Monat. Und das war relativ wenig.
0: Das war dann noch zu WG-Zeiten,
1: oder? Nee, das war schon, da war ich ja inzwischen schon in New York gewesen.
0: Okay.
1: 9 Monate.
0: Wie kommt man mit 1.000 Mark hin?
1: Ja, ich hatte sehr wenig Miete, und ich brauchte natürlich auch noch Geld für Fotomaterial. Und ich habe einfach sagen wir mal, Besuch beim Metzger, soll ich jetzt 3 Scheiben Käse oder 5 Scheiben Käse kaufen. Und das hatte sicher auch damit zu tun, dass ich wusste, unsere Eltern würden mich nicht hängen lassen, ja. Also die haben dann, nach dem Zivildienst habe ich dann gesagt, nee, es braucht vielleicht kein Geld mehr. Da war ich 25, glaube ich. Da habe ich gesagt, vielen Dank, jetzt ist Schluss, ich brauch kein Geld mehr. Und das hat dann, ich habe mehrere Jahre für die Oberpostdirektion in Düsseldorf fotografiert, die sozusagen Postämter und Schalterhallen und so kam. Das hat mir zwar nicht gepasst, aber ich konnte das, und die Leute mochten die Bilder, und dann bin ich unterwegs gewesen im Ruhrgebiet, habe irgendwelche in Duisburg oder Recklinghausen irgendwelche Postämter
0: fotografiert. Das heißt, die Post hat eine künstlerische Fotoserie in Auftrag gegeben.
1: Die haben das ja nie als Kunst betrachtet, das war eine Dokumentation, ne? Die haben also vor der Postleitzahlenumwandlung, da war ja der Postleitzahlenbereich 4000, da waren ja alle, diese ganze Gegend, die hatten ein eigenes Architekturbüro mit 200 Angestellten, und die brauchten dann immer Fotos, also zur Dokumentation, was sie jetzt gemacht hatten, und haben ein sehr großes Archiv gehabt. Und wie das so sein kann, Bernd Becher, die wollten dann einen Fotowettbewerb machen und haben Bernd Becher gefragt, ob er da als Juror teilnehmen würde. Und der Bernd fand das natürlich blöde und hat mich gefragt, sag mal, kannst du nicht da als Jurymitglied da hingehen? Da habe ich gesagt, okay, warum nicht? Und dann kam ich ins Gespräch mit dem Mann, der dafür zuständig war, und der hat gefragt, können Sie nicht das machen, weil seine Frau hatte das vorher gemacht, die hatte sich das Leben genommen. Also, that's life, ja. Das sind skurrile Geschichten.
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0: Laufe der Zeit wurde mir klar, was eigentlich der Sinn von diesen Bildern war und die so zu zeigen, das Dasein, also einfach auf das zu reduzieren, was da gerade ist. Ich stehe als der Mensch, der ich bin, in dem Raum und schaue.
1: Über das Arbeiten in Werkgruppen.
2: Sie haben ja oft in Serien gearbeitet oder in thematischen Zusammenhängen gearbeitet. Wie sind die Ideen entstanden?
0: Naja, also ich habe mal jetzt seit den 70er Jahren, also mich, sagen wir mal,

0: 5 oder 6 Themenbereichen beschäftigt. Also das, was ich unbewusste Rotte genannt habe, also Bilder von der Straßen und der Architektur nach diesen bestimmten Kriterien des kollektiven Unbewussten. Und dann war das ja quasi so eine Darstellung der, also der größten möglichen Gruppe von Menschen über einen gedehnten Zeitraum, weil die Architektur ja nicht so schnell wieder verschwindet oder sich völlig ändert.
1: Sie haben in der Architektur auch die Menschen dahinter gesehen.
0: Ja, absolut. Also wenn ich die Architektur angucke, dann sehe ich quasi ein menschliches Schauspiel. Ich sehe die Atmosphäre des Gebäudes. Ich sehe, ist da, also wie viel Ignoranz steckt da drin, wie viel Liebe steckt da drin, wie viel, was spüre ich da? Also wie fühlt sich das an? Das ist eigentlich völlig normal, aber die meisten Leute sehen das sozusagen distanziert von sich oder von ihrer Existenz als menschliches Wesen. Aber ich sehe das nicht so. Ich sehe, ist da Sorgfalt mit im Spiel? Ist das mutig?
1: Sind diese Architekturen, die Sie da, wir waren ja bei den Serien, die Sie da fotografiert haben, sind die auch ein Ausdruck von Zeitgefühl, Zeitgeist? Sind das historische Belege für bestimmte Denkweisen? Sehen Sie die auch so?
0: Ja, ich meine, die Fotografie, ich war natürlich sozusagen fasziniert von der Möglichkeit des Vergleichs. Also quasi, wenn ich jetzt Architekturfotos gemacht hätte, wo ich jetzt denke, ach, diese Ecke ist ganz, das ist irgendwie interessant und so. Und dann hier habe ich noch eine schöne Idee für eine Komposition. Das habe ich dann später, also nachdem ich viele Jahre mich einfach an diese Zentralperspektive gehalten hatte, um einfach vergleichen zu können, wie, wenn ich jetzt diese Szene der Düsselstraße in Düsseldorf mir angucke, mit diesen Nachkriegsbauten, die sozusagen so eine gewisse Freudlosigkeit, diese Zurückhaltung, die Folgen des Krieges eigentlich darstellen als teilnehmende Komponenten in der gesellschaftsarchitektonischen Bühnenbild und daneben eine zentralperspektivische Ansicht der Rue Saint-Antoine in Paris mir angucke und daneben eine Straße auf der linken Seite aus Soho in New York, dann ist es nicht so, wie es mir wie Schuppen von den Augen fällt, sondern dann spürt man einfach im Herzen, wow, man spürt das einfach, was das Grundgefühl oder die Grundbedingungen für diesen Charakter, was dem zugrunde liegt. Und das ist das, worauf ich eigentlich hinaus wollte.
1: Es gibt eine andere ganz, Entschuldigung, wenn ich jetzt springe, es gibt eine andere ganz berühmte Fotografie-Serie von Ihnen. Das sind Menschen in Museen, die Sie beim Betrachten von Bildern, also das klassische, ein Betrachter betrachtet einen Betrachter-Motiv zeigen. Was hat Sie da interessiert? Was war da der Auslöser? Ist das Museum auch eine Bühne? Inszeniert man sich, wenn man vor riesigen Gemälden von Seurat und anderen steht?
0: Das Wort Serie ist für mich immer so ein bisschen schwierig, weil bei Serie, also das hat immer so eine etwas wertminderndes Gefühl.
1: Was würden Sie sagen, thematischer Zusammenhang? Ja,
0: ich meine,
1: oder?
0: Kann man sagen, Werkgruppe. Werkgruppe,
1: okay.
0: Hört sich auch so ein bisschen
1: technisch, oder?
0: Ein bisschen eitel an oder so, ja. Also für mich ist das so, das ist ein Thema, ja. Und das Thema, das hat sich so langsam entwickelt aus dieser Zeit in Neapel, in der ich diese Freundin von Janice Guy, die lebte damals mit Giulia Zorzetti in einer Wohnung, eine neapolitanische Restauratorin, mit der ich dann ein paar Mal unterwegs war in Kirchen, wo die, und im Atelier, wo sie damit beschäftigt war, Gemälde zu restaurieren. Und an einem Tag, so gegen Ende der, nachdem ich schon mehrere Wochen da war, frug sie mich, ob ich mal helfen könnte, in dem Refektorium von San Lorenzo Maggiore ein Bild von da nach da zu tragen. Okay, ich sag's klar, ich komme mit. Und dann waren da die drei Kolleginnen und Kollegen und ich betrat dieses frühere Refektorium und fand einen riesigen Saal vor, wo auf der einen Seite quasi wie ein Abstellraum, aber Gemälde aufgestellt waren, alle mit der Bildseite zur Fensterseite hin, die mich einfach umgeworfen hat. Sowas habe ich noch nie gesehen. Es war derartig sozusagen unidentifizierbar, was, also das war ein Bild von Geschichtsrettung irgendwie, und natürlich waren auf all diesen Gemälden menschliche Körper dargestellt, und ich habe dann da gesagt, also ich muss dann ein Porträt von eurer kleinen Restauratorenmannschaft machen, also zwei Frauen und zwei Männer, und habe dann am letzten Tag noch von 10 Wochen in Neapel, haben wir uns da verabredet und ich habe dieses Foto gemacht. Und dann habe ich das auch veröffentlicht als Werk und habe mich lange mit dem Bild beschäftigt und fand das sehr merkwürdig. Also Darstellung von Menschen in den religiösen Bildern, und jetzt, ich komme jetzt als Künstler der Jetztzeit und stelle diese Leute dar, und die sind quasi in derselben Größe auf dieser Ebene abgebildet. Das war irgendwie, das war schon was Besonderes. Und ich hatte, mir war sowas, das ja zuvor schon mal bei zwei anderen Gelegenheiten, bei denen ich Porträts gemacht habe, da gab es so eine ähnliche Möglichkeit, die ich dann auch benutzt habe, die ich aber zuerst nicht so richtig die Möglichkeit und das Interessante daran dann nicht sofort aufgreifen können. Und in der Zeit, Ende der 80er, gab es zwei Phänomene. Das eine Phänomen war, dass ich den Eindruck hatte, es sind plötzlich auf einmal in Museen unglaublich viele Leute, unglaublich viele Besucher. Und das andere war, dass Museen auch angefangen haben, meine Bilder zu kaufen. Das heißt, die Frage ist, was ist das eigentlich? Ist das ein Friedhof? Ist das sozusagen, was ist das eigentlich, das Museum? Und der Eindruck, aha, also wird das jetzt ein Religionsersatz, oder was nehmen die Leute eigentlich da alle mit für ihr privates Leben, oder ist die Andacht der meisten Besucher vor den Werken ist wie in der Kirche, also noch mehr Andacht, weil also die Götter, also Jesus oder der Heilige Vater oder die Jungfrau Maria oder Mohammed, also die sind ja nicht da, also und trotzdem ist die Kirche dieser Andachtsraum. Und ich habe gedacht, das ist irgendwie, also das ist nicht gut, diese Entwicklung. Ich fand, die Menschen sollten natürlich Respekt haben, aber nicht diese Andacht, weil das natürlich die Beziehung einschränkt. Also Andacht ist sozusagen, ist das angebracht im Museum?
1: Nee, sicher nicht. Aber sind das dadurch ironische oder kritische Bilder, die Sie da gemacht haben?
0: Nein, ich wollte im Grunde genommen, ich wollte das sozusagen, das ist eigentlich wie so eine Werbekampagne. Man kann sagen, das war so eine Art Versuch, das Publikum meiner Bilder daran zu erinnern, dass auch die Meisterwerke aus dem Alltäglichen kommen. Die sind gemacht, die sind nicht entstanden. Wurden gemacht.
1: Und es sind auch keine Genies, sondern es waren Menschen, die es gemacht haben.
0: Ja, es sind Menschen, die, ich meine, das soll ja die Meisterwerke, also das Meisterhafte, das Besondere und diese geladene Energie, die darin gespeichert ist, die ja immer strahlt und über Jahrhunderte noch als Tizian oder also das ist ja fantastisch, ja. Aber das ist ja eine andere Frage, wie das, warum das zustande, also warum Leonardo, warum Da Vincis Bilder so sind, wie sie sind, das ist ja, das kann man zum Teil sich dem nähern und das aber genießen. Aber die Frage ist ja, was, also kann das mein Leben ändern oder was beflügelt mich das oder inspiriert mich das? Und wenn es mich inspiriert, wozu? Werde ich mutiger? Werde ich irgendwie besser gelaunt? Weiß ich mehr? Entdecke ich da endlich, was Schönheit ist oder was Liebe ist oder was Sorgfalt ist?
1: So. Ja, vielleicht reicht auch schon der kleinere Schritt, dass gute Kunst einen anderen Blick auf die Welt ermöglicht, ohne dass das eine Wertung beinhaltet, aber eine andere Perspektive einfach.
0: Ja, also da haben Sie recht. Ich meine, ich glaube, was für die Kunst, sagen wir mal im Nachkriegsdeutschland, für die Nachkriegsgeneration an Künstlerinnen und Künstlern sicher, glaube ich, eine große Motivation war, dieser Wunsch der Unterscheidung, wo quasi diese unglaublich große Schuld und diese Emotionen und diese Verschlossenen, die Trauer war verriegelt, die Schuld war, das Schuldanerkenntnis war verriegelt, das ist alles ein schwerer Knoten, ne? Und ich glaube, dass der Wunsch nach Klarheit und Dinge auseinander zu, nicht auseinander dividieren, aber sozusagen Unterscheidungen möglich zu machen, was ist was, ja, ich glaube, dass das sicher ein Grund, also so eine unbewusste Motivation, warum wir in Deutschland relativ viel gute Kunst gemacht haben.
1: Ich höre aus dem, was Sie sagen, Thomas Stroth, immer wieder, wie wichtig Ihnen der Mensch im Verhältnis zu seiner Umgebung, aber auch zu seiner Zeit ist. Und dann kam irgendwann plötzlich eine Werkgruppe mit Bildern aus dem Urwald oder aus dem Dschungel. Da war plötzlich gar nichts Menschengemachtes mehr. Da waren weder die Menschen selbst noch Gebäude oder Industrie oder was auch immer sie vorher interessiert hatte. Wie kam das zustande?
0: Ja, das kam intuitiv so zustande, weil ich in Düsseldorf habe ich so eine Wohnung gehabt in der Belle Etage, in der so etwas erhöhten ersten, also Parterre. Da hatte ich hinten einen Balkon und guckte so in diesen Hinterhof, nicht in den Innenhof von dem Block rein, wo ziemlich viele Bäume waren und so Naturstrukturen. Und da habe ich oft gesessen und habe gedacht, ach, das könnte ganz interessant sein, ein Geflecht zu fotografieren. Also wo der Blick ständig wandert. Also wo man sozusagen immer weiter einfach guckt und im Urlaub.
1: Keine Bildmitte, kein goldener Schnitt.
0: Ja, sondern wo es jetzt keine Komposition gibt, sondern das ist so eine Verästelung, es geht immer weiter und man bleibt einfach dabei, man ist da und guckt. Naja, und dann habe ich, also dann verfestigte sich das und dann habe ich mir gedacht, okay, aber in Deutschland mit Nadelwäldern und Bäumen, also mit der Dominanz der Vertikalen, das kann es nicht sein und es können auch nicht nur Äste sein. Und dann war ich dann in dem Zeitraum eingeladen, eine Biennale in Sydney teilzunehmen und habe gedacht, das müsste eigentlich irgendwie Urwald sein oder sowas Dschungelähnliches. Und habe dann bei der Reise nach Australien, war ich dann in Sydney und habe dann das vorher recherchiert, dass tatsächlich, wer hätte es gedacht, in Australien an der Nordostecke in Daintree, nördlich von Cairns, Urwald gibt. Und dann habe ich einen Freund von mir, der kam mit als Assistent, um mir da zu helfen beim Aufbau. In Sydney, der kam dann mit und da habe ich die ersten Bilder gemacht. Und dann habe ich eins davon sehr groß vergrößert. Dann war klar, das braucht keinen weißen Rand. Das muss richtig groß sein. Und das hing dann in meiner Wohnung erstmal so an die Wand gepinnt, so 1,80 m x 2,50 m. Und dann habe ich noch eine Weile mich damit gefragt. Ah, dann sagt dann jeder, ach, das ist ja wie Fototapete und so. Und hab, sagen wir mal, so meine Vertrauten, die wenigen Personen, wenn ich diese Sachen zeige und auf deren spontanes Urteil ich was gebe. Gut, und dann habe ich das weiter verfolgt und habe das dann zum ersten Mal ausgestellt, aber in einem Raum nur mit diesen Bildern und habe selbst gemerkt, wenn man so einen Raum betrat, dann war einfach Stille, also sozusagen, es war klar, es ist überall Urwald. Und wenn man jetzt nicht gerade eine Ausbildung hat in Botanik und die lateinischen Namen kennt und die Pflanze identifiziert, dann gibt's da eigentlich nichts zu benennen. Und dann im Laufe der Zeit wurde mir klar, was eigentlich der Sinn war von diesen Bildern war und die so zu zeigen, das Dasein, also einfach auf das zu reduzieren, was da gerade ist. Ich stehe als der Mensch, der ich bin, in dem Raum und schaue. Und sonst nichts, also keine Identifikation, keine Unterscheidung, keine Benennung.

In unserer Reihe Zeitzeugen hörten Sie Stefan Koldehoff im Gespräch mit dem Fotografen Thomas Struth. Die Redaktion hatte Jana Adu.

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1: 20 Uhr. Der Regionalverband Saarbrücken wird weitere Anteile an der Saarland Heilstätten GmbH, kurz SHG, übernehmen. Dafür hat die Regionalversammlung grünes Licht gegeben. Mit über 86% wäre der Regionalverband dann Hauptanteilseigner an der SHG, die unter anderem mehrere Kliniken in der Region hält. SR-Reporter Felix Schneider.
2: Die Regionalversammlung hat einstimmig bei Enthaltung der Freien Wählerfraktion für den Kauf von rund 45% weiterer Anteile an der SHG von der Deutschen Rentenversicherung gestimmt, für etwa 2,7 Millionen Euro. Der Regionalverband will damit mehr Verantwortung übernehmen und mehr Entscheidungsspielraum bekommen. Bislang war die Deutsche Rentenversicherung der größte Anteilseigner der SHG. Nach einem Urteil des Bundesrechnungshofs muss sie jedoch ihre Anteile abgeben, weil sich der Geschäftsbereich der SHG von Reha auf den Akutbereich verschoben hatte.
1: Im sogenannten Mordprozess ohne Leiche am Landgericht Saarbrücken hat die Verteidigung Freispruch für den Angeklagten gefordert. Zur Begründung hieß es gebe weder eine Leiche noch eine Tatwaffe oder Augenzeugen. Der 60-jährige Angeklagte selbst beteuerte noch einmal seine Unschuld. Dem Saarbrücker Unternehmensberater wird vorgeworfen, seinen Freund und Geschäftspartner Martin H. unter anderem aus Habgier getötet und die Leiche beseitigt zu haben. Die Staatsanwaltschaft fordert für ihn eine lebenslange Haftstrafe. Das Urteil soll in 2 Wochen verkündet werden. Die Bundeswehr lässt in den kommenden Jahren rund 300 neue Gebäude bauen. Die entsprechenden Verträge sind heute in Bonn unterzeichnet worden. Nach Angaben des zuständigen Bundesamtes sollen in bundesweit rund 130 Liegenschaften unter anderem 54.000 zusätzliche Betten entstehen. Ziel sei es, mit Einführung des neuen Wehrdienstes die Vielzahl an neuen Rekruten angemessen unterbringen zu können. Die ersten 14 Gebäude sollen ab Mitte kommenden Jahres fertiggestellt werden. Union und SPD wollen die Tabaksteuer stärker erhöhen als von der Bundesregierung geplant. Nach Informationen der Rheinischen Post geht das aus einem Änderungsantrag beider Fraktionen hervor. Demnach soll ab dem kommenden Jahr der Steuersatz schrittweise auf etwas mehr als 38 Cent pro Zigarette steigen. In den Regierungsplänen stehen als Ziel knapp 36 Cent. Union und SPD wollen auch, dass die Steuern auf andere Tabakprodukte wie Zigarren oder Pfeifentabak stärker steigen als bislang geplant. Und das waren die Nachrichten mit Daniel Magar. 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Das Wetter: in der Nacht bewölkt, teilweise Schauer oder Gewitter möglich bei Tiefstwerten bis 16 Grad. Morgen wechselhaft Schauer oder Gewitter bei 20 bis 25 Grad. Am Wochenende ein Mix aus Sonne und Wolken, einzelne Schauer oder Gewitter möglich bei Höchstwerten bis 26 Grad.
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3: Ende Juli, Anfang August verwandelt sich der kleine atmosphärische Ort Hitzacker im Wendland an der Elbe in ein Eldorado für Kammermusikfans. Das älteste Kammermusikfestival in Deutschland ist 81 Jahre alt geworden. Die sommerlichen Musiktage Hitzacker bieten an 9 Tagen von morgens bis abends Programm. Wir hören heute eine kleine Auswahl. Ich bin Ralica Nikolov von NDR Kultur aus Hamburg. Freue mich, dass Sie Radio hören. Eine, die schon oft in Hitzacker war, ist die vielfach ausgezeichnete Geigerin Antje Weithaas.
4: Ich bin wahnsinnig gern hier, auch wenn der Saal etwas trocken ist. Aber dieser direkte Kontakt zum Publikum, auch dann im Hotel, beim Abendessen, beim Frühstück, man redet über Musik, man wird angesprochen über das letzte Konzert und so weiter. Das ist immer sehr familiär und das macht Spaß.
3: Das macht Hitzacker aus, der enge Austausch von Ensembles und Publikum, auch der Musikerinnen und Musiker untereinander. Antje Weithaas kam in diesem Jahr zusammen mit der Cellistin Marie-Elisabeth Hecker und dem Pianisten Martin Helmchen. Zum Schwerpunkt Joseph Haydn hatte das Ensemble das S-Moll-Klaviertrio mitgebracht, Haydns letztes von über 40, die er hinterlassen hat. Er nimmt uns in seinen Klaviertrios mit ins Labor, sagt Antje Weithaas.
4: Da hat er alles Mögliche ausprobiert. Ich habe Sachen bei Klaviertrios gesehen, da habe ich gesagt, was macht der da? Unglaublich fantasiereich und die Grenzen des damals üblichen sprengend, sowohl was Harmonik angeht, was Struktur angeht. Und das heißt, Haydn bringt uns immer an die Stuhlkante mit einem unglaublichen Humor, aber auch mit einer ganz großen Tiefe.

0: Da geht ein Raunen durchs Publikum. Eine solch vertrackte Virtuosität hört man bei Joseph Haydn nicht so häufig. Schon die Tonart S-Moll ist außergewöhnlich. Antje Weithaas Violine, Marie-Elisabeth Hecker Violoncello und Martin Helmchen Klavier spielten das S-Moll-Klaviertrio von Joseph Haydn, Haydns letztes Werk für diese Gattung. Später hören wir die drei wieder mit György Kurtág und Franz Schubert. Joseph Haydn stand im Zentrum der sommerlichen Musiktage Hitzacker in diesem Jahr. Das bedeutete allerdings vor allem auch, was vor ihm komponiert wurde und wie seine Musik weitergewirkt hat, war immer wieder zu erleben. Auch am ersten sogenannten Debüt-Marathon-Tag. Solche Marathontage sind neu bei den sommerlichen. Intendant Oliver Wille hat sie aus der 2024 begonnenen Debütreihe für junge, vielversprechende Künstlerinnen und Künstler entwickelt. Es war ein Experiment, das geglückt ist. Den Anfang machten Igor Levit und Markus Becker mit den Haydn-Variationen von Johannes Brahms. Wie Haydn in bestimmten Phasen seines Komponierens liebte es auch Brahms, aus einem Motiv heraus ein ganzes Werk zu entwickeln. Ob allerdings das hier zugrunde liegende Thema überhaupt von Haydn stammt, ist unklar. Mindestens hat die Person von Haydn gelernt, denn das fragliche Thema besteht aus fünftaktigen Perioden, nicht aus viertaktigen. Da entsteht eine Asymmetrie beim Hören, die Brahms fasziniert hat. Ein Yamaha-Flügel und ein Steinway standen zur Verfügung, eng aneinander geschmiegt, ohne Deckel, das Publikum rundherum platziert. Igor Levit hatte seine Freude an diesem Marathontag aus mehreren Gründen.
1: Hier zu sein mit den Kollegen und den ganzen Tag mal allein, mal gemeinsam Musik zu machen, ist einfach sehr, sehr schön.
0: Igor Levit, Markus Becker, Oliver Wille sind alle Professoren an der Hochschule für Musik, Theater und Medien Hannover. Sie seien einander eng verbunden, sagt Levit.
1: Und ein Festival, das sich nicht jedes Jahr oder wie oft es eben stattfindet, neu erfindet, ist sowieso dem Untergang geweiht. Und ich bin sehr froh, dass hier mit Oliver jemand Verantwortung trägt, dem das sehr bewusst ist.
0: In Zeiten, die nicht einfacher werden, in denen Kulturförderung kritisch beäugt wird, sagt Igor Levit, ist es wichtig, sich Gedanken darüber zu machen, wie man Menschen, egal welchen Alters, einladen kann, wie man sie erreichen kann, sieht er als spannende Aufgabe.
1: Wenn man aber an die Sache glaubt, nämlich ans Musikmachen und an Begegnung, dann wird man einen Weg finden. Leichter wird es für niemanden, aber wenn man so ein Problem nicht exklusiv hat, ergeben sich daraus natürlich auch Chancen. Miteinander sprechen, voneinander lernen und der neuen Zeit und der Zukunft selbstbewusst und mit offenem Herzen begegnen. Auch den Risiken.
0: Mit Markus Becker verbindet den 39-jährigen Igor Levit eine lange Geschichte.
1: Ich kenne Markus seit fast 30 Jahren. Markus war mal Lehrer, dann auch Idol und dann war er Kollege und musikalischer Partner. Und all das ist Markus gewisserweise noch immer geblieben und mittlerweile ist Markus einfach auch mein Freund. Und ich habe nicht sehr viele unter direkten Kollegen, die ich als Freund bezeichnen würde. Er ist einer und wir spielen seit Jahren zusammen, wir tauschen uns aus und er ist ein ganz besonderer Musiker und Mensch und ein sehr wertvoller Lebensgefährte für mich. Insofern, mit ihm zusammen Musik zu machen, gehört zum Allerbesten für mich.
0: Seit Igor Levit in Hannover angefangen hat, schon während seiner Zeit im sogenannten IF, dem Institut zur Frühförderung musikalisch Hochbegabter, kennt Markus Becker ihn. Er fiel gleich auf, sagt Becker schmunzelnd.
2: Es gab eine Zeit, da hat er immer Rat gesucht. Das fand ich eigentlich ganz rührend. Er war wirklich noch sehr jung, also ging er noch zur Schule und wollte dann immer wissen, Herr Becker, wie macht man das mit dem Klang? Und inzwischen würde ich ihn gerne so einiges fragen und tue das dann auch. Ne? Also es ist wirklich eine ganz großartige, schöne und auch sehr humorvolle Beziehung, die wir haben.
0: Und wie macht man das mit dem Klang? Was hat Markus Becker Igor Levit damals geantwortet?
2: Ich habe gesagt, das Klavier ist im Vergleich zu anderen Instrumenten eine Art Raum, in den wir die Hörer einladen. Also man steht dem Klavier im guten Fall nicht in irgendeiner Weise gegenüber und bestaunt etwas, sondern man wird sozusagen von diesem Klang irgendwo eingeladen, an etwas teilzuhaben. Klingt jetzt so ein bisschen esoterisch, aber und das bedeutet technisch ganz einfach, dass man den Klang einfach registrieren muss. Das ist völlig klar, wenn ich einen Dreiklang anschlage und alle drei Töne sind gleich laut, dann klingt der total doof. Und da fängt es an, interessant zu werden. Das sind Entscheidungen, die natürlich auch oft intuitiv stattfinden. Selbstverständlich hole ich eine Melodiestimme ein bisschen mehr raus, aber was überhaupt alles am Klavier an klanglicher Auffächerung gemacht werden kann, das sind die Dinge, die einen so beschäftigen und wo ich finde, dass Igor das auf besonders tolle Weise kann. Also Igor holt uns immer in die Musik rein.

0: Igor Levit und Markus Becker spielten die Haydn-Variationen von Johannes Brahms zum Auftakt des Klaviermarathons bei den sommerlichen Musiktagen Hitzacker in diesem Jahr. Es ist selten, dass man im Rahmen mehrerer Kurzkonzerte über einen Tag hinweg verschiedene, hervorragende Persönlichkeiten an denselben Instrumenten spielen hört. Und es erwies sich als ungeheuer interessant und aufschlussreich. Das war eine Versuchsanordnung, die voll aufgegangen ist. Das Publikum bekam einen hochspannenden Reigen unterschiedlichster, herausragender Interpretationen angeboten. Markus Becker hat das Programm kuratiert und Severin Kim, Dongping Wang, Robert Neumann und Roman Borisow eingeladen.
1: Da geht es dann darum, wer ist schon unterwegs, wo kann man auch unterstützen auf so einem Festival, dass sich das noch vergrößert sozusagen und so eine Karriere weitergetragen werden kann. Und wie interessant sind die Leute? Toll, Klavier spielen können viele, aber ich finde da gerade bei so einem Festival, wo man sich die Klinke in die Hand gibt, muss das irgendwie auch ein künstlerisches Format haben, ne?
0: Apropos Klinke in die Hand geben, das erlebt man in dieser Form auch nicht so häufig. Jedes Kurzkonzert wurde von drei verschiedenen Pianisten gestaltet. Das war sehr abwechslungsreich für das Publikum. Dazu konnten sich alle entscheiden, ob sie auf dem Yamaha spielen wollten oder auf dem Steinway. Und jedes Mal klangen dieselben Instrumente unterschiedlich.
1: Das ist mir auch sehr aufgefallen, dass die so unterschiedlich, wie sie sind, alle auf höchstem Niveau spielen und auch musikalisch ticken sozusagen. Das ist alles schon sehr selbstständig und trotzdem jugendlich, trotzdem mit dieser tollen Energie so auf der Stuhlkante zu sitzen und das, was man tut, loswerden zu wollen. Ja, allein der unterschiedliche Pedalgebrauch, Vorstellung von sehr klarem Spiel oder einem eher romantisch großzügigen Klang, das ist super, wenn man das alles mal angeboten kriegt. Man kann sich gar nicht entscheiden. Zum Glück ist es kein Wettbewerb.
0: Die Pianistin Severin Kim, Schülerin von Markus Becker und international unterwegs, spielte Haydn auf dem Steinway und sie hatte die F-Moll-Variationen ausgewählt.
2: Normalerweise, wenn man Haydns Sonaten hört, ich glaube, selbst in anderen Moll-Sonaten würde man sofort denken, trotzdem, es prickelt und es ist manchmal sehr humorvoll und so. Aber tatsächlich diese F-Moll-Variation, was halt auch sehr interessant geschrieben worden ist, weil das ist eine Variation, aber in dieser Variation sind zwei getrennte Themen, einmal in F-Moll und einmal in F-Dur, und die beide Themen variieren sich. Und natürlich ganz am Ende kommt das Coda, und das hatte Haydn ursprünglich nicht. Aber dann irgendwann hat er das Ende von quasi von einem bestimmten Schlussstelle gestrichen. Und dann hat er diese Coda dazu reingepackt. Und natürlich, das macht dann diese Musik halt auch komplett anders. Und da ist dann wirklich sehr viel Drama dabei. Und auch diese harmonische Folge, die ich, als ich das Stück zum ersten Mal gelernt habe, total überraschend empfunden habe. Weil so eine Harmonie hatte er bereits in der Zeit dann für sich entdeckt. Und das ist wirklich unfassbar. Ja, aber wirklich eine virtuose, herrliche Stück.

0: Severin Kim spielte auf dem Steinway-Flügel im Verdo-Konzertsaal in Hitzacker die F-Moll-Variationen von Joseph Haydn. Manche noch so kurze Stücke öffneten eine ganze Welt. Zum 100. Todestag von Joseph Haydn 1909 waren etliche Komponisten eingeladen, etwas beizutragen zu dessen Ehrung, unter anderem Maurice Ravel. Vorgabe, ein fünftöniges Motiv über den Namen Haydn zu bilden, und zwar aus den Buchstaben H, A, das Y entfällt natürlich, stattdessen D doppelt und G statt N. Eine alte Tradition, um jemandem die Ehre zu erweisen. Der Pianist Dong Ping Wang, Schüler von Markus Becker und Igor Levit, findet es bemerkenswert, dass Ravel sich darauf eingelassen hat.
1: Das macht Ravel und das macht er genial. Das finde ich eine sehr lustige Geschichte. Und ich finde, der Ravel ist daraus ein richtiger Künstler für mich, weil er aus allen möglichen ganz einfachen Sachen, ganz einfachen Ideen sowas schreiben könnte. Das ist für mich genial.

0: Stomping Wang mit dem Menuet sur le nom d'Aiden von Maurice Ravel. Stomping Wang studiert bei Igor Levit und Markus Becker, für ihn ein Glücksfall, bei so unterschiedlichen Persönlichkeiten zu lernen. Markus Becker improvisiert sehr viel, faszinierend für Stomping Wang.
1: Und beim Unterricht, manchmal fängt er so direkt an, von den Materialien, von den Stücken, die ich zum Unterricht bringe, anfangen zu improvisieren. Das bringt sehr viel. Und die Ideen, dass er zu den Stücken hat, ist einfach genial und anders als viele andere. Also ich höre sowas von niemandem. Ich höre nur sowas von einem, der improvisiert und sehr frei spielt.
0: Darauf angesprochen freut sich Markus Becker.
2: Ich versuche manchmal klarzumachen, wie hätte jemand anders diese oder jene Stelle geschrieben. Wie könnte man sie noch schreiben, um rauszufinden, was ist eigentlich das Besondere an dem, was wir hier machen. Und dafür ist es ganz gut, wenn man improvisieren oder zumindest einen gewissen Überblick hat. Ja.
0: Was Markus Becker meint, hat er am Klaviermarathontag vorgeführt. Hier ist er mit einer Jazz-Improvisation über Joseph Haydn.

0: Markus Becker improvisiert am Yamaha-Flügel über Joseph Haydn zur großen Freude des Publikums im Verdo-Konzertsaal bei den sommerlichen Musiktagen Hitzacker. Mit dem 25-jährigen Pianisten Robert Neumann betrat ein weiterer ungeheuer vielseitiger junger Künstler die Bühne. Wie Severin Kim in Celle kuratiert auch er ein eigenes Festival, den Cannstatter Klavierfrühling. Außerdem komponiert er und verfügt über ein großes Repertoire. In Hitzacker spielte er unter anderem aus den Fantasiestücken Opus 12 von Robert Schumann. Schumann, der die scheinbare Schlichtheit von Haydns Musiksprache für überwunden gehalten hat, wenn er 1841 schrieb, er ist wie ein gewohnter Hausfreund, der immer gern empfangen wird. Tieferes Interesse hat er für die Jetztzeit nicht mehr. Das bringt Robert Neumann zum Schmunzeln.
1: So wie wir heute mit einer gewissen zeitgenössischen Brille auf die Musik schauen, so hat Schumann das ja in ganz besonderem Maße getan, auch zwecks Vermittlung durch seine Zeitschrift und so weiter. Deswegen denke ich, dass er die alltägliche Brauchbarkeit des Werks quasi gleichgesetzt hat mit Bekömmlichkeit und deswegen das zwinkernde Auge, das ja latent Haydns Musik begleitet, ein bisschen aus dem Blick verloren hat.
0: Alle, die an dem Debütmarathon in Hitzacker teilgenommen haben, sagten dasselbe. Sie haben nach ihren eigenen Auftritten sehr gern den anderen zugehört. Robert Neumann fügt hinzu.
1: Ich meine, wir lernen sehr viel von den Kollegen, sei es tatsächlich auf der Bühne oder in dem Wechselspiel zwischen Bühne und Zuschauerraum oder sei es einfach hinten in der Garderobe mit Kaffee und Zigarette oder beim Frühstück oder beim Abendessen. Das ist ein lebendiges Netzwerk. Wir bewegen uns da in so einem kleinen, ich würde es Biotop nennen, und vor allem Augenmerk nicht auf dem Biotop, sondern auf der Eigenschaft klein, denn es ist wirklich alles sehr, sehr eng verädert, viele kennen viele, wir sind wie so ein kleiner Flecken Moos, in dem sich allerlei Getier tümmelt.

0: Robert Neumann spielte seine persönliche Auswahl der Fantasiestücke Opus 12 von Robert Schumann in der Reihenfolge 1, 7, 6 und 5. Er hatte sich für den Steinway entschieden. ARD Radio Festival, heute präsentiert von NDR Kultur mit Aufnahmen von den diesjährigen 81. sommerlichen Musiktagen Hitzacker. Wenn Intendant Oliver Wille diesmal mit Joseph Haydn wieder einen Komponisten in den Mittelpunkt gestellt hat, wie vorher schon Beethoven, Schubert und Mozart, dann bedeutete das nicht, dass ein Programm mit Haydn-Werken auf das andere folgte. Vielmehr wurde das Werk des wahrscheinlich unbekanntesten bekannten Komponisten in einen Kontext gestellt, in jedem Konzert aufs Neue. Eine Komposition von Haydn im Dialog mit Jan Dismas Zelenka oder Isang Yun hören wir später. Klaviertrios von George Kurtag und Franz Schubert jetzt, gespielt von Antje Weithaas zusammen mit Marie-Elisabeth Hecker und Martin Helmchen. George Kurtag wurde immer durch das Studium von Werken aus früherer Zeit inspiriert. Er hat eine Vielzahl von Bearbeitungen von Werken alter Meister hinterlassen. Es gibt zum Beispiel die Transkription eines Satzes aus Haydns Streichquartett G-Dur Opus 76 Nummer 1 für Soloklavier, entstanden zum 88. Geburtstag seiner Frau Martha Kurtag aus dem Jahr 2015. Alle drei, Weithaas, Hecker, Helmchen, haben ihre eigenen Karrieren. In den letzten 10 Jahren versuchen sie daneben aber immer mehr Zeit auch füreinander und für das Klaviertrio zu finden. Sie sind eng befreundet, so passt es sowohl musikalisch als auch menschlich. Antje Weithaas hebt hervor, dass die Trio-Literatur so reich und schön ist.
1: Wenn man dann zwei Menschen gefunden hat, mit denen man gleiche musikalische Ideale teilt, ähnliche stilistische Wurzeln hat, vielleicht auch eine ähnliche Sensibilität. Das ist sehr oft die Frage, Zusammenspiel, wie viel kann man denn da proben? Es ist schon dieses gemeinsame Empfinden im Moment, das gemeinsame Atmen, die gemeinsame Phrasengestaltung, die dann dazu führt, dass es gute Kammermusik wird.
0: In den Proben arbeitet man daran, was man musikalisch möchte, welchen Charakter, welche Struktur, welche Dramaturgie. Aber dann ist besonders auch die Flexibilität gefragt.
1: Für uns drei ist, glaube ich, sehr wichtig, diesen spontanen Zugang am Abend zu haben, sodass das Publikum auch das Gefühl hat, es entsteht gerade etwas. Das soll schon in einem Rahmen entstehen. Ganz klar, interpretatorischer Rahmen muss sein, aber diese totale Ursprünglichkeit und Freude an jedem Moment, das neue Erleben, das teilt sich, glaube ich, mit.
0: Antje Weithaas, Marie-Elisabeth Hecker und Martin Helmchen spielen das kurze Klaviertrio von György Kurtág, das der ungarische Komponist zu Ehren des Schriftstellers und Verlegers Balint András Vorgor geschrieben hat, mit dem Kurtág befreundet war. Ein ruhig fließendes Stück aus dem Jahr 2007. Unmittelbar darauf hören Sie das Klaviertrio S-Dur von Franz Schubert.

Antje Weithaas, Violine, Martin Helmchen, Klavier und Marie-Elisabeth Hecker, Violoncello, spielten am 27. Juli im Verdo-Konzertsaal in Hitzacker das Klaviertrio von György Kurtág und unmittelbar darauf das S-Dur-Klaviertrio von Franz Schubert. Das Publikum der sommerlichen Musiktage Hitzacker freut sich immer auch über Kammermusik mit Blasinstrumenten. Intendant Oliver Wille hat in diesem Jahr den Oboisten Kai Frömpgen eingeladen. Von Josef Haydn gibt es für die Oboe wunderschöne Partien in den Sinfonien. Kammermusik hat er nicht hinterlassen. Trotzdem hören wir zum Schluss eine Haydn-Komposition. Zuerst aber diese Sonate Nummer 4 G-Moll für zwei Oboen, Fagott und Basso Continuo des Barockkomponisten Jan Dismas Zelenka, singulär für diese Besetzung.

mit vielen überraschenden harmonischen Wendungen. Kai Frömpken und Raquel Perez Juana Rodriguez Oboe, Bram van Sambeek Fagott, Yinlai Green Kontrabass, Max Vollbass Cembalo und Sören Leupold Theorbe spielten die Sonate Nummer 4 G-Moll von Jan Dismas Zelenka. Im Kontrast dazu steht der Monolog für Fagott Solo von Isang Yun. Isang Yun hat eine Beziehung zu Hitzacker, weil er in den 1980er Jahren ein Stück für das Festival komponierte. Kai Frömpken wollte das Programm gern auflockern mit unterschiedlichen Besetzungen. Seinen Monolog für Fagott Solo verstand Isang Yun als Selbstgespräch und Selbstbefragung und er sagte dazu: Die Gliederung der Komposition wird durch verschiedene lineare Eigenschaften geprägt, sprunghaft, beharrend, wellenhaft fließend. Diesen verschiedenen Eigenschaften gemeinsam ist die spezifische Redeweise meiner Musik. Akzentenreichtum, ornamentale Verzierung, schneller Wechsel von Stimmung und Ausdruck. Hören Sie Bram van Sambeek.

Das war der Monolog für Fagott Solo von Isang Nyun, gespielt von Bram van Sambeek. Auch in diesem Konzert musste es selbstverständlich ein Stück von Joseph Haydn geben. Es war, wie angedeutet, nicht leicht, etwas Passendes für das Ensemble zu finden. Aber die Suche war erfolgreich. Haydns Londoner Trio Nummer 1, C-Dur, im Original für zwei Flöten und Cello konnten Kai Frömpgen und Raquel Perez Juana Rodriguez, ohne eine Bearbeitung vornehmen zu müssen, auf ihren Oboen spielen.

Kai Frömpken und Raquel Perez Juana Rodriguez Oboe und Bram van Sambeek Fagott mit dem Londoner Trio Nummer 1 C-Dur von Joseph Haydn. Das waren einige Eindrücke von den diesjährigen sommerlichen Musiktagen Hitzacker mit dem Schwerpunkt Joseph Haydn. Ich bin Ralica Nikolov von NDR Kultur, wünsche Ihnen eine gute Nacht mit dieser Zugabe von Markus Becker, der über Haydns Fantasie C-Dur improvisiert.

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1: Um 23 Uhr mit Benjamin Kirsch. Fast 400 Tote und mehr als 1300 Vermisste. Das ist die bisherige Bilanz der verheerenden Sturzflut in Nepal. Die Rettungsarbeiten gestalten sich schwierig. Aus Hyderabad, Lena Bodewein.
2: Mit Hubschraubern, Booten und Baggern dringen Helfer zu Überlebenden vor. Das größte Hindernis dabei ist der alles bedeckende Schlamm, der teilweise noch Meter hoch steht. Auch die zerstörte Infrastruktur macht es schwer, in die am stärksten betroffenen Gebiete vorzudringen. Ein Gletschersturz hat, so der jetzige Stand, nach Meinung von Forschenden die Flutwelle ausgelöst. Ein hunderte Meter breites Stück Eis ist über Kilometer in die Tiefe gestürzt und wurde dabei wohl zu einer Lawine aus Wasser, Staub und Geröll pulverisiert. Sie staute zunächst Flussläufe und brach sich dann in einer Sturzflut Bahn.
1: Die EU-Kommission hat den US-Konzern Meta aufgefordert, die gleichen Jugendschutzmaßnahmen auf Instagram und Facebook einzuführen wie künftig in den USA. Meta hatte sich gestern mit mehreren US-Bundesstaaten geeinigt. Demnach verpflichtet sich der Konzern zu weitreichenden Änderungen zum Schutz von Minderjährigen, etwa Zeitlimits und Nachtsperren. Die EU-Kommission hatte schon 2024 eine Untersuchung gegen Meta wegen Suchtgefahren eingeleitet. Der Kriegsverbrecher Ratko Mladic ist tot. Der ehemalige bosnisch-serbische General starb im Alter von 84 Jahren in einem Gefängniskrankenhaus in Den Haag. Aus Wien, Silke Hane.
3: Mladic verbüßte eine lebenslange Haftstrafe im internationalen Gefängnis der UN in Den Haag. Dort war er 2021 vom UN-Kriegsverbrechertribunal für das ehemalige Jugoslawien verurteilt worden. Unter anderem wegen des Völkermords in Srebrenica während des Bosnienkriegs. Unter Mladic' Befehl hatten bosnisch-serbische Truppen 1995 nach der Einnahme der Enklave Srebrenica mehr als 8000 Menschen ermordet. Unter Mladic fand auch die mehr als vierjährige Belagerung der bosnischen Hauptstadt Sarajevo statt, der mehr als 10.000 Menschen zum Opfer fielen.
1: In Monaco ist die Ligaphase der Fußball Champions League ausgelost worden. Jeder Teilnehmer bestreitet dort 8 Spiele. Bayern München trifft unter anderem auf den FC Arsenal und Atletico Madrid. Auch Borussia Dortmund hat es mit dem FC Arsenal zu tun. Zu den Gegnern von RB Leipzig gehören Real Madrid und Manchester City. Der VfB Stuttgart trifft unter anderem auf Inter Mailand und Galatasaray Istanbul. Das waren die Nachrichten. Das Wetter in Deutschland, in der Nacht im Westen und Nordwesten Schauer und Gewitter, sonst meist trocken, Tiefstwerte 20 bis 14 Grad. Morgen gebietsweise Schauer und Gewitter, im Südosten länger trocken, Höchstwerte 21 bis 31 Grad, auch am Samstag Schauer und Gewitter im Südosten freundlicher, 21 bis 26 Grad, am Sonntag wechselnd wolkig, Schauer und Gewitter 20 bis 28 Grad. Es ist jetzt 23.03 Uhr.
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4: Drei tiefklingende Saiten der Gembri. Sie werden uns in dieser Stunde begleiten. Das Instrument, eine Basslaute, ist mit Kamelhaut bespannt und kann mit den Fingern auch wie eine Trommel geschlagen werden. Begleitet wird die Gembri vom stetigen Rhythmus der Krakab-Kastagnetten und vom Gesang aus alten Zeiten. Ich spreche von der Musik der Gnawa im Norden von Afrika, vor allem in Marokko. Und ich möchte Sie dorthin mitnehmen, wo diese Musik auf Jazz trifft. Gnawa Jazz, von Essaouira bis New York. Ich bin Babette Michel und als erstes habe ich Musik für Sie aus der Berliner Philharmonie.

0: Majid Bekas, eine der wichtigsten Stimmen des Gnawa Jazz. Er führt diese Musiktradition aus seinem Mutterland Marokko in einen offenen Dialog mit Jazz und anderen Musikkulturen. Hier auf einem Gipfeltreffen mit dem Gitarristen Nguyen Lee und dem Schlagzeuger Hamid Drake. Das Konzert des Trios im Kammermusiksaal der Berliner Philharmonie ist als Album erschienen, Gnawa World Blues, Teil 17 der Reihe Jazz at Berlin Philharmonic. Ich war nicht in Berlin, aber dafür in Essaouira, der Gnawa Hochburg an der marokkanischen Atlantikküste. Dort findet jedes Jahr das Gnawa Festival statt und ich habe Ihnen davon ein paar Eindrücke mitgebracht. Gnawa Musik ist Trance-Musik in nächtlichen Zeremonien, in denen Menschen Heilung finden können, vor allem bei psychischen Belastungen. Diese Zeremonien haben ihre Wurzeln in der Geschichte versklavter Menschen aus dem subsaharischen Afrika. Sie sind damals nach Nordafrika gebracht worden und haben dort, auf Grundlage ihrer Erinnerungen, ihres Schmerzes und ihrer spirituellen Traditionen, ihre Musik weiterentwickelt. Um Gnawa Musik in unserer Zeit zu bewahren, dafür ist 1998 das Gnawa Festival Essaouira in Marokko gegründet worden. Da geht es weniger um Zeremonien als um Konzerte, die aber auch einen großen Trance-Faktor haben. Beim Festival ist aber noch ein anderer Aspekt wichtig, die Gnawa Tradition mit anderen Genres wie Jazz oder Rock zusammenzubringen. Direkt am ersten Tag meiner Reise nach Essaouira habe ich Mehdi Nasuli getroffen, einen Musiker, der Gembri spielt und singt. Er ist viel unterwegs, auch in Deutschland. Und auf seinen Tourneen begegnen ihm natürlich alle Arten von Musik. Das ist etwas Wunderschönes und Bereicherndes, hat Mehdi Nasuli mir erzählt. Alles, was er heute spielt, ist ein Ergebnis dessen, was er Zeit seines Lebens an Musik gehört und in sich aufgenommen hat.
1: What I'm playing right now is what my ear collects since my age zero. My ear was full of music, all kind of music I heard. And it's just beautiful, you know, because each time I listen to a new thing, it's inspired me and inspired my culture as well. And that's why I decide to be open guy in the music in generally.
0: So hat sich Mehdi Nasuli entschieden, offen zu sein und mit Musikerinnen und Musikern aus aller Welt zusammenzuarbeiten. Hier mit dem Marmusha Orchestra aus den Niederlanden.

0: Das Marmusha Orchestra featuring Mehdi Nassouli. Für Mehdi Nassouli ist genauer Musik die Basis. Aber er hat viel anderes ausprobiert, zum Beispiel mit seiner Gembri Hip-Hop gespielt. Mehdi Nassouli ist sehr neugierig, wie er mir verraten hat, als ich ihn Ende Juni 26 in Marokko getroffen habe.
1: I start to play Gembri. And on the beginning I started to play Gembri. I play Gnawa and stuff, but I'm also like very curious. So sometimes I play hip hop in the CD and I try to play with them, you know, with the Gembri. I can be also modern and contemporary with this instrument. I don't need to copy Americans and go to guitar. No, I'm also modern, but with my stuff, you know.
0: Mehdi Nassouli sagt, mit meiner Gnawa Basslaute Gembri kann ich genauso modern und zeitgemäß sein wie andere Musiker in der Welt auch. Ich muss nicht die Amerikaner kopieren und zur Gitarre greifen. Ich kann auch modern sein, aber mit meinem eigenen Instrument. An musikalischen Partnern mangelt es nicht. Viele Musikerinnen und Musiker, vor allem aus dem Jazz, interessieren sich für genauer Musik, für die hypnotischen Gesänge, das Rasseln der Crackup, die tiefen Klänge der Gembri. Der Pianist Randy Weston war vor vielen Jahren schon begeistert. Auf dem Album Spirit, The Power of Music, ist Randy Weston mit zwei genauer Gruppen aus Tanger und Marrakesch zu hören, die er 1999 getroffen hatte. Sie laufen hier unter dem Namen The Gnawa Master Musicians of Morocco.

Randy Weston im Live-Konzert mit Gnawa-Musikern aus Marokko. Zu den Musikern, die mit dem Jazz-Pianisten solche Projekte gemacht haben, gehört auch Ma'lem Abdelkader Haddada. Ich habe ihn in Essaouira in Marokko getroffen, wo er mir viel berichtet hat über seine Tourneen im Ausland, in arabischen Ländern, aber auch Europa, Kanada und den USA, wo er mit Randy Weston, Archie Shepp und anderen Jazzmusikern gespielt hat. Er hat mit mir in Darija gesprochen, also im arabischen Dialekt Marokkos. Zum Glück hatte ich aber Melek als Dolmetscherin an meiner Seite. Gnawa und Jazzmusiker haben die gleichen Wurzeln, sagt Ma'lem Abdelkader Haddada. Beide sind aus dem Leid afrikanischer Sklaven entstanden und deshalb verstehen sie sich ohne Worte. Eine spirituelle Verbindung, die Abdelkader Haddada auch gefühlt haben muss, als er vor über 20 Jahren mit der Gruppe Dar Gnawa diesen Track eingespielt hat, zusammen mit dem Quartett des Saxophonisten Archie Shepp.

Das Archie Shepp Quartet mit der Gruppe Dargnauer aus Tanga während einer Tour in Frankreich 2003. 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Ich bin Babette Michel und mit Ihnen unterwegs zu Musikern, die Jazz und Gnauer Musik verbinden. So wie Karim Ziad. Seit vielen Jahren ist der algerische Schlagzeuger künstlerischer Co-Leiter des Gnauer Festivals Essaouira.

Karim Ziad von seinem Album Ifriqiya, eine Hommage an die Verbindung zwischen genauer Musik und Jazz. Beides gehört zum Klangkosmos dieses franco-algerischen Musikers. Hier hat er sich für die Lead Vocals den marokkanischen genauer Musiker Abdelkebir Merchan eingeladen. Ma'alem Abdelkebir Merchan aus Marrakesch ist heute 75 Jahre alt. Ma'alem heißt übrigens genauer Meister oder Lehrer. Viele Ma'alems sind trotz eines gewissen Alters aktiv. Gleichzeitig gibt es auch die jüngere Generation. Die genauer Traditionen werden an sie weitergegeben. Einer der jüngeren genauer Musiker ist Ma'alem Mohamed Montari aus Agadir. Der 33-Jährige hat beim Gnawa Festival Essaouira 2026 mit der französischen Jazzformation Badoum's Band gespielt und mit ihrer Frontfrau, der äthiopischen Sängerin Selemnesh Zemene. Jazz, Blues, Reggae. Diese Musik kann Gnawa Musik bereichern, hat mir Ma'alem Mohamed Montari kurz vor seinem Auftritt gesagt. Wenn man zusammenspielt, fühlt man die Musik aller Beteiligten. Und genauer Musik passt mit jeder anderen Musik zusammen, sagt Ma'alem Mohamed Montari. Genauer Musik geht mit dem Flow und zusammen mit anderen Genres wird immer etwas Schönes daraus. Davon ist Ma'alem Mohamed Montari überzeugt. Wir hören ihn jetzt mit dem Musikkollektiv Jazzwia.

Jazuia featuring Mohamed Montari. Eine neue Version traditioneller, genauer Musik. Basha Hamu, Red Session. Farben spielen in den Lilas, den Trance-Ritualen der Gnawa, ja eine große Rolle. Jede musikalische Folge gehört zu einer Farbe und einem Bewusstseinszustand. Rhythmen, Gesänge und Farben sollen Trance und Heilung fördern. Auch wenn Gnawa Musiker mit Kollegen aus aller Welt in Konzerten und Studios zusammenspielen, vergessen sie niemals die eigentliche Bestimmung ihrer Musik. Und das kann man hören, auch im Gnawa Jazz. Ich habe kürzlich ein Foto wiedergefunden. Das hat mir vor vielen Jahren ein kongolesischer Musiker geschenkt. Ray Lema, ein Pianist und Komponist, der mit seiner improvisierenden Musik Brücken baut zwischen Afrika und Jazz. Auf dem Foto ist Ray Lema zu sehen, zusammen mit Gnawa-Musikern der Band Tjur Gnawa. Eine der wichtigsten Gruppen, die in den 1990ern in der Gnawa-Szene von Essaouira entstanden sind und gezeigt haben, dass Gnawa nicht nur rituelle Musik ist, sondern auch eine Sprache internationaler Zusammenarbeit. Der Name Tjur Gnawa bedeutet ungefähr die Vögel der Gnawa, also freie Wesen zwischen Himmel und Erde.

Ray Lema hier am Klavier und Thio Gnawa aus Marokko im Jahr 2000. Musik vom gemeinsamen Album Safi. Zur Band Thio Gnawa haben Musiker gehört, die auch heute noch als Ma'alems verehrt werden, wie Abdeslam Ali Khan, damals der Leiter von Thio Gnawa, und jetzt zusammen mit Karim Ziad, künstlerischer Leiter des Gnawa Festivals in Essaouira. Oder auch Abdellah Akharas, ebenfalls beim Festival in Essaouira präsent. Oder Abdelaziz Soudani, genannt Azus. Er ist leider im Juli 2026 gestorben. Ein Brückenbauer zwischen den überlieferten Traditionen und neuen Wegen der Gnawa-Musik. Auch andere Gruppen aus dem marokkanischen Gnawa-Netzwerk haben die Gnawa-Tradition geöffnet. Nas Marrakesh ist ein Beispiel. Diese Musiker aus Marrakesch sind für den kubanischen Pianisten Omar Sosa inspirierende Partner geworden. Er selbst ist ein Musiker, der panafrikanische Klänge feiert, nach dem Motto: Wir sind alle Kinder derselben Mutter.

0: Nas Marrakesch mit Omar Sosa. Omar Sosa, der 2013 auch beim Gnawa Festival in Essaouira gespielt hat, zusammen mit dem legendären Ma'lem Mahmoud Guinea und später nochmal mit seinem Sohn Hussam Guinea. Die Guineas sind eine große Familie, eine der berühmtesten Gnawa-Familien in Essaouira. Guinea oder Ganya wird auch manchmal verwendet, je nachdem, wie es aus dem Arabischen ins lateinische Alphabet übertragen wird. Der Name weist auf Westafrika hin. Die Wurzeln der Familie liegen in Senegal, so hat es mir der 31-jährige Ma'lem Hussam Guinea gesagt. 2026 hat er ein Set mit traditioneller Gnawa-Musik gespielt, aber er mag auch das, was auf dem Festival Fusion genannt wird. Also zum Beispiel seine eigenen Auftritte mit Jazzmusikern wie Omar Sosa oder dem Schlagzeuger Marcus Gilmore. Hussam Guinea sagt, dass es zwischen Jazz und Gnawa-Musik eine starke Verbindung gibt, eine große Harmonie.
1: حيت كنقول حنا كناوه هنا في المغرب وهما كيقولوا الجاز بحال العام اللي فات لعبت معاهم ما كنلقاش معاهم شي مشكل يعني كنلقاو واحد التناسق اللي اصلا هو كاين ما كاينش ما بيناتنا فرق.
0: Wenn Jazz und Gnawa Musiker zusammenkommen, geht es ums Spielen, um die Musik, um Kreativität, um eine spirituelle Verbindung, sagt Ma'lem Hussam Guinea. Das gleiche gilt für seine Begegnung mit dem britischen Elektronikmusiker und DJ James Holden. Der war schon 2014 nach Marokko gereist, um mit Hussams Vater Mahmoud zu arbeiten. Und auch mit Sohn Hussam hat er einige Live-Takes eingespielt. Ma'lem Hussam Guinea und James Holden, Gnawa-Musik und Elektronik.

0: Jacques Schwarzbart, ein Musiker, der in Guadeloupe geboren wurde und mit afro-karibischer Kultur aufgewachsen ist. Von Guoka bis Voodoo. Ich habe ihn in Marokko getroffen, beim Gnawa Festival in Essaouira, wo wir im gleichen Riad gewohnt haben, mitten in der Medina, der Altstadt. Und schon am ersten Tag habe ich Jacques Schwarzbart im Nachbarzimmer Saxophon spielen hören, in Vorbereitung auf ein Fusion-Konzert mit dem berühmten Gnawa Malem Hassan Boussou.
1: This is Jacques Schwarzbart talking about my participation to the Gnawa Festival 2026.
0: Ich habe Jacques Schwarzbart natürlich gefragt, warum sich Jazzmusiker so für Gnawa Musik interessieren.
1: Gnawa Music is already a fusion to start with, and so is Jazz.
0: Beide, Gnawa Musik und Jazz, sind Musikstile, die an sich schon Elemente aus verschiedenen Quellen in sich tragen. Gnawa Musik enthält viele Bausteine, die auch in anderen Stilen wie Blues, Funk und Jazz zu finden sind, zum Beispiel Polyrhythmen, modale Strukturen, Improvisation und vieles mehr.
1: Gnawa Music seems to have so many elements of all the styles that are found in the world. You can find the blues in Gnawa music. You can find the source of funk, even bass slapping. You can find polyrhythms, metric modulation, different modes. You can find improvisation.
0: Gnawa Musik vereint also viele Grundelemente heutiger Musikformen in der Welt. Sie ist die Wurzel vieler moderner Musikkreationen. Und Jazzmusiker wie Jacques Schwarzbart besinnen sich darauf.
1: Basically, there are so many founding blocks that are part of all modern musical vocabulary. You realize that there is something fundamental that took place here, and that is actually the root of a lot of modern music creation out there.
0: Gnawa Jazz von Essaouira bis New York. Heute bei mir in dieser Ausgabe der Reihe Jazz im ARD Radio Festival. Zum Abschluss schauen wir nach New York. Dort hat sich die Band Saha Gnawa gebildet. Gnawa Musiker aus Marokko und Musiker mit US-amerikanischem Jazz-Background. Mein Name ist Babette Michel. Ich wünsche Ihnen eine gute Zeit.

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1: Es ist 0 Uhr. Der Regionalverband Saarbrücken wird weitere Anteile an der Saarland Heilstätten GmbH, kurz SHG, übernehmen. Dafür hat die Regionalversammlung grünes Licht gegeben. Mit über 86% wäre der Regionalverband dann Hauptanteilseigner an der SHG, die unter anderem mehrere Kliniken in der Region hält. SR-Inforeporter Felix Schneider.
2: Die Regionalversammlung hat einstimmig bei Enthaltung der Freien Wählerfraktion für den Kauf von rund 45% weitere Anteile an der SHG von der Deutschen Rentenversicherung gestimmt, für etwa 2,7 Millionen Euro. Der Regionalverband will damit mehr Verantwortung übernehmen und mehr Entscheidungsspielraum bekommen. Die Landeshauptstadt Saarbrücken, die Hauptzahlerin der Regionalverbandsumlage ist und dadurch den Kauf maßgeblich indirekt mitfinanziert, sieht die Entscheidung wegen finanzieller Risiken kritisch.
1: US-Präsident Trump hat sich überzeugt davon gezeigt, dass Russland keinen NATO-Verbündeten attackieren wird. Im Weißen Haus erklärte Trump, er habe gute Gespräche mit Präsident Putin geführt. Dieser werde kein NATO-Territorium angreifen. Das Wall Street Journal und das Magazin Politico hatten zuvor berichtet, dass der Chef des US-Auslandsgeheimdienstes Radcliffe bei seinem Besuch am Dienstag in Moskau Russland vor einem Angriff auf NATO-Verbündete gewarnt haben soll. Die A6 wird am heutigen Freitagabend zwischen den Anschlussstellen Saarbrücken-Vechingen und St. Ingbert West in Fahrtrichtung Mannheim gesperrt. Nach Angaben der Autobahn GmbH wird die Fahrbahn instand gesetzt. Die Fahrtrichtung Saarbrücken ist nicht betroffen. Die Sperrung soll heute um 20 Uhr beginnen und bis Montag um 5 Uhr andauern. In der Ligaphase der Fußball Champions League warten auf die vier Bundesligisten zum Teil attraktive Gegner. Wie die Auslosung der UEFA ergab, bekommt es Bayern München unter anderem mit Atletico Madrid, dem FC Arsenal und Manchester United zu tun. Auch Borussia Dortmund trifft auf den englischen Meister Arsenal, außerdem auf Inter Mailand und Aston Villa. RB Leipzig wurden mit Real Madrid, Manchester City und Manchester United Top-Gegner zugelost. Auf den VfB Stuttgart warten unter anderem der FC Brügge, Atletico Madrid und Galatasaray Istanbul als Gegner. Das Wetter: in der Nacht bewölkt, teilweise Schauer oder Gewitter bis 16 Grad. Am Tag wechselhaft, örtlich Schauer oder Gewitter bei maximal 25 Grad. Die weiteren Aussichten: am Wochenende mal Sonne, mal Wolken. Einzelne Schauer möglich bei Höchstwerten bis 26 Grad. Das waren die Nachrichten mit Hajo Müller. Meldungen jederzeit auf srinfo.de. Bye.
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4: Dazu begrüßt Sie zu später Stunde Clemens Nicol. In der Zeit bis 2 Uhr präsentiere ich Ihnen Aufnahmen vom Bayerischen Rundfunk und seinen Klangkörpern. Und den Auftakt macht das Symphonieorchester des Bayerischen Rundfunks unter der Leitung von Herbert Blomstedt mit der Sinfonie Nummer 40 von Wolfgang Amadeus Mozart. Eine der bekanntesten und zugleich rätselhaftesten Sinfonien von ihm. Entstanden ist sie im Sommer 1788 in einer außergewöhnlich produktiven Phase. Mozart hat innerhalb weniger Wochen gleich mehrere Sinfonien vollendet. Und auffällig bei der Nummer 40 ist der unmittelbare Beginn. Es gibt keinen festlichen Auftakt, sondern nur ein nervös drängendes Thema in den Geigen.

Das Symphonieorchester des Bayerischen Rundfunks unter der Leitung von Herbert Blomstedt mit der Sinfonie Nummer 40 in G-Moll, Köchelverzeichnis 550 von Wolfgang Amadeus Mozart. Und während Mozart ohne Worte von innerer Unruhe erzählt, gibt Felix Mendelssohn Bartholdy dieser Unruhe jetzt eine konkrete Sprache, nämlich die Worte des 42. Psalms aus dem Alten Testament der Bibel. Und dieser Psalm beginnt mit einem der eindringlichsten Bilder, die es in diesem Werk gibt, der Hirsch, der nach Wasser lechzt, ein Bild für geistigen Durst und die Suche nach Halt. Hier ist die Psalmkantate Nummer 1 von Mendelssohn Bartholdy mit der Sopranistin Johanna Winkel und dem Chor des Bayerischen Rundfunks, begleitet vom Münchner Rundfunkorchester. Die Leitung hat Howard Amen.

Wie der Hirsch schreit nach frischem Wasser. Der Psalm 42 aus der Bibel in der Vertonung von Felix Mendelssohn Bartholdy. Seine Psalmkantate Nummer 1 war das mit Johanna Winkel, Sopran, dem Chor des Bayerischen Rundfunks, dem Münchner Rundfunkorchester unter der Gesamtleitung von Howard Amen hier im ARD-Nachtkonzert, präsentiert von BR Klassik. Und nach dieser großbesetzten Psalmkantate von Felix Mendelssohn Bartholdy wird der Klangraum jetzt wieder radikal kleiner in der Besetzung Violine und Klavier. Die Frage nach Trost und innerer Sammlung bleibt aber bestehen. Wir hören jetzt Spiegel im Spiegel von Arvo Pärt und der lässt die Musik selbst sprechen in langen Bögen, Pausen und behutsamen Wiederholungen. Hier sind die Geigerin Lisa Batjaschwili und die Pianistin Hélène Grimaud.

Wenige Töne, viel Stille, höchste Konzentration. Das war das Werk Spiegel im Spiegel für Violine und Klavier von Arvo Pärt, gespielt von der Geigerin Lisa Batjaschwili und der Pianistin Hélène Grimaud. Und jetzt wieder ein großes Orchesterwerk, die erste Sinfonie in C-Moll von Johannes Brahms. Doch auch der beginnt nicht mit großem äußeren Glanz, sondern mit einer lange vorbereiteten ersten ernsten Bewegung. Hier ist das Symphonieorchester des Bayerischen Rundfunks, diesmal unter der Leitung von Colin Davis.

0: Johannes Brahms hat seine erste Sinfonie erst im Alter von 43 Jahren veröffentlicht, ein Zeichen für den enormen künstlerischen Anspruch, den er an sich selbst und an die Gattung gestellt hat. Das war eine Aufnahme von Brahms erster mit dem Symphonieorchester des Bayerischen Rundfunks unter der Leitung von Colin Davis. Gleich die 2 Uhr Nachrichten hier im ARD-Nachtkonzert und dann machen wir weiter mit einem Solokonzert, nämlich dem Cellokonzert von Edward Elgar, gespielt von der Cellistin Sol Gabetta und dem Danish National Symphony Orchestra unter Mario Venzago. Bis gleich.
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2: Um 2 Uhr mit Emily Seidel. Nach der verheerenden Sturzflut läuft in Nepal und Tibet die Suche nach den mehr als 1300 Vermissten. Die Zahl der Toten geben die Behörden derzeit mit fast 400 an. Ursache des Unglücks ist Experten zufolge ein Gletschersturz, der die riesige Flutwelle ausgelöst hat. Aus Kathmandu, Markus Spieker.
3: Ja, man muss sich vorstellen, dass ein hunderte Meter breiter Eisblock über 1000 Meter in die Tiefe kracht und dann fast für apokalyptische Verhältnisse sorgt. Also jemand von vor Ort hat mir gesagt, so wie das aussieht, glaubt ihr, die Opferzahlen sind noch sehr, sehr viel höher, weil eben ganze Dörfer weggeschwemmt wurden. Tatsache ist, von den chinesischen Behörden wurden bisher sehr, sehr geringe Opferzahlen gemeldet und vor allem da muss man davon ausgehen, dass das noch dramatisch in die Höhe geht.
2: Die Fraktionsspitzen von Union und SPD wollen heute am 2. Tag ihrer Klausurtagung Beschlüsse fassen. Das Treffen in Münster dient auch dazu, das Vertrauen zwischen den Regierungspartnern zu stärken. Aus Münster Georg Schwarte.
4: Den Mut von Münster haben sie bereits als inoffizielles Motto ihrer Fraktionsklausur ausgerufen. Heute Nachmittag geht das 2-tägige Treffen dann mit 2 Beschlüssen zu Resilienz und innerer Sicherheit sowie zum Fahrplan für die anstehenden Reformen von Rente, Pflege und Einkommensteuer zu Ende. Neben dem Mercedes-Chef sind am 2. Tag auch die IG Metall-Vorsitzende Benner sowie der Bischof von Münster, der neue Vorsitzende der Deutschen Bischofskonferenz, zu Gast auf der Klausur.
2: In der spanischen Exklave Ceuta hat es Ausschreitungen gegeben. Bewohner verlangen die Abschiebung der in dem Ort verbliebenen Flüchtlinge. Auf Fernsehbildern war zu sehen, wie Habseligkeiten der Migranten in Brand gesetzt wurden. Die Polizei drängte die Demonstranten zurück, dabei kam es zu gewaltsamen Zusammenstößen. Ende Juli waren mehr als 70.000 Menschen aus Marokko in die spanische Exklave eingedrungen. Nach Schätzungen der spanischen Regierung sind bis zu 7.000 Migranten geblieben. In etwa 2,5 Stunden ist am Himmel eine partielle Mondfinsternis zu beobachten. Ab 4.33 Uhr wird sich der Mond zu mehr als 90% verdunkeln, weil er in den Kernschatten der Erde eintritt. Das Ende des Phänomens gegen